0: verletzt. Eine Frau ist in kritischem Zustand. Nach einer Reihe von KI-Hacking-Vorfällen hat die EU die verantwortlichen Technologieunternehmen angemahnt, ihre Modelle unter Kontrolle zu bekommen. Ein Sprecher der EU-Kommission erklärte wörtlich, es sei höchste Zeit, dass diese Anbieter ihren Laden in Ordnung bringen. Die Sorgen vor außer Kontrolle geratener KI waren in den vergangenen Wochen nach mehreren derartigen Vorfällen gewachsen. In der Fußball-Bundesliga hat Aufsteiger Schalke den ersten Saisonsieg gefeiert. Die Schalker gewannen bei Union Berlin mit 3:1. Aus der Sportredaktion Marcel Stober.
1: In der ersten Halbzeit war Schalke klar besser, in der zweiten Hälfte dann rettete man den Sieg über die Zeit. Kurz nach Wiederanpfiff lagen die Schalker mit 2:0 in Führung, Unions Anschlusstreffer fiel erst in der Nachspielzeit. Doch als es nochmal spannend wurde, konterte Schalkes Wöber zum 3:1 Endstand. In der zweiten Liga ist Nürnberg erst einmal an die Tabellenspitze gesprungen. Gegen Hannover gewannen die Franken mit 2:1 und sind nun saisonübergreifend 10 Ligaspiele ungeschlagen. Darmstadt 98 hingegen durchbrach eine richtige Negativserie und holte beim umjubelten 2:1 gegen Bielefeld den ersten Sieg seit einem halben Jahr.
0: Das waren die Nachrichten. Das Wetter in Deutschland. Nach letzten Schauern zeitweise bewölkt und örtlich Nebel. Tiefstwerte 15 bis 4 Grad. Tagsüber Wechsel von Sonne und Wolken und vereinzelt Schauer. Ab dem späten Nachmittag im Nordwesten etwas Regen. Höchstwerte 18 Grad im Erzgebirge bis 28 Grad in der Oberpfalz. Es ist 2:03 Uhr.
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1: Um 3 Uhr mit Juliette Groß. In den USA ist an die Opfer der Terroranschläge vom 11. September erinnert worden. Vor 25 Jahren hatten islamistische Terroristen Passagierflugzeuge entführt und in das World Trade Center in New York und das Pentagon in Washington gesteuert. Fast 3000 Menschen starben. Aus der NDR-Nachrichtenredaktion Jan Busche.
2: Am Ground Zero in New York haben Angehörige die Namen der dort Getöteten verlesen. An der Gedenkfeier nahmen die 4 noch lebenden Ex-US-Präsidenten Clinton, Bush, Obama und Biden teil. Der amtierende Präsident Trump blieb New York fern und hielt eine Rede bei der Gedenkfeier am Verteidigungsministerium in Washington. Dort bezeichnete er den Krieg im Iran als alternativlos. Der 11. September werde niemals vergessen und deshalb kämpften US-Soldaten heute, sagte Trump. Es gebe keine Wahl und könne nur den Sieg geben.
1: In Frankreich ist am Abend ein Teil eines Regionalzugs entgleist. Der Zug mit rund 180 Menschen an Bord war zwischen Rouen und Caen im Nordwesten des Landes unterwegs. Laut Medienberichten kollidierte er mit einem bislang unbekannten Gegenstand. Ein Waggon kippte um, vier weitere Wagen sprangen aus den Schienen. Laut den Behörden wurden dabei mindestens 44 Menschen verletzt. Eine Frau ist in kritischem Zustand. Alexander Zverev steht im Finale der US Open. Im Halbfinale setzte sich der deutsche Tennisprofi gegen den Russen Karen Khachanov durch. Aus der Sportredaktion Marcel Stober.
3: Zverev hat sein Niveau bei diesem Turnier deutlich gesteigert. Musste er in den ersten 2 Runden noch über die volle Distanz von 5 Sätzen gehen, verlor er seitdem keinen einzigen Satz mehr. Auch nicht im Halbfinale. Den Russen Karen Khachanov besiegte Zverev mit 6:3, 7:6 und 7:6. Im dritten Satz führte der Russe im Tiebreak, Zverev aber konnte 2 Satzbälle abwehren und wiederum seinen ersten Matchball bei Aufschlag des Gegners verwandeln. Der nervenstarke Zverev hat nun sein drittes Grand-Slam-Finale in Folge erreicht, was vor ihm noch kein deutscher Mann geschafft hat. Das Finale der US Open findet am morgigen Sonntag um 20 Uhr deutscher Zeit statt.
1: Und in der Fußball-Bundesliga hat Aufsteiger Schalke den ersten Saisonsieg gefeiert. Die Schalker gewannen bei Union Berlin mit 3:1. Und in der zweiten Liga ist Nürnberg vorerst Tabellenführer nach einem 2:1 gegen Hannover. Darmstadt gewann gegen Bielefeld ebenfalls mit 2:1. Das waren die Nachrichten. Das Wetter in Deutschland. Tagsüber Wechsel von Sonne und Wolken und vereinzelt Schauer. Ab dem späten Nachmittag im Nordwesten etwas Regen. Höchstwerte 18 Grad im Erzgebirge bis 28 Grad in der Oberpfalz. Am Sonntag ganz im Süden länger freundlich, sonst regnerisch bei 16 bis 26 Grad. Am Montag nach Südosten ziehender Regen. Es ist gleich 3:03 Uhr.
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1: Um 4 Uhr mit Juliette Groß. Die USA haben der fast 3000 Opfer der Terroranschläge vom 11. September 2001 gedacht. Präsident Trump nahm an einer Gedenkzeremonie am Pentagon teil. In New York gab es eine Schweigeminute. Aus Washington Samuel Jakisch.
2: 2983 Namen werden an diesem Freitag am 9/11 Memorial Plaza in New York City verlesen. Erstmals gibt es in New York auch eine eigene Schweigeminute für tausende Feuerwehrleute, Einsatzkräfte, Helfer und Bauarbeiter, die nach ihrer Arbeit in den Trümmern von 9/11 erkrankt und gestorben sind. Zahlreiche Fälle von Krebs- und Atemwegserkrankungen sind auf ihren Einsatz am schadstoffbelasteten Ground Zero zurückzuführen. Erst Anfang dieser Woche veröffentlichte die Stadt New York neue Unterlagen zur verheerenden Luftqualität damals direkt nach den Anschlägen.
1: 7 mutmaßliche Mitglieder der Terrororganisation Hamas müssen sich in Kürze vor Gericht verantworten. Die Bundesanwaltschaft hat sie wegen der Vorbereitung eines Anschlags angeklagt. Sie wirft den Männern vor, Waffen für einen Angriff auf israelische oder jüdische Ziele in Deutschland oder Österreich beschafft zu haben. Laut den Ermittlern gab es dafür bereits konkrete Anschlagspläne. Die Verdächtigen waren bereits in den vergangenen Monaten festgenommen worden, einige von ihnen in Deutschland. In der Fußball-Bundesliga hat Aufsteiger Schalke den ersten Saisonsieg gefeiert. Die Schalker gewannen bei Union Berlin mit 3:1. Aus der Sportredaktion Marcel Stober.
3: In der ersten Halbzeit war Schalke klar besser, in der zweiten Hälfte dann rettete man den Sieg über die Zeit. Kurz nach Wiederanpfiff lagen die Schalker mit 2:0 in Führung, Unions Anschlusstreffer fiel erst in der Nachspielzeit. Doch als es nochmal spannend wurde, konterte Schalkes Wöber zum 3:1 Endstand. In der zweiten Liga ist Nürnberg erst einmal an die Tabellenspitze gesprungen. Gegen Hannover gewannen die Franken mit 2:1 und sind nun saisonübergreifend 10 Ligaspiele ungeschlagen. Darmstadt 98 hingegen durchbrach eine richtige Negativserie und holte beim umjubelten 2:1 gegen Bielefeld den ersten Sieg seit einem halben Jahr.
1: Tennisprofi Alexander Zverev hat das Finale der US Open in New York erreicht. Er setzte sich im Halbfinale in 3 Sätzen gegen den Russen Karen Khachanov durch. Zverev trifft damit im Finale am Sonntag entweder auf Ben Shelton oder Francis Tiafoe. Die beiden US-Amerikaner spielen in diesen Minuten ihr Halbfinale. Zverev stand 2020 schon einmal im Finale der US Open, war dann aber an dem Österreicher Dominic Thiem gescheitert. Das waren die Nachrichten. Das Wetter in Deutschland. Tagsüber Wechsel von Sonne und Wolken und vereinzelt Schauer, aber dem späten Nachmittag im Nordwesten etwas Regen. Höchstwerte 18 Grad im Erzgebirge bis 28 Grad in der Oberpfalz. Es ist gleich 4:03 Uhr.
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0: 5 Uhr mit Juliette Groß. In den USA ist an die Terroranschläge vom 11. September 2001 erinnert worden. Die zentrale Gedenkfeier fand am Ground Zero in New York statt. Die USA-Korrespondentin der ARD, Marion Schmickler, fasst das Erinnern an die tausenden Toten zusammen.
1: In den 4 Stunden Zeremonie sind 3000 Namen vorgelesen worden und die Vorlesenden waren alle Angehörige. Viele waren die Enkelkinder oder die Kinder von Opfern. Viele haben ihre Großeltern nie kennengelernt. Politische Reden sind hier nicht gewünscht, sondern man will sich auf die Opfer konzentrieren. Und ich habe sehr viele Menschen hier getroffen, die mit Bildern gekommen sind von ihren Angehörigen. Ein Feuerwehrmann hat mir gesagt, sich zu erinnern ist extrem schmerzhaft, aber wir dürfen niemals vergessen.
0: In ganz Deutschland gibt es heute Demonstrationen gegen rechts. In mehr als 35 Städten wollen die Menschen auf die Straße gehen, um nach dem Wahlerfolg der AfD in Sachsen-Anhalt ein Zeichen zu setzen. Die größten Aktionen finden in Berlin und Hamburg statt, wo jeweils mehr als 10.000 Teilnehmende erwartet werden. In der Hauptstadt und in Mecklenburg-Vorpommern werden am kommenden Wochenende neue Parlamente gewählt. Alexander Zverev steht im Finale der US Open. Im Halbfinale setzte sich der deutsche Tennisprofi gegen den Russen Karen Khachanov durch. Aus der Sportredaktion Marcel Stober.
2: Zverev hat sein Niveau bei diesem Turnier deutlich gesteigert. Musste er in den ersten 2 Runden noch über die volle Distanz von 5 Sätzen gehen, verlor er seitdem keinen einzigen Satz mehr. Auch nicht im Halbfinale. Den Russen Karen Khachanov besiegte Zverev mit 6:3, 7:6 und 7:6. Im 3. Satz führte der Russe im Tiebreak, Zverev aber konnte 2 Satzbälle abwehren und wiederum seinen ersten Matchball bei Aufschlag des Gegners verwandeln. Der nervenstarke Zverev hat nun sein 3. Grand-Slam-Finale in Folge erreicht, was vor ihm noch kein deutscher Mann geschafft hat. Das Finale der US Open findet am morgigen Sonntag um 20 Uhr deutscher Zeit statt.
0: Und in der Fußball-Bundesliga hat Aufsteiger Schalke den ersten Saisonsieg gefeiert. Die Schalker gewannen bei Union Berlin mit 3:1. Und in der 2. Liga ist Nürnberg vorerst Tabellenführer nach einem 2:1 gegen Hannover. Darmstadt gewann gegen Bielefeld ebenfalls mit 2:1. Das waren die Nachrichten. Das Wetter in Deutschland. Tagsüber Wechsel von Sonne und Wolken und vereinzelt Schauer, ab dem späten Nachmittag im Nordwesten etwas Regen. Höchstwerte 18 Grad im Erzgebirge bis 28 Grad in der Oberpfalz. Am Sonntag ganz im Süden länger freundlich, sonst regnerisch bei 16 bis 26 Grad. Am Montag nach Südosten ziehender Regen, dahinter freundlicher bei 17 bis 27 Grad. Es ist gleich 5.03 Uhr.
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1: Mit Elke Martens, guten Morgen. Hubig will Wirksamkeit der Mietpreisbremse verbessern. Bremer Krankenhausgesellschaft Geno verschärft Sanierungspläne. Werder-Frauen gewinnen Nordderby gegen HSV. Das Wetter wechselhaft, gelegentlich Schauer bei 19 bis 21 Grad. Bundesjustizministerin Stefanie Hubig hat angekündigt, Verstöße gegen die Mietpreisbremse stärker zu sanktionieren. Sie wolle Schutzlücken im Mietrecht schließen, sagte Hubig der Funke Mediengruppe. Aus der Nachrichtenredaktion berichtet Katrin Martens.
2: Sie wolle die Mietpreisbremse wirklich scharf schalten, sagte Hubig in dem Interview. Dass Vermieter das zu viel gezahlte Geld dem Mieter zurückerstatten, reiche nicht, betonte die Ministerin. Gerade befasse sich eine Expertengruppe mit Bußgeldern für Verstöße gegen die Mietpreisbremse und einer Reform der Regelung bei Mietwucher. Zwar wirke die Mietpreisbremse, aber es gebe noch zu viele Möglichkeiten, sie auszuhebeln. Außerdem sprach sich Hubig gegen eine Enteignung von Wohnungskonzernen aus, wie es etwa die Linkspartei in Berlin fordert. Eine Enteignung großer Unternehmen kostet viel und bringt wenig. Wir müssen stattdessen dafür sorgen, dass in neue Wohnungen investiert wird, so Hubig wörtlich.
1: Die stellvertretende CDU-Generalsekretärin Christina Stump gibt ihr Amt ab. Parteichef und Bundeskanzler Friedrich Merz werde den Parteigremien den Thüringer Bundestagsabgeordneten Michael Hose als kommissarischen Nachfolger vorschlagen, teilte die CDU am Abend mit. Merz und Stump hätten in persönlichen Gesprächen gemeinsam entschieden, dass die Baden-Württembergerin ihr Amt am 21. September niederlegt, also einen Tag nach den Wahlen in Berlin und Mecklenburg-Vorpommern. Die Bremer Krankenhausgesellschaft Geno will in den nächsten Wochen einen verschärften Sanierungsplan vorlegen. Das geht aus einer Vorlage für die Gesundheitsdeputation hervor. Damit reagiert die Gesundheit Nord auf ein jüngst bekannt gewordenes Millionendefizit. Mehr zu den Sparplänen von Heike Zeigler aus der Regionalredaktion Butten und Binn.
3: Die Geschäftsleitung der Geno will unter anderem die Anzahl der Betten reduzieren und weniger Leiharbeiter einsetzen. Außerdem sollen Stellen in der Verwaltung zeitweise nicht wieder besetzt werden. Der städtische Klinikverbund erwartet im schlimmsten Fall ein Minus von mehr als 260 Millionen Euro in den nächsten 4 Jahren. Die Gründe dafür sind unter anderem starke Preissteigerungen für medizinische Produkte. Auch die jüngste Krankenkassenreform wirke sich aus, so die Geschäftsleitung. Allein deshalb bekämen die Krankenhäuser jedes Jahr um die 40 Millionen Euro weniger. Der Bremer Senat prüft nun, wie viel die Stadt von dem Defizit übernehmen muss.
1: In der Fußball-Bundesliga konnten die Werder Frauen punkten. Gegen den HSV gewannen sie im Weserstadion am Abend mit 1:0. Vom Spiel berichtet Felix Gerhardt.
4: Es war ein umkämpftes Nordderby vor knapp 27.000 Fans und die Werder-Frauen die etwas glücklichen, aber verdienten Siegerinnen. Nach nervösem Beginn kam das Team von Trainerin Fritzi Kromp immer besser ins Spiel und belohnte sich in der 49. Minute Eckball von links und Isabella Jaron per Kopf aus kurzer Distanz zum 1:0. Doch die HSV-Frauen gaben sich nie auf, erarbeiteten sich mehrere Chancen, blieben aber glücklos im Abschluss. Und so feierten die Bremerinnen nicht nur den Derby-Sieg, sondern auch den 3. Sieg im 4. Saisonspiel. Ein starker Saisonstart für das rund erneuerte Bremer Team.
1: In der Fußball-Bundesliga der Männer hat Aufsteiger Schalke bei Union Berlin mit 3:1 gewonnen. Und der deutsche Tennisprofi Alexander Zverev hat bei den US Open das Finale erreicht. Er besiegte im Halbfinale den Russen Keren Schatschanow in 3 Sätzen. Das waren die Nachrichten mit Elke Martens.
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1: Die aktuellen Temperaturen: Bremen Mitte 12 Grad, Cuxhaven 14 Grad, Rothenburg 14 Grad. Der Tag startet teils neblig, meist aber trocken, mit einem Wechsel aus etwas Sonne und einigen Wolken. Vereinzelt kann es auch leichte Schauer geben, die im Tagesverlauf zunehmen können. Die Temperaturen erreichen 19 bis 21 Grad. Morgen dann viele dichte Wolken, kaum Sonne und weiter schauerartiger Regen bei maximal 21 Grad.
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1: Die Hoffnung kommt meistens zu spät, sagt die Frau am Bahnhof zu mir. Ich bin erstaunt, wir hatten vorher nicht miteinander gesprochen. Und als erster Satz statt einer Begrüßung scheint er mir erstaunlich. Und doch auch weise. Die Hoffnung kommt meistens zu spät. Die Frau wühlt in einer Handtasche und reicht mir eine Packung Fisherman. Sie sagt, die Hoffnung in meinem Kopf ist erstaunlich schlecht organisiert. Sie hat meistens ihre Notizzettel verlegt. Das Gespräch zieht mich nachhaltig in den Bann. Ich habe noch nie über meine Hoffnung nachgedacht, aber die Frau hat recht. Sie kommt wirklich oft zu spät. Auf meinem Dachboden stehen zwei Kartons, erzählt die Frau weiter. Ich glaube, wäre ich mutiger, hätte ich sie längst entsorgt. Aber die Hoffnung in mir schaut gern noch mal hinein. Ich habe keine Angst, dass etwas Wichtiges drin ist, aber ich hoffe immer, dass ich etwas finde. Eine Erinnerung. Die Frau schaut mich an. Ich schaue zurück, weiß nicht genau, was sie will oder ob sie was braucht. Sie sagt, ja, die Hoffnung kennt alle meine Niederlagen, Prüfungen, die nicht liefen, Beziehungen, die noch heute wehtun, Abschiede, die ich nehmen musste. Ich atme tief ein und aus. Diese Frau musste sicher viele Abschiede nehmen, denke ich. Vielleicht kommt ihre Hoffnung deshalb oft zu spät. Ich gucke sie vorsichtig von der Seite an. Nee, so sieht sie nicht aus, nicht hoffnungslos. Oder kommt ihre Hoffnung vielleicht deshalb überhaupt noch? Weil sie sie mitgenommen hat in den trüben Tagen beim Abschied nehmen? Da sagt die Frau wieder wie aus dem Nichts. Der Mut unterschätzt das Scheitern. Hoffnung kennt das Scheitern. Wir schweigen gemeinsam einige Minuten, weil jetzt ein Güterzug durch den Bahnhof fährt. Ist auch gut so. Was für eine Idee. Der Mut unterschätzt das Scheitern. Hoffnung kennt das Scheitern. Bisher hatte ich mir die Hoffnung immer wie ein buntes Hippie-Wesen vorgestellt. Es schwebt so durch den Tag und in meinem Kopf und macht meinen Blick auf die Zukunft fröhlich und leicht. Aber vielleicht ist das auch Quatsch. Denn die Frau hat ja recht. Hoffnung kennt das Scheitern. Was ich nicht schon alles so vor mich hingehofft habe. Aber die Hoffnung hat mich nicht verlassen, wenn alles blöd war, wenn ich Abschied genommen habe. Von großen Plänen, großer Liebe, geliebten Menschen. Ein Zug fährt ein. Die Frau nimmt ihre Tasche und die Fisherman. Die Hoffnung kommt meistens zu spät, sagt sie noch einmal. Ich steige in den Zug.
0: Das war ein Beitrag der Evangelischen Kirche.

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1: Mit Markus Fliegel, guten Morgen. Ermittler sehen russischen Geheimdienstler hinter Drohnenanschlag in Leipzig. Justizministerin Hubig will Mietpreisbremse verschärfen. Alexander Zverev erreicht Finale der US Open. Das Wetter anfangs neblig, später mal sonnig, mal wolkig und trocken bis 21 Grad. Zu dem Drohnenangriff Anfang August am Leipziger Flughafen gibt es neue Erkenntnisse der Ermittlungsbehörden. Nach Informationen der Welt am Sonntag ist einer der Verdächtigen Mitarbeiter des russischen Militärgeheimdienstes GRU. Anfang August war eine mit Sprengstoff beladene Drohne nahe einer ukrainischen Frachtmaschine entdeckt und entschärft worden. Was inzwischen bekannt ist dazu aus der Nachrichtenredaktion Sven Weingartner.
2: Die Ermittlungen deutscher Sicherheitsbehörden führen direkt zum russischen Militärgeheimdienst. Ein mutmaßlicher Mitarbeiter des GRU soll laut Ermittlungsunterlagen für die Logistik des geplanten Anschlags zuständig gewesen sein. Diese Erkenntnisse haben demnach dazu geführt, dass die Bundesregierung Russland für den Drohnenanschlag als verantwortlich betrachtet. Die Welt am Sonntag berichtet, dass zu den Verdächtigen der Russe Oleg L. und der Belarusse Andrei K. gehören. Sie beruft sich dabei auf Informationen aus Sicherheitskreisen. Der russische Geheimdienstmitarbeiter soll den Anschlag vorbereitet haben. Bereits bei seiner Einreise über die Türkei nach Deutschland war den Ermittlern bekannt, dass er dem Umfeld des russischen Geheimdienstes zuzurechnen sei, schreibt die Zeitung. Allerdings sei er nicht observiert worden. Inzwischen soll er sich wieder in seiner Heimat aufhalten. Russland weist jede Beteiligung an dem Anschlag zurück.
1: Verstöße gegen die Mietpreisbremse sollen bald stärker sanktioniert werden. Bundesjustizministerin Stefanie Hubig stellte der Funke Mediengruppe Pläne vor, um Schutzlücken im Mietrecht zu schließen. Aus der Nachrichtenredaktion berichtet Katrin Martens.
3: Sie wolle die Mietpreisbremse wirklich scharf schalten, sagte Hubig in dem Interview. Dass Vermieter das zu viel gezahlte Geld dem Mieter zurückerstatten, reiche nicht, betonte die Ministerin. Gerade befasse sich eine Expertengruppe mit Bußgeldern für Verstöße gegen die Mietpreisbremse und einer Reform der Regelung bei Mietwucher. Zwar wirke die Mietpreisbremse, aber es gäbe noch zu viele Möglichkeiten, sie auszuhebeln. Außerdem sprach sich Hubig gegen eine Enteignung von Wohnungskonzernen aus, wie es etwa die Linkspartei in Berlin fordert. Eine Enteignung großer Unternehmen kostet viel und bringt wenig. Wir müssen stattdessen dafür sorgen, dass in neue Wohnungen investiert wird, so Hubig wörtlich.
1: Die Bremer Krankenhausgesellschaft Geno will in den nächsten Wochen einen verschärften Sanierungsplan vorlegen. Das geht aus einer Vorlage für die Gesundheitsdeputation hervor. Damit reagiert die Gesundheit Nord auf ein jüngst bekannt gewordenes Millionendefizit. Mehr zu den Sparplänen von Heike Zeigler aus der Regionalredaktion Buten und Binnen.
4: Die Geschäftsleitung der Geno will unter anderem die Anzahl der Betten reduzieren und weniger Leiharbeiter einsetzen. Außerdem sollen Stellen in der Verwaltung zeitweise nicht wiederbesetzt werden. Der Städtische Klinikverbund erwartet im schlimmsten Fall ein Minus von mehr als 260 Millionen Euro in den nächsten 4 Jahren. Die Gründe dafür sind unter anderem starke Preissteigerungen für medizinische Produkte. Auch die jüngste Krankenkassenreform wirke sich aus, so die Geschäftsleitung. Allein deshalb bekämen die Krankenhäuser jedes Jahr um die 40 Millionen Euro weniger. Der Bremer Senat prüft nun, wie viel die Stadt von dem Defizit übernehmen muss.
1: In Oldenburg fand am Abend eine Demonstration gegen die AfD statt. Nach Polizeiangaben waren etwa 3200 Menschen friedlich vom Bahnhofsvorplatz durch die Innenstadt gezogen. Teilweise gab es Verkehrsbehinderungen. Im Vorfeld war mit etwa 1000 Teilnehmern gerechnet worden. Aufgerufen zu der Demo hatten mehrere Initiativen. In Bremen ist heute Nachmittag eine Demonstration geplant. Die Organisatoren rechnen mit bis zu 2500 Menschen. Zum Sport. Alexander Zverev steht im Finale der US Open in New York. Er besiegte den Russen Karen Khachanov im Halbfinale klar in 3 Sätzen. Zverevs Finalgegner ist der 23-jährige US-Amerikaner Ben Shelton. Tim Borgmeier.
5: Ein grundsolider, seriöser und stabiler Auftritt reichte Alexander Zverev, um in dieses US Open Finale einzuziehen. Der Deutsche spielte nicht spektakulär, nicht mitreißend, sicher auch nicht sein Top-Niveau. Er machte einfach das, was nötig war, seinen Job, um seinen Gegner Khachanov in 3 glatten Sätzen zu bezwingen. Der erste Satz dabei klar der beste des Deutschen, den holte er sich nach rund einer halben Stunde mit 6:3. Danach spielte der Russe deutlich höheres Risiko. Zverev dagegen leistete sich einige Unkonzentriertheiten, spielte eigentlich auch zu passiv, war aber eben immer noch gut genug, vor allem bei seinem eigenen Aufschlag für die Nummer 50 der Welt. Die Sätze 2 und 3 gingen im Tiebreak an Zverev, der nach knapp 3 Stunden seinen ersten Matchball verwandelte und dies mit einem breiten Grinsen und weit ausgebreiteten Armen feierte.
1: In der Fußball-Bundesliga der Männer hat Aufsteiger Schalke bei Union Berlin 3:1 gewonnen. Die Werder-Männer spielen heute Abend beim 1. FC Köln. In der Fußball-Bundesliga der Frauen konnte Werder punkten. Gegen den HSV gewannen sie im Weserstadion mit 1:0. Das waren Nachrichten mit Markus Fliegel.
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6: Dann war es 12 Grad am Bremer Dom, 15 an der Alten Liebe in Cuxhaven und 12 am Pferdemarkt in Oldenburg. Ja, und die Wetter-Kassandra in mir, die prophezeit. Der Nebel wird sich lichten. Etwas Sonne traut sich heute hervor. Es bleibt aber eher bewölkt. Am Nachmittag kann dann von Ostfriesland her schauerartiger Regen aufkommen. Richtung Lüneburger und Pferdener Heide bleibt es länger freundlich. Höchstwerte heute 19 Grad auf den Inseln und bis 21 Grad im Binnenland. In der Nacht dichte Wolken und regnerisch bei milden Tiefstwerten von 17 Grad auf den Inseln, ansonsten bis 15 Grad. Und der morgige Sonntag bringt kaum Sonne, weiterhin Regen. Im Laufe des Nachmittags kriegen wir aber vielleicht noch mal ein paar Sonnenstrahlen ab. Höchstwerte dann 19 bis 21 Grad.
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6: Da mal eine Meldung für Sie. Und die betrifft Bremen. Auf der Parkallee ist der Friedenstunnel wegen einer Veranstaltung gesperrt.
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6: Ja, herzlich willkommen bei uns. Schönen guten Morgen. Und auch durch den dichten Nebel hoffentlich gut zu hören ist Anna Turnham. What have I done? 6 Minuten nach 7.

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Der Samstagmorgen auf Bremen 2. The early bird catches the worm. Das haben wir so gelernt. Ob wir den Wurmvergleich an dieser Stelle so passend finden, das lassen wir mal offen. Aber in den frühen Morgen- und späten Abendstunden ist der Vogel gut zu hören, der in dieser Woche sozusagen den Vogel abgeschossen hat. Das Rebhuhn wurde nämlich Vogel des Jahres 2026. Tusch und Kikeriki beziehungsweise... Ja, da feiert er sich ein bisschen selbst, das Rebhuhn. Aber der ernste Hintergrund, die Rebhuhnpopulationen, die sind seit den 80er Jahren massiv zurückgegangen, ursächlich vor allem die Landwirtschaft. Und in einer Meldung, da hieß es übrigens, das Rebhuhn hätte das Rennen gemacht in diesem Wettbewerb, wobei ich gar nicht denke, dass man Fasan, Pfau und Rebhuhn so gegeneinander antreten ließ. Nein, auf Initiative des NABU kann jeder mitmachen und wählen. Und die Stimmabgabe für die Wahl zum Vogel des Jahres 2027 ist auch schon wieder online möglich. Apropos Stimmabgabe und Wahlen, nach dem Wahlsieg der AfD sprechen wir nach 8:30 mit einem Kommunikationswissenschaftler darüber, ob die AfD den etablierten Parteien kommunikativ etwas entgegensetzen kann. Die scheint ja momentan doch überlegen und wir werden dann drüber reden.

Viertel nach sieben haben wir es, Sie hören Bremen 2. Und da haben wir eine Gefahrenmeldung für die A7 Hannover Richtung Hamburg. Zwischen Dreieck Walsrode und Bad Fallingbostel befindet sich eine ungesicherte Unfallstelle.

0: Wir haben noch eine dringende Gefahrenmeldung. Vorsichtig bitte auf der A1 Bremen-Osnabrück zwischen Bremen-Brinkum und Dreieck-Stur sind Personen auf der Fahrbahn. Achtung, Autofahrer auf der A1 Bremen-Osnabrück zwischen Bremen-Brinkum und Dreieck-Stur. Personen auf der Fahrbahn. Und zurück zur internationalen Politik. In Neu-Delhi treffen sich gerade die Staaten der BRICS-Gruppe. Das Bündnis wurde ja mal von Brasilien, Russland, Indien und China gegründet, daher BRICS, um den Einfluss von Schwellen- und Entwicklungsländern in der internationalen Ordnung zu stärken. Lena Bodewein darüber, wie was inhaltlich so ansteht und wie sich die indische Hauptstadt auf dieses wichtige Treffen vorbereitet.
1: Gesperrte Straßen für die Staatschefs, Verkehrsstau ohne Ende für den Rest der Bevölkerung. Dafür geschmückte Fassaden und bunte Beleuchtung am Abend. Indiens Hauptstadt macht sich für den Gipfel bereit. Überall hängt das BRICS-Logo, eine Art bunte Lotusblüte. Und weil Indiens Regierung clevere Akronyme liebt, ist der Name BRICS umgedeutet worden. Als Abkürzung für Building for Resilience, Innovation, Cooperation and Sustainability. Resilienz, Innovation, Kooperation und Nachhaltigkeit aufbauen, in etwa. So nichtssagend wie optimistisch und damit vielleicht auch ganz passend für ein sehr diverses Gesprächsforum, das sich in schwierigen Zeiten trifft.
2: Dieses Treffen findet in einem Umfeld globaler Ungewissheit statt. Diese weltweite Ungewissheit wurde durch die Politik von Präsident Trump, das Vorgehen der USA unter Trump gegen den Iran sowie durch den Einmarsch Russlands in die Ukraine verursacht. Dies hat in den Ländern des globalen Südens zu einer massiven politischen und wirtschaftlichen Krise geführt.
1: So Rajan Kumar, Professor für internationale Beziehungen an der Jawaharlal Nehru Universität in Neu-Delhi. Wenn die Handlungen der ehemaligen Supermächte, die USA am Golf, Russland in der Ukraine, die Welt in Unsicherheit stürzen, könnte BRICS sich da etablieren als neuer, starker Spieler in einer multipolaren Weltordnung? Aber Jochen Luckscheiter von der Heinrich-Böll-Stiftung in Neu-Delhi möchte die Erwartungen an das Treffen insgesamt nicht zu hoch hängen.
3: BRICS ist zunächst ein politisches Forum und eben kein Staatenverbund, etwa mit einer gemeinsamen Außenpolitik. Die Interessen der einzelnen Mitgliedstaaten liegen dann doch teilweise auch sehr weit auseinander.
1: Die Fragen von Krieg und Frieden sind delikat. Schon beim BRICS-Außenministertreffen im Mai in Delhi hatte Iran als Mitglied des Forums auf eine klare Verurteilung der USA und Israels gedrängt. Doch Saudi-Arabien und die Vereinigten Arabischen Emirate, ebenfalls Mitglieder, waren im Golfkonflikt vom Iran als Verbündete der USA angegriffen worden. Sie lehnten eine solche Verurteilung deshalb ab. An der Haltung wird sich wohl nicht viel geändert haben.
3: Aufgrund der Tatsache, dass Russland ein Gründungsmitglied der BRICS ist, erwarte ich auch zur Ukraine keine sehr starken Aussagen.
1: Viele Mitglieder kommen also von sehr unterschiedlichen Positionen. Besonders Gastgeber Indien möchte seine Führungsrolle im globalen Süden unterstreichen.
3: Indien sieht BRICS nicht als antiwestliches, sondern als nicht westliches Forum, als eine Plattform, die Lücken schließen kann, etwa im Hinblick auf Infrastrukturfinanzierung oder Entwicklung, aber auch als eine, die Reformen anschieben kann, um Ländern des globalen Südens mehr Einfluss auf Institutionen wie dem IWF oder der Weltbank zu verschaffen.
1: Die spannendsten Fragen für den Gipfel sind bisher: Wird es eine gemeinsame Abschlusserklärung geben? Aus genannten Gründen bestehen von einigen Seiten Zweifel. Und wie verläuft die Annäherung von Indien und China weiter? Gibt es Tauwetter? Nach einem tödlichen Zusammenstoß im Jahr 2020 an der Demarkationslinie zwischen beiden Ländern, hoch oben im Himalaya, froren die Beziehungen erstmal ein. Der erste Besuch des chinesischen Staatspräsidenten seit 7 Jahren in Indien wird als positives Zeichen gesehen. Aber nicht unbedingt dafür, dass die Rivalitäten überwunden sind, meint Jochen Luckscheiter.
3: China ist für Indien gleichzeitig eine strategische Rivale, aber eben auch ein zentraler Wirtschafts- und Handelspartner. Indien versucht deshalb, gleich der Europäischen Union, Konkurrenz und Kooperation in seinen Beziehungen mit China auszubalancieren.
1: Ob BRICS zu divers für geeinte Schlagkraft ist, bleibt fraglich. Sicher ist bei diesem Gipfel nur, Viele Staatschefs bringen großes Verkehrschaos.
0: Das BRICS-Staatentreffen in Indien. 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Und um 7.22 Uhr haben wir jetzt noch eine Gefahrenmeldung für Sie. Vorsichtig bitte auf der A1 Osnabrück Richtung Bremen in der Ausfahrt des Rastplatzes Krummhörnskuhlen steht ein defekter LKW. Und hier kommen jetzt Klänge aus Frankreich von Karussell.

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3: Mit Markus Fliegel, guten Morgen. Deutsche Sicherheitsbehörden haben einen der Verdächtigen des Drohnenanschlags am Leipziger Flughafen als russischen Geheimdienstmitarbeiter identifiziert. Das berichtet die Welt am Sonntag. Die Ermittlungen führen danach direkt zum russischen Militärgeheimdienst GRU. Bekannt war bisher nur, dass beide Männer die russische Staatsbürgerschaft haben. In vielen deutschen Großstädten finden heute Demonstrationen gegen rechts statt, so auch am Nachmittag in Bremen. Anlass ist der Wahlsieg der AfD vor knapp einer Woche in Sachsen-Anhalt. In Oldenburg wurde bereits gestern Abend demonstriert. Mit 3.200 Menschen nahmen etwa dreimal so viele teil wie erwartet. Die Bremer Krankenhausgesellschaft Geno arbeitet an einem verschärften Sanierungsplan. Das geht aus einer Vorlage für die Gesundheitsdeputation hervor. Es handelt sich um eine Reaktion auf das vor kurzem bekannt gewordene Millionendefizit. Unter anderem soll offenbar die Zahl der Betten weiter reduziert und weniger Leiharbeiter eingesetzt werden. Die Ölexporte Saudi-Arabiens geraten immer stärker unter Druck. Nach Drohnenangriffen der Houthi-Miliz aus dem Jemen musste eine wichtige Pipeline vorerst geschlossen werden. Das verschärft die Probleme, die die Blockaden der Straße von Hormuz und der Meerenge Bab el-Mandab im Roten Meer verursachen. Das könnte die Öl- und Treibstoffpreise weltweit weiter steigen lassen. Zum Sport. Alexander Zverev steht zum zweiten Mal im Finale der US Open. Der deutsche Tennisprofi besiegte den Russen Karen Khachanov im Halbfinale mit 6:3, 7:6 und 7:6. Beim morgigen Endspiel trifft Zverev auf den US-Amerikaner Ben Shelton. Das waren Nachrichten mit Markus Fliegel.
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4: Am Stadttheater Bremerhaven 12 Grad, 16 sind es am Alten Leuchtturm auf Borkum und am Pferdemuseum in Verden ebenfalls 12 Grad. Hinter der dichten Nebelwand ahnt man schon ein bisschen Licht und die Sonne wird auch immer mal wieder kurz rauskommen. Aber wir haben es auch weiterhin am Tag mit vielen dicken Wolken zu tun. Es kann immer mal wieder schauerartiger Regen fallen. Richtung Lüneburger und Verdenheide, da bleibt es noch länger freundlich und trocken. Die Höchstwerte heute 21 Grad, in der Nacht dichte Wolken und regnerisch. Da bleibt es mild, 17 bis 15 Grad und der morgige Sonntag bringt kaum Sonne, weiterhin Regen. Aber im Lauf des Nachmittags wird es dann noch mal etwas lichter bei Höchstwerten von bis zu 21 Grad.
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4: Da haben wir eine Gefahrenmeldung für die A1 Osnabrück Richtung Bremen. In der Ausfahrt des Rastplatzes Krummhörns Kuhlen steht ein defekter LKW. Und ein Hinweis für Bremen: auf der Parkallee ist der Friedenstunnel wegen einer Veranstaltung gesperrt.
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4: Ja, schönen guten Morgen, herzlich willkommen bei uns. Wir haben gleich unsere Serientipps zum Wochenende für Sie.

Der Samstagmorgen auf Bremen 2, 20 Minuten vor 8 wird es. Wie immer haben wir auch heute Morgen wieder unsere Bremen 2 Serientipps zum Wochenende. Und man muss ja gerade im Leben doch ein bisschen die Nerven bewahren. Viele schauen deswegen gerne Filme und Serien, die einen an nichts Böses denken lassen. Aber für Fans von Vampir

0: Wissen hat Anna Wollner für uns nun Serienstoff, für den man vielleicht eher ein bisschen kaltblütig sein sollte. Guten Morgen, Anna.
1: Guten Morgen.
0: Die Kulisse von City of Blood, worum es geht, mal so grob umrissen. Die Lebensbedingungen sind extrem. Die es sich leisten können, leben unter einer klimatisierten Glaskuppel. Und auf der Straße wird mit Blut gehandelt, denn im Hintergrund ziehen Vampire die Fäden. Vampire in Berlin, was ist davon zu halten?
1: Man muss das schon ernst nehmen, denn City of Blood ist viel mehr Politthriller und Dystopie als klassische Vampirserie. Philipp Kadelbach, der Schöpfer dieser Serie, der hat schon das Parfüm und Wir Kinder vom Bahnhof Zoo sehr frei für die Gegenwart neu erzählt. Und hier nimmt er Motive aus der Graphic Novel Berlin Noir und baut daraus ein Berlin der, ja, vorsichtig formuliert, nahen Zukunft.
0: Wie sieht die aus?
1: Nicht schön, vor allem auch sehr heiß. Draußen herrschen mehr als 40 Grad, die Landschaft ist verdorrt, die Gesellschaft zerfällt. Nur die Elite, die lebt unter diesem sogenannten Klimadome mit frischer Luft und grünem Rasen. Und eine rechte Partei macht mit Berliner den Berlinern Wahlkampf. Und da rein passen die Vampire perfekt, denn es geht hier permanent darum, wer von wem lebt und wer am Ende ausgesaugt wird.
0: Aber es gibt dann schon auch eine Geschichte jenseits dieser politischen Metaphern?
1: Ja, und die ist wichtig, weil diese ganze Dystopie sonst schnell zum Thesenpapier werden könnte. Im Zentrum, da stehen zwei Schwestern, die als Kinder getrennt wurden. Phoebe lebt auf der Straße, hält sich mit illegalem Bluthandel über Wasser. Und Bea wächst als Adoptivtochter einer Ministerin auf der privilegierten Seite der Stadt auf. Sie ist allerdings schwer krank, braucht eine Transplantation, das Organ ihrer Schwester. Und über die beiden führt uns die Serie immer tiefer in dieses System aus Politik, organisiertem Verbrechen und Vampiren.
2: Sie sind alle im letzten halben Jahr verschwunden.
3: Du meinst, die Vermissten hängen mit dem Bluthandel zusammen?
4: Lasst uns jagen.
5: Solange nicht klar ist, wer noch alles von uns weiß, sind wir im Dom nicht mehr sicher.
6: Die Dunkelheit war immer unser Schutz. Die Natur hat uns nicht ohne Grund für die Nacht geschaffen.
1: Ja, gerade Lea Drinder als Bea ist richtig stark, also wütend, eigensinnig, verletzlich, ohne daraus aber so eine klassische Heldinnenfigur zu machen.
0: Ja, die hat gerade einen guten Lauf, die Lea Drinder. Aber das, was du eben so alles erzählt hast, ist das für 8 Folgen, die die Serie umfasst, nicht vielleicht ein bisschen viel Stoff?
1: Es ist viel, da gebe ich dir recht, aber erstaunlicherweise bekommt City of Blood diesen Genre-Mix ganz gut zusammen. Es ist am Ende ein Familiendrama, es ist ein Politthriller, es ist eine Klimadystopie, Gangsterserie und Vampirhorror. Aber das greift alles relativ nahtlos ineinander über und Showrunner Philipp Kadelbach, der baut daraus eine sehr körperliche Welt. Also dieses Berlin ist wirklich heiß und dreckig, die Menschen schwitzen permanent, Blut wird zur Ware, das ist körperlich. Das sieht stark aus und hat auch immer wieder ziemlich harte Schockmomente. Dazu kommt eben eine tolle Besetzung, Lea Drinder, habe ich schon erwähnt, Jördis Triebel, Dagmar Mansel, David Schütter als charismatischer rechter Aufsteiger und wer natürlich auch nicht fehlen darf in einer deutschen Serie ist Lars Eidinger in einer Rolle, die ich hier allerdings nicht weiter spoilern möchte.
0: Also schon deswegen könnte man sagen, lohnt sich City of Blood, aber für dich auch sonst?
1: Ja, die Serie drückt ihre politischen Botschaften ziemlich deutlich durch und bei einigen Wendungen sieht man die Drehbuchmechanik kommen. Aber das wiegt für mich weniger schwer als das, was hier gelingt, dass City of Blood sein Genre einfach ernst nimmt. Also die Serie erzählt Klimakrise, soziale Spaltung und Rechtspopulismus nicht als graues Gesellschaftsdrama, sondern mit Verschwörungen, mit Verfolgungsjagden und ordentlich viel Blut. Das ist groß gedacht, sieht für eine deutsche Serie ungewöhnlich kompromisslos aus und die Vampire sind am Ende gar nicht das Erschreckendste.
0: Ach du liebe Zeit, liebe Anna, die 8 Folgen City of Blood von Philipp Kadelbach zu sehen ab kommenden Mittwoch, sondern auf Disney Plus oder Disney Plus, wie immer man das will. Das waren unsere Bremen 2 Serientipps zum Wochenende mit Anna Wollner. Danke dir sehr.
1: Sehr gerne.

australische Musiker Matt Corby unterwegs sozusagen auf dem Winning Ticket von seinem neuen Album Tragic Magic. Dem Guardian hat er mal ein traumatisches Ereignis gestanden. Auf der Bühne versagte ihm nämlich mal die Stimme. Schuld war ein kleiner Defekt an seinen Stimmbändern und ein Mediziner sagte ihm daraufhin, es sei ihm eh ein Rätsel, wie er überhaupt singen könne, aber er hat da wohl eine Technik entwickelt. Er kann, wie man eben gehört hat, und er tourt auch gerade wieder durch sein Heimatland Australien, zusammen übrigens mit George. George, ja, so nennt er seine Lieblingsgitarre. Auch das hat er dem Guardian im Interview verraten. Hier ist Bremen 2, der Samstagmorgen, 8 Minuten vor 8.

0: Triggerfinger waren das. Aus Belgien kommen die Musiker, die im Oktober auch noch in Deutschland unterwegs sind. Münster, Hamburg, Hannover sind ihre Auftrittsorte. Und wir haben ja gerade noch eine Gefahrenmeldung bekommen. Vorsichtig bitte auf der A7 Hannover Richtung Hamburg zwischen Dreieckwalsrode und Bad Fallingbostel befindet sich eine ungesicherte Unfallstelle. 4:04 haben wir es.
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0: Und da bedauert der Jens Schellhas uns.
2: Eigentlich schade. Eigentlich sollte man Sophia Kennedy auf der Bühne erleben, wenn sie in ihren silberglitzernden Pumps, in neongrünen Shorts und im weißen Hemd mit roter Krawatte über die Bühne tobt und das Mikro schwingt wie ein Lasso.
3: Firefighters stand in front of my door.
2: Wirklich schade. Aber vielleicht kommt sie ja wieder. Schließlich wohnt sie um die Ecke in Hamburg. Und sie war da bei der Breminale, Sophia Kennedy. Und jetzt hören Sie nur mal, wie komplex und variantenreich sie mit ihrer Stimme umgehen kann. Will sagen, hören Sie sie und dann achten Sie vielleicht darauf, wann sie wiederkommt. Wir helfen Ihnen. Sophia Kennedy. Zunächst haben wir sie aufgezeichnet und senden sie jetzt in unseren Sounds in Konzert. Heute um 22 Uhr. Hier auf Bremen 2.
4: Dankeschön.

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1: Mit Markus Fliegel, guten Morgen. Ermittler sehen russischen Geheimdienstler hinter Drohnenanschlag in Leipzig. Bremer Gesundheit Nord will neuen Sparplan vorlegen. Werder Frauen gewinnen gegen HSV. Das Wetter anfangs neblig, später mal sonnig, mal wolkig und trocken bis 21 Grad. Nach dem Drohnenangriff am Leipziger Flughafen führt eine Spur offenbar direkt zum russischen Geheimdienst. Nach Informationen der Welt am Sonntag ist einer der Verdächtigen Mitarbeiter des russischen Militärgeheimdienstes GRU. Anfang August war eine mit Sprengstoff beladene Drohne auf dem Flughafen Leipzig entdeckt worden, direkt bei einer ukrainischen Transportmaschine. Was inzwischen bekannt ist, dazu aus der Nachrichtenredaktion Sven Weingärtner.
2: Die Ermittlungen deutscher Sicherheitsbehörden führen direkt zum russischen Militärgeheimdienst. Ein mutmaßlicher Mitarbeiter des GRU soll laut Ermittlungsunterlagen für die Logistik des geplanten Anschlags zuständig gewesen sein. Diese Erkenntnisse haben demnach dazu geführt, dass die Bundesregierung Russland für den Drohnenanschlag als verantwortlich betrachtet. Die Welt am Sonntag berichtet, dass zu den Verdächtigen der Russe Oleg L. und der Belarusse Andrei K. gehören. Sie beruft sich dabei auf Informationen aus Sicherheitskreisen. Der russische Geheimdienstmitarbeiter soll den Anschlag vorbereitet haben. Bereits bei seiner Einreise über die Türkei nach Deutschland war den Ermittlern bekannt, dass er dem Umfeld des russischen Geheimdienstes zuzurechnen sei, schreibt die Zeitung. Allerdings sei er nicht observiert worden. Inzwischen soll er sich wieder in seiner Heimat aufhalten. Russland weist jede Beteiligung an dem Anschlag zurück.
1: Nach dem schwachen Abschneiden bei der Landtagswahl in Sachsen-Anhalt wird die Kritik an Bundeskanzler Merz in der CDU lauter. Der Chef des CDU-Arbeitnehmerflügels Dennis Radke sagte dem Fokus, es sei kontraproduktiv, wenn der Kanzler mit seinen Äußerungen regelmäßig das halbe Land gegen sich aufbringe. Michael Kück mit Einzelheiten.
3: Wenn die Union Diskussionen lostrete, ob die Menschen faul seien, dann habe sie nicht verstanden, worum es eigentlich gehe, sagte Radke. Kritik gibt es auch aus Sachsen. Mehrere Kreisverbände verlangen die Lage schonungslos zu analysieren. Gut eine Woche vor der Landtagswahl in Mecklenburg-Vorpommern hat der dortige CDU-Spitzenkandidat Peters angekündigt, Kanzler Merz werde bis dahin nicht mehr im Bundesland auftreten. CDU-Wahlkämpfer würden häufig kritisch auf ihn angesprochen. Die Christdemokraten fürchten in Mecklenburg-Vorpommern sogar an der 5%-Hürde zu scheitern. Die Generalsekretärin der CDU, Hoppermann, verteidigte Merz gegen Kritik. Sie sagte, Merz stehe für das Bild der Zukunft in Deutschland.
1: In Oldenburg fand am Abend eine Demonstration gegen die AfD statt. Nach Polizeiangaben waren etwa 3200 Menschen friedlich vom Bahnhofsvorplatz durch die Innenstadt gezogen. Teilweise gab es Verkehrsbehinderungen. Im Vorfeld war mit etwa 1000 Teilnehmern gerechnet worden. Aufgerufen zu der Demo hatten mehrere Initiativen für Demokratie. In Bremen ist heute Nachmittag eine Demonstration geplant. Die Organisatoren rechnen mit bis zu 2500 Menschen. Die Bremer Krankenhausgesellschaft Geno will in den nächsten Wochen einen verschärften Sanierungsplan vorlegen. Das geht aus einer Vorlage für die Gesundheitsdeputation hervor. Damit reagiert die Gesundheit Nord auf ein jüngst bekannt gewordenes Millionendefizit. Mehr zu den Sparplänen von Heike Zeigler aus der Regionalredaktion Boten und Binnen.
4: Die Geschäftsleitung der Geno will unter anderem die Anzahl der Betten reduzieren und weniger Leiharbeiter einsetzen. Außerdem sollen Stellen in der Verwaltung zeitweise nicht wieder besetzt werden. Der städtische Klinikverbund erwartet im schlimmsten Fall ein Minus von mehr als 260 Millionen Euro in den nächsten 4 Jahren. Die Gründe dafür sind unter anderem starke Preissteigerungen für medizinische Produkte. Auch die jüngste Krankenkassenreform wirke sich aus, so die Geschäftsleitung. Allein deshalb bekämen die Krankenhäuser jedes Jahr um die 40 Millionen Euro weniger. Der Bremer Senat prüft nun, wie viel die Stadt von dem Defizit übernehmen muss.
1: Zum Sport. In der Fußball-Bundesliga hat Schalke am Abend auswärts bei Union Berlin mit 3:1 gewonnen. In der Fußball-Bundesliga der Frauen konnte Werder punkten. Gegen den HSV gewannen sie im Weserstadion mit 1:0. Vom Spiel berichtet Felix Gerhardt.
5: Es war ein umkämpftes Nordderby vor knapp 27.000 Fans und die Werder-Frauen die etwas glücklichen, aber verdienten Siegerinnen. Nach nervösem Beginn kam das Team von Trainerin Fritzi Kromp immer besser ins Spiel und belohnte sich in der 49. Minute Eckball von links und Isabel Jaron per Kopf aus kurzer Distanz zum 1:0. Doch die HSV-Frauen gaben sich nie auf, erarbeiteten sich mehrere Chancen, blieben aber glücklos im Abschluss. Und so feierten die Bremerinnen nicht nur den Derby-Sieg, sondern auch den 3. Sieg im 4. Saisonspiel. Ein starker Saisonstart für das rund erneuerte Bremer Team.
1: Alexander Zverev hat gute Chancen, erstmals die US Open zu gewinnen. Am Abend machte er in New York den Finaleinzug perfekt durch einen Dreisatzsieg gegen den Russen Karen Khachanov. Sein Gegner im Endspiel ist der 23-jährige US-Amerikaner Ben Shelton, gegen den Zverev in 5 Begegnungen noch nie verloren hat. Für den Hamburger Profi wäre es nach dem Gewinn der French Open der 2. Major-Titel. Das waren Nachrichten mit Markus Fliegel.
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6: 1 Grad mehr hat Bremen sich erarbeitet im Vergleich zu 7 Uhr. 13 Grad haben wir es jetzt hier am Funkhaus an der Weser, am Rathaus Sieke 12 Grad und am Küstenmuseum Wilhelmshaven 13 Grad. Und hatte ich es nicht versprochen vor einer Stunde, der Nebel wird sich lichten, tut er jetzt langsam, es wird heller, die Sonne wird sich ein bisschen zeigen, aber der Tag bringt auch viele dicke Wolken und dann auch immer mal wieder einen schauerartigen Regenguss. Richtung Lüneburger und Pferdenerheide bleibt es noch länger freundlich. Die Höchstwerte heute bis 21 Grad. Die Nacht bleibt regnerisch und mild. Tiefstwerte 17 bis 15 Grad. Und der morgige Sonntag, der bleibt auch eher trüb und regnerisch. Am Nachmittag gibt es die Chance auf ein bisschen Sonne. Höchstwerte 19 bis 21 Grad.
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6: Dann mal eine Meldung für Bremen. Auf der Parkallee ist der Friedenstunnel wegen einer Veranstaltung heute gesperrt.
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6: Herzlich willkommen bei uns. Schön, dass Sie da sind. Schönen guten Morgen. Heute ab 11 Uhr öffnen wir ja wieder unser Gästezimmer und der da einziehen wird für eine Stunde. Der singt und schreibt und der engagiert sich auch politisch. Wir stellen Ihnen jetzt gleich nochmal unseren Sommergast Sebastian Krumm

0: Bremen 2, 13 Minuten nach 8 haben wir es. Und auch eine aktuelle Gefahrenmeldung. Für die B212 Ganderkesee Richtung Nordenham zwischen Raiffeisenstraße und Rodenkirchen-Sürwürden liegen Gegenstände. So, in 3 Stunden ist es wieder soweit. Da ist unser dritter Sommergast dieser Saison dann zu erleben. Ins Café Pony im Kleinhaus vom Theater Bremen kommt heute der Autor, Musiker und Sänger der Prinzen Sebastian Krumbiegel. Millionär oder alles nur geklaut, Ohrwürmer par excellence. Krumbiegel, der in diesem Jahr 60 geworden ist, der ist bekannt dafür, dass er nicht nur künstlerisch, sondern auch politisch aktiv ist. Und wer auf bremen2.de noch ein Ticket ergattert, konnte und hingeht oder dann hier die Live-Übertragung im Radio hört, der weiß praktisch, was auf ihn zukommt. Naja, vielleicht noch nicht alles, aber den Rest übernimmt Florian Bentsch.
1: Seinen Vornamen verdankt Sebastian Krumbiegel niemand Geringerem als Johann Sebastian Bach. Natürlich, Bach war dieser doch Thomaskantor und Musikdirektor in Krumbiegels Heimatstadt Leipzig. Hier im Thomanerchor beginnt die musikalische Karriere des späteren Prinzen.
2: Also sehr musikalische Familie mit Hausmusik, mit Flügel im Wohnzimmer. Ich habe als Kind Cello gespielt, später dann Trompete. Ich kann sozusagen ein Lied davon singen, wie das einen beeinflusst und was man damit auf den Weg gebracht bekommt.
1: Und was für ein Weg. Musikhochschule Mauerfall Wende. Schon 1987 gründet Krumbiegel in Leipzig mit ehemaligen Mitschülern eine A Cappella-Band, die Herzbuben, und schafft mit ironisch spitzzüngigen Texten den Weg ins Radio.
3: Ich bin der schönste Junge aus der DDR, aus unserer DDR und aus dem RGW.
1: Diese Jungs haben Potenzial, denkt sich die westdeutsche Musikproduzentin Annette Humpe und winkt mit einem Plattenvertrag. Nur der Name gehe nicht. Zu viel Verwechslungsgefahr mit den Wildecker-Herzbuben. Wie wäre es stattdessen mit Die Prinzen?
3: Keiner, der mich je gesehen hat, hätte das geglaubt. Küssen ist bei mir nicht erlaubt.
2: Wir fanden das damals normal. Wir wollten Popstars werden, zack, wir waren Popstars. Ja. Aber dass das alles ein Riesenglück war, dass wir da wirklich... Es war tierisch viel Glück dabei und das hatten wir. Danke, liebes Schicksal.
1: Krumbiegel, der Spaßmacher mit der roten Stachelfrisur, nutzt seine Bekanntheit zunehmend auch politisch. Links, klar, gegen rechts, klar. Ein bisschen Punk gerne, aber radikal gegen jede Form von Gewalt.
3: Kein Mensch hat Lust auf Ärger, kein Mensch ist illegal.
1: Seit Jahrzehnten engagiert er sich politisch, sozial. Letzten Samstag zur Landtagswahl in Sachsen-Anhalt demonstrierte er mit Tausenden auf dem Magdeburger Domplatz gegen den Rechtsextremismus, für die Demokratie.
2: Ich möchte gerne über Sachen singen, die mich heute bewegen und die mich heute berühren. Und das ist, glaube ich, dann ein ganz guter Kompass.
1: Kompass, auch der Name seines neuen Soloalbums. In Titeln wie Bessere Welt und Geöffnete Fenster stellt Krumbiegel sich eine Gegenwart vor, die ein bisschen besser ist, als sie ist. Denn irgendwer muss ja.
2: Ich mach mein Ding. Ich mach das, was ich für richtig halte. Und das ist ein Riesenprivileg auch. Ich muss nicht irgendjemanden am Arsch lecken. Ich kann wirklich mein Ding machen. Und das ist schön.
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1: 2027 kommt die Abschiedstournee der Prinzen. Die großen Shows wird er vermissen, sagt Krumbiegel. Aber die kleinen Solokonzerte, die mag er beinahe noch ein bisschen mehr. Da setzt er sich gerne hin und schnackt einfach mit den Leuten.
2: Ich hatte mal eine Kritik irgendwie nach einem meiner Solokonzerte, wo der Mann, der das geschrieben hat, hat geschrieben, ja, Krumbiegel sagt, er will die Leute nicht belehren und macht's die ganze Zeit. Und da habe ich mich ein bisschen ertappt gefühlt, weil ich doch, wie ich glaube, immer noch in meinem hohen Alter besser singe als rede.
1: Prinz mit innerem Kompass. Sebastian Krumbiegel suchte das Gute in den Menschen und will noch lange Musik machen.
2: Bis ich tot umfalle. Am liebsten würde ich auf der Bühne sterben. Und wenn ich jetzt zum Beispiel hier stürbe, wäre das für euch zwar bestimmt ganz schön bescheuert, aber für mich wäre es eigentlich ganz cool.
0: Es wäre wirklich nicht gut, denn Sebastian Krumbiegel hat ja noch eine Verabredung mit uns. Nach 11 ist er unser Sommergast. Ich habe eben noch mal geschaut, Online-Tickets sind wirklich weg. Aber ihr Radio lässt sie ja immer rein. Wir übertragen live auf Bremen 2.

Der Samstagmorgen auf Bremen 2, 8:30 haben wir es. Ben Folds hören wir jetzt gleich. Der ist nicht nur Musiker, sondern auch noch New York Times Bestselling Autor, der auch für Film, Fernsehen und Theater Musiken schreibt. Seit über 15 Jahren engagiert er sich außerdem für die Kunst- und Kulturförderung, für Musikerziehung und Musiktherapie und. Er wird heute 60. Und wer am 30.11. in Berlin ist und Ben Folds Fan ist, der hat Glück, denn da gibt er ein Konzert im Sendesaal des RBB. Hier hören wir ihn aber bei uns mit Clouds with Ellipses.

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1: Mit Markus Fliegel, guten Morgen. Deutsche Sicherheitsbehörden haben einen der Verdächtigen des Drohnenanschlags am Leipziger Flughafen als russischen Geheimdienstmitarbeiter identifiziert. Das berichtet die Welt am Sonntag. Die Ermittlungen führen danach direkt zum russischen Militärgeheimdienst GRU. Bekannt war bisher nur, dass die beiden mutmaßlichen Täter die russische Staatsbürgerschaft haben. Die Kritik aus der CDU an Kanzler Merz nach der Wahlniederlage in Sachsen-Anhalt lässt nicht nach. Es sei kontraproduktiv, wenn der Regierungschef regelmäßig das halbe Land gegen sich aufbringe, sagte der Chef des CDU-Arbeitnehmerflügels Dennis Radke dem Fokus. In Mecklenburg-Vorpommern hat der dortige CDU-Spitzenkandidat Peters angekündigt, Merz werde dort bis zur Landtagswahl in einer Woche nicht mehr auftreten. In vielen deutschen Großstädten finden heute Demonstrationen gegen rechts statt, so auch am Nachmittag in Bremen. Anlass ist der Wahlsieg der AfD vor knapp einer Woche in Sachsen-Anhalt. In Oldenburg wurde bereits gestern Abend demonstriert. Mit 3200 Menschen nahmen etwa dreimal so viele teil wie erwartet. Die Bremer Krankenhausgesellschaft Geno arbeitet an einem verschärften Sanierungsplan. Das geht aus einer Vorlage für die Gesundheitsdeputation hervor. Unter anderem soll offenbar die Zahl der Betten weiter reduziert und weniger Leiharbeiter eingesetzt werden. Es handelt sich um eine Reaktion auf das vor kurzem bekannt gewordene Millionendefizit bei der Gesundheit Nord. Zum Sport. Alexander Zverev steht zum zweiten Mal im Finale der US Open. Der deutsche Tennisprofi besiegte den Russen Karen Khachanov im Halbfinale mit 6:3, 7:6 und 7:6. Beim morgigen Endspiel trifft Zverev auf den US-Amerikaner Ben Shelton. Das waren Nachrichten mit Markus Fliegel.
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2: Gerade noch rechtzeitig die Kopfhörer aufgesetzt, aber die aktuellen Temperaturen habe ich in der Zeit nämlich für Sie schon mal herausgearbeitet und die gestalten sich so: Bremerhaven am Auswandrerhaus 14 Grad, Hude am Bahnhof 13 und am Marktplatz in Weihe ebenfalls 13 Grad. Es bleibt heute überwiegend bewölkt. Die Sonne kommt kurz mal vor, aber es kommt eben auch kurz immer mal ein kleiner Regenschauer vor. Höchstwerte 19 bis 21 Grad. Dann folgt eine milde, aber regnerische Nacht mit Tiefstwerten von bis zu 15 Grad. Und morgen wenig Sonne, eher regnerisch im Laufe des Nachmittags. Da können aber noch mal ein paar Sonnenstrahlen durchkommen. Und die Höchstwerte ganz ähnlich wie heute 19 bis 21 Grad.
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2: Haben wir hier Bremen, das ist die einzige Meldung. Auf der Parkallee ist der Friedenstunnel wegen einer Veranstaltung gesperrt. Da können Sie also heute nicht durch. Friedenstunnel auf der Parkallee ist heute für alle Autofahrer und sonstige Verkehrsteilnehmer gesperrt.
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2: Einen wunderschönen guten Morgen wünschen wir. Die AfD trifft ja gerade einen Nerv bei den Wählern, was sich gerade bei den Wahlen in Sachsen-Anhalt gezeigt hat. Welchen Anteil hat die Kommunikation, die Wähleransprache? Wir werden das hier gleich mit einem Kommunikationswissenschaftler erörtern.

0: Der Samstagmorgen auf Bremen 2, 8.41 Uhr. Ja, knapp 44% der Wählerstimmen hat die AfD in Sachsen-Anhalt geholt. Und man kann wahrscheinlich auch sagen, dass ihre Ansprache bei den Wählern irgendwie einen Nerv trifft, während die Regierungsparteien mit Realpolitik ihre Einschnitte verkaufen müssen. Und auch mit Blick auf das, wie in der Generaldebatte im Bundestag dann kommuniziert wurde, scheint sich das fortzusetzen. Oppositionsführerin Alice Weidel verbreitete Aufbruchsstimmung. Friedrich Merz musste eine schwere Wahlniederlage erklären und die Regierungspolitik verteidigen. Darüber sprechen wir nun mit dem Kommunikationswissenschaftler Frank Brettschneider von der Universität Hohenheim. Schönen guten Morgen.
1: Moin, Frau Krämer.
0: Der Vorteil einer Partei, die gerade nicht regiert und deshalb eben vor allem Unzufriedenheit bündeln und zur Sprache bringen kann, ist ja immer groß. Aber nutzt die AfD diesen Vorteil nochmal anders, rhetorisch nochmal geschickter?
1: Ja, die AfD nutzt das sehr geschickt, wie viele andere Rechtspopulisten weltweit. Es ist immer wieder die gleiche und sehr einfache Erzählung. Erster Bestandteil, es gibt das einheitliche Volk mit dem einheitlichen Volkswillen. Dieser wird dann, zweiter Teil der Geschichte, unterdrückt von denen da oben. Damit gemeint sind klassische Massenmedien und die anderen Parteien. Und von denen da draußen, das kann die EU sein, die Globalisierung, nehmen sie, was sie wollen. Und dann kommt der dritte Teil, wir, die AfD oder andere rechtspopulistische Parteien, wir vertreten jetzt euch, das Volk, gegen die anderen. Hm. Wir gegen die anderen. Das ist eine einfache Erzählung.
0: Ja, und das klingt jetzt wie so eine Blaupause. Nun hat natürlich jede Partei ihre Erzählung, die der etablierten Parteien scheint aber nicht mehr zu greifen. Und Friedrich Merz sagte, die Bundesregierung müsse eben emotionaler kommunizieren, ein neues Narrativ entwickeln. Ist das so, dass politische Inhalte alleine dann nicht mehr ausreichen, sondern dass man die Wähler auch, den Wählern auch noch eine Erzählung liefern muss, so wie in der Werbung?
1: Ja, schon, aber noch wichtiger sind die politischen Inhalte. Also zunächst mal steht an erster Stelle ein funktionierender Staat und auch eine Politik, die eben nicht von oben nach unten etwas erklärt, sondern die den Dialog sucht. Und das ist übrigens auch das, was eine große Mehrheit der Bevölkerung, etwa zwei Drittel, sich wünschen. Dass gewählte Politikerinnen und Politiker zwar die Entscheidungen treffen, dass man aber vorher mit der Bevölkerung einen ernst gemeinten Dialog führt. Und da reicht eine Geschichte alleine nicht aus, sondern es braucht dann das Gespräch.
0: Ja, das ist ja schwierig, mit über 80 Millionen Bürgern dann zu sprechen. Ulrich Siegmund von der AfD in Sachsen-Anhalt, der scheint den Schlüssel aber gefunden zu haben. Der wurde ja nach dem Wahlsieg gefeiert wie ein Popstar, machte Selfies, strahlte. Warum verfängt gerade so eine sehr persönliche, sehr emotionale Ansprache bei Wählern? Weil sie sich gesehen fühlen und den Verstand dafür lieber so ein bisschen runterfahren, wie bei einem Kaufversprechen?
1: Ja, das hat schon viel mit gesehen fühlen zu tun. Nun hat das aber auch relativ leicht, weil er die Unzufriedenen gerade auch in Sachsen-Anhalt gut einsammeln kann auf diese Art und Weise. Scheinbar Optimismus verbreitet. Wir können gemeinsam, wir Gefühl, etwas schaffen. Aber das, was da geschaffen werden soll, ist ja eher was Destruktives. Geht dann Hand in Hand mit Frau Weidels Rede im Bundestag, bei der vor allem der Zustand Deutschlands schlecht geredet wurde, eine Weltuntergangsstimmung verbreitet wird. Und je höher diese Vorstellung von Weltuntergang, desto eher wird sich dann Personen zugewendet, die so tun, als könnten sie das in den Griff kriegen.
0: Die richtige Wähleransprache. Darüber habe ich mit dem Kommunikationswissenschaftler Professor Frank Brettschneider von der Universität Hohenheim gesprochen. Herr Brettschneider, ganz herzlichen Dank für Ihre Analyse hier auf Bremen 2.
1: Danke Ihnen.

0: Umfeld war das hier auf Bremen 2. 9:09 haben wir es und noch eine Gefahrenmeldung für Sie. Vorsichtig bitte auf der A27 Bremen Richtung Bremerhaven. Zwischen Überseestadt und Industriehäfen steht ein defektes Fahrzeug. Die Schweden wählen morgen ein neues Parlament. Rund 8 Millionen Wähler können dann ihre Stimmen abgeben. Parallel übrigens auch bei den Regional- und Kommunalwahlen. Unsere Stockholm-Korrespondentin Jana Sinram, die weiß, welche Themen die Schweden in diesem Wahlkampf besonders bewegen.
1: Kurz vor der Wahl stehen wirtschaftliche und gesundheitspolitische Fragen und Bildung im Vordergrund. Es geht zum Beispiel darum, wie sich die relativ hohe Arbeitslosigkeit in Schweden bekämpfen lässt, um eine bessere ärztliche Versorgung und kleinere Klassen an Schulen. Auch Migrationspolitik und Kriminalität spielen eine Rolle. Für viele Menschen geht es dieses Mal aber gar nicht so sehr um Sachthemen, hat mir der schwedische Wahlforscher Torbjörn Sjöström gesagt.
2: Im Moment sieht es so aus, als würde es auf die Entscheidung zwischen zwei Extremen hinauslaufen. Der Angst, dass die Linkspartei Einfluss in einer sozialdemokratischen Regierung bekommt und der Angst vor dem Einfluss der Schwedendemokraten in einer konservativen Regierung.
0: Ja, und die rechtspopulistischen Schwedendemokraten haben die Regierung ja in den vergangenen Jahren schon unterstützt. Wie groß ist denn die Wahrscheinlichkeit, dass die künftig dann auch an der Regierung beteiligt sind?
1: Gar nicht so klein, denn Schwedens konservativer Ministerpräsident Ulf Kristersson hat schon im April angekündigt, wenn das bürgerliche Lager bei der Wahl wieder eine Mehrheit bekommt, dann holt er die Schwedendemokraten dieses Mal in sein Kabinett. In den letzten Umfragen lagen die vier Parteien zwar hinten, aber nur knapp. Und für die Sozialdemokraten wird es auch nicht so einfach, eine Regierung im linken Lager zu bilden. Sie führen laut den Umfragen mit knapp 29%. Sie wären aber wahrscheinlich auf die Unterstützung aller drei anderen Oppositionsparteien angewiesen, auch auf die der sozialistischen Linkspartei. Mit der will aber die sozialliberale Zentrumspartei nicht zusammenarbeiten.
0: Die Schweden sind ja immer so nett und entspannt, so jedenfalls der Eindruck immer für uns. Aber hat sich der Ton in der schwedischen Politik in den vergangenen Jahren auch so verschärft wie in vielen anderen Ländern?
1: Der Ton in der politischen Debatte zwischen den Parteien ist immer noch überwiegend sachlich. Das gehört hier in Schweden einfach zum guten Ton. Selbst die Schwedendemokraten haben eine Art schwedischen Weg des Populismus entwickelt, hat mir der Wahlforscher Torbjörn Sjöström gesagt. Sie schreien nicht laut rum, sondern wirken relativ gemäßigt. Durch die Unterstützung der Regierung hatten sie aber schon in den vergangenen Jahren großen Einfluss und Schweden hat seine Migrations- und Asylpolitik stark verschärft. Es werden zum Beispiel kaum noch dauerhafte Aufenthaltsgenehmigungen vergeben. Familiennachzug und Einbürgerungen wurden massiv erschwert. Und die Schwedendemokraten feiern sich dafür, dass die Zahl der Asylsuchenden so niedrig ist wie seit den 1980er Jahren nicht mehr.
0: Schweden vor den Wahlen, das waren Informationen von unserer Stockholm-Korrespondentin Jana Sinram hier auf Bremen 2.

0: 3:09.
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2: Erhaben und geradezu himmlisch nannte das Magazin Rolling Stone die Stimme der australischen Folkmusikerin Melody Poole und zeichnete Deep Dark Savage Heart, Pools zweite Platte, aus als eines der besten Alben des Jahres 2016. Spätestens seitdem ging es für Melody Poole steil bergauf.
3: Let's work beyond your fences. 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
2: Jetzt mache ich Musik, wie es mir passt, und lasse mich nicht von irgendwelchen Erwartungen einschneiden.
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2: So hat sie sich mit dem dritten Album Zeit gelassen. Jetzt bringt Melody Poole Our Eternal Garden zum Bremer Musikfestival Women in Emotion.
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2: Melody Poole bei Women in Emotion am 23. September um 20 Uhr im Kito in Bremen-Fegesack. 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
1: Mit Markus Fliegel, guten Morgen. Ermittler sehen russischen Geheimdienstler hinter Drohnenanschlag in Leipzig. Justizministerin Hubig will stärker gegen Mietwucher vorgehen. Werderfrauen gewinnen gegen den HSV. Das Wetter anfangs neblig, später mal sonnig, mal wolkig und trocken bis 21 Grad. Nach dem Drohnenangriff am Leipziger Flughafen führt eine Spur direkt zum russischen Geheimdienst. Nach Informationen der Welt am Sonntag ist einer der Verdächtigen Mitarbeiter des russischen Militärgeheimdienstes GRU. Anfang August war eine mit Sprengstoff beladene Drohne auf dem Flughafen entdeckt worden, direkt bei einer ukrainischen Transportmaschine. Was inzwischen bekannt ist, dazu aus der Nachrichtenredaktion Sven Weingärtner.
2: Die Ermittlungen deutscher Sicherheitsbehörden führen direkt zum russischen Militärgeheimdienst. Ein mutmaßlicher Mitarbeiter des GRU soll laut Ermittlungsunterlagen für die Logistik des geplanten Anschlags zuständig gewesen sein. Diese Erkenntnisse haben demnach dazu geführt, dass die Bundesregierung Russland für den Drohnenanschlag als verantwortlich betrachtet. Die Welt am Sonntag berichtet, dass zu den Verdächtigen der Russe Oleg L. und der Belarusse Andrei K. gehören. Sie beruft sich dabei auf Informationen aus Sicherheitskreisen. Der russische Geheimdienstmitarbeiter soll den Anschlag vorbereitet haben. Bereits bei seiner Einreise über die Türkei nach Deutschland war den Ermittlern bekannt, dass er dem Umfeld des russischen Geheimdienstes zuzurechnen sei, schreibt die Zeitung. Allerdings sei er nicht observiert worden. Inzwischen soll er sich wieder in seiner Heimat aufhalten. Russland weist jede Beteiligung an dem Anschlag zurück.
1: In ganz Deutschland finden heute Demonstrationen gegen Rechtsextremismus statt. Zahlreiche Vereine und Initiativen haben dazu aufgerufen. Große Demos werden zum Beispiel in Berlin, Hamburg, Magdeburg, Dresden und München, aber auch in Bremen erwartet. Martin Seiler mit den Einzelheiten.
3: In mehr als 35 Städten sind Aktionen angemeldet. In Hamburg etwa werden rund 20.000 Teilnehmende erwartet. Nach dem Wahlsieg der AfD solle es einen Ort für all jene geben, die ihre Angst, Wut oder Enttäuschung zeigen wollen, so Annika Rittmann von der Organisation Zusammen gegen Rechts. Unter dem Motto "Zeigt, dass sich was dreht" rufen auch in Berlin mehr als 80 Organisationen, Gewerkschaften, Verbände und Vereine mit Blick auf die kommenden Wahlen in der Hauptstadt und Mecklenburg-Vorpommern dazu auf, für eine offene Gesellschaft auf die Straße zu gehen.
1: Verstöße gegen die Mietpreisbremse sollen bald stärker sanktioniert werden. Bundesjustizministerin Stefanie Hubig stellte der Funke Mediengruppe Pläne vor, um Schutzlücken im Mietrecht zu schließen. Aus der Nachrichtenredaktion berichtet Katrin Martens.
4: Sie wolle die Mietpreisbremse wirklich scharf schalten, sagte Hubig in dem Interview. Dass Vermieter das zu viel gezahlte Geld dem Mieter zurückerstatten, reiche nicht, betonte die Ministerin. Gerade befasse sich eine Expertengruppe mit Bußgeldern für Verstöße gegen die Mietpreisbremse und einer Reform der Regelung bei Mietwucher. Zwar wirke die Mietpreisbremse, aber es gäbe noch zu viele Möglichkeiten, sie auszuhebeln. Außerdem sprach sich Hubig gegen eine Enteignung von Wohnungskonzernen aus, wie es etwa die Linkspartei in Berlin fordert. Eine Enteignung großer Unternehmen kostet viel und bringt wenig. Wir müssen stattdessen dafür sorgen, dass in neue Wohnungen investiert wird, so Hubig wörtlich.
1: Die Ölexporte Saudi-Arabiens geraten immer stärker unter Druck. Nach Drohnenangriffen der Houthi-Miliz aus dem Jemen musste eine wichtige Pipeline vorerst geschlossen werden. Das verschärft die Ausfuhrprobleme, die durch die Blockaden der Straße von Hormuz und der Meerenge Bab el-Mandab im Roten Meer verursacht werden. In der Folge könnten die Öl- und Treibstoffpreise weltweit weiter steigen. Zum Sport. Alexander Zverev steht im Finale der US Open in New York. Er besiegte den Russen Karen Khachanov im Halbfinale klar in 3 Sätzen. Zverevs Finalgegner ist der 23-jährige US-Amerikaner Ben Shelton. Tim Brockmeier.
5: Ein grundsolider, seriöser und stabiler Auftritt reichte Alexander Zverev, um in dieses US Open Finale einzuziehen. Der Deutsche spielte nicht spektakulär, nicht mitreißend, sicher auch nicht sein Top-Niveau. Er machte einfach das, was nötig war, seinen Job, um seinen Gegner Khachanov in 3 glatten Sätzen zu bezwingen. Der erste Satz dabei klar der beste des Deutschen, den holte er sich nach rund einer halben Stunde mit 6:3. Danach spielte der Russe deutlich höheres Risiko. Zverev dagegen leistete sich einige Unkonzentriertheiten, spielte eigentlich auch zu passiv, war aber eben immer noch gut genug, vor allem bei seinem eigenen Aufschlag für die Nummer 50 der Welt. Die Sätze 2 und 3 gingen im Tiebreak an Zverev, der nach knapp 3 Stunden seinen ersten Matchball verwandelte und dies mit einem breiten Grinsen und weit ausgebreiteten Armen feierte.
1: In der Fußball-Bundesliga der Männer hat Aufsteiger Schalke bei Union Berlin mit 3:1 gewonnen. In der Fußball-Bundesliga der Frauen konnte Werder punkten. Gegen den HSV gewannen sie im Weserstadion mit 1:0. Die Werder Männer spielen heute Abend beim 1. FC Köln. Das waren Nachrichten mit Markus Fliegel.
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6: Da haben wir es am Markusbrunnen im Bremer Bürgerpark. 14 Grad am Freilichtmuseum Kloppenburg, 13 und 13 sind es auch am Kurhaus in Dangast. Der Nebel, der verzieht sich jetzt so langsam. Es wird einigermaßen Licht am Himmel, aber wo Licht, da auch Regen. Und der kommt heute immer mal wieder in Schauern aus Ostfriesland zu uns. Die Höchstwerte bis 21 Grad, die Nacht dann auch regnerisch, Tiefstwerte bis 15 Grad. Und der Sonntagmorgen bringt dann wahrscheinlich mehr Regen und Wolken als Sonne. Am Nachmittag wird es dann noch mal ein bisschen freundlicher. Höchstwerte wieder bis 21 Grad.
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6: Nach wie vor mit der Meldung für die Parkallee. Hier ist der Friedenstunnel wegen einer Veranstaltung gesperrt.
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6: Schönen guten Morgen, herzlich willkommen bei uns. Um ein neues Buch geht es bei uns und darin wird uns Rotkäppchen ein bisschen neu interpretiert. Und um die Werderfrauen geht es gleich bei uns.

0: Samstagmorgen auf Bremen 2, 9:12. Und wir blicken auf den Fußball. Am Ende stand es 1:0 für Werder Bremen. Dabei war der 4. Spieltag der Frauenfußball-Bundesliga für Werder zum einen besonders, weil das Spiel im Weserstadion ausgetragen wurde. Zum anderen lag es am Gegner, der kam aus Hamburg. Und am Ende lag im Frauen-Nordderby gegen den HSV das Glück auf Seiten der Bremerinnen. Unser Sportreporter Felix Gerdt hat das Spiel für uns beobachtet und kann uns sagen, ob da denn auch wirklich eine echte Nordderby-Atmosphäre zu spüren war.
1: Ja, die war es auf jeden Fall. Es waren insgesamt rund 27.000 Fans im Stadion, davon auch 1.000 Gästefans. Also da war auch die Unterstützung da. Und gerade in der zweiten Halbzeit, da war es schon hitzig, aber immer fair und friedlich. Der Gästetrainer Rodolfo Cardoso und auch sein Co-Trainer haben beide die gelbe Karte wegen Meckerns gesehen. Also es war auch richtig Feuer drin und am Ende natürlich ein ganz tolles Erlebnis. Zum Beispiel für Isabella Jaron, die ja das einzige Tor geschossen hat.
2: Ich möchte einfach den Moment und den Abend noch so sehr genießen, wie es nur geht. Es ist ein unfassbar schönes Gefühl, klar, mit der Mannschaft auf dem Platz auch zu stehen, Fußball zu spielen, das macht einfach riesig Spaß.
1: Und nach dem Abpfiff gab es dann auch die absolute Eskalation auf dem Rasen und natürlich eine ausführliche Party vor der Ostkurve. Also es war schon deutlich kein Spiel wie jedes andere.
0: Dritter Sieg im 4. Spiel. Die Werder Ladies sind richtig gut in die Saison gekommen. Das war ja nicht unbedingt zu erwarten bei diesem Umbruch im Team.
1: Ja, das überrascht mich ehrlich gesagt auch ein bisschen, aber so das Sinnbild war gestern auch tatsächlich wieder Isabella Jaron, die ja das goldene Tor erzielt hat, ist ja gebürtige Kloppenburgerin, kommt aus der Gegend, war als Kind schon ganz, ganz oft im Stadion und sie ist aber auch richtig gut reingekommen, wie das gesamte Team. Sie haben 3 Siege in 4 Spielen geholt, hatten den VfL Wolfsburg am Rande einer Niederlage und das, obwohl mit Larissa Mühlhaus und jetzt ja auch Lina Hauseke die wichtigsten Spielerinnen gegangen sind. Also es wird natürlich noch Schwankungen geben, aber auch solche Spiele, in denen sie nicht drückend überlegen sind, dass sie die dann gewinnen, das gehört natürlich auch zur Entwicklung hin zu einem Spitzenteam dazu.
0: Ja, heute steht Werder auf dem 3. Tabellenplatz. Kann sich natürlich nochmal ändern, ist ja klar, durch die folgenden Spiele. Das waren Informationen vom Sport von Felix Gerhardt hier auf Bremen 2.

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1: Und wir sprechen nun über ein Buch, das vor 2 Jahren in Frankreich gleich mal ein Bestseller wurde. Geschrieben hat es eine Lehrerin, Anfang 30, die als Autorin bis dahin noch niemand kannte. Was drinsteht im Debüt von Lucile Nova, das für so viel Aufmerksamkeit gesorgt hat, das weiß meine Kollegin Stefanie Pesch. Grüß dich, Steffi.
2: Ja, hallo Katrin.
1: Du hast es natürlich auf Deutsch gelesen, denn ja, damit ich dich besser fressen kann, Rotkäppchen Revisited liegt nun in deutscher Übersetzung vor. Warum haben sich die Franzosen auf einmal so für das Märchen von Rotkäppchen interessiert?
2: Ja, ich finde, dass es Lucile Nova gelungen ist, so eine ganz neue und wirklich eine hochinteressante Interpretation des Märchens anzubieten. Le Petit Chaperon, so heißt es auf Französisch, das ist ein Märchen, das kennt auch in Frankreich jedes Kind. Also das kleine Mädchen, das im Wald dem bösen Wolf begegnet, der legt es rein, frisst es später auf, als Großmutter verkleidet. Da dachten wir da eigentlich jahrelang in dem Märchen, da geht es um die Gefahr von außen. Ne? So, da ist ein Fremder, dem wir vielleicht zu leichtfertig unser Vertrauen schenken. Und Lucile Nova, die zeigt jetzt ganz virtuos und auch ganz dicht an den Originaltexten, diese Interpretation, die greift zu kurz.
1: Und worum geht es denn Ihrer Meinung nach stattdessen?
2: Ja, was wäre, fragt Lucile Nova, wenn wir uns so ein bisschen weniger für den Wolf und vielleicht mal ein bisschen mehr für die Großmutter interessieren, die dieses kleine Mädchen so besonders lieb hat und ihm sein rotes Käppchen geschenkt hat, es im wahrsten Sinne des Wortes zum Fressen gern hat, ja, so sehr, dass sie das kleine Mädchen zu sich ins Bett lockt. Was, wenn nicht der Wolf die Großmutter ist, sondern die Großmutter ein Wolf? Dann geht es nämlich auf einmal nicht um die Gefahr von außen, sondern um die aus der eigenen Familie, um sexuelle Gewalt von engsten Familienangehörigen.
1: Ja. Ich hole jetzt mal tief Luft, weil ich finde, das klingt jetzt erstmal sehr konstruiert, diese These. Normalerweise ist doch immer eher der nette Onkel der Täter und nicht die Großmutter.
2: Ja, daran muss man sich gewöhnen, ne? Aber ich denke, es lohnt sich, den gedanklichen Wanderwegen von Lucile Nova an der Stelle zu folgen. Keine Angst, die sind wirklich gut ausgeschildert und die bleiben dicht an dem Originaltext und führen uns dann von der Psychoanalyse Bruno Bettelheims über die Schriftstellerin Virginia Woolf bis zu zeitgenössischen Kriminalfällen wie dem von der entführten Natascha Kampusch zum Beispiel, die da entführt und gefangen gehalten wurde. Ja, und wenn wir dieser Spur folgen, das kann ich versprechen, dann ergibt am Ende alles einen Sinn.
1: Und warum denkst du, hat dieser Essay so ein großes Echo erzeugt?
2: Na, der kam genau zur richtigen Zeit, ne? Vor 2 Jahren, 2024, als wir alle mit so einer Mischung aus Abscheu und Neugier auch diesen Prozess verfolgt haben um Gisèle Pelicot. Da schien ja auch das Undenkbare irgendwie Realität zu sein. Da war diese würdevolle ältere Dame, die also im Schlaf sexuelle Gewalt erfahren hat. Und das war dann ihr allernächster Vertrauter, der ihr das ja angetan hat. Und ja, dann kommt dieser Text von Lucile Nova, der sagt, das alles gab es ja schon immer. Und schon immer wurde darüber viel geschwiegen und auch gewarnt. Ja, und sei es versteckt, also indirekt im Märchen.
1: Dass dich der Text gepackt hat, liebe Steffi, ist nicht zu überhören. Mit was hat er dich am Ende wirklich überzeugt?
2: Ja, ich finde die These nicht nur ausgesprochen spannend aufbereitet und auch gut argumentiert. Ich finde das Buch auch so toll geschrieben. Ich finde, das ist so besonders. Es ist auch an vielen Stellen auch eher so ein literarischer Text, also weniger so wissenschaftlich, eher literarisch. Und man spürt auch Lucile Nova, die ist Lehrerin, die ist es gewöhnt, auch ihr Publikum so bei der Stange zu halten. Die zieht alle Register, die spricht uns immer wieder direkt an, die fordert uns auf, wie so Textdetektive, Beweisstücke im Text zu finden, die richtigen Schlüsse zu ziehen, und das Ganze wirkt eben auch an keiner Stelle abgehoben. Also im Gegenteil, wer sich die Mühe macht, tatsächlich auch die Fußnoten zu lesen, der bekommt nicht etwa Literaturhinweise, sondern in den Fußnoten, da hat Lucile Nova ihre eigene Familiengeschichte ein bisschen aufbereitet. Da geht es dann ins Biografische um ihre Mutter, die ebenfalls sexuelle Gewalt erlebt hat und wie Novas eigene Familie dann damit umgegangen ist oder eben nicht. Ja, ich finde, das Buch ist ein intellektueller Page-Turner, ganz dicht, ganz interessant, und ich wollte nach den schlanken 136 Seiten glatt wieder von vorne anfangen.
1: Ja, und wenigstens hast du dir also keinen Wolf gelesen. Stefanie Pesch über Damit ich dich besser fressen kann, Rotkäppchen Revisited, erschienen in der Edition Nautilus, 136 Seiten, sind zum Preis von 18 € zu haben. Vielen Dank, Steffi.
2: Sehr gerne.

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6: Und damit haben wir es 9.30 Uhr, halb 10.
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6: Das erwärmt sich doch jetzt schon mal ganz schön. 16 Grad zu Amer in Bremerhaven. Nordenham meldet ebenfalls 16 und Knarrenburg schon 20 Grad. Der Nebel, der ist jetzt, ich schaue mal, naja, also eigentlich nur noch so ein Hochnebel, nicht wie heute Morgen, wo man sich wirklich richtig durchkämpfen musste und kaum die Hand vor Augen sah. Die Sonne hat dann also eine Chance, der Regen aber auch. Es kommen immer mal wieder Schauer runter bei Höchstwerten von 21 Grad. Die Nacht dann dicht bewölkt und regnerisch, mild bleibt es. Und morgen wenig Sonne, weiterhin Regen, 19 bis 21 Grad. Die Höchsttemperaturen dann ähnlich wie heute.
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6: Da haben wir eine Meldung nach wie vor für Bremen, betrifft die Parkallee. Hier ist der Friedenstunnel gesperrt. Der Grund ist eine Veranstaltung.
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6: Schönen guten Morgen, herzlich willkommen bei uns. Um Pressefreiheit und unabhängigen Journalismus wird es im Lauf dieser halben Stunde bis 10 Uhr bei uns gehen.

His Golden Messenger waren das. Und jetzt hören wir Jonathan van den Broek, ist Belgier. Belgisch singt er aber nicht. Seinen Erfolg hat er mit englischsprachigen Songs erarbeitet. Und auch sein Künstlername Milo lässt nicht gerade auf Antwerpen schließen, wo er zur Welt gekommen ist. Aufgewachsen ist er dann nördlich von Brüssel. Und mit You Don't Know stürmte er 2007 die Charts in ganz Europa. Seinen Karriereweg hat er mal als sehr harte Arbeit beschrieben. Er produziert auch mit eigenem Label, weil ihn in seinen Anfangsjahren, wie er sagt, die Musikindustrie weitgehend links liegen ließ. Das tun wir nicht, sondern rücken ihn nun um 9 Uhr und gleich 38 Minuten ganz in den Mittelpunkt. Milo.

0: Eine starke Trompete und eine starke Stimme. The Jazz Butcher war das hier auf Bremen 2 um 9.45 Uhr, Viertel vor 10 haben wir es. Weil Demokratie das Gegenteil von Autokratie ist, gehört die Vielstimmigkeit natürlich zur demokratischen DNA. Folgerichtig ist auch eine Initiative für Medienvielfalt und demokratische Öffentlichkeit mit dem Titel Demokratie braucht viele Stimmen überschrieben. An dieser Aktion sind Digital Publisher, wie es heißt, und Zeitungsverleger beteiligt. Ebenso wie ARD und ZDF und die privaten Radio- und Fernsehsender in Deutschland. Im Mittelpunkt stehen dabei Werte und Bedeutung des unabhängigen Journalismus. Und auch auf Bremen 2 wollen wir über Pressefreiheit sprechen, haben das auch schon mit Hans-Ulrich Wagner getan. Er ist wissenschaftlicher Referent am Leibniz-Institut für Medienforschung in Hamburg und leitet dort die Forschungsgruppe Mediengeschichte. Wir haben ihn gefragt, ob es gerechtfertigt sei, dass ARD und ZDF gerne mal vorgeworfen wird, ein Staatsrundfunk zu sein, denn für den öffentlich-rechtlichen Rundfunk und für die privatwirtschaftlich geführten Medienanbieter gelten in Deutschland doch identische journalistische Regeln.
1: Das ist natürlich eine komplizierte Sache mit dem Staatsrundfunk als Vorwurf, der es eben nicht ist. Der Staat ist letztlich außen vor. Natürlich hat der Staat eine gesetzgeberische Funktion. Er regelt diese Rundfunkordnung, aber innerhalb dieser Rundfunkordnung besteht eben eine dienende Freiheit des öffentlich-rechtlichen Rundfunks. Und der privatwirtschaftliche ist natürlich ökonomischen Bedingungen unterworfen in sehr viel stärkerer Weise, aber muss sich natürlich auch an diese Spielregeln halten.
0: Ja, und was denn die größten Probleme für den Erhalt der unabhängigen Presse in Deutschland seien, gerade in Zeiten, in denen viele Informationen aus den sogenannten sozialen Netzwerken kommen, das wollten wir auch von Hans-Ulrich Wagner wissen.
1: Es gibt so viele komplexe Probleme, also ich denke jetzt an Plattformen zum Beispiel und ja, freie Meinungsäußerung, aber wir sind ja sozusagen overnewsed, wir haben ganz viele Meinungsäußerungen, ganz viele Stimmen im Netz, aber wir sind underinformed. Das heißt also, dieser Ruf nach Orientierung, wer gibt mir innerhalb dieser Flut von Nachrichten die Orientierung, die ich brauche, um gesellschaftlich zu handeln? Und ich bin mir absolut sicher, dass eben öffentlich-rechtlicher Qualitätsjournalismus eine solche Marke ist, die natürlich diese Orientierung geben muss und sie muss sie immer neu bewähren.
0: Und nun gab es sehr lange Streit um die Nutzung der Online-Plattformen bei ARD und ZDF, weil sich die Zeitungsverleger in Deutschland eben darauf berufen haben, dass es im Netz vor allem Texte und Standfotos gibt und Audios und Videos dort keine Rolle spielten. Das hat sich inzwischen geändert, aber umgedreht gefragt, sollten ARD und ZDF denn wirklich im Netz dann ständig und überall präsent sein?
1: Also die öffentlich-rechtlichen Anbieter müssen ihre Angebote natürlich dort platzieren, wo die Nutzerinnen und Nutzer sie auch abholen. Und das ist nun mal das Netz und das sind Plattformen und das sind Social Media. Das heißt, es gibt überhaupt gar keine Frage, dass die dort präsent sein müssen. Sie müssen natürlich auch erkennbar sein. Das ist, glaube ich, schon ein viel größeres Problem, dass sie auch nicht untergehen, sondern dass sie dort wirklich als Marke erkennbar sind. Denn das ist ja quasi auch durch den Beitrag gewährleistet, dass dieser Content, dieses Angebot entsteht und es muss ein besonders qualitätsvolles Angebot sein durch eben diesen Beitrag. Und das will ich natürlich als Nutzer auch dort finden, wo ich hingehe.
0: Und haben ARD und ZDF in den sozialen Netzwerken überhaupt Chancen, gegen kürzest Botschaften und Algorithmen zu bestehen?
1: Algorithmen haben eine ganz große Macht und deswegen ist die gegenwärtige Forschungssituation genau die und natürlich auch die öffentliche Debatte die, wie kann man diese sozusagen bestimmen, wie kann man da sozusagen auf die Plattformen einwirken, dass genau das nicht passiert. Man diskutiert im Moment ja auch, inwieweit man Algorithmen auch positiv einsetzen kann, also um genau diese Art von Information, die man eigentlich will, dass die Gesellschaft sie für ihre freie Meinungsbildung braucht, dann auch bekommt.
0: Hans-Ulrich Wagner, wissenschaftlicher Referent am Leibniz-Institut für Medienforschung in Hamburg, wo er die Forschungsgruppe Mediengeschichte leitet. Und zum Thema Demokratie braucht viele Stimmen haben wir morgen Mittag ab 12 Uhr auch unsere Schwerpunktsendung vorbereitet. Und ab Montag gibt es dann allmorgendlich immer so zwischen 8 und 9 Uhr ein Gespräch zum Thema. Hier ist Bremen 2, der Samstagmorgen.

0: diese Sanges- und spielfreudigen fünf Jungs aus den USA nennen sich The Anatomy of Frank. Aber wer ist denn dieser Frank überhaupt, fragt man sich immer. Und die Band klärt gerne auf, Frank sei ein eleganter, schnurrbärtiger, kluger, geheimnisvoller Mann mit Sexappeal, den jeder besser kennenlernen sollte. Ja, sehr, sehr rätselhaft. 5 Minuten vor 10.
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1: Mit Markus Fliegel, guten Morgen. Russischer Geheimdienstler soll Leipziger Drohnenanschlag organisiert haben. Kritik an Merz aus der CDU nimmt nicht ab. Gesundheit Nord will neuen Sparplan vorlegen. Das Wetter zunächst neblig, später mal sonnig, mal wolkig und trocken bis 21 Grad. Nach dem versuchten Drohnenanschlag auf dem Flughafen in Leipzig-Halle werden die Informationen über die mutmaßlichen Täter konkreter. Anfang August war eine mit Sprengstoff beladene Drohne in der Nähe einer ukrainischen Transportmaschine entdeckt und entschärft worden. Jetzt führt eine Spur laut einem Medienbericht direkt zum russischen Militärgeheimdienst. Was es mit der Spur auf sich hat, weiß Franziska Kulczycki.
2: Ein mutmaßlicher Crew-Mitarbeiter soll nach geheimen Ermittlungsunterlagen Logistiker der Operation gewesen sein. Das berichtet die Welt am Sonntag und beruft sich auf Informationen aus Sicherheitskreisen. Es handle sich um einen Mann aus Russland, der den Drohnenangriff organisiert haben soll. Er sei über die Türkei nach Deutschland eingereist und später über den Flughafen Berlin-Brandenburg nach Serbien geflogen. Bei seiner Einreise soll den Ermittlern seine Verbindung zum Geheimdienst zwar bekannt gewesen sein, er sei aber nicht observiert worden. Inzwischen sei der Verdächtigte wieder in Russland. Die russische Regierung dementiert diese Darstellung. Der Geheimdienst Crew gilt als mächtiger Militärnachrichtendienst Russlands.
1: Nach dem schwachen Abschneiden bei der Landtagswahl in Sachsen-Anhalt wird die Kritik an Bundeskanzler Merz in der CDU lauter. Der Chef des CDU-Arbeitnehmerflügels Dennis Radke sagte dem Fokus, es sei kontraproduktiv, wenn der Kanzler mit seinen Äußerungen regelmäßig das halbe Land gegen sich aufbringe. Michael Kück mit Einzelheiten.
3: Wenn die Union Diskussionen lostrete, ob die Menschen faul seien, dann habe sie nicht verstanden, worum es eigentlich gehe, sagte Radke. Kritik gibt es auch aus Sachsen. Mehrere Kreisverbände verlangen die Lage schonungslos zu analysieren. Gut eine Woche vor der Landtagswahl in Mecklenburg-Vorpommern hat der dortige CDU-Spitzenkandidat Peters angekündigt, Kanzler Merz werde bis dahin nicht mehr im Bundesland auftreten. CDU-Wahlkämpfer würden häufig kritisch auf ihn angesprochen. Die Christdemokraten fürchten in Mecklenburg-Vorpommern sogar an der 5%-Hürde zu scheitern. Die Generalsekretärin der CDU, Hoppermann, verteidigte Merz gegen Kritik. Sie sagte, Merz stehe für das Bild der Zukunft in Deutschland.
1: Schutzsuchende, die in Deutschland Kirchenasyl beanspruchen, um eine Abschiebung zu verhindern, haben mit ihrem Anliegen immer seltener Erfolg. Zudem wird auch immer weniger Kirchenasyl in Anspruch genommen. Das geht aus einer Antwort auf eine Anfrage der Linken im Bundestag hervor. Danach entscheidet das Bundesamt Migration nur selten, dass ein Härtefall vorliegt und die Betroffenen bleiben können. Von 402 Härtefallanträgen im ersten Halbjahr 2026 wurden 399 abgelehnt. Auch insgesamt ging die Zahl der Fälle von Kirchenasyl zurück. Im ersten Halbjahr wurden dem Bundesamt gut 620 Fälle gemeldet. Im gesamten Jahr 2025 lag die Zahl bei knapp 1.800. Die Bremer Krankenhausgesellschaft Geno will in den nächsten Wochen einen verschärften Sanierungsplan vorlegen. Das geht aus einer Vorlage für die Gesundheitsdeputation hervor. Damit reagiert die Gesundheit Nord auf ein jüngst bekannt gewordenes Millionendefizit. Mehr zu den Sparplänen von Heike Zeigler aus der Regionalredaktion Buten und Binnen.
4: Die Geschäftsleitung der Geno will unter anderem die Anzahl der Betten reduzieren und weniger Leiharbeiter einsetzen. Außerdem sollen Stellen in der Verwaltung zeitweise nicht wiederbesetzt werden. Der Städtische Klinikverbund erwartet im schlimmsten Fall ein Minus von mehr als 260 Millionen Euro in den nächsten 4 Jahren. Die Gründe dafür sind unter anderem starke Preissteigerungen für medizinische Produkte. Auch die jüngste Krankenkassenreform wirke sich aus, so die Geschäftsleitung. Allein deshalb bekämen die Krankenhäuser jedes Jahr um die 40 Millionen Euro weniger. Der Bremer Senat prüft nun, wie viel die Stadt von dem Defizit übernehmen muss.
1: Zum Sport. In der Fußball-Bundesliga steht der 3. Spieltag an. Werder Bremen spielt dabei erst am Abend um 18.30 Uhr beim 1. FC Köln. Aus der Sportredaktion berichtet Olaf Rathje.
5: Mit unveränderter Startelf wollen die Bremer den Rückenwind aus dem Sieg gegen Leipzig mitnehmen. Ebenfalls obenauf ist derzeit der FC Augsburg. Der Überraschungstabellenführer empfängt am Nachmittag Bayer Leverkusen. Die bisher ungeschlagenen Dortmunder empfangen währenddessen Aufsteiger Paderborn. Die sieglosen Hoffenheimer müssen gegen den VfB Stuttgart auf die Wende hoffen. Einen kompletten Fehlstart verhindern will auch Borussia Mönchengladbach beim Tabellenzweiten Freiburg. Ähnlich unter Druck steht auch bereits Eintracht Frankfurt mit nur einem Punkt aus der bisherigen Saison vor dem Derby bei den wiedererstarkten Mainzern.
1: Alexander Zverev hat gute Chancen, erstmals die US Open zu gewinnen. Am Abend macht er in New York den Finaleinzug perfekt durch einen Dreisatzsieg gegen den Russen Karen Khachanov. Sein Gegner im Endspiel ist der 23-jährige US-Amerikaner Ben Shelton, gegen den Zverev in 5 Begegnungen noch nie verloren hat. Für den Hamburger Profi wäre es nach dem Gewinn der French Open der 2. Major-Titel. Das waren Nachrichten mit Markus Fliegel.
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6: Am Bremer Universum 15 Grad, am Cuxhavener Ringelnatzmuseum 17 Grad und am Theaterlaboratorium in Oldenburg 15 Grad. Es wird jetzt erstmal so ganz freundlich. Der Nebel ist weitgehend verschwunden. Es kann dann aber am Nachmittag von Ostfriesland her schauerartiger Regen aufkommen Richtung Lüneburger und Pferdnerheide. Da wird es noch länger freundlich bleiben. Die Höchstwerte heute bis 21 Grad. Die Nacht bringt dichte Wolken und immer mal wieder Regen bei milden Tiefstwerten von 17 bis 15 Grad und der morgige Sonntag wenig Sonne, weiterhin Regen im Lauf des Nachmittags. Da haben wir am ehesten noch mal die Chance auf ein paar Sonnenstrahlen. Die Höchstwerte wie heute 19 bis 21 Grad.
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6: Mit der einen Meldung für Bremen. Auf der Parkallee ist der Friedenstunnel wegen einer Veranstaltung gesperrt.
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6: Ja, schönen guten Morgen. Es wird in niedersächsischen Gemeinden ja morgen gewählt. Die Kommunalwahlen sind wichtig. Es geht da um Politik vor Ort und wie Politik vor Ort auch funktionieren kann. Das werden Sie gleich bei uns erfahren.

0: Nina Simone hier am Samstagmorgen auf Bremen 2, 13 Minuten nach 10 haben wir es. Streitigkeiten und Wortgefechte gehören zum Wesenskern der Politik. Man könnte sagen, wenn es gut läuft, denn dann redet man ja schließlich miteinander. So funktioniert Demokratie, durch Zuhören und Argumentieren. Man kann aber auch sagen, in Heppstädter läuft es ganz anders und eigentlich sogar besser. Torben Hildebrand war vor den Kommunalwahlen in Niedersachsen, die ja morgen stattfinden, in der Gemeinde Heppstedt zu Besuch. Und hier gibt es Politik ohne Streit. Ja, wie geht das? Nun ja, alle Mitglieder im Gemeinderat gehören zur selben Liste.
1: Gasthaus Blanken, kurz nach 7:30, draußen wird es dunkel. Etwa 20 Zuschauer aus dem Dorf sind heute Abend gekommen. Ein kurzer Schnack, ein frisch gezapftes und dann übernimmt Bürgermeisterin Heidi Stellies das Kommando.
2: Dann eröffne ich die 18. Sitzung des Rates der Gemeinde Heppstedt. Eröffne damit die Sitzung, begrüße einmal die zahlreichen Teilnehmer, das sind wirklich heute viele. Begrüße meine Ratsmitglieder.
1: Ratssitzung in der letzten Kneipe des Dorfes. 993 Menschen leben in Heppstedt im Kreis Rothenburg. Das Besondere, im Gemeinderat gibt es keine Parteien, keine Fraktionen. Schwarz, Rot, Grün, Blau oder andere Farben spielen hier keine Rolle. Alle 9 Ratsmitglieder gehören zusammen zu einer Liste. Und das heißt, anders als in Berlin oder Hannover gibt es hier keinen Streit. Jedenfalls kann sich keiner daran erinnern.
3: Das gibt es nicht. Dass das im Rat rums, das gibt es nicht.
1: Sagt Klaus Blanken, früherer Gastwirt und heute Zuschauer bei der Sitzung. Auch Ratsfrau Iris Bammann hat davon nie etwas mitbekommen.
4: Nein. Nein. Also so richtig Streit im Sinne von Streit, nein. Also natürlich gibt es mal Diskussionen über Themen, weil der eine etwas anderer Meinung ist als der andere. Aber das finde ich auch völlig in Ordnung. Aber einen richtigen Streit, nein. Nein.
1: Bei der Ratssitzung heute geht es um klassische Kommunalpolitik, um die Leuchtzeiten der Straßenlaternen, um Gehwege, um die Pflege von Hecken.
2: Wer dem Beschlussvorschlag so zustimmen kann, einmal um Abstimmung, einmal Handzeichen. Das ist einstimmig. Danke.
1: Mal wieder einstimmig. Das kommt hier oft vor. Einen politischen Gegner gibt's eben nicht. Zwar sind manche Parteimitglieder bei der CDU, aber im parteilosen Ortsrat spielt das keine Rolle. Alle fürs Dorf, alle gemeinsam. Das hat Vorteile, sagt Bürgermeisterin Heidi Stellies.
5: Ich glaube, das macht halt auch einen Unterschied, wenn man Fraktionen hat, die kungeln für sich, die kungeln für sich, die haben die Informationen, die anderen lesen sich andere Informationen aus irgendwelchen Sachen raus. Und dann sitzt man in einer Sitzung und es kommt dann zueinander und dann merkst du, was ist das?
1: Und wenn Abstimmungen unter den Ratsmitgliedern mal nicht einstimmig ausfallen, dann kehrt danach auch schnell wieder Ruhe ein. Schließlich wartet dann schon das nächste Thema, das alle gemeinsam regeln müssen, sagt Ratsherr Karl-Heinz Mayer.
6: Wusste ich nicht, dass wir, wenn wir ein Thema abgestimmt haben, dass wir es 14 Tage später wieder bei uns auf dem Tisch liegen haben.
2: Geh dann gleich weiter in den zweiten Tagesordnungspunkt.
1: Heppstedt im Kreis Rothenburg. Der Wahlzettel am Sonntag ist im Dorf übersichtlich. 11 Namen stehen drauf, natürlich alle von der Wählergemeinschaft. Dass sich dieser Zustand mal ändert und sich Parteien zur Wahl anmelden oder dass sich weitere Wählergemeinschaften gründen, das ist theoretisch möglich. Aber so richtig glaubt da keiner dran.
0: Torben Hildebrand über eine parteigrenzenlose Politik auf kommunaler Ebene in Heppstedt. Und genau die, also die kommunale Ebene, die wird ja am morgigen Sonntag in Niedersachsen neu gewählt.

Ja, also wer seine Band My Morning Jacket nennt, kommt entweder aus Großbritannien, schräg wie das klingt, oder eben aus Louisville, Kentucky, wie in diesem Fall. My Morning Jacket ist eine US-amerikanische Rockband, gegründet 1998. Der Bandname, der kommt daher, weil der Sänger Jim James einen alten Mantel mit der Aufschrift MMJ gefunden haben soll. My Morning Jacket. Naja, Jacke wie Hose. Oder hier kommt Wouter Hamel.

0: Maokani war das.
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0: 10:30 haben wir es.
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0: Da würde ich sagen, grau weicht endlich blau, der Nebel ist weg, die Sonne kommt langsam raus, aber die Regenschauer, die kommen heute auch noch raus. Höchsttemperaturen bis 21 Grad, auch in der Nacht regnerisch, da bleibt es relativ mild mit 17 bis 15 Grad und morgen dann auch viel Regen, wenig Sonne, außer im Lauf des Nachmittags, da kommt die Sonne nochmal raus und die Höchstwerte wie heute 19 bis 21 Grad.
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0: Da haben wir zwei Meldungen. A7 Hannover Richtung Hamburg zwischen Mellendorf und Schwarmstedt. 8 Kilometer stockender Verkehr. Und in Bremen ist der Friedenstunnel wegen einer Veranstaltung gesperrt. Daher vorsichtig auf der Parkallee. Da ist die Durchfahrt durch den Friedenstunnel nicht möglich heute.
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0: Ja, schönen guten Morgen. Dieser Samstagmorgen bringt uns einen neuen Sommergast. Der ist bestimmt schon so langsam im Anmarsch ins Theater Bremen, da ins Café Pony, wie es ja jetzt heißt, das Foyer-Café im kleinen Haus. Und da werden wir gleich hinschalten, um noch mal so ein bisschen zu erfahren, wer da eigentlich heute kommt zu uns.

0: Bremen 2, der Samstagmorgen, 9:09. Und wir wechseln mal das musikalische Genre und kommen zum berühmten Thomana-Chor. Ja, da denkt man doch gleich an ordentlich gescheitelte Jungs mit engelsgleichen Stimmen. Aber die Ausbildung im Leipziger Traditionschor kann auch eine gute Grundlage sein für eine Pop-Karriere. So hat es jedenfalls bei unserem Sommergast funktioniert, der heute im Kaffee Pony im Theater Bremen erwartet wird. Sebastian Krumbiegel, der mit seiner Band die Prinzen deutsche Popgeschichte geschrieben hat. Denken wir nur mal an, ich wäre so gerne Millionär oder alles nur geklaut. Aber Krumbiegel erhebt seine Stimme nicht nur als Sänger, sondern auch für Vielfalt und Demokratie. Tom Grote wird nach 11 Uhr über all das mit Krumbiegel sprechen können. Und ich jetzt hier mit Tom, grüß dich.
1: Grüß dich, hallo.
0: Sag mal, mit den Prinzen ist der Sebastian Krumbiegel ja gerade nicht auf Tour. Aber gestern ist er solo aufgetreten, gar nicht so weit weg von uns, habe ich gehört.
1: Ganz genau, der ist aufgetreten in Lemwerda, der ist solo unterwegs, der hat eine Solo-Platte raus, über die werden wir auch sprechen. Und ja, der singt dann tatsächlich alleine am Klavier und hat auch selber mal gesagt, wenn man ihn lässt und nicht aufpasst, dann singt er auch 3 Stunden und länger. Ich weiß gar nicht, was daran schlimm sein soll, ich höre ihm gerne zu.
0: Absolut, und, aber 35 Jahre war er ja nun mal einer der Prinzen. Es heißt, die Band hört auf, was steckt dahinter?
1: Das ist leider wahr. Also die Prinzen hören tatsächlich auf. 7 Leute sind da Mitglieder und es gab wohl eine ganz demokratische Entscheidung. Klar, passt ja dazu. Und mindestens 4 haben wohl gesagt, sie wollen nicht mehr weitermachen. Und es wird aber noch für alle Fans im nächsten Jahr eine große Abschiedstournee geben. Wobei ich mir natürlich sofort gefragt habe, wird das so ein Howard Carpendale-Ding so alle 2 Jahre oder nicht? Werde ich ihn auch gleich fragen.
0: Sag mal, Krumbiegel, ich habe es vorhin gesagt, er wurde im berühmten Thomana-Chor ausgebildet, aber ja. Musik wurde ihm, glaube ich, auch schon im Elternhaus in die Wiege gelegt, erinnere ich mich.
1: Das ist absolut richtig, erinnerst du dich daran. Man muss wissen, der kommt aus einer sehr musikalischen Familie. Die Mama ist zum Beispiel wirklich eine Größe in Leipzig, was Musik angeht. Musiklehrerin auch gewesen. Und sein größerer Bruder ist auch im Thomana-Chor, wobei es natürlich auch interessant ist zu fragen, ob er jetzt einfach mal sagen wollte, guck mal, ich kann genau, was mein großer Bruder kann, als er sich da beworben hat. Oder ob es vielleicht wirklich seine Sache war. Die Geschwister, die er noch hat, machen auch alle in Musik, aber die machen eher klassische Musik. Er ist der Einzige, der somit, naja, diesen Prinzen, die kriegst du ja nicht aus dem Kopf raus, diese Songs, ja, damit macht
0: er. Also wie geht denn das in der Vorbereitung? Das muss ja heftig gewesen sein. Ja,
1: mir auch, total.
0: Sag mal, der Sebastian Krumbiegel ist aber eben nicht nur berühmt für seine musikalischen Fähigkeiten, ja, sondern er engagiert sich ja auch politisch. Wie genau tut er denn das?

0: Oh, der macht sehr, sehr viel. Der engagiert sich online, der nimmt kein Blatt vom Mund. Er ist tatsächlich Antifaschist und sagt das auch laut und steht auch auf und sagt seine Meinung. Der war zum Beispiel jetzt vor der Sachsen-Anhalt-Wahl, gab es eine große Kundgebung in Magdeburg auf dem Marktplatz. Da war er zum Beispiel, der hat eine Rede gehalten und hat eben auch gesagt, was er politisch oder denkt von all dem, was da jetzt gerade passiert, zum Beispiel in Sachsen-Anhalt.
1: Ja, also ich merke schon, Stoff zum Reden habt ihr für die nächsten drei Tage. Eine Stunde immerhin können wir euch im Radio verfolgen, denn die Sommergäste werden natürlich wieder live übertragen hier auf Bremen 2. Nach den 11 Uhr Nachrichten geht's los. Sebastian Krumbiegel zu Gast bei Tom Grothe. Ja, dann würde ich mal sagen, viel Spaß euch beiden. Ne?
0: Danke dir, habt noch eine schöne Sendung. Tschüss.

Sass um 10:45. Komm, Sie, komm, Sa, haben wir auch noch eine Gefahrenmeldung für Sie. Vorsichtig bitte auf der A1 Hamburg Richtung Bremen zwischen Stuckenborstel und Posthausen steht ein defekter LKW.

Daniel Doherty hier auf Bremen 2 mit Something Beautiful und Something nicht ganz so beautiful haben wir hier nochmal für Sie. Vorsichtig bitte auf der A1 Bremen Richtung Osnabrück. Zwischen Holdorf und Neunkirchen-Vörden steht ein defekter LKW. Ein Flashmob ist ein Phänomen, das sich vor allem auf digitalen Plattformen verbreitet hat. Das bedeutet, eine Gruppe versammelt sich, vermeintlich spontan in der Öffentlichkeit, so sieht es jedenfalls dann für die Anwesenden aus, und führt dann irgendeine Aktion durch oder ein Tänzchen auf. Und das wurde natürlich vorab einstudiert. Aber was ist ein Symphonic Mob? Den können Sie heute Mittag im Weserpark erleben. Zwischen Klamottenläden, Buchhandlungen, Imbissen, Friseursalons treten dann nicht ganz zufällig die Bremer Philharmoniker auf. Auch das nicht alleine, sondern zusammen mit 190 Klassik-Fans, die hobbymäßig Musik machen. Auf dem Programm steht zum Beispiel ein ungarischer Tanz von Johannes Brahms.

Ja, eine interessante Aktion der Bremer Philharmoniker, die dann zusammen mit Hobbymusikern auch Werke von Bizet und Dvořák zur Aufführung bringen. Der Einkaufsbummel wird dann also schnell mal eben zum kostenlosen Konzerterlebnis. Ganz nebenbei zeigt der Symphonic Mob auch noch, wie sehr Musik verbinden kann. Denn das Alter derer, die sich da angemeldet haben, reicht von 10 bis 82 Jahren. Sie müssen sich natürlich nicht beim Shoppen einfach überraschen lassen. Jetzt sind Sie auch schon ein bisschen vorbereitet. Sie können ganz gezielt den Weserpark ansteuern. Die rund 250 Notenpulte, die dann da stehen, die werden auch wirklich nicht zu übersehen sein. Eine Generalprobe gab es ab 10 Uhr. Die ist wahrscheinlich jetzt gerade so durch. Aber zum Konzert können Sie es gut schaffen, wenn Sie Lust haben. Um 12 Uhr wird es losgehen.

0: Lady Gaga und Bradley Cooper, da mag man ja kaum stören, müssen wir aber trotzdem, denn wir haben noch eine Gefahrenmeldung für Sie, betrifft diesmal die A27 Bremen Richtung Bremerhaven. Zwischen Geestemünde und Bremerhaven Zentrum liegen Gegenstände. 6:56 haben wir es.
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0: Und in die Fahrt Florian Bensch.
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0: Ja, und hier geht es dann gleich weiter nach den Nachrichten mit unseren Sommergästen. Live aus dem Café Pony im Theater Bremen im Kleinen Haus. Sebastian Krumbiegel wird dann dort sein. Tom Grote wird ihn befragen. Katrin Krämer wünscht dabei viel Vergnügen.

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1: Mit Markus Fliegel. Russischer Geheimdienstler soll Leipziger Drohnenanschlag organisiert haben. Tausende werden bundesweit zu Demos gegen rechts erwartet. Französische Ermittler vermuten Sabotage nach Zugunglück. Das Wetter später mal sonnig, mal wolkig und meist trocken bis 21 Grad. Nach dem vereitelten Drohnenanschlag auf dem Flughafen in Leipzig-Halle werden die Informationen über die mutmaßlichen Täter konkreter. Anfang August war eine mit Sprengstoff beladene Drohne in der Nähe einer ukrainischen Transportmaschine entdeckt und entschärft worden. Jetzt führt eine Spur laut Medienberichten direkt zum russischen Militärgeheimdienst. Was es damit auf sich hat, dazu Franziska Kulczycki.
2: Ein mutmaßlicher Crew-Mitarbeiter soll nach geheimen Ermittlungsunterlagen Logistiker der Operation gewesen sein. Das berichtet die Welt am Sonntag und beruft sich auf Informationen aus Sicherheitskreisen. Es handle sich um einen Mann aus Russland, der den Drohnenangriff organisiert haben soll. Er sei über die Türkei nach Deutschland eingereist und später über den Flughafen Berlin-Brandenburg nach Serbien geflogen. Bei seiner Einreise soll den Ermittlern seine Verbindung zum Geheimdienst zwar bekannt gewesen sein, er sei aber nicht observiert worden. Inzwischen sei der Verdächtigte wieder in Russland. Die russische Regierung dementiert diese Darstellung. Der Geheimdienst Crew gilt als mächtiger Militärnachrichtendienst Russlands.
1: In ganz Deutschland finden heute Demonstrationen gegen Rechtsextremismus statt. Zahlreiche Vereine und Initiativen haben dazu aufgerufen. Große Demos werden zum Beispiel in Berlin, Hamburg, Dresden und München, aber auch in Bremen erwartet. Martin Seiler mit den Einzelheiten.
3: In mehr als 35 Städten sind Aktionen angemeldet. In Hamburg etwa werden rund 20.000 Teilnehmende erwartet. Nach dem Wahlsieg der AfD solle es einen Ort für all jene geben, die ihre Angst, Wut oder Enttäuschung zeigen wollen, so Annika Rittmann von der Organisation Zusammen gegen Rechts. Unter dem Motto "Zeigt, dass sich was dreht", rufen auch in Berlin mehr als 80 Organisationen, Gewerkschaften, Verbände und Vereine mit Blick auf die kommenden Wahlen in der Hauptstadt und Mecklenburg-Vorpommern dazu auf, für eine offene Gesellschaft auf die Straße zu gehen.
1: Schutzsuchende, die in Deutschland Kirchenasyl beanspruchen, um eine Abschiebung zu verhindern, haben mit ihrem Anliegen immer seltener Erfolg. Das geht aus einer Antwort auf eine Anfrage der Linken im Bundestag hervor. Von 402 Härtefallanträgen im ersten Halbjahr 2026 wurden 399 abgelehnt. Auch insgesamt ging die Zahl der Fälle von Kirchenasyl zurück. Im ersten Halbjahr wurden gut 620 Fälle gezählt. Im gesamten Jahr 2025 lag die Zahl bei knapp 1.800. Nach dem Entgleisen eines Zugs in Nordfrankreich mit 44 Verletzten geht die Polizei von Sabotage als Ursache aus. Auf der Strecke sei ein Schienenteil gefunden worden, was auf eine vorsätzliche Tat hindeute, erfuhr die Nachrichtenagentur AFP aus Ermittlerkreisen. Der Regionalzug mit 186 Passagieren an Bord war am Abend in der Normandie unterwegs, als er entgleiste. Über mögliche Täter gibt es bislang keine Angaben. Das waren Nachrichten mit Markus Fliegel.
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4: Heute haben wir ein bisschen Sonne zu vergeben, viele Wolken und einige Regenschauer. Morgen dann überwiegend bewölkt und regnerisch bei Höchstwerten bis 21 Grad.
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4: Vorsichtig bitte auf der A27 Bremen Richtung Bremerhaven. Zwischen Geestemünde und Bremerhaven Zentrum liegen Gegenstände. A7 Hannover Richtung Hamburg zwischen Mellendorf und Schwarmstedt 8 Kilometer stockender Verkehr. Und der Hinweis für Bremen auf der Parkallee, da ist der Friedenstunnel wegen einer Veranstaltung gesperrt.
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5: Hier sind also die Live-Gäste auf Bremen 2. Wir sind im Café Pony im Theater Bremen. Mein Name ist Tom Grote und unser heutiger Gast ist echter deutscher Popadel. Ne? Er ist seit 35 Jahren Oberprinz, ganz ohne König werden zu wollen, dekoriert mit zahlreichen Platin-Schallplatten, 100 Millionenfach gestreamt. Aktuell ist er mit seinem Soloalbum Kompass auf Tour. Meine Damen und Herren, hier ist Sebastian Krumbiegel. Das war übrigens die schrecklichste Vorbereitung auf so ein Live-Gäste-Gespräch, die ich jemals hatte, weil ich hatte morgens, mittags, abends immer nur diese Ohrwürmer im Kopf. Ich bin ja Millionär, Küssen verbunden. Das kriegst du nicht wieder raus.
6: Ist doch schön.
5: Ja, ich weiß nicht. Also, ich habe mich natürlich sofort gefragt, hast du diese Songs auch als Ohrwürmer im Kopf?
6: Ja, wir singen die ja nach wie vor. Wir haben gerade Sonntag jetzt Konzert gehabt am Timmendorfer Strand. Letztes Konzert mit großem Orchester, was auch der absolute Hammer war. Und die Leute fragen ja oft irgendwie, ob uns das nicht auch nervt, die alten Hits zu singen. Nö, das ist geil, weil die Leute mögen es und wir mögen es auch. Und was wir eben versuchen zu machen, die Sachen immer ein bisschen anders in andere Gewänder zu packen. Also gerade jetzt mit Orchester, das ist natürlich der Hammer, wenn so ein Riesenapparat die Songs spielt, die dir irgendwann mal als junger Mensch eingefallen sind. Das ist schon irgendwie großartig.
5: Es ist ja noch nie passiert, dass du gesagt hast, oh, ich kann das nicht mal hören.
6: Nö, nein, ich mag meinen Scheiß.
5: Gestern Abend bist du in der mittelalterlichen Heiligkreuzkirche in Lemwerder aufgetreten. 200 Leute da, also kein besonders großer Abend für dich, aber ich nehme an, das Adrenalin läuft ja trotzdem. Was bringt dich nach so einem Konzert wieder runter eigentlich?
6: Schwierig. Der Gedanke, dass ich am nächsten Morgen zu Radio Bremen 2 muss und vorm Aufstehen
5: war
6: aufwachen muss.
5: Ein guter Gedanke oder ein schlechter?
6: Eigentlich ein guter Gedanke, weil ich mag ja solche Sendungen, wo man ein bisschen Zeit hat, wo man nicht diese berühmten 1:30 hat und jetzt machen wir noch eine Station-ID und dann tschüss, sondern wir haben ja eine Stunde Zeit, ey, und das ist schön.
5: Eine Stunde Zeit.
6: Ja.
5: Wie ist das bei dir morgens? Bleiben wir bei dieser Morgensituation. Stille oder Musik?
6: Musik schon,
5: ja. Und was hörst du da?
6: Also, ich höre, ach, alles Mögliche. Ich höre verschiedene Sachen. Ich höre zurzeit, muss ich ehrlich sehr selbstbezogen sagen, meine eigenen neuen Lieder, die noch gar nicht draußen sind, an denen ich gerade arbeite und wo ich bin da permanent auf Sendungen für mich sozusagen und arbeite oder arbeite, ey. Ich musste gestern dran denken, in Lemwerder, was wirklich ein echt ein schönes Konzert war, Udo Lindenberg hat mal die Vokabel Tourlaub erfunden. Und das finde ich eine gute Bezeichnung, weil ich mich erfüllt, was ich tue und was ich mache. Und ich liebe, wie gesagt, die Abende. Völlig egal, ob das vor 5000 Leuten mit den Prinzen ist oder ob das eben vor 200 Leuten wie gestern in Lemwerder ist. Und das war ein sehr kuscheliges, kleines Konzert. Und ich habe da ja, von 20 bis 23 Uhr Musik gemacht und war dann um 0 Uhr im Hotel und konnte natürlich nicht schlafen, weil ich auf Adrenalin war. Deswegen musste ich mir jetzt erstmal hier noch ein bisschen einen extra Espresso-Shot in meinen Latte Macchiato geben.
5: Den hast du bekommen. Ich bin schon morgens ein großer vor mich hin Brummer. Ne? Wie ist das bei dir?
6: Ich eigentlich auch. Aber Musik hilft, ist echt eine gute Therapie, kann ich
5: dir
6: empfehlen.
5: Wann singst du denn das erste Mal am Tag so vor dich hin?
6: Ich bin ja ein Langschläfer, weil ich eben eigentlich ein Nachtmensch bin.
5: Bis 3 Uhr morgens, sag ich mal, bist du immer wach, ne?
6: Meistens ja. Und das ist eben dann schwierig heute, um 9 irgendwie wach zu sein. Aber wann singe ich das erste Mal? Ich hatte ja ein bisschen gehofft, dass ich heute hier live singen kann, was nicht funktioniert. Nee, ja, ist vielleicht auch unklug, das jetzt zu sagen, weil die Leute haben es echt versucht und es war aber technisch schwierig. Aber ey, kommt zu unseren Konzerten oder kommt zu meinen Konzerten, das ist echt schön.
5: Aber wir haben was wirklich Tolles für Sie gleich, meine Damen und Herren. Und zwar gibt es einen neuen Song von Sebastian Krumbiegel. Und den spielen wir am Ende dieser Runde. Das ist eine Weltpremiere im Radio. Gleich, der kommt auch gleich. So, singst du sonst eigene Songs, wenn du vor dich hinsingst?
6: Auch, aber ich singe auch viel. Also ich mag Musik und ich habe so meine Lieder, die ich höre, für meine verschiedensten Gefühlslagen. Also ob das jetzt, was weiß ich, ob das am Ende auch Bach ist, womit ich groß geworden bin, oder ob das die Beatles sind, oder ob das Queen ist, oder ob das von mir aus auch die Antilopen-Gang ist oder Danger Dan oder viel deutsche Musik, die ich wirklich mag und die mich erfüllt.
5: Mit den Prinzen, du hast es gesagt, da tretet ihr schon mal in großen Hallen vor ein paar tausend Menschen auf, in Lemwerder, in der Kirchenhalle. Du als Solokünstler am Klavier, was fordert dich mehr? Was ist anstrengender, was ist schwieriger?
6: Es sind eigentlich zwei ganz verschiedene Sachen, weil das eine ist wirklich, ich sag mal ein bisschen lapidar Popstar spielen. Und das macht natürlich Spaß, irgendwie einen Haufen Leute zu dirigieren. Und das andere ist aber eben eine sehr intime Geschichte, wie es eben gestern auch war. Und meine Solokonzerte sind meistens so vor 200, 300 Leuten. Und da komme ich ins Gespräch mit den Leuten und habe auch eben kein festes Programm, sondern weiß meistens die ersten 2, 3 Lieder. Und dann lasse ich mich treiben und gucke, was passiert. Und das macht Riesenspaß, weil ich kann machen, was ich will. Und das ist schön.
5: Und machst du wahrscheinlich auch, ja klar.
6: Klar, das ist ja ein Privileg. Wir haben ja... Es gibt ja das Wort Kunstfreiheit und da bin ich voll Fan von.
5: Du hast es gerade gesagt, also intimeres Konzert, du kommst mit Leuten eher ins Gespräch. Worüber wollen denn die Leute mit dir reden? Ist das vor allem Politik oder die Musik?
6: Es geht ja beides Hand in Hand. Und ich weiß natürlich auch, dass es eine Gratwanderung ist, dass ich natürlich, mein Beruf ist es sozusagen, Leute zu unterhalten. Ja? Und es gibt auch einen Haufen Leute, die mir sagen, ey, entertain uns mal und halt dich mal raus politisch. Aber das ist nicht die Zeit dafür. Ich glaube, dass wir gerade in wilden Zeiten leben und mich treiben Sachen um, über die ich eben Lieder schreibe und die für mich dann Thema sind. Und am Ende reden wir eben auch über die Sachen. Und was ich merke, was ich gerade gestern auch in Lemwerder wieder gemerkt habe, manchmal sagen die Leute, hey, du trägst doch Eulen nach Athen. Es kommen doch zu deinen Konzerten sowieso nur Leute, die sowieso in deiner Bubble sind. Aber was dann immer passiert, ist eine Art gegenseitige Bestärkung. Und das ist das, worum es geht. Worum es übrigens auch für die Leute geht, auf die jetzt gerade alle gucken, im Osten, in Sachsen-Anhalt. Da geht es nicht darum zu sagen, ey, ihr scheiß Ossis, was habt ihr hier wieder gewählt? Sondern da geht es darum, die Leute zu bestärken, die auf unserer Seite der Barrikade stehen. Und den Leuten zu sagen, den Mut zu machen und Kraft zu geben.
5: Genau darüber werden wir auch gleich sprechen. Aber jetzt erstmal noch zu dem neuen Album. Kompass heißt das. 14 Lieder, in denen das Glas also halb voll ist. So steht es jedenfalls im Booklet. Warst du im vergangenen Jahr so zuverlässig oder hast die negativen Sachen einfach weggelassen?
6: Nein, man darf die negativen Sachen nicht weglassen. Aber ich glaube, der Trick ist, die Sachen anzusprechen, mit den Leuten drüber zu reden. Aber immer wieder zu betonen, dass der Silberstreif am Horizont noch da ist. Und dass wir die Hoffnung und die Zuversicht nicht verlieren dürfen. Und dass die nicht gewinnen werden, sondern dass wir am Ende die besseren Argumente und die besseren Inhalte und ja, dass wir am Ende auch die bessere Musik haben. Ey.
5: Wie geht das aber in wirklich ernstes Thema, ja, in den optimistischen Song zu verwandeln? Wie machst du das?
6: Ich muss mich da selbst manchmal zwingen dazu oder muss mich selbst dazu überreden, weil es ja schwer ist und die Gratwanderung zwischen Augenwischerei auf der einen Seite, zu sagen irgendwie, hey, ist doch alles gar nicht so schlimm, und Alarmismus auf der anderen Seite, ist schwierig, aber das können wir und das versuche ich immer wieder zu machen. Und ich bin froh, dass mein letztes Album bei allem Scheiß, der gerade passiert, ein optimistisches Album geworden ist, weil ich will nicht den Kopf in den Sand stecken und will, das klingt jetzt alles so kämpferisch und das bin ich eigentlich gar nicht, aber wir dürfen nicht aufgeben, wir haben gute Argumente.
5: Also einer, der hinguckt und den Mund aufmacht und nicht nur um zu singen, unser Bremen 2 Livecast, Sebastian Krumbiegel. Und jetzt haben wir den neuen Song von dir, bitteschön. Du darfst was zu erzählen, worum geht's, was ist das für ein Song?
6: Das Lied heißt Ich bin dafür und der Inhalt ist eigentlich, ich bin dafür, dagegen zu sein. Ich bin für Widerstand, ich bin für Gegenwehr gegen faschistischen Wahnsinn, der gerade auf uns zurollt und der rollt auf uns alle zu. Das ist kein Ostphänomen, das ist ein weltweites Phänomen. Ja, lass mal hören. Schönes Lied.
5: Also dann hier Sebastian Krumbiegel zum ersten Mal im deutschen Radio. Weltpremiere. Ich bin dafür.

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1: Zwei, die Live-Gäste aus dem Theater Bremen, heute mit einem, für den Unterhaltung und Haltung kein Widerspruch ist, Sebastian Krumbiegel.
2: Vielen Dank.
1: Das ist jetzt eben also der neue Song, Weltpremiere, Ich bin dafür. Da gibt es diese eine Stelle, ist mir aufgefallen, Ich bin dafür, und dann antifaschistisch. Weil bei Antifa zuckt doch jeder zusammen und sagt, nö, mit dem wenig zu tun, aber da viele zumindest.
2: Ist ja interessant, dass dir das aufgefallen ist, weil das Demo war so, also die erste Version war, dass ich gesungen habe, Marlene Dietrich hat es gesagt, sie war aus Anstand ganz normal Antifa. Und das habe ich Michel Friedmann vorgespielt, mit dem ich viel unterwegs bin zurzeit, der für mich einer der klügsten Köpfe ist, die wir haben. Und der hat zu mir gesagt, wenn du das so singst, wirst du deine Bubble erreichen, wirst du deine Leute erreichen, aber viele Leute wirst du damit verschrecken und die wirst du nicht erreichen. Und deswegen, mir tut es ja nicht weh zu singen Antifaschistin, sondern mir geht es einfach darum, eben auch mit dem Märchen aufzuräumen, dass Antifaschismus was Negatives ist. Antifaschismus ist für mich eine Bürgerpflicht. Ey. Ein Antifaschismus ist für mich ein durchaus nur positiv belegtes Wort. Weil wir kennen aus der Geschichte, was passieren kann. Und wir dürfen nicht unterschätzen, was gerade passiert. Und ich habe das Lied gerade das erste Mal gespielt in Magdeburg jetzt, am Samstag vor den Wahlen, vor einem Riesenpublikum, vor 10.000 Leuten auf dem Domplatz in Magdeburg, mit Antifa-Fahnen im Publikum, mit Regenbogen-Fahnen im Publikum. Und ich war am Sonntagabend dann, als die Ergebnisse kamen, ich war echt geplättet, weil ich damit nicht gerechnet hatte. Aber das ist eine Sache, die zurzeit weltweit passiert.
1: Und also viele Experten haben ja auch vor dieser Wahl gesagt, ja, die AfD, die hat so maximal 35%. Mehr Potenzial haben die nicht in der Bevölkerung, habe ich oft gehört. Es waren dann aber mehr als 10% mehr oder fast mehr als 10%. Also nach oben scheint es da keine Grenzen mehr zu geben. Was macht das mit dir, wenn du das hörst?
2: Es macht mit mir, dass ich versuche, das nicht hinzunehmen und dass ich versuche, Kraft meiner bescheidenen Wassersuppe, was dagegen zu machen, als jemand, der Songs schreibt und als jemand, der vielleicht auch die Möglichkeit hat, heute zum Beispiel darüber zu reden und eben auch den Leuten in Westdeutschland zu sagen, dass das ein echtes Problem ist, das wir haben und dass es wirklich total kontraproduktiv ist, auf die Ossis einzudreschen, weil das ist kein Ostphänomen, das ist ein weltweites Problem, das wir gerade haben, aber wir sind nach wie vor mehr. Und das ist ja der Punkt. Natürlich sind 44% Horror und es ist wirklich der Hammer. Und ich frage mich oft, warum wählen die Leute das? Und ich versuche aber dann eher in die Richtung zu gucken, die Intention der Leute zu verstehen. Was mir dann wieder auch von linker Seite irgendwie Shitstorms einbringt. Weil dann Leute sagen irgendwie, bist du jetzt ein AfD-Versteher? Nein, ich bin natürlich kein AfD-Versteher, aber ich bin ein Versteher von den Leuten, die sich gerade Sorgen und Gedanken machen und die Ängste haben. Und frag jeden Psychologen, wenn du Ängste hast, du kannst nicht einfach sagen, ey, hab mal keine Angst mehr, sondern du musst mit den Ängsten irgendwie umgehen und du musst versuchen, die Intention eben zu verstehen. Und am Ende geht es darum, dass die Angebote, die wir gerade politisch bekommen, von den Leuten, die uns regieren, dass die nicht zufriedenstellend sind und dass es wirklich völlig schwachsinnig ist. Und ich frage mich oft, was haben die Leute für Berater? Warum plappern die den Scheiß nach, den die Nazis erzählen?
1: Weil es einfach keine Alternative gibt. Meinst du, ist der Grund?
2: Es geht darum, den Leuten ein Angebot zu machen. Mhm. Und da geht es eben darum, über Verteilungsgerechtigkeit zu reden, über zu versuchen, die Probleme der Leute zu verstehen und nicht zu sagen, ihr seid ja sowieso alle bescheuert.
1: Aber dieses Reden ist ein spannender Punkt, weil nach meinem Erleben bringen Argumente in solchen Gesprächen gar nichts. Also stattdessen wechselt die andere Seite sofort ins Gefühl. Selbst als man den AfD-Spitzenkandidaten in Sachsen-Anhalt nach der Wahl gefragt hat oder eben gesagt hat, Mensch, die Arbeitslosenzahlen im Land, die sinken ganz deutlich, sagt der, die Leute fühlen das nicht. Ist also sein lassen oder was tust du da in solchen Momenten?
2: Ich bin manchmal ratlos, denke aber, dass es wichtig ist, immer wieder darauf hinzuweisen, dass die Argumente, die die haben, menschenfeindlich sind, dass sie am Ende rassistisch sind. Und damit meine ich jetzt nicht nur Rechtsaußen, sondern ich meine damit auch Friedrich Merz, die ganze fucking Stadtbilddiskussion. Leute, das ist echt nicht klug, das ist nicht schlau. Und ich frage mich, wer diese Leute berät. Und ich weiß auch, dass es mir nicht zusteht, am Ende Friedrich Merz, unserem Bundeskanzler, über den Mund zu fahren, aber ihm einfach zu sagen, dass das nicht schlau ist aus meiner Sicht, weil ich kenne die Lebensrealität vieler Leute im Osten und ich kenne die Realität von vielen Künstlerinnen und Künstlern, die sich gerade echt Sorgen machen, von queeren Leuten, von Menschen mit Behinderung, die gerade echt unter Beschuss stehen, die Angst haben und dann da Argumente nachzuplappern, die von rechts außen kommen. Das ist Quatsch. Das ist erwiesen, dass das noch niemals funktioniert hat.
1: Unter Beschuss ist ein wichtiger Punkt. Du hast ja auch dieses immer mehr an Zustimmung. Ändert sich schon was bei dir indirekt in deinem Umfeld, in deinem Leben? Wie bemerkst du das?
2: Wie meinst du das?
1: Ich meine, wenn immer mehr Leute sagen, ich finde AfD toll, dann hast du mit immer mehr Leuten zu tun, die das sagen. Wie verändert sich sozusagen dein Umfeld, dein Leben dadurch? Wirst du öfter provoziert zum Beispiel?
2: Natürlich, also im Netz sowieso, also da kriege ich es natürlich ab. Aber
1: da geht es so rund bei dir.
2: Da kann ich aber auch, muss man sich das auch, also ich rede mir das auch schön und sage dann, hey, viel Feind, viel Ehr. Und ich versuche das irgendwie, ich ignoriere das teilweise auch. Ich ignoriere Beschimpfungen und Drohungen. Ich habe eine Weile mal versucht, die Sachen anzuzeigen, aber ich mache ja nebenbei noch Musik und ich habe meine eigene Art, damit umzugehen und das ist meine künstlerische Ausdrucksweise.
1: Ignorieren konntest du nicht mehr. Du bist ja selber Opfer rechter Gewalt geworden. 2003 wurdest du von zwei Skinheads in einem Leipziger Park in der Nähe deines Elternhauses wirklich übel verprügelt. Wie kann man die Angst danach und das Trauma, was dann ganz sicher da war, wie konntest du das hinter dir lassen?
2: Ja, ich versuche das immer nicht so zu thematisieren. Das war widerlich, das war nicht schön. Und ich habe einen Freund, der ist Psychologe und der hat mir dabei echt gut geholfen. Und ich habe dann einen von den beiden, die sind ziemlich schnell gefasst worden, weil damals die Polizei, das hat die Bild-Zeitung irgendwie schnell auf die Titelseite gebracht. Und die Polizei,
1: du hast ihn sogar besucht 10 Jahre später.
2: Ich habe den besucht im Maßregelvollzug. Und das war einerseits interessant und wirklich auch für mich auch heilsam. Andererseits habe ich dann ein Jahr später jemanden getroffen, der da draußen gearbeitet hat und der mir gesagt hat, dieser Typ, der hat dich vorgeführt, der wollte irgendwie eher rauskommen und hat dir einen vom Pferd erzählt und der ist nach wie vor, der hat nach wie vor KKK auf seiner Wade tätowiert und ist ein Nazi, ey. Und das ist die Gratwanderung, was du eben sagtest, du erreichst viele Leute nicht mehr, die dieses geschlossene, völkische, rechtsextremistische Weltbild haben. Aber das sind nicht die Leute, um die es mir geht. Wenn ich die sowieso nicht erreiche und wenn die nicht mit mir reden wollen, hey, fuck them. Aber wenn ich mit Leuten reden kann, die irgendwo dazwischen stehen, und das sind eben die meisten. Also man sagt ja immer, es sind 15-20% in Deutschland, die eben wirklich nach wie vor diesen alten Ideen nachhängen. Aber es sind eben nicht 44%. Und diese anderen Leute, die kannst du erreichen, indem du mit ihnen redest.
1: Du eckst mit deiner Haltung oft an. Und wie oft denkst du auch, meine Güte, warum muss ich mich eigentlich immer so weit aus dem Fenster lehnen?
2: Ich habe eine Erziehung genossen, die mir das mitgegeben hat.
1: Wie hat sie dir das mitgegeben?
2: Also meine Omi zum Beispiel. Ich hab mal ein Lied gemacht jetzt auf meinem vorletzten Album. Das heißt, nicht nochmal. Und das ist darauf zurückzuführen, dass meine Omi mir erzählt hat, vom 9. November 1938, als sie als 19-jähriges Junges, als junge Frau in der Straßenbahn, das war die Nacht, in der die Synagogen brannten, in der Holocaust eingeläutet worden ist sozusagen. Und sie hat gesagt, sie steht in der Straßenbahn an diesem Tag und sieht, wie alle Leute immer so in eine Richtung rüberschielen und dann ganz schnell wieder weggucken, weil sie nicht sehen wollen, was da drüben passiert. Und dann hat sie mir danach einen Satz gesagt, und weißt du was, Junge, und ich war 15 Jahre alt, ich habe genau wie alle anderen weggeguckt und ich schäme mich heute so dafür. Und ich kann ihr das natürlich nicht vorwerfen, weil es gefährlich war, aber ich kann heute allen Leuten vorwerfen, die weggucken und die da nichts dagegen tun, weil das ist unsere Pflicht, Leute.
1: Es wird ja auch schon mal vorgeworfen, ja, der Krumbiegel, der missioniert, da wird die Musik von der Politik in den Hintergrund gestellt. Stimmt das? Ist der Politik eigentlich wichtiger als Musik?
2: Alles ist Politik, auch wenn du sagst, du bist unpolitisch. Und wenn du dich jetzt raushältst, machst du einen Fehler. Und klar gibt es Leute, die mir sagen, lass das mal weg. Aber nö, kommt für mich nicht in Frage. Völlig unabhängig übrigens von meinem Beruf. Also wenn ich Taxifahrer wäre oder wenn ich, keine Ahnung, wenn ich bei Lidl an der Kasse sitzen würde, ich würde das genauso machen, weil ich eben den Kompass von meinen Eltern und von meiner Großmutter mitgekriegt habe.
1: Du hast ja die Möglichkeit, Leben in Musik zu verwandeln. Kann man sich also auch was von der Seele singen?
2: Musik ist definitiv ein therapeutisches Mittel, nicht nur für den, der es hört, also auch für den, der es macht. Und Lieder schreiben ist am Ende auch ein bisschen wie Tagebuch schreiben. Also klar kann ich mir Dinge von der Seele singen und kann versuchen, da auf meine Art mit umzugehen.
1: sagt unser Bremen 2 Livecast. Sebastian Krumbiegel.

0: Wir sind im Café Pony im Theater Bremen. Hier sind die Livegäste auf Bremen 2. Heute mit einem aus einer Familie, ja wirklich mit großer musikalischer Tradition. Geschult im legendären Thomaner-Chor. Da war schon lange vor den Prinzen klar. Der Junge wird Musiker. Hier ist Sänger und Komponist Sebastian Krumbiegel. Was war denn eigentlich das erste Instrument, was du in der Hand gehalten hast?
1: Cello.
0: Oh.
1: Als Sechsjähriger habe ich angefangen, Cello zu spielen, weil man brauchte, um im Thomaner-Chor aufgenommen zu werden, man musste irgendein Instrument spielen. Und ich, mein Bruder war schon dabei, also mein 3 Jahre älterer Bruder, 2,5 Jahre älterer
0: Martin
1: Bruder.
0: Martin heißt der, ne?
1: Martin war zusammen mit Tobias in einer Klasse, mit unserem Prinzen Tobias. Und wir sind immer in die Motetten gegangen und ich fand einfach die Kontrabässe beeindruckend und habe meinen Eltern gesagt, ich will das machen. Und habe das dann auch ein paar Jahre gemacht, hatte dann keinen Bock mehr, wollte Trompete blasen, das war mein zweites Instrument. Und dann hatte ich auch keine Lust mehr, habe meinen Eltern gesagt, jetzt will ich Schlagzeug lernen. Und da haben meine Eltern gesagt, jetzt kümmere dich selbst. Und weil ihr gerade Queen gespielt habt, übrigens hat mich sehr freut. Freddie Mercury, für mich einer der größten Sänger der Welt,
0: und du hast
1: der gerade 80 Jahre alt geworden,
0: ja, genau,
1: wäre.
0: Ja. Ja, ja.
1: Ich habe alle Queen-Platten, die ich mir auf den Westreisen mit dem Chor gekauft hatte, verkauft für viel Geld, für 100 Ostmark pro Stück, um mir mein erstes Schlagzeug zu kaufen.
0: Und war es das wert?
1: War es auf jeden Fall wert, weil das war die Eintrittskarte in das, was ich heute machen kann. Weil ich, man brauchte in der DDR, um Musiker zu sein, einen Abschluss. Entweder Musikschule oder Hochschule. Und ich habe eben Musik studiert, habe Schlagzeug studiert. Und obwohl Schlagzeug heute nicht mehr mein Instrument ist. Mein Instrument ist Klavier. Ich bin kein Pianist, aber ich bin ein Klavierspieler und habe auch Klavierspielen so gelernt, dass ich sozusagen die Songs, die ich gehört habe, ob das jetzt Queen ist oder Beatles oder Lindenberg oder Rio Reiser, die wollte ich spielen und habe dann gemerkt, ey geil, 3 Harmonien reichen eigentlich, um einen Song zu schreiben und das geht.
0: Dein Bruder also war vor dir im Chor. Ging es dir darum zu beweisen, guck mal, ich kenne genau das, was mein Bruder auch kann, oder war es wirklich dein Ding, in diesen Chor zu wollen?
1: Ich glaube, als 10- oder 9-Jähriger entscheidest du das nicht selbst. Und natürlich guckst du immer zu deinem großen Bruder, schaust du auf. Und wir haben nach wie vor ein sehr gutes Verhältnis zueinander. Also das ist, ich weiß, ich kann das gar nicht sagen. Aber am Ende ist das, was deine Eltern, die sagen dir, hey, du kannst hier, wenn du willst, hier lang gehen. Und meistens bist du auch dieser Meinung. Als ich dann irgendwann mit 15 gesagt habe, ey, ich will aber Popstar werden, haben meine Eltern natürlich die Hände über den Kopf zusammengeschlagen und gesagt, mach doch lieber was Richtiges und hast dir die Möglichkeit.
0: Junge Feuerwehrmann ist auch ein schöner Beruf.
1: Naja, oder eben auch, wir haben ja das, also wir haben im Thomaner-Chor das Abi schon irgendwie, ich will gar nicht sagen hinterhergeschmissen gekriegt, aber es wurden viele Augen zugedrückt, ja. Und meine Eltern haben eben gesagt, dir steht eigentlich die Welt offen und du kannst alles Mögliche machen. Warum studierst du nicht irgendwas Anständiges? Und meine Großmutter hat mir eben gesagt, nee Junge, wenn du es machen willst, zieh's durch und mach's und zeig's allen. Ja, und
0: die
1: am Ende ist ja
0: eine tolle Frau, glaube ich, oder? Eine, die dich sehr geprägt hat.
1: Die beste, also ein extremer Einfluss für mich, ja. Also eben unter anderem dadurch, dass sie mir diese Türen geöffnet hat, aber eben auch, was politische Sozialisierung betrifft, war sie eine ganz wichtige Frau für mich. Feline Fischer, googelt mal Feline Fischer. Opernsängerin, wirklich eine kluge und eine für mich ganz wichtige Frau. Also ich weiß natürlich auch, dass es für Großeltern immer einfacher ist, als für Eltern zu sagen, mach mal Junge, iss mal noch ein Stück Kuchen, bleib mal noch ein bisschen länger auf. Ja? Also die Eltern haben eben die direkte Verantwortung und wollen, das kenne ich ja selbst. Ja?
0: Ja.
1: Aber auf die Großeltern zu hören, ist manchmal klug.
0: Mit 9 Jahren, also der Thomaner-Chor, und das war ja schon sehr reglementiert, von Montag bis Freitag. Nun kommst du mir aber nicht wie einer vor, der Regeln besonders gerne hat. Wie ging das denn?
1: Das ist schwierig natürlich und also ich bin ja auch kurz vorher dann rausgeflogen noch, aus Disziplingründen.
0: Was hast du gemacht?
1: Ach, ich habe immer so Textveränderungen gesungen so, oder gesagt.
0: Also das. Ich finde, du solltest das sagen, ich weiß schon, aber sag mal, das war so schön.
1: Beim Vater Unser. Da gibt es so die Stelle, und führe uns nicht in Versuchung, sondern erlöse uns von dem Bösen. Und wir haben das immer mitgegeben und ich habe dann gesagt, und führe uns nicht in Versuchung, sondern suche uns in der Unterführung. Und das, was natürlich ein bisschen blasphemisch ist, ja, aber das war nie böse gemeint und es war eben ein Scherz. Aber diese Scherze, und wenn du das dann vor allem singst, wenn du Musica Sacra singst, wenn du die ernste, heilige Musik singst und dann da eben irgendwelche Textveränderungen singst und um dich rum fangen alle an zu lachen und der Thomas Kantor kriegt das dann eben mit, dass du der Hort des Übels bist, dann war das natürlich folgerichtig. Und natürlich gehört zu so einem Laden wie Thomaner-Chor, wo eben 90 Jungs zusammen singen, Natürlich gehört da Disziplin dazu und das ist mir völlig klar. Aber ich treffe mich in letzter Zeit öfter mit alten Lehrern, wo ich dann eben auch viel verstehe, weil ich immer gedacht hatte, ich habe Stress mit den Lehrern. Nee, natürlich hatten die Lehrer auch Stress mit mir. Aber das muss man eben dann rückblickend reflektieren.
0: Du hast auch mal gesagt, ist jeden Tag 2 Stunden Bach singen, das macht was mit einem Jungen. Ne? Was hat das genau mit dir gemacht?
1: Du verstehst Musik einfach. Du verstehst Musik emotional. Du lernst Musik wie eine zweite Fremdsprache sozusagen. Also ich kenne die ganzen Sachen noch. Also meine Geschwister, mein großer Bruder Martin und meine Kleine.
0: Die machen Klassik heute, ne?
1: Machen beide klassische Musik und ich gehe oft zu den Konzerten und höre mir das an, ob das jetzt Weihnachtsoratorium ist oder die Passion, Johannes Passion, Matthäus Passion. Ich habe das alles gesungen, im Sopran und im Alt, als Knabenstimme und später im Tenor. Und wenn ich das heute höre, ich kenne das alles noch. Ich habe das alles noch irgendwie im Kopf und im Herzen. Und das ist die beste Schule, die du haben kannst.
0: Was ist mit denen, die sagen, ja, das ist richtige Musik, ernsthafte Musik? So, hm?
1: Das ist ja Quatsch. Also,
0: wir haben du weißt, was ich meine.
1: Natürlich, aber die Unterscheidung in sogenannte U- und E-Musik, in Unterhaltungsmusik und ernste Musik. Hey, die Beatles sind definitiv klassische Musik und Queen ist auch klassische Musik und wir sollten da nicht irgendwie, das sind alte Denkmuster, die sind Quatsch, die sind Unsinn.
0: Wie war das bei den Klamotten mit den Thomanern, also Kieler Bluse, Anzüge am Wochenende, so in der Woche Jesuslatschen, Batikhemden, wie seid ihr da rumgelaufen?
1: Naja, es war ja schwierig, sich in irgendeiner Weise so zu kleiden, dass man andere Sachen anhatte als andere, also wir haben uns da wirklich Sachen gebastelt. Ich habe damals immer so mir so irgendwelche Berufsbekleidung, weiße Maurerhosen gekauft und die gebatikt. Und dann eben irgendwie, man musste sich einen einfallen lassen, aber es war viel möglich, man konnte viel machen.
0: Und dann die berühmte rote Igelfrisur ist, glaube ich, in dieser Zeit erstanden, kurz vor Ende, richtig?
1: Das war eigentlich erst mit Prinzen dann.
0: Ah, okay. Und wie lange hat es eigentlich immer gedauert, so morgens, bis Sebastian Krumbiegel aussah wie Sebastian Krumbiegel?
1: 10 Sekunden, glaube ich. Ich sehe immer aus, wie ich aussehe.
0: Erzähl uns das Prozedere, wie geht das?
1: Nein, das ist kein Prozedere. Also meinst du die Haare oder
0: was? Ja, klar.
1: Ach, ja, nee, ich mache da irgendwie, ich wurschtel die mir durcheinander und habe da so ein bisschen Wachs drin. Also das ist alles, hey, es sind doch nur Äußerlichkeiten, junger Freund. Es geht doch darum, was drin ist im Kopf.
0: Aber spannende Äußerlichkeiten. Zurück zum Chor. Also eine typische DDR-Jugend war das nicht. Ihr durftet in die Welt, ihr seid nach Japan, nach Italien, sonst wohin gefahren. Hast du, wenn du zurückgekommen bist, anderen begeistert davon erzählt, wie toll die Welt ist oder schnell gemerkt, nee, das ist doof für alle, die nicht raus dürfen?
1: Nein, das war schon so. Und das war, also ich habe neulich mit meiner Schwester drüber gesprochen, weil sie war natürlich, wir waren eine Family of 5. Wir waren also 3 Kinder und Papa und Mama. Und plötzlich war meine Schwester ein Einzelkind, ja. Und immer wenn wir am Wochenende nach Hause kamen, drehte sich alles um uns. Und na, wie war es denn bei euch? Und wie war es denn in Japan? Und wie war es denn irgendwie, wenn ihr euch die Welt angeguckt habt? Und das ist mir eigentlich erst im Nachhinein so richtig klar geworden, was das mit meiner Schwester gemacht hat. Weil das für sie natürlich auch hart war, ja. Sie ist ihren Weg gegangen, sie macht ihr Ding, sie ist echt eine Oratoriensängerin, macht irgendwie sehr erfolgreich Musik. Aber für sie war das damals schon schwierig. Aber für uns war es natürlich Wahnsinn. Ey, das wäre auch für jedes Westkind Wahnsinn gewesen. Ich war mit 10 Jahren... stehe ich in Tokio auf einmal und sehe, dass die Welt bunt ist und dass es viele andere Dinge gibt. Reisen ist sowieso der beste Schlüssel, um Dinge zu verstehen.
0: Die Weltanschauung, wenn man sich die Welt anschaut?
1: Unbedingt, unbedingt.
0: Wie haben diese Reisen deinen Blick verändert auf das eigene kleine Land?
1: Naja, man hat über den Tellerrand rausgeguckt und hat gemerkt, dass es da noch mehr gibt. Und wie gesagt, Riesenprivileg, ist mir auch völlig klar. Aber ich habe auch danach, dann, als die Mauer gefallen war, ich habe das erste Geld, das ich verdient habe, bin so viel durch die Welt gereist und habe mir so viel angeguckt, war in Nepal, in Indien, war in Costa Rica, war viel in Kalifornien, viel auch in New York, habe mir einfach wirklich die bunte Welt angeguckt. Und das, also zurzeit zieht mich nichts nach Amerika, obwohl New York natürlich auch nicht Amerika ist. Muss man ja auch wissen. Mamdani macht einen geilen Job in New York und auch an der Westküste, Kalifornien, das ist ein anderer Schnack, als wenn du in Texas bist. Ja. Aber das ist eigentlich wie bei uns. Man kann das immer gut miteinander vergleichen. Man darf nicht sagen, die Amis.

0: ausgetauscht und diskutiert bei euch zu Hause. Wie sehr musstest du damals das Private, also in der DDR-Zeit, und das, was man nach außen trug, trennen? Oder war das schon so, dass man sagen konnte, klar, habe ich das gestern in der Tagesschau gesehen?
1: Das ist sehr schwierig, weil ich Leute kenne, die mir erzählen, wie das in der DDR war, wie es aus ihrer Sicht war. Und natürlich war das so, dass du aufpassen musstest, was du erzählst in der Schule. Und es gibt ja irgendwie diese Beispiele, dass Lehrer in der Schule gefragt haben, wie sieht denn die Uhr bei den Nachrichten aus? Ist die eckig oder ist die rund? Und damit sozusagen mitgekriegt haben, hey, ist das jetzt aktuelle Kamera, was eben die DDR-Nachrichtensendung war, oder ist das die Tagesschau? Wir im Thomanerchor sind schon in einer Bubble groß geworden, in der viel möglich war. Und weil du vorhin fragtest, erzählen von Reisen, wenn uns Leute erzählt haben, wenn uns Lehrer in der Schule gesagt haben, wie grausam und böse die Welt hinter dem Eisernen Vorhang ist, und wir dann eben sagen konnten, ey, wir waren da gerade, wir haben das gerade gesehen, stimmt nicht. Dann
0: was
1: konnten
0: haben
1: die natürlich,
0: Lehrer gesagt?
1: Die waren oft machtlos natürlich, aber wie gesagt, ich kann nur sagen, wir waren da auch sehr privilegiert. Und ich möchte auch niemanden da in die Parade fahren, der wirklich drunter gelitten hat. Also ich versuche ja immer zu sagen, ich hatte eine sehr glückliche Kindheit und ich bin wirklich mit viel Musik, mit viel Liebe und in einem wunderbaren Elternhaus groß geworden. Das hatten aber viele Kinder eben nicht. Und deswegen, ich darf niemals sagen, hey Leute, so schlimm war es doch gar nicht. Und wenn heute Leute sagen, ey, die DDR, das war doch viel geiler als heute, die haben den Schuss nicht gehört. Und das ist ja das Ding, was ich aber auch wieder verstehe, weil wir alle natürlich unsere Vergangenheit, vor allem unsere Kindheit auch verklären, weil wir die als eine gute Zeit sehen, völlig egal, in welchem System wir groß geworden sind. Aber da muss man höllisch aufpassen, weil ich möchte niemanden brüskieren, der eben wirklich sagt, du hast doch keine Ahnung, wie es uns gegangen ist. Weil ich habe vielleicht auch gar keine Ahnung, wie es vielen Leuten im Osten gegangen ist.
0: Marcel Proust hat mal gesagt, die Sehnsucht lässt alles erblühen. So ungefähr.
1: Das ist richtig, natürlich. Und das ist ja schön. Und wenn ich sagen kann, ich hatte eine glückliche Kindheit, dann wünsche ich das vielen anderen Leuten auch, die es aber eben vielleicht nicht hatten und die eben andere Erfahrungen gemacht haben. Und deswegen, hey, das Leben ist kompliziert und ich habe keine Wahrheit. Ich bin selbst ein Suchender und ich bin selbst jemand, der keine Antworten hat auf sehr komplexe Fragen, die sich uns gerade stellen in dieser komischen Welt. Aber ich versuche, meinen Kompass, den meine Eltern mir mitgegeben haben, zu leben. Und das ist meine Welt, das ist mein Ding.
0: Gut, also die Thomaner waren irgendwann vorbei, ich glaube mit 18. Dann hast du angefangen, Tanz, Unterhaltungsmusik.
1: Vorher war ich erstmal noch anderthalb Jahre bei der Nationalen Volksarmee.
0: Oh, wie war das denn?
1: Das war wunderschön. Nein, das war natürlich die verlorenste Zeit meines Lebens. Das war
0: 542 Tage.
1: 542 fucking Tage, ja. Und das war, hey, das ist eine Zeit, da bist du 19 und willst raus und willst Musik machen und willst die Ladies checken und willst irgendwie das Leben kennenlernen und wirst weggesperrt und robbst mit der Knarre durch den Schlamm. Und das war sinnlos. Und es ist aber auch wieder schwierig, weil das ist auch wieder ein kompliziertes Thema. Wenn ich heute sage, ich bin Pazifist, ist das auch nur halb gedacht, weil die Welt anders geworden ist und weil wir uns eben scheinbar doch wehren müssen gegen irgendwelche Mistfinken, die durch die Gegend rennen. Und solange irgendwelche Putins oder Trumps oder Erdogans irgendwie die Weltgeschichte bestimmen und an irgendwelchen Knöpfen sitzen oder an irgendwelchen Hebeln sitzen, müssen wir eben uns scheinbar doch kümmern, dass wir verteidigungsfähig sind. Aber eben nicht kriegstüchtig, wie Boris Pistorius sagt, sondern verteidigungsfähig. Und das ist ein feiner Unterschied. Und ich weiß, dass ich nicht einfach sagen kann, ich bin Pazifist, ich lehne jede Art von Armeen und Waffen ab. Nein, wir brauchen es scheinbar und müssen uns kümmern. Aber es geht da immer um Verhältnismäßigkeit und die Verhältnismäßigkeit ist gerade nicht da. Wir rüsten uns zu Tode, anstatt uns um den Planeten zu kümmern, der die Grundlage für alles ist, was wir überhaupt haben.
0: ...1989, also dann waren die anderthalb Jahre Armee vorbei, die tolle Zeit, wie du sagst. 89 kam dann, ich bin der schönste Junge der DDR, Vorläuferband der Prinzen. Und war das einfach nur Spaß, ironisch, oder hast du einfach mal auch geguckt, was geht jetzt mittlerweile im Land?
1: Also erstmal ging natürlich dann in den 80er Jahren mehr als in den 70er und 60er Jahren. Das sagt mein Vater mir ja oft, dass wenn ich über die DDR rede, du kennst die Hardcore-stalinistische Zeit nicht und die kenne ich wirklich auch nicht. Und es gab ja dann Gorbatschow, es gab Perestroika und Glasnost und es gab eben die Öffnung und das haben wir natürlich auch gemerkt. Und der schönste Junge aus der DDR, das ist ein Lied, eines der ersten Lieder, die ich geschrieben habe. Natürlich war das ein selbstironisches Lied. Aber Selbstironie,
0: heute noch, ne?
1: Ich habe es gestern Abend wieder gespielt und muss dann den Leuten in Westdeutschland immer ein paar Sachen erklären, ein paar Vokabeln erklären. Aber das war ein Lied, wo natürlich die Leute in der ehemaligen DDR, die wirklich unglaubliche Antennen hatten,

0: Gerade für zwischen den Zeilen lesen, für Texte, wenn eben so ein Typ wie ich auf die Bühne gekommen ist, übergewichtig und komische Haare und komische Klamotten und gesungen hat, ich bin der schönste Junge aus der DDR, aus unserer schönen DDR, da haben die Leute schon gemerkt, hier stimmt irgendwas nicht, wie meint er das denn? Und das war unsere Art, damit umzugehen. Also wir waren garantiert keine Dissidenten, wir waren keine Widerstandskämpfer, aber wir haben natürlich versucht auszureizen, was geht. Und uns konnte keiner an den Karren fahren.
1: Am 9. November, Tag des Mauerfalls. Ein knappes Jahr später war es dann vorbei mit der DDR. Gut oder gibt es auch was, wo du sagst, schade?
0: Erstmal gut, natürlich gut. Mauern einzureißen ist immer gut. Klingt jetzt ein bisschen platt, aber Mauern haben nie was gebracht. Und ich bin sowieso, am Ende bin ich ein Anhänger der Imagine-John-Lennon-Idee, auch wenn das wirklich ein schöner Traum nur ist. Aber wir sollten diesen Traum weiter träumen. Und natürlich war es geil, dass die Mauer gefallen war. Und für uns vor allem, weil sich auf einmal die Welt öffnete. Wir sind nach Hamburg gekommen, wir haben mit Annette Humper unsere ersten Platten produziert, wir haben Lindenberg kennengelernt, wir haben Rio kennengelernt und wir waren auf einmal dann kurz danach eben deutschlandweite Popstars und das war schon der Hammer. Aber es gibt eben viele Leute, denen es nicht so ging. Und das sind eben viele Leute, die gerade im Osten an der Uhr drehen, was man versuchen muss nachzuvollziehen und zu verstehen.
1: Und über diese Zeit sprechen wir gleich mit unserem Bremen 2 Live-Gast, Sänger und Komponist Sebastian Krumbiegel. Applaus.

0: Letzte Runde schon wieder bei den Live-Gästen hier auf Bremen 2. Und wer eure Songs nicht kennt, der war bei den 90ern nicht dabei. Millionär, eben gehört, Küssen verboten, alles nur geklaut, die Prinzen. Ja, einfach eine der erfolgreichsten Deutsch-Pop-Bands überhaupt. Ne? Und hier ist Sänger, Frontmann und Komponist Sebastian Krumpiegel. Wir müssen leider auch sagen, seit April steht fest, die Prinzen werden sich auflösen. Es wird eine Abschiedstournee geben im kommenden Jahr. Ist das dann endgültig vorbei oder wird das dann so ein Howard Carpendale-Abschied? Alle zwei Jahre steht er dann wieder da.
1: Ich glaube das nicht, dass wir das machen. Und mich selbst schmerzt das sehr, dass wir aufhören. Aber du kannst niemanden zwingen, dazu weiterzumachen. Und wenn nicht mehr alle in der Band Bock haben, dann ist es eben so, wie es ist. Und vielleicht ist es auch klug, selbstbestimmt irgendwie zu sagen, wir hauen jetzt ab, bevor es peinlich wird. Obwohl ich nicht das Gefühl habe, dass es jemals peinlich werden könnte. Also es klingt jetzt auch sehr selbstbewusst, aber ich glaube, wir könnten auch in Würde altern. Ich bin 60.000 Jahre alt geworden dieses Jahr und finde das schon irgendwie befremdlich.
0: Ist doch nur eine Zahl.
1: Es ist wirklich natürlich nur die Zahl. Du hast vorhin gesagt, du wirst das nächstes Jahr auch.
0: Bist du still?
1: Tut nicht weh. Es ist echt nicht schlimm. Also natürlich merkst du, dass dein Körper dir irgendwann sagt, du. Hör mal ein bisschen auf mit dem Exzess und sei mal ein bisschen vernünftiger. Und das machst du dann auch automatisch, wenn du noch ein bisschen zucken willst. Und das will ich. Aber wie gesagt, dass wir aufhören, ich glaube nicht, dass wir das so lange hinziehen.
0: Ihr habt aber immerhin eine demokratische Abstimmung gemacht und 4 von 7 müssen gesagt haben, wir wollen nicht mehr. Was war denn der Grund bei denen? Oder mach's nicht sagen?
1: Frag das die anderen. Weißt du, für mich ist das... Ich finde das schade und ich finde das traurig, aber am Ende geht das Leben weiter und ich werde mein Leben lang Musik machen, bis ich tot umfalle, was hoffentlich noch lange dauert. Mein Vater ist 90 und ob ich es so weit bringe, weiß ich nicht, aber ich arbeite
0: dran. Ich würde dich gerne sehen mit 90 auf der Bühne und dann Küssen verboten singen.
1: Bin ich etwas sprachlos jetzt, ja.
0: Du hast es gesagt, also du bist jetzt 60 geworden. Die Stimme verändert sich ein bisschen, der Körper ist vielleicht nicht ganz so elastisch, wie er früher war. Wie fühlt sich ein Prinzenkonzert heute an für dich im Gegensatz zu 92?
1: Das kann ich gar nicht sagen, weil es, ich weiß es nicht, also ich glaube gar nicht so sehr anders. Ja? Also natürlich war das in den 90ern totaler Teenie-Alarm, aber heute haben wir ein Publikum, das durch alle Generationen geht. Also wir haben wirklich von Leuten, die noch älter sind als wir, Leute im Publikum. Und wir haben aber eben auch wirklich Kids im Publikum. Wir haben irgendwie jetzt die 6-Jährigen, die 5-Jährigen, die auf den Schultern ihrer Väter sitzen und total textsicher irgendwie 30 Jahre alte Lieder mitsingen. Und das ist schön, das ist wunderbar. Und das ermutigt mich auch. Also wie gesagt, wie schreibt man solche Lieder, hast du mich eben in der Pause gefragt. Ich weiß es nicht so genau.
0: Aber jeder kann sie mitsingen. Wie geht das?
1: Wir haben eine großartige Produzentin gehabt. Annette Humpe ist eine der besten oder der die weiß, wie es geht, ey. Und die ist eine geschmackssichere Frau. Und die hat uns teilweise versucht es einfach zu halten, weil wir haben damals wirklich Arrangements geschrieben. Also Wolfgang Lenk, der bei uns die Arrangements schreibt, hat tierisch Arrangements geschrieben, das wild durch alle Harmonien ging mit irgendwelchen Modulationen und so. Und Annette hat immer gesagt, nee, einfacher. C-Dur, F-Dur, G-Dur ist manchmal auch nicht schlecht. Ja. Und sie hat auch, was die Texte betrifft, hat sie uns davor bewahrt, dass wir das machen, was du eben als Anfang Mitte 20-Jähriger machen willst. Dass du immer irgendwie so kleine Schweinereien singen willst. Dass du, sie hat immer gesagt, euer Herrenwitz, hört auf damit, das will ich nicht. Und bleibt charmant an euren Texten. Ich glaube, dass das ein guter und wichtiger Einfluss war, weil dadurch die Musik irgendwie eine Zeitlosigkeit bekommen hat, von der wir selbst nicht geträumt hatten.
0: Tobias Künzel also hat mal gesagt, Annette Humpe hat ihm den Rat gegeben, dass es wichtig sei, zu wissen, was man nicht kann. Was kannst du nicht?
1: Ganz viel, aber ich denke da nicht drüber nach. ehrlich jetzt, ich glaube, sich Sachen zuzutrauen. Also John Lennon hat mal gesagt, ich bin ein Künstler, gib mir irgendein Instrument, ich werde dir da einen Ton rausholen. Und das ist meine Herangehensweise eigentlich. Und natürlich mag das überschätzend sein, aber das ist ein schönes Spiel. Also Musik zu machen oder Kunst zu machen, ist eine unfassbare Freiheit, die ich sehr genieße. Und ich traue mir viel zu. Und natürlich würde ich niemals sagen, also ich bewundere Leute, denen du eine Partitur vorlegst und die dann da auf die Noten starren und das Ding runterspielen, das kann ich überhaupt nicht, weil ich mache das alles rein nach Gehör und nach Gefühl. Aber um jetzt mal einen kleinen Halbgag zu machen, der ein bisschen, der wirklich nicht rassistisch gemeint ist, Stevie Wonder oder Ray Charles, die können auch keine Noten lesen, weil sie blind sind. Und ich kann auch keine Noten lesen. Und Paul McCartney konnte lange auch keine Noten lesen. Ich kann ein bisschen Noten lesen, aber ich weiß irgendwie, ich weiß, dass ausgemalte als Noten...
0: Als Tumana kannst du keine
1: Noten lesen? Ich kann ein bisschen nach Noten singen, aber ich kann nach Noten überhaupt nicht Klavier spielen. Da muss ich mir jeden einzelnen Ton raussuchen. Ich habe nie Klavier spielen oder auch Cello. Ich habe immer alles nach Gehör gemacht. Wenn mein Lehrer mir einmal was vorgespielt hat, konnte ich es nachspielen. Und das ist das Ding, wie ich Musik verstehe und wie ich Musik mache. Und das hat... Es gibt da, glaube ich, verschiedene Herangehensweisen. Mhm. Wie gesagt, ich bewundere Leute, die das so klassisch können. Ich kann es nicht, ich kann es aber anders.
0: Wir haben jetzt aber einen ganz schönen Sprung gemacht, sozusagen 89 und Bums, Annette Humpe. Wie lernt man die denn kennen? Weil die meisten Bands, denen ging es ja überhaupt nicht gut nach Grenzöffnung. Die Großen standen vor leeren Hallen. Karat Pudis wollte keiner mehr sehen. Und dann kamt ihr daher mit sächsischem Akzent und Bums lief's. Wie?
1: Guten Tag.
0: Guten Tag, genau.
1: Naja, nee, es ist, am Ende ist es auch Glück. Also wir haben damals natürlich alle Klinken geputzt, die sich uns geboten haben. Ich habe jedem und jeder unsere Demokassette in die Hand gedrückt und habe gesagt, hör dir das an, das ist der Hammer. Und irgendwie kam Annette Humpe eben an so eine Platte durch eine, wir waren damals bei so einer Nachwuchssendung und sind da aufgetreten und haben die nicht mal gewonnen. Das war so ein Ranking, wir sind da irgendwie nur Zweiter oder Dritter geworden. Aber Annette hat durch George Glück, ein großartiger Verleger aus Berlin, Musikverleger, der hat uns mit Annette zusammengebracht. Und Annette hat uns dann erstmal in Leipzig besucht, was wir auch Hammer fanden, dass sie nach Leipzig kam, um zu gucken, ob wir matchen, ob da irgendwas geht, ob da irgendwas funktioniert. Und wir hatten eine gute Wellenlänge. Und dann gab eins das andere.
0: Ist es wahr, dieser Song Millionär, den wir gerade gehört haben, war auch eine Reaktion von euch drauf, dass eure Konten wirklich leer waren damals?
1: Wir hatten, klar, also dass wir haben erstmal zu DDR-Zeiten ganz gut Geld verdient, aber dann kam eben dieses berühmte Loch, von dem du gerade erzählt hast, wo viele Leute im Osten reingefallen sind, ja, weil die Leute konnten eben auf einmal Udo Lindenberg, Rio Reiser, keine Ahnung, die Hosen, die Ärzte, das waren alles Bands, die dann auf einmal eben auch in den Osten gefahren sind und da hat sich keine Sau mehr für Ostmusik interessiert, was schmerzhaft war und was wirklich für viele schmerzhaft war, wo viele auch dran zerbrochen sind. Und rückblickend kann ich nur sagen, ey, wir hatten viel Glück. Und das muss man auch mit einer Demut irgendwie annehmen, dass es nicht ausschließlich daran liegt, wie genial und schön und wohlriechend und klug wir waren, sondern wir haben Glück gehabt, dass wir Leute getroffen haben, die uns Türen geöffnet haben.
0: Du hattest es leicht, du warst der schönste Junge der DDR.
1: Ja, klar.
0: Wie oft muss man eigentlich, ich wäre so gerne Millionär singen, um dann Millionär zu werden?
1: Das weiß ich nicht. Lieblingsfrage übrigens. Ah. Hey, also pass auf. Ehrlich.
0: Ich kam mir so originell vor.
1: Nein, weißt du? Mir geht's gut. Also wirklich, ich habe wirklich das große Privileg, von der Musik leben zu können. Ich lebe gut von der Musik und ich verdiene Geld mit dem, was ich mache. Und das bringt mir eine unfassbare Freiheit. Aber für mich war Geld nie der Motor. Also das ist natürlich immer leicht zu sagen, wenn du es hast. Wenn du sagst, mir ist Geld egal, das kannst du nur sagen, wenn du es hast. Wenn du keine Kohle hast, dann ist dir Geld logischerweise nicht egal. Mir geht's gut, ey. Ich bin da sehr dankbar und bin da sehr froh drüber.
0: Wie schwer war es mit all dem Erfolg dann mit den Prinzen, nicht nur Prinzen eben zu heißen, sondern sich eben nicht wie einer zu benehmen?
1: Das weißt du ja gar nicht. Nein.
0: Ich wollte jetzt mal nett sein.
1: Ich glaube, ich habe neulich mal jemanden getroffen, der mir gesagt hat, und das ist wirklich jetzt Zitat, deswegen sage ich auch das Wort, ich kenne dich noch aus deiner Arschlochphase. Und die hatte ich garantiert, weil natürlich, wenn du Anfang Mitte 20 bist und das erlebst, was wir erlebt haben, dann drehst du an der Uhr und dann denkst du wirklich, wenn alle dir sagen, ey, du bist was ganz Besonderes, du bist was ganz Tolles, dann denkst du irgendwann, vielleicht bist du ja wirklich was ganz Besonderes. Und dann brauchst du erstmal irgendwie den ersten Karriereknick, um zu checken, dass das nicht so ist, dass du eben, dass das alles auch ein großer Zirkus ist und dass das alles viel mit Medien zu tun hat und viel mit Zeitgeist zu tun hat. Und dass wir da, ich kann das nur immer wieder sagen, wir hatten viel Glück und da bin ich dankbar für.
0: Was denkst du heute von dir?
1: Ich glaube, dass ich schon ein ganz charmantes Kerlchen bin.
0: So. Tschüssi, tschüssi, macht's gut. Heißt es dann ab kommendem Jahr auf der Abschiedstour? Ne? Was können die Fans da erwarten von euch?
1: Unsere Musik. Also ne, doch, es wird ein Abschied werden, natürlich. Aber wir wollen mit Pauken und Trompeten uns verabschieden. Und wir merken gerade, dass diese Tour wahnsinnig gut läuft, dass wir überall abgegradet haben, dass wir überall in die Riesenhallen gehen, dass wir selbst in Wien und in Zürich irgendwie in die großen Klopper gehen. Und das ist natürlich schön und das freut uns. Aber es wird dann eben irgendwann eine Zäsur geben, wo dann wird es die Prinzen irgendwann nicht mehr geben. Und das ist, wie es ist. Aber das, um jetzt was Positives zu sagen, hey, die Musik bleibt. Und die Musik hat die Jahre überdauert und wird, glaube ich, und das soll jetzt gar nicht so selbstbezogen klingen oder so selbstbewusst, aber sie wird die Zeiten überdauern.
0: Wie ist das, wenn ihr da auf Tour seid, im Tourbus? Meinst du, das riecht noch nach Rock'n'Roll oder eher so nach Franz Branntwein?
1: Ich würde mal vorsichtig sagen, beides. Man muss eine Balance schaffen. Also man kann nicht mehr so auf die Kacke hauen wie mit 20 oder mit 30, aber ab und zu schon. Und das mache ich auch. Und das finde ich auch. Also ich liebe das Leben und ich bin kein dröger, langweiliger Kerl. Und man muss ein bisschen aufpassen. Ey, der Körper sagt dir du. Und dann musst du irgendwie auch dergleichen tun. Lindenberg hat's vorgemacht. Ja, und Rio hat's nicht geschafft. Ja, und ich möchte auch 80 Jahre alt werden und weiß dann natürlich, ich kümmere mich ein bisschen um mich und kümmere mich um meinen Buddy, um meinen Schönen.
0: Sagt unser Bremen 2 Livecast Sänger und Komponist Sebastian Krumbiegel.
1: Herzlichen Dank.
0: Es war mir jedenfalls ein absolutes Vergnügen. Dankeschön fürs Kommen. Danke an Sie, meine Damen und Herren, dass Sie alle hier waren. Danke an die Kollegen von Technik und Assistenz. Dankeschön an den Redakteur der Sendung, an Bernd Scholz. Mein Name ist Tom Groth. Ja, und der nächste Bremen 2 Live-Gast ist dann nächsten Samstag hier Schauspieler Pasquale Aleardi. Nächsten Samstag, 11 Uhr, Bremen 2. Schönen Tag Ihnen. Dankeschön.

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1: Mit Markus Fliegel. Tausende werden zu Demos gegen rechts erwartet. Russischer Geheimdienstler soll Leipziger Drohnenanschlag organisiert haben. Französische Ermittler vermuten Sabotage nach Zugunglück. Das Wetter mal sonnig, mal wolkig und trocken bis 21 Grad. In mehr als 35 Städten in ganz Deutschland finden heute Demonstrationen gegen Rechtsextremismus statt. Verschiedene Bündnisse und Initiativen haben dazu aufgerufen. Allein in Hamburg werden ab 14 Uhr rund 20.000 Menschen erwartet. Irene Lottes berichtet.
2: Die Kundgebung am Hamburger Jungfernstieg wird von mehreren Bündnissen und bekannten Musikern unterstützt. Sie wollen demokratischen Zusammenhalt demonstrieren und ein Zeichen gegen Rechtsextremismus setzen. Anlass ist der Sieg der AfD bei der Landtagswahl in Sachsen-Anhalt. Die Partei wird dort vom Landesverfassungsschutz als gesichert rechtsextremistisch eingestuft. Gestern sind in Oldenburg mehr als 3.000 Menschen zu einer Demo gegen rechts gekommen. Im Vorfeld war mit etwa 1.000 Teilnehmern gerechnet worden. In Bremen ist heute Nachmittag eine Kundgebung geplant. Die Organisatoren erwarten dazu bis zu 2.500 Menschen vor dem Hauptbahnhof. Die Bremer Straßenbahn AG rechnet mit Auswirkungen auf den Bus- und Straßenbahnverkehr.
1: Das Vergleichsportal Verivox geht wegen des Iran-Kriegs von deutlich steigenden Gaspreisen für private Haushalte aus. Der Großhandelspreis in Europa kletterte in dieser Woche auf den höchsten Wert seit mehr als 3,5 Jahren. Patricia Wern mit den Einzelheiten.
3: Nicht nur wegen der höheren Großhandelspreise für Gas, auch wegen des geringen Füllstands der Speicher in Deutschland sei im Herbst und Winter mit höheren Gaspreisen für Haushalte zu rechnen, sagte ein Verivox-Sprecher der Rheinischen Post. Die Bundesnetzagentur geht aber nicht davon aus, dass die Gasversorgung grundsätzlich zum Problem werde. Behördenchef Müller sagte, es gebe schon jetzt mehr Gas in den Speichern, als im gesamten vergangenen Winterhalbjahr aus den Speichern entnommen wurde. Die deutschen Gasspeicher sind derzeit zu knapp 55% gefüllt. Im vergangenen Jahr lag der durchschnittliche Füllstand zum selben Zeitpunkt bei knapp 74%.
1: Nach dem versuchten Drohnenanschlag auf dem Flughafen in Leipzig-Halle werden die Informationen über die mutmaßlichen Täter konkreter. Anfang August war eine mit Sprengstoff beladene Drohne in der Nähe einer ukrainischen Transportmaschine entdeckt und entschärft worden. Jetzt führt eine Spur laut einem Medienbericht direkt zum russischen Militärgeheimdienst. Was es mit der Spur auf sich hat, dazu Franziska Kulczycki.
4: Ein mutmaßlicher Crew-Mitarbeiter soll nach geheimen Ermittlungsunterlagen Logistiker der Operation gewesen sein. Das berichtet die Welt am Sonntag und beruft sich auf Informationen aus Sicherheitskreisen. Es handle sich um einen Mann aus Russland, der den Drohnenangriff organisiert haben soll. Er sei über die Türkei nach Deutschland eingereist und später über den Flughafen Berlin-Brandenburg nach Serbien geflogen. Bei seiner Einreise soll den Ermittlern seine Verbindung zum Geheimdienst zwar bekannt gewesen sein, er sei aber nicht observiert worden. Inzwischen sei der Verdächtigte wieder in Russland. Die russische Regierung dementiert diese Darstellung. Der Geheimdienst Crew gilt als mächtiger Militärnachrichtendienst Russlands.
1: In der Gemeinde Lockstedt im Landkreis Cuxhaven findet heute eine große Katastrophenschutzübung statt. Etwa 150 Einsatzkräfte der Kreisfeuerwehrbereitschaft Rothenburg-Nord nehmen daran teil. Simuliert wird unter anderem ein Brand in einem Chemiewerk. Aus der Regionalredaktion Boden und Benen Sina Derzinski.
5: Die Geschichte hinter der Übung ist ein Unwetter, das den Brand auslöst. Um es so realistisch wie möglich zu gestalten, wird es auch Rauch und Feuerschein geben. Beides ist möglicherweise auch für Anwohner sichtbar. Ein weiterer Schauplatz dabei ist das Lune-Schöpfwerk. Hier wird ein Deichbruch durch das Unwetter simuliert. Dabei soll eine neue Sandsackfüllmaschine erprobt werden. Auch in Bremerhaven gibt es eine Großübung, die auch an mehreren Orten in der Stadt zu sehen sein wird. Hier ist es ein großer Stromausfall und seine Folgen, den sämtliche Einheiten des dortigen Katastrophenschutzes trainieren.
1: In der Fußball-Bundesliga steht der dritte Spieltag an. Werder Bremen spielt dabei erst am Abend um 18.30 Uhr beim 1. FC Köln. Till Gruppe aus der Sportredaktion.
6: Mit unveränderter Startelf will Werder-Trainer Daniel Thun nach dem überraschenden Sieg im Spiel gegen Leipzig die nächsten 3 Punkte in Köln einfahren. Abgesehen von den Langzeitverletzten fällt lediglich Mittelfeldmann Senelin aus. Der Belgier hat mit Beckenproblemen zu kämpfen. Auf der Bank könnte es zu einem besonderen Comeback kommen. Außenverteidiger Mitchell Weiser steht den Grün-Weißen zumindest für einen Kurzeinsatz wieder zur Verfügung. Auch bei den Kölnern steht eine Rückkehr an. Topstürmer Said Elmaler soll nach seinem Ausfall in der vergangenen Partie zumindest für die Bank wieder eine Option sein. Unterstützt werden die Bremer von rund 5.500 Auswärtsfans.
1: Das waren Nachrichten mit Markus Fliegel.
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7: Wir haben aktuell 16 Grad am Remer Rathaus, 16 Grad auch am Schloss in Oldenburg und 18 Grad an der Kugelbarke in Cuxhaven. Bis maximal 21 Grad sind heute noch möglich. Noch ist es trocken, aber heute Nachmittag und am Abend schieben sich von der Nordsee her immer mehr Wolken vor die Sonne. Und vor allem an der Küste beginnt es dann zu regnen. In der Nacht zu Sonntag breitet sich der Regen aus. Aber es bleibt in der Nacht relativ mild bei 17 bis 15 Grad. Und morgen ist es dann auch ziemlich wechselhaft. Es gibt immer wieder Schauer. Später von der Nordsee her kommen dann aber auch ein paar sonnige Abschnitte zu uns bei 19 bis 21 Grad maximal.
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7: Um 12:05. Vorsicht bitte auf der A26 Stade Richtung Hamburg. In der Einfahrt Stade Ost liegt ein Müllsack. A1 Osnabrück Richtung Bremen zwischen Dreieck Stur und Bremen-Hemelingen 5 Kilometer Stau. Da brauchen Sie aktuell eine halbe Stunde länger. A7 Hannover Richtung Hamburg zwischen Mellendorf und Schwarmstedt 8 Kilometer stockender Verkehr. Und in Bremen auf der Parkallee ist der Friedenstunnel wegen einer Veranstaltung gesperrt. Allen unterwegs eine gute Fahrt.
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7: Ja, und von mir herzlich willkommen. Schön, dass Sie dabei sind und wunderbares Wochenende für Sie.

0: Eric Clapton mit Layla hier bei Bremen 2 am Samstagmittag. Am Sonntag beginnt in Finnland der European Arctic Summit. Die EU-Staats- und Regierungschefs wollen dort darüber sprechen, welche Rolle Europa zukünftig in der Arktis spielen will. Denn die Region wird strategisch immer wichtiger. Russland baut seine militärische Präsenz aus. Die USA haben großes Interesse an Grönland und auch China versucht, seinen Einfluss in der Arktis auszubauen. Die Frage ist also, kann Europa in diesem Machtkampf eine eigene Position entwickeln und was soll bei diesem Gipfel überhaupt konkret herauskommen? Darüber möchte ich sprechen mit Andreas Raspotnik. Er ist Politologe und Leiter des High North Center for Business and Governance im Norden von Norwegen und er ist jetzt am Bremen 2 Telefon. Hallo Herr Raspotnik.
1: Schönen Samstagnachmittag.
0: Was soll denn bei diesem Gipfel am Ende tatsächlich herauskommen? Was können die europäischen Staats- und Regierungschefs überhaupt beschließen da?
1: Das ist eine gute Frage, komplizierte Frage. Vielleicht der Startpunkt hier diesbezüglich ist immer, von welcher Arktis sprechen wir? Europa, die Europäische Union selbst hat seit 2008 eine Arktispolitik. Also wir sind nicht ganz unbekannt oder in der nördlichen Gefilde und kennen uns auch ein bisschen aus, was dort passiert. Die Frage ist halt immer, um welche Arktis sprechen wir? Sprechen wir um die europäische Arktis? Das ist unsere Arktis, das ist Nordfinnland, Nordschweden, natürlich auch Nordnorwegen, Island, Grönland zum Teil. Oder sprechen wir über die russische Arktis, die zurzeit ein bisschen schwerer erreichbar ist seit dem russischen Angriffskrieg in der Ukraine. Oder sprechen wir über die nordamerikanische Arktis, nördlich, also Nordkanada und Alaska. Oder sprechen wir um den arktischen Ozean. Also die Frage ist immer, welche Arktis ist für uns relevant? Der EU Arctic Summit, ich glaube, versucht jetzt ein bisschen auch die europäische Arktis besser zu verstehen. Was ist das strategische Interesse Europas in Nordeuropa? Und da geht es natürlich um kritische Mineralien, um Konnektivität, natürlich auch um geografischen Einfluss und so weiter, Umweltschutz etc. Also die Palette ist breit. Die Frage, die wir uns immer stellen müssen, welche Kompetenzen, welche Machtmöglichkeiten hat Europa in welcher Arktis und gerade in der europäischen Arktis? Ist das Teil unseres Selbstverständnisses? Was sollte das Teil unseres Selbstverständnisses sein?
0: Die Arktis wird ja zunehmend als geopolitischer Macht- und Sicherheitsraum beschrieben. Wie stark hat sich die Region auch gewandelt?
1: Sehr stark. Bis zum russischen Angriffskrieg hat man in der Arktis immer gesprochen von diesem außergewöhnlichen Raum, in dem die 8 arktischen Staaten zusammenarbeiten zum gemeinsamen Wohl des arktischen Raumes. Und das hat sich natürlich stark geändert durch den Angriffskrieg. Und die Frage ist jetzt natürlich, wie können wir diesen Raum gemeinsam verstehen? Zukünftig auch natürlich wieder mit Russland. Wir reden von der Geografie, die sich am stärksten durch den Klimawandel ändert, durch den Ausschluss von Russland aus vielen Kommunikationsspielräumen, aus Selbstausschluss, fehlen uns viele Daten hinsichtlich Klimawandels, Permafrost-Fragen in Russland. Und das hat natürlich Auswirkungen nicht nur für Europa, sondern für die ganze Welt. Also klimapolitisch ändert sich der Raum sehr stark und natürlich dann auch von der politischen Seite aus dem früheren Zusammenspiel von 8 Staaten an den 8 anderen Staaten in der Arktis hin zu 7+1. Und dann reden wir sicherheitspolitisch natürlich noch weiter von Schweden, Finnland hat sich der NATO angeschlossen. Das heißt, der Raum wird auch militärisch und viel gemeinsamer gedacht innerhalb der NATO. Und da kommt es ein starkes Wir gegen uns, der Westen gegen Russland. Und diesbezüglich hat sich dieses Verständnis der Arktis als Raum, in dem Zusammenarbeit gelebt wird, nach der Inklusion der Sowjetunion so sehr stark geändert. Die Frage ist natürlich, wie begegnet man dies? Und ich glaube, Europa als Raum der Zusammenarbeit, in dem sich 27 Mitgliedstaaten permanent treffen und Kompromisse ausarbeiten, haben da schon ein gewisses Machtverständnis, eine gewisse Idee, wie man vielleicht diesen Raum, zumindest den europäischen Arktis, strategischer denken könnte.
0: Russland, die USA und China haben ja auch eben sehr unterschiedliche Interessen. Wo steht Europa in diesem Wettbewerb? Also ja, welche Rolle kann Europa da spielen?
1: Ich glaube, nochmal zu Beginn müssen wir uns mal die Frage stellen, was wollen wir in der Arktis? Was bedeutet die Arktis für uns? Was wir oft vergessen, wir verstehen die Arktis oft nur als Raum, der sich klimapolitisch verändert oder klimatechnisch verändert, das Eis schmilzt etc. Was wir weniger vergessen, Nordeuropa ist eine ganz andere Arktis oder die nördlichen Teile Nordeuropas sind eine ganz andere Arktis als Nordkanada oder Nordrussland. Also wir sprechen hier von einem Raum, der bevölkerungsreich ist. Wir sprechen in Nordnorwegen zum Beispiel von Tromsø und Bude. Bude kennt man vielleicht, die spielen mittlerweile in der UEFA Champions League. Wir sprechen von Rovaniemi. Also das ist eine ganz andere Arktis mit ganz anderen Herausforderungen auch sozioökonomisch gedacht. Und da gibt es natürlich sehr viel, mittlerweile sprechen wir viel von seltenen Erden, die eventuell von Interesse für ganz Europa sein könnten, um unabhängiger von China oder anderen Importeuren zu werden. Das heißt, die Frage ist immer, was wollen wir gemeinsam in welchem Raum, in der Arktis für Europa erreichen, im Zusammenspiel mit den Stakeholdern vor Ort, sprich indigener Bevölkerung in Nordeuropa oder noch nicht indigener. Also die Frage ist immer, was wollen wir wo? Und das kann man dann, und ich glaube, der EU-Summit von den paar Regierungschefs, die sich jetzt in Rovaniemi treffen, ist ein richtiger Schritt dahin, dass in die Arktis nicht nur auf Ebene der Kommission, des Parlaments besprochen wird, sondern auch viel stärker gemeinsam zwischen den Mitgliedstaaten.
0: Und glauben Sie, kommen zu einem Ergebnis, also auf eine, können sich da verständigen auf Punkte?
1: Ich hoffe schon. Also ich bin immer Optimist und denke mir, okay, man trifft sich mal und sieht mal, was gemeinsam rauskommt. Man muss natürlich auch sehen, es treffen sich auch nicht alle Mitgliedstaaten und alle Ministerpräsidenten. Das heißt immer, welches legitime Interesse hätte, keine Ahnung, Kroatien, Portugal, südlichere Mitgliedstaaten an der Arktis. Aber nochmal, das ist Europa. Wir müssen Kompromiss finden und genauso wie der Mittelmeerraum oder natürlich auch der östliche Nachbarschaft, der Atlantik ist der Nordenteil Europas und da brauchen wir eine Idee, was wir dort machen wollen, hoffentlich gemeinsam und zum Wohle Europas.
0: Ja, also ab morgen treffen sich EU-Staats- und Regierungschefs zum European Arctic Summit in Finnland. Ein erster Schritt ist das, sagt Andreas Raspotnik, Politologe und Leiter des High North Center for Business and Governance in Nordnorwegen. Vielen Dank für das Gespräch hier bei Bremen 2.
1: Schöne Grüße nach Bremen. Bis bald.

Das war Musik von der amerikanischen Folk-Pop-Band Tiny Habits, Anything He Was. Und wir bleiben musikalisch in Amerika. 1991, gegründet in Virginia, wurde die Dave Matthews Band und 37 Jahre später immer noch im Geschäft. Jetzt hier bei Bremen 2 mit Black and Blue Bird.

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1: 17 Grad haben wir aktuell an der Freudenburg in Bassum, 18 Grad am Weserwehr in Bremen und 19 Grad am Allwetterbad in Osterholz-Scharmbeck. Bis maximal 21 Grad sind heute noch möglich. Aktuell ist es trocken, aber heute Nachmittag und am Abend kommen immer mehr Wolken auf von der Nordsee her. Und vor allem an der Küste beginnt es dann auch zu regnen. In der Nacht zu Sonntag gibt es auch noch mehr Regen und es bleibt dann aber relativ mild bei 17 bis 15 Grad. Und morgen wird es auch ziemlich wechselhaft. Es gibt immer wieder Schauer. Später von der Nordsee her kommen dann aber auch so ein paar sonnige Abschnitte zu uns bei 19 bis 21 Grad maximal.
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1: Um 12.31 Uhr A1 Bremen Richtung Osnabrück zwischen Opusen, Bremen-Mahndorf und Arsten 4 Kilometer stockender Verkehr. A1 Osnabrück Richtung Bremen zwischen Dreieck Stur und Bremen-Hemelingen 5 Kilometer Stau. Da brauchen Sie aktuell eine halbe Stunde länger. A7 Hannover Richtung Hamburg zwischen Mellendorf und Schwarmstedt 8 Kilometer stockender Verkehr. Und in Bremen ist der Friedenstunnel auf der Parkallee wegen einer Veranstaltung gesperrt. Allen unterwegs eine gute Fahrt.
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1: Und jetzt mit Musik von Maverick Sabre, No One. Schönen Samstag.

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1: Am vergangenen Wochenende hat die AfD bei der Landtagswahl in Sachsen-Anhalt ein Rekordergebnis erzielt. Und jetzt blicken viele voller Spannung auf die Kommunalwahlen morgen in Niedersachsen und natürlich auch auf die Wahlen zum Abgeordnetenhaus in Berlin und die Landtagswahl in Mecklenburg-Vorpommern am kommenden Wochenende. Wie wird die politische Landschaft anschließend aussehen? Das fragen sich viele und auch wir hier in unserer Redaktion. Mein Kollege Markus Behrens kommentiert: Zur Zukunft gibt es keine Alternative.
2: Ich möchte nicht in einer Welt leben, in der Wissen plötzlich keine Macht mehr bedeutet. Wissen ist Macht. Das haben mir meine Eltern bereits gesagt und so wurde es mir auch in der Schulzeit vermittelt. Und es liegt bis heute auf der Hand, dass dem so ist. Ich musste es also niemals hinterfragen. Natürlich war auch Geld schon immer Macht. Das habe ich nicht ignoriert. Aber da wir nicht viel Geld hatten, habe ich mich bereits in meiner Jugend auf das Wesentliche, also das Wissen, konzentriert. Wissen ist auch Zukunft. Das ist über viele Jahrtausende belegt und wird nur von denen angezweifelt, die dumm sind. Dummerweise steigt deren Zahl zuletzt rasant und ich frage mich, ob es in der Masse tatsächlich erstrebenswert geworden ist, auf keinen Fall schlauer als der Rest zu sein, aber immer so zu tun, als wäre man es. Was macht den Reiz aus, zur Masse zu gehören? Vermutlich ist die Bequemlichkeit einer der Hauptgründe dafür. Die Bequemlichkeit, mit der wir bis zur Pandemie im Wohlstand gelebt haben. Die Bequemlichkeit, die uns daran hindert, zur Wahl zu gehen, weil wir entweder denken, dass es eh keinen Unterschied macht oder weil wir überzeugt sind, dass es so schlimm schon nicht kommen wird. Nun ist es aber so schlimm gekommen und ein Viertel mehr abgegebene Stimmen hätte einen Unterschied machen können. Sogar einen großen Unterschied. Die Bequemlichkeit steht dem Wissenschaffen und der Wissenschaft selbst im Weg. Denn Wissen erschafft sich nicht von selbst und die wissenschaftlich belegbaren Erkenntnisse verlangen auch nach einer gewissen Anstrengung, wenn man sie befolgen und nicht ignorieren will. Der Klimawandel ist hier die größte Herausforderung und das am nächsten gelegene Beispiel zugleich. Längst wird auch Wissen als elitär bekämpft. Wir aber sollten froh sein, solange es gebildete Eliten gibt, die uns regieren wollen. Ich zumindest möchte von einer klugen und gebildeten Elite regiert werden. Dafür gibt es diese Menschen ja. Menschen mit Weitsicht und mit ausreichend Erfahrung, die in jeder noch so überraschenden und neuen und ausweglos erscheinenden Situation eben nicht wie der Ochs vorm Berg stehen, sondern einen Plan haben. Absurd wird es, wenn die Masse den Behauptungen eines nicht zur Elite gehörenden Anführers blind vertraut, also eines Staatsoberhauptes oder eines Präsidenten, der mangels Wissen nicht weiß, wovon er spricht. Zur Zukunft gibt es keine Alternative. Ein Fakt, der vor allem von den Ewiggestrigen geleugnet wird. Aber jeder neue Tag unterstreicht diese Tatsache, egal wie groß und wie mächtig die Masse geworden ist.

0: Von Everyone Says Hi hier bei Bremen 2 am Samstagmittag. Seit 1999 gibt es auf Helgoland eine Hummerschutzverordnung für die Hummerfischerei. Die schreibt vor, dass nur Tiere gefangen werden dürfen, die größer als 11 Zentimeter sind. Und außerdem gibt es für Hummer eine Schonzeit. Zwischen 15. Juli und 31. August dürfen sie nicht gefischt werden, weil sie sich in dieser Zeit häuten. Die Saison hat also gerade erst begonnen. Und meine Kollegin Katrin Krämer, die war vor kurzem auf Helgoland und hat mit Hummerfischer Detlef Nietze über Fangmethoden und Fangmengen gesprochen und ihn auch gefragt, wie er Hummer am liebsten mag.
1: Ach, das gibt so viele Möglichkeiten aus dem Tier, was du meinst. Klassisch abkochen, Cocktailsoße oder eben mit Knoblauchdip oder wie auch immer.
2: Detlef Nietze, gelernter Fliesenleger aus einer Cuxhavener Fischerfamilie, seit bald 50 Jahren Wahlhelgoländer. Zur Hummerfischerei kam er als Quereinsteiger. Er ist dabei geblieben, weil er die nötige Leidenschaft mitbringt. Denn bei Wind und Wetter rauszufahren an die Klippen, um dort die Krustentiere aus ihren Felsenhöhlen in die Reusen zu locken, das muss man wirklich wollen und können. Seine Hummerkörbe sind stabile Modelle nach irischem Vorbild.
1: Der Boden ist Stahl als Beschwerung. Und unten ist dann noch eine Kunststoffplatte drin, dass der Hummer die Beine nicht durchsteckt und verletzt wird, wenn er gehoben wird. In der Mitte ist ein Futtersack, den ich dann von oben bestücken kann. Und dann wird der Korb wieder verschlossen und wieder ausgesetzt.
2: Dann bringt Detlef Nietze den Fang in seine kleine Hummerwerkstatt am Hafen.
1: Und dann wird er sortiert nach Größe, was bestellt worden ist. Die gehen dann teilweise gleich wieder raus.
2: Abnehmer ist nicht nur die Inselgastronomie. Am Telefon meldet sich Sven Lurz.
1: Ah, der Kilo nicht verachten.
2: Er ist auf Helgoland groß geworden, lebt heute in Sehnde bei Hannover. Den fangfrischen Hummer, oft auch Lebendware, holt er bei Igloo, wie er Nietze nennt, in der Regel selber ab und beliefert dann einige ausgewählte Lokale. Beide, Nietze wie Lurz, achten sehr darauf, dass der Transport stressfrei verläuft, bevor es für die Tiere in die Hummerbecken und dann, das ist der Lauf der Dinge, ab in den Topf geht. Vorher wird der Hummer aber noch betäubt.
3: Ich drehe den Hummer auf den Rücken, wie ein Baby, so nehme ihn in den Arm und dann kriegt er von mir einen ordentlichen Schluck Brandy und dann ist er Dun. Und wenn er Dun ist, dann steche ich ihn und dann kommt er ins kochende Wasser.
2: Bei dieser Methode geht es aber auch um den Geschmack.
3: Das Fleisch ist weicher, der Hummer schmeckt auch anders, der schiebt nicht so viel Adrenalin raus. Das heißt, er ist nicht so spitz im Geschmack.
2: Lurz behandelt die Tiere respektvoll und verlangt das auch von den Restaurantchefs und Köchen, denen er die Hummer manchmal auch noch lebend weitergibt.
3: Ich gucke mir also die Köche an, ich gucke mir die Küche an, ich gucke, wie die Leute mit den alleine mit dem Blumenkohl umgehen. Ich habe ein Restaurant hier mal gehabt, hier in der Stadt. Die haben so eine Kiste Blumenkohl in die Ecke geknallt. Einfach so, zack. Und haben die Kiste mit den Hummern, die wollten von mir zwei große Hummer haben. Und nehmen die, so eine rote Metzgerkiste, knallen die so auf den Tisch. Und da haben meine Frau und ich uns angeguckt. Wir waren das erste Mal da, haben wir die Hummer genommen, sind wieder gegangen.
2: Detlef Nietze ist gerade frisch in Rente. Bis vor kurzem hat er zusätzlich für den Tourismusservice auf Helgoland gearbeitet, weil er nur vom Hummerfang nicht leben konnte. An zu wenig Hummer in den Körben lag es nicht. Der Bestand hat sich in den letzten Jahren so gut erholt, dass es wieder Hummersatt vor Helgoland gibt. Noch vor 20 Jahren sah das anders aus. Die Bestände waren überfischt. Der Helgoländer Hummer war beinahe ausgerottet.
1: Wenn ich so am Tag mal 5 Hummer hatte, dann war ich glücklich. Aber wir haben einen Zuwachs an der Population der Hummer jetzt hier erleben dürfen. Jetzt waren im letzten Jahr 165 Hummer am Tag.
2: Dafür sorgte die Hummeraufzuchtstation, die in Zusammenarbeit mit den Fischern zum Beispiel darauf geachtet hat, dass keine eiertragenden Weibchen aus dem Meer geholt werden. Tiere von unter 2 Kilogramm sind auch tabu, was nicht alle Fischer so handhaben. Aber außer Detlef Nietze fährt mittlerweile sowieso nur noch ein anderer Helgoländer Hummerfischer raus. Der Hummer von den Roten Felsen wird also eine kostbare Delikatesse bleiben.
0: Katrin Krämer war das hier bei Bremen 2 über den Beginn der Helgoländer Hummersaison.

0: Bremen 2 ist hier mit einer Gefahrenmeldung für alle Autofahrer. Vorsicht bitte auf der A7 Hamburg Richtung Hannover. Zwischen Bad Fallingbostel und Dreieck Walsrode liegen Gegenstände auf der Fahrbahn.
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2: Mit Astrid Rolle. Tausende werden zu Demos gegen rechts erwartet. Russischer Geheimdienstler soll hinter Leipziger Drohnenanschlag stecken. Immer mehr Schüler leiden unter Schlafproblemen. Das Wetter mal sonnig, mal wolkig und trocken bis 21 Grad. In mehr als 35 Städten in ganz Deutschland demonstrieren heute Menschen gegen Rechtsextremismus. Verschiedene Bündnisse und Initiativen haben dazu aufgerufen. Allein in Hamburg werden ab 14 Uhr rund 20.000 Menschen erwartet. Irene Lottes berichtet.
3: Die Kundgebung am Hamburger Jungfernstieg wird von mehreren Bündnissen und bekannten Musikern unterstützt. Sie wollen demokratischen Zusammenhalt demonstrieren und ein Zeichen gegen Rechtsextremismus setzen. Anlass ist der Sieg der AfD bei der Landtagswahl in Sachsen-Anhalt. Die Partei wird dort vom Landesverfassungsschutz als gesichert rechtsextremistisch eingestuft. Gestern sind in Oldenburg mehr als 3.000 Menschen zu einer Demo gegen rechts gekommen. Im Vorfeld war mit etwa 1.000 Teilnehmern gerechnet worden. In Bremen ist heute Nachmittag eine Kundgebung geplant. Die Organisatoren erwarten dazu bis zu 2.500 Menschen vor dem Hauptbahnhof. Die Bremer Straßenbahn AG rechnet mit Auswirkungen auf den Bus- und Straßenbahnverkehr.
2: Die Ermittlungen zum versuchten Drohnenanschlag auf den Flughafen Leipzig-Halle führen offenbar direkt zum russischen Militärgeheimdienst GRU. Laut Welt am Sonntag benennen geheime Ermittlungsunterlagen einen mutmaßlichen GRU-Mitarbeiter. Er soll die Operation organisiert haben. Aus der Nachrichtenredaktion Christoph Titz.
4: Der Mann soll über die Türkei nach Berlin gereist und später vom Hauptstadtflughafen BER nach Serbien geflogen sein. Den Ermittlern sei seine Verbindung zum russischen Geheimdienst bei der Einreise bekannt gewesen, er sei aber nicht observiert worden. Der Mann hält sich demnach inzwischen wieder in Russland auf. Auch über den mutmaßlichen Drohnenpiloten berichtet die Welt am Sonntag. Von ihm seien DNA-Spuren an einer Antenne gefunden worden, mit der die Sprengstoffdrohne gelenkt worden sei. Der Mann steht unter anderem wegen eines Sprengstoffanschlags in Polen dort auf der Fahndungsliste. Die Bundesregierung hatte Russland an Anfang September offiziell für den Vorfall verantwortlich gemacht. Moskau bestreitet jede Beteiligung.
2: Schlafprobleme bei Schülern und Schülerinnen haben zugenommen. Das geht aus einer Umfrage im Auftrag der Krankenkasse DRK hervor. Einzelheiten hat Daniel Bresser.
5: Fast die Hälfte der 5- bis 10-Klässler klagt über Schlafprobleme und damit mehr als noch vor ein paar Jahren. Der Verband der Kinder- und Jugendärzte vermutet unter anderem zu viel Social Media als möglichen Grund dafür. Verbandspräsident Hubmann meint, wer bis spät in die Nacht durch TikTok und Co. scrollt, komme schlechter zur Ruhe. Die Krankenkasse sieht außerdem einen Zusammenhang mit den neuen schwachen PISA-Ergebnissen der deutschen Schülerinnen und Schüler. Wer ständig müde ist, könne sich auch schlechter aufs Lernen konzentrieren.
2: Die Ölexporte Saudi-Arabiens geraten immer stärker unter Druck. Nach Drohnenangriffen der Houthi-Miliz aus dem Jemen musste eine wichtige Pipeline vorerst geschlossen werden. Aus Kairo berichtet Moritz Behrendt.
6: Von einer Vorsichtsmaßnahme spricht das saudische Energieministerium. Die Pipeline führt aus dem ölreichen Osten Saudi-Arabiens zum Hafen Yanbu an der Küste des Roten Meeres. Seitdem die Straße von Hormus weitgehend blockiert ist, exportiert das Land einen Großteil seines Rohöls über das Rote Meer. Offenbar wurde die Pipeline bereits vorgestern mit Drohnen angegriffen. Es habe Verletzte und materielle Schäden gegeben, teilte das Außenministerium in Riad mit. Abgeschossen wurden die Drohnen den Angaben zufolge aus dem Irak. Am Morgen bestätigte die irakische Regierung, dass die Angriffe von ihrem Staatsgebiet ausgingen. Es sei eine Untersuchung eingeleitet worden. Im Irak sind mehrere pro-iranische Milizen aktiv.
2: In Bremerhaven mussten in der Nacht 18 Menschen nach einem Brand ins Krankenhaus, darunter auch mehrere Kinder. Gegen Mitternacht war die Feuerwehr in die Hafenstraße gerufen worden. Dort hatte es in einer Wohnung eines Mehrfamilienhauses gebrannt. Die Einsatzkräfte konnten 9 Menschen ins Freie retten. 18 wurden mit Verdacht auf Rauchvergiftung ins Krankenhaus gebracht. Was das Feuer ausgelöst hat, ist noch nicht klar. In der Fußball-Bundesliga steht der 3. Spieltag an. Werder Bremen spielt dabei erst am Abend um 18.30 Uhr beim 1. FC Köln. Aus der Sportredaktion berichtet Olaf Rathje.
7: Mit unveränderter Startelf wollen die Bremer den Rückenwind aus dem Sieg gegen Leipzig mitnehmen. Ebenfalls oben auf ist derzeit der FC Augsburg. Der Überraschungstabellenführer empfängt am Nachmittag Bayer Leverkusen. Die bisher ungeschlagenen Dortmunder empfangen währenddessen Aufsteiger Paderborn. Die sieglosen Hoffenheimer müssen gegen den VfB Stuttgart auf die Wende hoffen. Einen kompletten Fehlstart verhindern will auch Borussia Mönchengladbach beim Tabellenzweiten Freiburg. Ähnlich unter Druck steht auch bereits Eintracht Frankfurt mit nur einem Punkt aus der bisherigen Saison vor dem Derby bei den wiedererstarkten Mainzern.
2: Das waren die Nachrichten mit Astrid Rolle.
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8: Aktuell haben wir 18 Grad am Aquarium Wilhelmshaven, 18 Grad auch im Bremer Bürgerpark und ebenfalls 18 Grad im Fischereihafen Bremerhaven, bis maximal 21 Grad sind heute noch möglich. Aktuell ist es noch trocken, aber Richtung Nachmittag und Abend könnte sich das ändern. Dann schieben sich immer mehr Wolken von der Nordsee her vor die Sonne und vor allem Richtung Küste beginnt es zu regnen. In der Nacht zu Sonntag dann breitet sich der Regen aus, aber es bleibt relativ mild bei 17 bis 15 Grad. Und morgen ist es dann auch ziemlich wechselhaft. Es gibt immer wieder Schauer. Später sind aber auch von der Nordsee her sonnige Abschnitte möglich. Und Höchsttemperaturen morgen liegen bei 19 bis 21 Grad.
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8: Um 1:05 auf der A1 Bremen Richtung Osnabrück zwischen Opusen, Bremen, Mahndorf und Arsten 4 Kilometer stockender Verkehr. A1 Osnabrück Richtung Bremen zwischen Dreieck Stur und Bremen-Hemelingen 5 Kilometer Stau. Aktuell brauchen Sie da eine halbe Stunde länger. Und A7 Hannover Richtung Hamburg zwischen Mellendorf und Schwarmstedt aktuell 8 Kilometer stockender Verkehr. Allen unterwegs eine gute Fahrt.
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8: Und ein Liebeslied an Los Angeles gibt's jetzt vom amerikanischen Songwriter Benjamin Tench, Like the Sun. Schönen Samstag.

0: Duffy und Stepping Stone hier bei Bremen 2. Die Weltmeisterschaft der Basketballfrauen findet ja aktuell in Deutschland statt. Und für die deutschen Spielerinnen geht es inzwischen um eine Medaille. Sie spielen heute ab 16.30 Uhr im Halbfinale gegen Frankreich. Eine knifflige Aufgabe für die Spielerinnen und ihren Bundestrainer, berichtet Jakob Rüger für Bremen 2.
1: Nach dem Sieg über Belgien und dem sensationellen Einzug ins WM-Halbfinale schickte Topscorerin Leonie Fiebig am Mikrofon des übertragenden Senders Magenta einen besonderen Dank an den Bundestrainer.
2: Olaf ist genau das Puzzleteil, was uns gefehlt hat. Ich habe mich noch nie so gut gefühlt. Ich konnte mich einfach auf die Sachen auf dem Feld konzentrieren, auf Basketball.
1: Olaf Lange, seit November verantwortlich für die DBB-Auswahl. Der 54-jährige Berliner hat es geschafft, wie die Aussagen von Fiebig zeigen, eine Beziehung zu seinem Team aufzubauen.
3: Natürlich nett zu hören. Es beschreibt auch meine Rolle. Meine Rolle ist, ein Umfeld zu schaffen, in dem alle ihr Bestes geben können und ihren besten Basketball spielen können. Zu sehen, dass alle das Team in den Mittelpunkt stellen, aber sich selbst dann auch nicht verlieren in dem Team, sondern selbst ihre Stärken finden.
1: Es gibt eine klare Rollenverteilung, eine klare Spielidee. Das war in früheren Jahren nicht immer so, hilft dem Team um Kapitänin Marie Gülich aber sehr.
4: Für mich kann ich sagen, ich weiß, ich komme aufs Spielfeld und ich weiß, was ich zu tun habe. Und das gibt einfach schon mal so viel Sicherheit und so viel Ruhe. Und das macht schon einen Riesenunterschied, ja.
1: Lange hat mehr als 35 Jahre Erfahrung als Trainer im Frauenbasketball gesammelt. Er fordert und fördert, sorgt so für große Wertschätzung auf beiden Seiten.
3: Zu sehen, dass Spielerin wie Leo Fiebig, die da ihr Blut und Schweiß in die Nationalmannschaft gepackt hat, über bestimmt 10 Jahre, sie nun endlich den Erfolg hat, den sie verdient hat, das gibt mir schon Zufriedenheit.
1: Es ist eine der wenigen Gefühlsregungen des Trainers, der sonst wenig über sich preisgibt. In der WNBA arbeitet der zweifache Familienvater seit Jahren als Assistenztrainer, unter anderem für seine australische Frau Sandy Brondello. An ihrer Seite holte er vor 4 Jahren bei der WM mit Australien Bronze. Nun hat er mit Deutschland hohe Ziele.
3: Es geht ja jetzt um die WM, aber auch für die Zukunft. Und wir hören nicht auf. Wir werden alles geben und wollen auch weiter lernen und weiter wachsen, weil wenn man nicht wächst, dann geht es rückwärts, ne?
1: Die nächste Chance zu wachsen gibt es im Halbfinale gegen Frankreich. Neben Team USA der Titelfavorit. Es braucht wieder einen guten Plan vom Bundestrainer und ein Team, das ihn so umsetzt wie zuletzt gegen Belgien.
0: 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Los geht's um 16.30 Uhr.

0: Die deutschen Schüler hatten bei PISA auch in der Vergangenheit nicht gerade glänzende Ergebnisse, aber in diesem Jahr waren die Ergebnisse so schlecht wie noch nie und besonders bei den grundlegenden Fähigkeiten wie Lesen, Schreiben und Rechnen sehen die Forscherinnen und Forscher Probleme. Und auch in Bremen ist das natürlich ein Thema. Schulen stehen vor der Herausforderung, dass Kinder mit sehr unterschiedlichen Voraussetzungen kommen und immer mehr Grundlagen nachgeholt werden müssen. Die Idee dahinter ist eine Art Verschiebung auch der Bildungsaufgaben. Was früher vielleicht stärker im Elternhaus vermittelt wurde, soll heute teilweise die Kita auffangen. Und was da nicht geschafft wird, das landet dann in der Grundschule. Und ja, auch wenn da nicht alles aufgeholt werden kann, dann bleiben natürlich Lücken, die dann auch irgendwann in der weiterführenden Schule ankommen. Wie das im Alltag aussieht, darüber möchte ich jetzt sprechen mit Rebecca Schwänzer. Sie ist stellvertretende Schulleiterin an der Oberschule Koblenzer Straße in Bremen. Und mit ihr bin ich jetzt verbunden. Hallo, Frau Schwänzer.
1: Hallo, guten Tag.
0: Ja, wenn Sie heute auf die Schülerinnen und Schüler schauen, die zu Ihnen in die Oberschule kommen, welche grundlegenden Fähigkeiten fehlen denn da häufiger als früher?
1: Also es fehlt an Lesen und Schreiben. Also wir fangen ja mit der 5. Klasse an, die sollten lesen und schreiben können. Das können leider nicht alle.
0: Und was glauben Sie, woran das liegt?
1: Also das liegt ja an fehlenden Voraussetzungen im Elternhaus und fehlenden Möglichkeiten, das dann aufzuholen in den Grundschulen. Ich glaube, dass eine Überforderung in den Grundschulen da ist, weil das auf dem Stuhl sitzen und das nicht rausrennen und das einen Stift halten können, das Zuhören, das ordentlich miteinander umgehen, nicht grundsätzlich da ist und da noch geübt werden muss und dann die Möglichkeit nicht besteht, da auch noch lesen zu lernen.
0: Jetzt, wenn Sie auch gerade sagen, Lesen und Schreiben sind schon große Probleme, das sind ja ganz grundlegende Dinge, die für eigentlich ja fast jedes Fach irgendwie gebraucht werden. Was bedeutet das denn konkret für Ihren Unterricht? Also wie können Sie dann im Alltag damit umgehen?
1: Naja, wir sind Gott sei Dank an der Koblenzer Straße gut aufgestellt mit Lehrkräften und können viel Unterricht auch doppelt stecken und können da sehr differenziert auf Schülerinnen und Schüler eingehen. Und jeder Lehrkraft muss klar sein, dass man sich nicht mehr vorne hinstellen kann und gemeinsam Unterricht machen kann mit allen Kindern, sondern dass man individuell auf jedes Kind eingehen muss.
0: Und müssen Sie da zusätzliche Lerninhalte neu mit einbinden? Ist dafür Zeit da?
1: Ja, muss ja da sein. Also man muss ja anfangen mit dem, was man hat. Und man muss erstmal gucken, also wir fangen immer an mit Lernausgangsgelagentests und gucken, was ist denn da und holen die Kinder da ab, wo sie sind.
0: Und wäre es aus Ihrer Sicht sinnvoll, da noch früher anzusetzen, also da auch zu gucken, dass eben vielleicht schon vorher in der Kita, in der Grundschule, aber vielleicht auch in den Elternhäusern da noch Sachen verändert werden, damit das an der Oberschule dann nicht ganz so stark mehr Thema ist?
1: Ja, und das ist das schwierigste Feld natürlich, wie man in die Elternhäuser reinkommen möchte, um da etwas zu verändern, ist ja die riesige Frage. Also das ist schon immer auch so ein Reflex von Lehrkräften, dass sie sagen, die Eltern müssten doch. Aber das ist die Frage, wie kriegt man die Eltern dazu, dass die auch machen? Das ist auch so vollkommen unterschiedlich in den Elternhäusern, in Elternhäusern, die reflektiert sind und sowieso gut gebildet, da passiert unfassbar viel mit den Kindern und da passiert auch wesentlich mehr mit den Kindern, als in meiner Generation passiert wäre mit uns. Und die kommen sehr gut ausgestattet an. Aber es gibt eben eine große Masse von Eltern, die da überfordert sind, die zu wenig wissen, die oder auch nicht die Kraft haben oder auch zu viel arbeiten müssen, um sich dem ganz widmen zu können. Und dann wird zu Hause nicht vorgelesen, dann wird zu Hause nicht gesprochen. Und wie man da drankommen will, ist ja sehr fraglich.
0: Das ist die große Frage. Ich verstehe das richtig, dass Sie dann eher in der Position sind, die Situation anzunehmen, wie sie ist und das Beste draus zu machen. Also gar nicht groß mit dem Finger auf andere zeigen wollen, sondern einfach schauen, wie Sie das Beste aus der Situation machen.
1: Man kann ja immer nur an sich selbst arbeiten und bei sich selbst anfangen. Und man kann natürlich versuchen, da Unterstützung zu geben, auf Elternabenden zu sagen, wir machen das so und so und die Eltern einladen, in die Schulen zu kommen und ihnen da Wege aufzuzeigen. Das machen wir auch, aber das ist... Aber darauf zu setzen, dass wir die tatsächlich verändern, die Situationen zu Hause und damit eine große Veränderung bringen, ist, glaube ich, schwierig.
0: Ja, jetzt wird ja einmal mehr auf die Schülerinnen und Schüler sehr defizitär geschaut. Also was ankommt ist, ihr seid so schlecht. Was macht das mit den Schülerinnen und Schülern, vielleicht aber auch mit den Lehrkräften, dann immer so ein Feedback zu bekommen?
1: Ja, das ist eine gute Frage. Gott sei Dank kann man bei uns sehen, dass in den letzten beiden Jahren die Ausgangsvoraussetzungen der Kinder besser geworden sind. Also, dass wir doch deutlich sehen, dass Kinder, die jetzt nicht in Corona-Zeiten groß geworden oder jedenfalls diese Pandemie nicht während ihrer Grundschulzeit mit durchmachen mussten, die haben wieder mehr mitgekriegt. Unsere HSP, also die Rechtschreibtestungen in der 5. Klasse, sind dieses Jahr besser als im letzten Jahr. Und im letzten Jahr waren sie schon besser als im vorletzten Jahr.
0: Also es besteht Grund zur Hoffnung ein bisschen.
1: Es besteht Grund zur Hoffnung. Ich glaube, dass das Bewusstsein in den Grundschulen durchaus auch da ist, dass da gearbeitet werden muss. Und wir haben ja in diesen PISA, diese PISA-Ergebnisse sind ja tatsächlich auch die Schüler gewesen, die voll in der Pandemie, von der Pandemie betroffen waren und da riesige Lücken gerissen wurden. Und man darf auch nicht vergessen, dass wir 2015 so einen riesigen Zuzug an Schülerinnen und Schülern hatten, die Schulen wahnsinnig voll wurden und so, das hat sich ein bisschen beruhigt. Vielleicht bringt das auch wieder mehr.
0: Die PISA-Studie hat für Deutschland wieder schlechte Ergebnisse gebracht, vor allem Defizite bei den grundlegenden Fähigkeiten haben sich gezeigt. Über die Herausforderung im Schulalltag habe ich gesprochen mit der stellvertretenden Schulleiterin an der Oberschule Koblenzer Straße, Rebecca Schwänzer. Frau Schwänzer, ich danke Ihnen sehr für das Gespräch.
1: Gerne.

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2: 19 Grad aktuell bei den Bremer Stadtmusikern, 19 Grad auch am Pferdemuseum in Verden und 20 Grad am Rathaus Diepholz. Noch ist es trocken und sonnig, heute Nachmittag und heute Abend kann es aber auch ein bisschen wolkiger und auch regnerischer werden und vor allem an der Küste ist mit besonders viel Regen zu rechnen. In der Nacht zu Sonntag breitet sich der Regen aus, es bleibt aber relativ warm, 17 bis 15 Grad sind die Tiefstwerte. Morgen ist es dann auch ziemlich wechselhaft, es gibt immer wieder Schauer. Später von der Nordsee her können dann aber auch mal ein paar sonnige Abschnitte dabei sein und die Höchstwerte morgen dann bei 19 bis 21 Grad.
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2: Um 13.31 Uhr A1 Bremen Richtung Osnabrück zwischen Ophusen, Bremen, Mahndorf und Arsten 4 Kilometer stockender Verkehr. A1 Osnabrück Richtung Bremen zwischen Dreieck Stur und Bremen-Hemeling 5 Kilometer Stau. Aktuell brauchen Sie eine halbe Stunde dort länger. Und A7 Hannover Richtung Hamburg zwischen Mellendorf und Schwarmstedt 7 Kilometer stockender Verkehr. Da brauchen Sie eine knappe halbe Stunde länger. Allen unterwegs eine gute Fahrt.
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2: Feminismus für Männer und von Männern gibt's gleich hier bei Bremen 2. Schönen Samstag.

0: Mark Knopfler und Emmylou Harris. This is us hier bei Bremen 2. Wenn es um Superhelden geht, dann scheiden sich die Geister. Es gibt das Marvel-Universum mit Spider-Man und Wolverine zum Beispiel und das DC-Universum, das Superman, Batman und auch Catwoman zu verantworten hat. Patrick von Lier war aber der Meinung, dass hier noch etwas fehlt. In seinem eigenen Universum hat er einen neuen Superhelden geschaffen, Feministo, einen Helden, der sich für feministische Haltung einsetzt und damit will er gezielt Männer ansprechen. Heute Abend liest Patrick von Lier im Bremen Norder Kito und Bremen 2 Reporter Moritz Kalvelage hat ihn vorher gesprochen.
1: Als Mann über Feminismus reden? Patrick von Lier macht genau das auf Instagram. Erst als Feministo, inzwischen unter seinem bürgerlichen Namen. Und zwar so erfolgreich, dass ihm dort 94.000 Menschen folgen.
2: Ich war vorhin im Vorgarten und dann joggte eine Frau vorbei und dann fuhr in demselben Moment ein Auto vorbei und dieses Auto hat gehupt mit offenem Fenster und aus dem offenen Fenster kam heraus, ey, geil. Kleiner Reminder, das ist kein Kompliment. Das macht dich einfach nur zu einem Wichser.
1: Genau das ist sein Erfolgsrezept, sagt er. So zu reden, dass ihn alle verstehen. Patrick van Lier ist Ende 30, breit gebaut, trägt Glatze und Bart. Und ist seit anderthalb Jahren auf Instagram aktiv, um besonders Männer für feministische Themen zu begeistern.
3: Mein Zweck oder mein Sinn liegt darin, einfach fairer zu sein oder andere dazu anzustiften, fairer zu sein. Das ist schon die ganze Geschichte.
1: Dass er Content für Männer produziert, liegt vor allem an seiner Frau, die ihm den Spiegel vorgehalten hat. Ja, vielleicht glaubst du vieles über das Thema zu wissen, aber befass dich doch mal wirklich damit. Und dabei ist van Lier immer wieder auf ein bestimmtes Phänomen gestoßen.
3: Frauen gehen hin und wenn sie ihr Auto parken, dann nehmen sie ihren Schlüssel in die Hand, so dass er gleichzeitig eine Waffe ist, aber auch die den schnell benutzen können für die Tür. Das hat in meiner Lebensrealität nicht stattgefunden.
1: Was können Männer also dafür tun, dass sich Frauen nicht immer wieder in diesen Situationen wiederfinden müssen? Lösungen oder Handreichungen habe er keine gefunden, weshalb er selbst eine Anleitung geschrieben hat. In Comicform. Und die erklärt auch, wieso sich van Lier erst Feministo genannt hat.
3: Und dann gibt es dort einen Superhelden, der fliegt da so durchs Buch, der ist völlig überzeichnet. Der hat ein lila Cape und eine Venusfaust auf der Brust und der heißt halt Feministo.
1: Im Comic sitzen dann drei Fußballer in der Umkleidekabine und einer der Männer macht einen sexistischen Spruch über die Trainerin.
3: Und dann kommt aber Feministo rein und gibt dem so eine Schelle durchs Gesicht. Und im nächsten Panel steht dann einer von denen auf und der hat nur dieses Cape an und er sagt dann, nicht hier, nicht in den Räumen, in denen ich mich bewege.
1: Männer also mit der klassischen Männerfigur erreichen. Dem Superhelden, der Situation auch mal mit Gewalt löst. Solche Anleitungen haben Judith Butler, Isabel Allende oder Simone de Beauvoir wahrlich nicht verfasst. Als Mann Feminismus erklären, sieht er darin keinen Widerspruch? Männer würden einem anderen Mann nun mal mehr Glauben schenken als einer Frau.
3: Für das, was ich aber tue und das, was am Ende rauspurzelt, halte ich das für gerechtfertigt. Das mag auf viele vielleicht heuchlerisch wirken, das kann so sein, aber am Ende des Tages ist es so, dass es sehr viel mehr Männer gibt, die sich aktiv mit dem Thema beschäftigen, die vorher das nicht gemacht haben und dann halte ich das für okay.
1: Für ihn hat sich Feminismus nicht nur als Einstellung, sondern auch als Beruf und Geschäftsmodell erschlossen.

0: Er schreibt Bücher, hält Vorträge in Schulen und arbeitet als Unternehmensberater. Aber nicht alle können seine Gagen bezahlen. Und für das, was der Markt nicht selbst regelt, hat Van Lier, aka Feministo, die nächste Heldenentlehnung parat.
1: Manchmal kann man jemand ins Gespräch mit einem Unternehmen und sagt, ey, ich würde gern 10% mehr draufhauen, weil da ist eine Schule, die wartet, die kann ich nicht finanzieren. Und dann machen die das. Und das ist ziemlich cool. Also so ein bisschen Robin Hood-mäßig kann man das auch schon machen.
0: Sein neues Buch heißt »Was wir Männer wirklich verlieren«. Das seien vor allem Macht und Deutungshoheit, erklärt Van Lier. Männer würden aber nicht nur verlieren, sondern ebenso etwas gewinnen, wenn sie sich feministischer zeigen. Auch wenn dabei der Profit nicht im Fokus stehen soll.
1: Ich finde es aber genauso wichtig, trotzdem aufzuzählen, was hinten für dich rauskommen kann, wenn du dich gesellschaftlich vernünftig positionierst. Man darf auch wissen, was einem gegeben wird durch bessere Freundschaften, durch bessere Partnerschaften, durch bessere Gesellschaften.
2: Moritz Kalvelage über Patrick Van Lier. Der Autor liest heute Abend im Kito in Bremen-Fegesack. Um 20 Uhr geht's los und der Eintritt ist frei.

Bernd Begemann und die Befreiung mit zurück an den wundervollen Ort. Und ich weiß, wo für Lukas Forchhammer von der Band Lukas Graham der wundervolle Ort ist, an der Seite seiner Freundin. Für die hat er nämlich den folgenden wunderbaren Song geschrieben, Love Someone.

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1: Gut und Böse, hell und dunkel. Der Anfang allen Seins, der Sinn des Lebens, der Urknall. Also sprach Zarathustra von Richard Strauss. Wer das einmal live hören möchte, bekommt jetzt die Gelegenheit dazu. 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
2: Das war der Kulturtipp von Florian Bentsch und das war's auch von mir. Gleich nach 14 Uhr übernimmt die Kollegin Christine Hunfeld. Ich wünsche Ihnen einen ganz wunderbaren Nachmittag hier mit Bremen 2.

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1: mit Astrid Rolle. Tausende werden zu Demos gegen rechts erwartet. Russischer Geheimdienstler soll Leipziger Drohnenanschlag organisiert haben. Bundesnetzagentur sieht keine Probleme bei der Gasversorgung. Das Wetter mal sonnig, mal wolkig und trocken bis 21 Grad. In mehr als 35 Städten in ganz Deutschland finden heute Demonstrationen gegen Rechtsextremismus statt. Verschiedene Initiativen haben dazu aufgerufen. Allein in Hamburg werden rund 20.000 Menschen erwartet. Dort geht es in diesen Minuten los. Irene Lottes berichtet.
2: Die Kundgebung am Hamburger Jungfernstieg wird von mehreren Bündnissen und bekannten Musikern unterstützt. Sie wollen demokratischen Zusammenhalt demonstrieren und ein Zeichen gegen Rechtsextremismus setzen. Anlass ist der Sieg der AfD bei der Landtagswahl in Sachsen-Anhalt. Die Partei wird dort vom Landesverfassungsschutz als gesichert rechtsextremistisch eingestuft. Gestern sind in Oldenburg mehr als 3.000 Menschen zu einer Demo gegen rechts gekommen. Im Vorfeld war mit etwa 1.000 Teilnehmern gerechnet worden. In Bremen ist heute Nachmittag eine Kundgebung geplant. Die Organisatoren erwarten dazu bis zu 2.500 Menschen vor dem Hauptbahnhof. Die Bremer Straßenbahn AG rechnet mit Auswirkungen auf den Bus- und Straßenbahnverkehr.
1: Nach dem Anschlagsversuch auf den Leipziger Flughafen führen die Ermittlungen deutscher Sicherheitsbehörden offenbar direkt zum russischen Militärgeheimdienst GRU. Die Welt am Sonntag berichtet, dass geheime Unterlagen einen mutmaßlichen GRU-Mitarbeiter als Organisator der Operation benennen. Die Erkenntnisse gelten demnach als Grundlage für die Entscheidung der Bundesregierung, Moskau für den versuchten Drohnenanschlag verantwortlich zu machen. Laut Zeitung war den Ermittlern bei der Einreise bereits bekannt, dass der Russe dem Umfeld des GRU zugerechnet wird. Er wurde dennoch nicht observiert. Moskau bestreitet jede Beteiligung. In der Gemeinde Lockstedt im Landkreis Cuxhaven läuft eine große Katastrophenschutzübung. Etwa 150 Einsatzkräfte der Kreisfeuerwehrbereitschaft Rothenburg-Nord nehmen daran teil. Simuliert wird unter anderem ein Brand in einem Chemiewerk. Aus der Regionalredaktion Buten und Binnen, Sina Derezinski.
3: Die Geschichte hinter der Übung ist ein Unwetter, das den Brand auslöst. Um es so realistisch wie möglich zu gestalten, wird es auch Rauch und Feuerschein geben. Beides ist möglicherweise auch für Anwohner sichtbar. Ein weiterer Schauplatz dabei ist das Lune-Schöpfwerk. Hier wird ein Deichbruch durch das Unwetter simuliert. Dabei soll eine neue Sandsackfüllmaschine erprobt werden. Auch in Bremerhaven gibt es eine Großübung, die auch an mehreren Orten in der Stadt zu sehen sein wird. Hier ist es ein großer Stromausfall und seine Folgen, den sämtliche Einheiten des dortigen Katastrophenschutzes trainieren.
1: Das Vergleichsportal Verivox geht wegen des Iran-Kriegs von deutlich steigenden Gaspreisen für private Haushalte aus. Der Großhandelspreis in Europa kletterte in dieser Woche auf den höchsten Wert seit mehr als 3,5 Jahren. Patricia Werner mit den Einzelheiten.
4: Nicht nur wegen der höheren Großhandelspreise für Gas, auch wegen des geringen Füllstands der Speicher in Deutschland sei im Herbst und Winter mit höheren Gaspreisen für Haushalte zu rechnen, sagte ein Verivox-Sprecher der Rheinischen Post. Die Bundesnetzagentur geht aber nicht davon aus, dass die Gasversorgung grundsätzlich zum Problem werde. Behördenchef Müller sagte, es gebe schon jetzt mehr Gas in den Speichern, als im gesamten vergangenen Winterhalbjahr aus den Speichern entnommen wurde. Die deutschen Gasspeicher sind derzeit zu knapp 55% gefüllt. Im vergangenen Jahr lag der durchschnittliche Füllstand zum selben Zeitpunkt bei knapp 74%.
1: Beim Ebola-Ausbruch in der Demokratischen Republik Kongo sind mittlerweile mehr als 7.000 Menschen nachweislich erkrankt. Nach Angaben der Behörden ist fast jeder zweite Patient an dem Fieber gestorben. Experten gehen außerdem von einer hohen Zahl nicht erfasster Fälle aus. Zudem werden nur die Diagnosen seit Bekanntgabe des Ausbruchs am 15. Mai erfasst. Das Virus wird durch Körperkontakt und durch Körperflüssigkeiten übertragen. Der aktuelle Ausbruch ist besonders schwer einzudämmen, auch weil es für den aktuellen Ebola-Erreger bislang weder einen speziellen Impfstoff noch eine spezielle Therapie gibt. In der Fußball-Bundesliga steht der dritte Spieltag an. Werder Bremen spielt heute Abend um 18.30 Uhr beim 1. FC Köln. Trainer Daniel Thun will mit unveränderter Startelf in das Spiel gehen und er will nach dem überraschenden Sieg im Spiel gegen Leipzig die nächsten drei Punkte in Köln einfahren. Unterstützt werden die Bremer von rund 5.500 Auswärtsfans. Das waren die Nachrichten mit Astrid Rolle.
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5: Ein ziemlich annehmbares Herbstwetterchen ist das heute. Es kann aber noch ein bisschen ungemütlicher werden. Dichte Wolken kommen von der Nordsee und an der Küste jedenfalls kommt stellenweise schauerartiger Regen auf. Richtung Lüneburger Heide und auch Pferdener Heide soll es länger freundlich bleiben. Die Höchsttemperatur heute 19 Grad auf den Inseln, 20 Grad in Wilhelmshaven bis 21 Grad in Bremen oder auch in Solingen. In der Nacht breiten sich diese schauerartigen Regenfälle, die auch länger anhalten können, dann in Richtung Binnenland aus. Tiefstwerte in der Nacht 17 Grad auf den Inseln, 16 Grad in Lockstedt, 15 Grad in Bremen und Rothenburg. Und morgen ziehen die Regenfälle, so vorhanden, weil sie werden ja nicht überall auftreten, in Richtung südliches Binnenland ab. Und dann lockert es auf, gibt auch mal ein bisschen Sonne und längere trockene Phasen. Aber weitere Schauer sind auch durchaus möglich. Höchstwerte 19 bis 21 Grad morgen.
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5: Vorsicht bitte auf der A7 Hamburg Richtung Hannover zwischen Dorfmark und Bad Fallingbostel befindet sich eine ungesicherte Unfallstelle. Und Vorsicht auf der A29 Oldenburg Richtung Ahlhorner Heide zwischen Wadenburg und Großen Kneten steht ein defektes Fahrzeug. Dann die A1 Bremen Richtung Osnabrück zwischen Opposen Bremen-Mahndorf und Arsten 5 Kilometer stockend. A1 Osnabrück Richtung Bremen zwischen Bremen-Brinkum und Hemelingen 3 Kilometer Stau. Und A7 Hannover Richtung Hamburg zwischen Mellendorf und Schwarmstedt 7 Kilometer stockender Verkehr. Das war's. Gutes Ankommen.
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5: Einen schönen guten Tag. Hier sind Gregory Porter und Robin McKell gemeinsam mit Love's Work.

Old Dog, Young Dog heißt dieser Titel von einer Formation namens Dogs. Ich muss da ein bisschen suchen, aber dahinter verbergen sich die Musiker Nick Kelly, den könnten wir kennen von The Fat Lady Sings, und Sean Miller, den könnten wir kennen von The Cute Horse, und bei anderen Formationen sind beide auch dabei. Old Dog, Young Dogs, und das passt ja ganz wunderbar zu der Frage, die ich Ihnen sowieso stellen wollte. Ist Ihnen eigentlich auch schon mal aufgefallen, dass es wieder viel mehr Dackel gibt als früher? Früher war das ja so eine alte Damenhündchen in meiner Erinnerung, und es scheint, als wenn jetzt wieder mehr Dackel mit allen möglichen Leuten unterwegs sind, und dazu passt eine Veranstaltung heute im Herbertgang in Oldenburg. Der Herbertgang, das ist ja diese auch baulich durchaus interessante Passage in der Innenstadt zwischen Lange Straße und Waffenplatz, falls Sie da noch unterwegs sind, heute ein Dackeltreffen, nämlich im Herbertgang mit der Kürung der dackeligsten Familie und einer Tombola. Dagegen ist ja auch nichts einzuwenden zugunsten des Tierheims Oldenburg. Das Weißwurstfrühstück haben wir schon verpasst, das war ab 11. Und der Dackelwalk, der ist jetzt mitten im Gange, um 14 Uhr hat er begonnen, aber so ein paar Aktionchen könnten Sie ja vielleicht noch mitkriegen und ein paar Dackel sehen in Aktion, wer weiß, im Herbertgang in Oldenburg heute beim Dackeltreffen. Bei uns auf Bremen 2 jetzt Musik von Liz B. Stanton. Silent.

0: Die Anschläge vom 11. September 2001, also gestern vor 25 Jahren, haben in Deutschland auch viele Menschen sehr bewegt und einerseits eine Art Solidaritätswelle zu den USA ausgelöst. Andererseits waren die Ereignisse für viele aber auch ein Wendepunkt. Und darum geht's in einem Podcast von NDR Info, Pearl Harbor, Deutschland nach 9-11. Autorinnen sind Charlotte Horn und Konstanze Nastarowitz. Und mit Charlotte Horn bin ich jetzt verbunden. Moin nach Hamburg.
1: Hallo nach Bremen.
0: Wenn wir von einem Wendepunkt sprechen, was hat sich denn generell für viele Menschen in Deutschland verändert?
1: Ja, nach dem 11. September, nach den Anschlägen, hat sich das unser aller Sicherheitsgefühl verändert. Es wurde erschüttert. Auf einmal war die Angst vor Terror groß. Also diese Angst, dass jederzeit jemand ein Flugzeug entführen könnte, vielleicht sogar auch in Deutschland, hier bei uns. Und man muss ja auch sagen, drei der sogenannten Todespiloten, die hatten ja in Hamburg gelebt und studiert. Das waren junge muslimische Studenten, unter anderem aus Ägypten und Libanon. Und die waren vorher in Afghanistan gewesen, im Trainingslager von Al-Qaida. Und dadurch hat sich auch hier bei uns in der deutschen Gesellschaft dieses Misstrauen verstärkt. Vorurteile haben zugenommen, gerade auch gegenüber muslimischen Menschen und Menschen mit Einwanderungsgeschichte aus ganz bestimmten Ländern.
0: Ja, Sie haben viele Menschen gesprochen für diesen Podcast. Sie haben unter anderem mit einer Frau aus Bremen gesprochen. Mit wem genau?
1: Ja, wir haben mit Humaira Hakimi gesprochen. Ich war bei ihr zu Hause. Sie ist Juristin, arbeitet bei der Bremer Sozialbehörde und sie lebt mit ihrem Sohn in Bremen und auch ihre Eltern wohnen ganz in der Nähe. Und sie hat ein bewegtes Leben hinter sich. Sie ist mit 14 Jahren geflohen aus Afghanistan zu ihrem Onkel nach Bremen. Das war Anfang der 90er. Und dann hat sie Deutsch gelernt, ihr Abi gemacht und dann später an der Uni Osnabrück angefangen, Jura zu studieren. Und genau da hat sie dann auch den 11. September miterlebt und hat sich dann sehr engagiert für junge Studenten, vor allem aus Syrien oder Marokko, die dann von der sogenannten Rasterfahndung betroffen waren, weil sie nämlich so ein ähnliches Profil hatten wie die 9-11-Attentäter.
0: Ja, was hat dieser 11. September ansonsten für diese Frau bedeutet oder auch bei ihr ausgelöst?
1: Ja, sie hat uns erzählt, dass sie Flashbacks hatte. Und zwar Flashbacks zurück zu ihrer Gewalterfahrung in Afghanistan. Weil man muss einfach wissen, Ende der 80er, Anfang der 90er war ja so ein Umbruch in Afghanistan, gerade durch die islamistischen Widerstandskämpfer, die Mujahideen. Und ihr eigener Vater ist in einem Anschlag sehr schwer verletzt worden. Und das hat auch ihr Sicherheitsgefühl sehr erschüttert, diese Erfahrung, dieser 11. September zu sehen, dass die Piloten da in New York in die Türme stürzen, ins World Trade Center. Und gleichzeitig hat aber auch so ein Gefühl von einer gewissen Entfremdung bei ihr eingesetzt, weil sie fühlte sich eigentlich ja zu Hause in Deutschland. Und sie hat aber gesagt, danach hat sie sich plötzlich so ein bisschen heimatlos gefühlt, weil auf einmal musste sie sich auch rechtfertigen. Menschen haben sie angesprochen, sag mal, wie ist das denn? Kannst du das erklären? Dabei kamen die Attentäter ja gar nicht aus Afghanistan. Und sie sagt auch, sie hatte den Eindruck, dass so misstrauische Blicke zugenommen hätten, gerade nach dem 11. September. Und für sie war der 11. September ein Nährboden für Rassismus, so hat sie es mir erzählt.
2: Das hat diese Diskriminierung quasi salonfähig gemacht, hat dem Ganzen quasi eine Plattform geboten, damit man offen dann auch diskriminieren konnte. Und du bist zwar integriert, du bist angekommen, aber die anderen von euch.
1: Und genau das haben uns auch viele andere muslimische Menschen bestätigt, dass da diese Diskriminierung nach dem 11. September sich verstärkt hat.
0: Wie guckt Humaira Hakimi heute auf den 11. September, 25 Jahre später?
1: Ja, sie sagt, das hat sich im Prinzip so fortgezogen. Also es hat sich immer mehr verstärkt. Und heute ist es eben so, dass sie sagt, sie muss sich immer noch erklären. Sie hofft eigentlich nach jedem Anschlag, wenn ein Anschlag passiert, dass es kein Islamist ist, dass es kein Muslim ist, weil sie hat sonst die Sorge, dass das wieder instrumentalisiert wird gegen Menschen wie sie. Und sie hat mir auch erzählt, sie macht sich große Sorgen, gerade wegen des Aufstiegs der AfD und da gab es ja auch eine Debatte, dieses Wort Remigration ist auf einmal wieder salonfähig gemacht worden durch die AfD und sie hat mir dann erzählt, sie hatte da ein ziemlich einschneidendes Erlebnis mit ihrem Vater.
2: Mein Vater fragte mich, muss man denn jetzt noch mal fliehen? Das hat mich zutiefst verletzt, die Frage.
1: Und sie und auch viele andere haben uns erzählt, sie hat einen Plan B. Sie sagt, sie hat sich vor kurzem ein Auto gekauft. Sie versucht, dass es immer vollgetankt ist. Sie hat einen Notfallrucksack gepackt für alle Fälle. Und das haben uns wirklich einige erzählt, dass sie so ein gewisses Hintertürchen haben, weil die Sorge groß ist, kann ich hier langfristig bleiben mit meiner Familie?
0: Muss sich auch erstmal jemand bereit erklären, solche Sachen zu erzählen? Wie haben Sie die Protagonistinnen und Protagonisten gefunden?
1: Das hat eine Weile gedauert. Wir haben mit vielen Menschen gesprochen und nicht alle wollten auch öffentlich genau ihre Geschichte Geschichte erzählen. Aber es war dann auch so, dass wir viele Artikel von damals gelesen haben, zum Beispiel über die Rasterfahndung. Und so sind wir dann auf einen Artikel über die Uni Osnabrück gestoßen. Und daraufhin, da wurde dann Humaira Hakimi erwähnt. Also es ist immer so ein Dominoeffekt. Und irgendwann hat man eine Person wie Humaira Hakimi, die uns von ihrer Geschichte erzählt hat.
0: Pearl Harbor, Deutschland nach 9/11, so heißt der Podcast von Charlotte Horn und Konstanze Nastarowitz, zu hören in der ARD Sounds App. Charlotte Horn, vielen Dank für diese Einblicke auf Bremen 2.
1: Sehr gerne.

0: James Taylor war das. 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
0: Ein hübscher Herbsttag, wie schon mal gesagt. Vielleicht möchten Sie noch mal einen kleinen Schwumm wagen, wie der Schweizer sagen würde. Die Lufttemperaturen, die könnten so noch gehen. Wilhelmshaven meldet 19 Grad, Cuxhaven 19, Bremerhaven 21. Da kann man allerdings sich nicht in die Weserfluten stürzen. Aber einen kleinen Strandtag könnten Sie noch einlegen am Weserstrandbad. Und in Wilhelmshaven, da dürfte jetzt gerade noch Hochwasser sein. Da könnte man noch mal reinhüpfen. Wassertemperatur habe ich gerade nicht zu bieten. Ich versuche es dann vielleicht im Laufe des Nachmittags noch mal rauszukriegen. Heute Höchsttemperaturen bis 21 Grad, in der Nacht Tiefstwerte bis 15 Grad. Schauerartiger Regen kann heute Abend an der Küste aufkommen. Und der zieht dann spätestens morgen vom südlichen Binnenland, wo er reingezogen sein könnte, in der Nacht wieder ab. Höchstwerte morgen ebenfalls 21 Grad.
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0: Die A1 Bremen Richtung Osnabrück zwischen Opusen, Bremen, Mahndorf und Arsten 5 Kilometer stockend. A1 Osnabrück Richtung Bremen zwischen Bremen-Brinkum und Arsten 2 Kilometer Stau. Und A7 Hannover Richtung Hamburg zwischen Mellendorf und Schwarmstedt 7 Kilometer stockender Verkehr. Und das war's. Gutes Ankommen.
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0: Schönen guten Tag. Musikalischen Besuch erwarten wir gleich im Studio, womöglich mit Bandoneon. In so circa 6-7 Minuten. Jetzt erstmal Musik von John Mayer.

Französische Klänge auf Bremen 2. Christoph May war das um 14 Uhr und gleich 39. Orgelklänge aus dem Bandoneon gibt es heute Abend zu hören in der wunderbaren Villa Ichon in Bremen. Wie das geht, wollen wir natürlich genauer wissen und haben aber erstmal einen ganz kleinen Ausschnitt, um zu hören, wie so ein Bandoneon überhaupt klingt.

0: Am Bandoneon sind Sie, aber auch an der Gitarre, Komponist und Dozent, Wahl-Oldenburger, mit Geburtsort oder Ort des Aufwachsens Buenos Aires.
1: Genau.
0: Auch in Bremen kein Unbekannter. Das Tango-Ballett Romeo und Julietta wurde 2023 ja in der Glocke aufgeführt. Im Mai gab es eine Kinderoper-Uraufführung in Edewech bei Oldenburg, der Leuchtturm auf den Hummerklippen. Und jetzt sind Sie mit Ihrer tragbaren Orgel ins Bremen 2-Studio gekommen. Sie steht hier. Das war jetzt ein bisschen zu viel gewesen, alles auszupacken. Aber wie passt denn die Orgel zur Seele von Buenos Aires? Denn so steht es ja im Ankündigungstext. Europäische Sakralmusik trifft auf die Seele von Buenos Aires. Und die wäre doch der Tango, oder?
1: Genau. Aber ist das Bandoneon wurde in Deutschland gebaut. Das glauben wir in Argentinien, als ein Instrument für Religionsmusik zu spielen. Das war die erste Ziel. Dann hier wusste ich, das ist nicht ganz genau. Aber die Stimme ist, das Instrument hat viele Möglichkeiten als Instrument, als polyphonisches Instrument. Ich als Komponist, ich finde das faszinierend. Und in Tango-Musik regelmäßig in eine Gruppe oder in eine Tango-Ensemble, das Instrument ist genommen mehr als ein melodisches Instrument.
0: Ja.
1: Aber in diesem Fall, was werden wir heute hören, ist ich höre mir wie verschiedene Stimmen in Bewegung.
0: Ja, ich würde ja auf den ersten Moment denken, das Bandoneon hat so was Leichteres. Sieht ja schon deutlich leichter aus als so eine große und imposante Orgel. Aber beide haben doch auch etwas Getragenes und das Bandoneon oder der Tango auf jeden Fall ja auch so was Melancholisches, oder?
1: Ja, absolut. In Argentinien oder in Buenos Aires. Wir sagen, das können wir nicht uns vorstellen, ein Tango ohne dieses Instrument. Ist das Hauptinstrument. Und das Instrument ist eng verbunden mit, sagen wir, eine Art von Melancholie. Ne? Ist nicht ein glückliches Instrument.
0: Haben Sie eine melancholische Ader?
1: Ja.
0: Gut. Sind Sie denn über den Tango zum Bandoneon gekommen oder beziehungsweise muss man Tango tanzen und lieben, um das Bandoneon zu lieben?
1: Nee, weil in Argentinien auch, ich tanze Tango, aber das ist ein bisschen seltsam. Regelmäßig die Musiker tanzen nicht. Meine Ausbildung mit dem Tango-Musik hatte gar nichts zu tun mit Tanzen. Ich war einfach total getrennt. Nicht? Das hat angefangen auch mit dem Musik von Astor Piazzolla. Das war konzipiert als Konzertmusik. Dann gab es eine große Bewegung. Und ist auch typisch, dass gibt es viel Tango-Musik mit modernen Harmonien, komplexen Rhythmen und blablabla. Das ist nicht so eine so einfach zu tanzen und hat nicht diese Ziel, ist mehr für Hören, Konzertmusik.
0: Sie haben ja lange an der Uni Oldenburg auch unterrichtet und haben vor 6 Jahren ein Praxisseminar Bandoneon geleitet. Das ist zu lesen, sei das erste Mal, dass das Bandoneon fest in den Lehrplan einer deutschen Universität integriert wurde. Warum ist das so was Besonderes?
1: Ich weiß es nicht, ob für Deutschland. Für mich ist ganz besonders, weil ich Bandoneon spiele und ich nicht nur versuche ich meine Musik zeigen, sondern auch das Instrument, ne, zeigen, dass er ja ist nicht so bekannt, aber die Leute, die Musik lieben, besonders Musik, ja, sind total verliebt in der Klang sofort, ne, weil er geht direkt zum Herz, wenn gut gespielt ist.
0: Ganz kurz zum Schluss, wie ist das mit den jungen Leuten? Haben die Interesse am Bandoneon?
1: An der Uni, ich hatte 2 Studenten, das ja, haben gelernt, Leute mit 20 Jahren. Und dann an der Uni auch, ich habe verschiedene Seminare gegeben, nicht vom argentinischen Musikkomposition oder Fugen, und immer war ich mit meinen

0: Instrument habe ich immer gespielt an. Ja, total. Es passiert dieselbe Sache, denke ich, mit allen Eltern.
1: Ein Instrument, das ins Herz geht, zu erleben heute Abend. Also im goldenen Saal der Villa Ichon, Orgelklänge aus dem Bandoneon. Los geht's um 19 Uhr. Karten gibt's an der Abendkasse für 20 oder ermäßigt für 15 Euro. Und ich bedanke mich ganz herzlich bei Joaquin Alem für den Besuch im Bremen 2 Studio.
0: Vielen, vielen Dank.

Hot Stuff, Jillis Owen war das. Und die Walliserin bringt ihren Hot Stuff nach Hamburg, falls Sie Lust haben. Am 3. November im Kent Club.

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3: Ein Tipp von Florian Bentsch und jetzt Musik von Andrew Bird und Madison Cunningham.

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1: Mit Astrid Rolle. Tausende Menschen demonstrieren gegen Rechtsextremismus. Russischer Geheimdienstler soll Leipziger Drohnenanschlag organisiert haben. Immer mehr Schüler leiden unter Schlafproblemen. Das Wetter mal sonnig, mal wolkig und trocken bis 21 Grad. In mehr als 35 Städten in ganz Deutschland demonstrieren Menschen heute gegen Rechtsextremismus. In Hamburg ist die Demo bereits in vollem Gange. Von dort berichtet Elias Bartels.
2: Der Jungfernstieg ist voll. Durchkommen ist nur noch schwierig möglich. Tausende Hamburgerinnen und Hamburger sind heute Nachmittag in die Innenstadt gekommen, um zu demonstrieren. Auf vielen bunten Schildern stehen Slogans wie "Kein Bock auf Nazis" oder "Keine Franzbrötchen für die AfD". Sprechchöre werden angestimmt, laut wird gerufen, alle zusammen gegen den Faschismus. Mittlerweile haben die ersten Reden und Konzerte auf der Bühne begonnen. Und noch immer kommen mehr Teilnehmer hinzu. Gleich setzt sich der Zug in Bewegung. Die Route ist 2,5 Kilometer lang. Sie führt zuerst an der Hamburger AfD-Geschäftsstelle vorbei, dann rund um die Alster und zurück zum Jungfernstieg.
1: Und in Bremen ist heute Nachmittag eine Kundgebung geplant. Die Organisatoren erwarten dazu bis zu 2500 Menschen vor dem Hauptbahnhof. Die Bremer Straßenbahn AG rechnet mit Auswirkungen auf den Bus- und Straßenbahnverkehr. Die Ermittlungen zum versuchten Drohnenanschlag auf den Flughafen Leipzig-Halle führen offenbar direkt zum russischen Militärgeheimdienst GRU. Laut Welt am Sonntag benennen geheime Ermittlungsunterlagen einen mutmaßlichen GRU-Mitarbeiter. Er soll die Operation organisiert haben. Aus der Nachrichtenredaktion Christoph Titz.
3: Der Mann soll über die Türkei nach Berlin gereist und später vom Hauptstadtflughafen BER nach Serbien geflogen sein. Den Ermittlern sei seine Verbindung zum russischen Geheimdienst bei der Einreise bekannt gewesen, er sei aber nicht observiert worden. Der Mann hält sich demnach inzwischen wieder in Russland auf. Auch über den mutmaßlichen Drohnenpiloten berichtet die Welt am Sonntag. Von ihm seien DNA-Spuren an einer Antenne gefunden worden, mit der die Sprengstoffdrohne gelenkt worden sei. Der Mann steht unter anderem wegen eines Sprengstoffanschlags in Polen dort auf der Fahndungsliste. Die Bundesregierung hatte Russland Anfang September offiziell für den Vorfall verantwortlich gemacht. Moskau bestreitet jede Beteiligung.
1: Die Schlafprobleme von Schülern und Schülerinnen haben zugenommen. Das geht aus einer Umfrage im Auftrag der Krankenkasse DRK hervor. Einzelheiten von Daniel Bresser.
4: Fast die Hälfte der 5- bis 10-Klässler klagt über Schlafprobleme und damit mehr als noch vor ein paar Jahren. Der Verband der Kinder- und Jugendärzte vermutet unter anderem zu viel Social Media als möglichen Grund dafür. Verbandspräsident Hubmann meint, wer bis spät in die Nacht durch TikTok und Co. scrollt, komme schlechter zur Ruhe. Die Krankenkasse sieht außerdem einen Zusammenhang mit den neuen schwachen PISA-Ergebnissen der deutschen Schülerinnen und Schüler. Wer ständig müde ist, könne sich auch schlechter aufs Lernen konzentrieren.
1: Der weltgrößte Ölexporteur Saudi-Arabien hat nach Drohnenangriffen eine wichtige Pipeline abgeschaltet. Das könnte den Ölpreis in Deutschland noch weiter ansteigen lassen. Aus Kairo berichtet Moritz Behrendt.
5: Von einer Vorsichtsmaßnahme spricht das saudische Energieministerium. Die Pipeline führt aus dem ölreichen Osten Saudi-Arabiens zum Hafen Yanbu an der Küste des Roten Meeres. Seitdem die Straße von Hormus weitgehend blockiert ist, exportiert das Land einen Großteil seines Rohöls über das Rote Meer. Offenbar wurde die Pipeline bereits vorgestern mit Drohnen angegriffen. Es habe Verletzte und materielle Schäden gegeben, teilte das Außenministerium in Riad mit. Abgeschossen wurden die Drohnen den Angaben zufolge aus dem Irak. Am Morgen bestätigte die irakische Regierung, dass die Angriffe von ihrem Staatsgebiet ausgingen. Es sei eine Untersuchung eingeleitet worden. Im Irak sind mehrere pro-iranische Milizen aktiv.
1: Nach dem Zugunglück gestern in Nordfrankreich mit 44 Verletzten geht die Polizei von Sabotage als Ursache aus. Auf der Strecke sei ein Schienenteil gefunden worden, was auf eine vorsätzliche Tat hindeute, so Ermittlerkreise. Der Regionalzug mit 186 Passagieren war am Abend in der Normandie unterwegs, als er entgleiste. In der Fußball-Bundesliga steht der dritte Spieltag an. Werder Bremen spielt um 18.30 Uhr beim 1. FC Köln. Till Gruppe blickt voraus.
6: Mit unveränderter Startelf will Werder-Trainer Daniel Thiou nach dem überraschenden Sieg im Spiel gegen Leipzig die nächsten 3 Punkte in Köln einfahren. Abgesehen von den Langzeitverletzten fällt lediglich Mittelfeldmann Senelin aus. Der Belgier hat mit Beckenproblemen zu kämpfen. Auf der Bank könnte es zu einem besonderen Comeback kommen. Außenverteidiger Mitchell Weiser steht den Grün-Weißen zumindest für einen Kurzeinsatz wieder zur Verfügung. Auch bei den Kölnern steht eine Rückkehr an. Topstürmer Said Elmala soll nach seinem Ausfall in der vergangenen Partie zumindest für die Bank wieder eine Option sein. Unterstützt werden die Bremer von rund 5.500 Auswärtsfans.
1: Das waren die Nachrichten mit Astrid Rolle.
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7: So, das mit der Wassertemperatur in Wilhelmshaven haben wir auch geklärt. 17,5 Grad soll das Wasser dort haben. Und der Blick durch die Webcam am großen Hafen zeigt auch ein annehmbares Wetter. Reichlich Wolkenlücken jedenfalls. Also man könnte am Südstrand oder Fliegerdeich nochmal reinhüpfen. 19 Grad auf den Inseln heute, maximal 20 Grad in Wilhelmshaven. Lufttemperatur jetzt 21 Grad in Bremen und Sulingen. Und an der Küste kann stellenweise schauerartiger Regen aufkommen. In der Nacht kann der sich auch aufs Binnenland ausbreiten. 17 bis 15 Grad die Tiefstwerte in der Nacht und morgen Höchstwerte wiederum von 19 bis 21 Grad. Regen, so vorhanden, soll am Morgen und Vormittag über das südliche Binnenland abziehen.
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7: Die A1 Bremen Richtung Osnabrück zwischen Opusen-Bremen-Mahndorf und Arsten, 4 Kilometer stockender Verkehr. A1 Osnabrück Richtung Bremen zwischen Bremen-Brinkum und Arsten, 2 Kilometer Stau. Und die A7 Hamburg Richtung Hannover zwischen Soltau-Süd und Dorfmark, 6 Kilometer stockender Verkehr. Da dauert es eine halbe Stunde länger.
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7: Und mit Musik von den Blue Tones. Wasn't I Right About You?

0: Alicia Keys war das auf Bremen 2. So, es wird Zeit für eine Runde Golf für den amerikanischen Präsidenten nach den anstrengenden Auftritten beim republikanischen Konvent, der 2 Tage dauerte. Und wenn man schon einen eigenen Golfplatz im Westen Irlands hat, im County Clare, und es geschafft hat, dass genau dort ein wichtiges Golfturnier stattfindet in diesen Tagen, zum ersten Mal dort, die Ambag Irish Open, dann muss Donald Trump natürlich dabei sein. Zur Stippvisite in Dublin hat es auch gereicht. Dort ist er gelandet mit der Air Force One, inklusive Treffen mit der noch relativ neuen Präsidentin Catherine Connolly, die eine ausgewiesene Linke ist und die sich auch deutlich schon kritisch gegenüber der amerikanischen Politik und dem Präsidenten geäußert hat, seitdem sie ins Amt gekommen ist im vergangenen November, und die damals aber auch schon gesagt hat auf die Frage, was sie denn tun würde, wenn nun Donald Trump nach Irland käme, dann hat sie gesagt, sie würde ihn freundlich begrüßen, und genau das hat sie heute getan in ihrer Residenz im Phoenix Park, Aras an Uachtaráin, so heißt dieses beeindruckende Haus, und auch Micheál Martin, der Taoiseach, also der Premierminister, hat schon Donald Trump getroffen, und während der Unterhaltung soll Donald Trump ja gesagt haben in Bezug auf die Präsidentin: He's lucky I exist. Also er hat Glück, dass es mich überhaupt gibt. Er hat offensichtlich noch nicht mal so richtig auseinandergehalten, dass Irland jetzt eine Präsidentin hat. Soweit zu Donald Trump in Dunbeg, da wo sein Golfplatz sich befindet im Westen. Da gibt es übrigens auch Proteste, und es sind überhaupt längst nicht alle Iren begeistert von diesem Besuch.
1: Eine aktuelle Studie der irischen Zeitung Sunday Independent zeigt, knapp 70% der Iren stehen dem Besuch des US-Präsidenten kritisch gegenüber. Diese Kritik, die im Kontrast steht zu einer traditionell engen Verbundenheit vieler Iren mit den USA, ist auch auf den Straßen von Dublin zu hören.
2: The majority of the people of Ireland don't want him here. The man's causing trouble all over the world.
1: Die meisten Menschen in Irland wollen ihn hier nicht, sagt dieser Mann. Trump verursacht überall auf der Welt Probleme. Und eine junge Frau sagt,
3: like how far can he take it? How much more can he do?
1: Wie lange kann man das alles mitmachen und aushalten, nur um gute Beziehungen mit den USA zu erhalten? Irgendwann muss man sagen, es reicht. Es geht nicht mehr nur um Politik, es geht um Menschenrechte. Irland gilt als eines der israelkritischsten Länder im Westen. Im Juli war es das erste EU-Land, das ein Importverbot für Güter aus israelischen Siedlungen in den Palästinensergebieten beschloss. Doch auch andere Stimmen sind in Dublin zu hören.
4: Ich denke, es ist wichtig, dass regardless
1: Es ist wichtig, dass wir die guten Beziehungen zu unseren Freunden in den USA nicht gefährden. Wir müssen mit diesem Besuch kooperieren.
0: Stimmen in Dublin zum Besuch von Donald Trump in Irland, zusammengetragen von unserer Korrespondentin Mareike Aden. Und dass es eine Wiedervereinigung Irlands geben soll, das hat ja Donald Trump dann auch noch gesagt. Und warum nicht, hat er gesagt. Es könnte doch passieren, warum dann nicht gleich. Aber die Geschichte mit der Präsidentin, die für ihn ein Präsident noch war, zeigt ja vielleicht auch so ein bisschen, wie viel Ahnung der Mann wirklich von dem Land und auch seinen Komplikationen hat. Jetzt auf Bremen 2 was Einfaches. Der Blick auf die Straßen. Vorsicht bitte in beiden Richtungen. Auf der A1 Osnabrück-Bremen zwischen Wildeshausen-West und Wildeshausen-Nord sind Personen auf der Fahrbahn.

0: So, ich habe mir das jetzt nochmal ganz genau angeguckt. Also diese Verwechslung, dass der amerikanische Präsident Donald Trump gedacht hat, sein irischer Counterpart, wie man auf Englisch sagt, sei ein Mann. Das war gar nicht jetzt. Vielleicht hat das, bis er jetzt nach Dublin geflogen ist, sich nochmal richtig angeeignet, dass die Präsidentin Catherine Connolly heißt. Aber das war im rund um St. Patrick's Day, nämlich im White House mit dem irischen Premierminister Micheál Martin. Da hat er gesagt, also er, der Präsident, soll doch froh sein, dass es mich den amerikanischen Präsidenten gibt. So, wir lernen alle nochmal gemeinsam. Es ist eine Präsidentin seit dem letzten November in Irland und jetzt weiß es ja spätestens Donald Trump, denn er hat ja Shake Hands mit ihr gemacht.
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0: Butler, Blake und Grant waren das auf Bremen 2, Down by the Sea.
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0: 12. September 1951, heute vor 75 Jahren, entging Arnim Dahl, Deutschlands bekanntester Stuntman der Nachkriegszeit, bei einem missglückten Stunt nur knapp dem Tod.
2: Ein Handstand oben auf dem Empire State Building in New York. Ein Sprung von einem Kran in das Hafenbecken von Wilhelmshaven oder von einem fahrenden Hochbahnzug in die Elbe. Stuntman Arnim Dahl ist für fast jede waghalsige Dummheit zu haben.
3: Dummheiten lasse ich mir ruhig gefallen, denn es ist ja ein bisschen Quatsch, was ich gemacht habe. Ich habe ja manchmal selber gedacht, Junge, bist du verrückt, dass du sowas machst.
2: Geboren 1922 in Stettin, zeigt der junge Arnim schon im zarten Alter von einem Jahr für eine Belohnung erste halsbrecherische Stunts.
4: Und zwar war meine erste Gage damals eine Tafel Schokolade. Und dafür bin ich also vom Bücherschrank mit einem Salto in die Arme meiner Mutter gesprungen.
5: Die Kamera ist klar, Bruckwitz?
2: Nach Kriegsende beginnt der gelernte Zimmermann und Maurer Dahl als Artist und Clown bei einem Wanderzirkus zu arbeiten. Später kommen kleine Rollen als Filmstuntman dazu.
5: In Ordnung, Conny. Bestell den Mann gleich für morgen Abend für die andere Bahnsache. Gut, was?
3: Ja. Dann kam es, also die Foxtöne Wochenschau. So ist ja der Anfang. Und da habe ich alles das gemacht, was damals durch die ganze Welt ging. Bin von Brücken gesprungen, von fahrenden Zügen, durch Glasscheiben, mit dem rollenden Treckerreifen, die Steilküste in Travemünde runter.
2: 1951 denkt sich Dahl für die Wochenschau einen besonderen Stunt aus. Bundespräsident Theodor Heuss ist zu Besuch in Hamburg. Die ganze Stadt ist beflaggt.
4: Und dann habe ich mir eine Fahne besorgt, eine richtige Hamburger Flagge, etwa 4 Meter mal 6 Meter. Habe die in einer Turnhalle aufgebaut und habe mich damit 3 Mann rangehängt. Und es ging gut. Dann habe ich gesagt, das geht auch für dich alleine.
2: Dahl plant seinen Stunt ausgerechnet am Hamburger Gebäude seiner Versicherung Deutscher Ring. Der einzigen Versicherung, die Dahl überhaupt noch als Kunden akzeptiert. Gebannt beobachtet die Menschenmenge auf dem damaligen Karl-Muck-Platz, wie Arnim Dahl in 32 Meter Höhe an der roten Fahne hängt.
4: Dann habe ich es gemacht im 10. Stock und als ich bei der ersten Waage, bei dem Durchrollen war, riss die Flagge um die Hälfte ein.
2: Auf dem Platz wird es still. Die Fahne reißt ein zweites Mal. Dahl versucht mit einem Schwung die rettende Hauswand zu erreichen.
3: Und jetzt fragst du, was denkt man da? Ja, da denkt man eigentlich gar nicht. Erstmal hat man solche Angst, weil man ja weiß, wenn man da runterfällt, ist man tot. Und dann habe ich etwas Verrücktes gedacht. Ein Artist denkt ein bisschen Blödsinn. Der sagt, Mensch, Junge, hast du saubere Wäsche an, wenn du auf dem Operationstisch landest.
2: Helfer strecken Dahl eine Stange mit einer Schlinge hin. Er kann sie fassen und wird unversehrt durch ein Fenster im 10. Stock in Sicherheit gebracht.
3: Ich sage immer, lieber 10 Minuten Angst, einen Monat nicht arbeiten. Das war mein Motto. Und damit bin ich ja gut gefahren.
2: Nicht alle seine Stunts enden so glimpflich. Für sein aufregendes Leben bezahlt Dahl mit mehr als 100 Knochenbrüchen und 38 Krankenhausaufenthalten. Der Sensationsdarsteller, so nennt er sich selbst, spielt als Double in Spielfilmen mit.
6: Ringallee 14, 4. Stock arbeitet Klettermaxe. Beeilen Sie sich.
2: Und wird zum Gesicht vieler Werbekampagnen.
7: Klar, das ist doch Arnim Dahl. Junge, Junge, Arnim. Vielleicht kann das ins Auge gehen.
2: Beim Hamburger Alstervergnügen 1992 ist ein letztes Mal in Aktion zu sehen. Von einem Hubschrauber baumelnd wirft er seinen roten Schal in die Menschenmenge. Mit 76 Jahren stirbt Arnim Dahl an Krebs. Bei einem seiner spektakulärsten Stunts war er dem Tod noch von der Schippe gesprungen. Am 12. September 1951, als Dahls Leben buchstäblich an einem roten Fahnenfaden hing. Das war heute, vor 75 Jahren.
0: Und das war die Rückblende auf Bremen 2 von Zipora Rubina.

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2: Großen Kneten meldet trockenes Wetter bei 21 Grad, Bassum ebenfalls, Pferden leicht bewölkt. 20, also an die Höchsttemperatur sind wir heute schon dran gekommen. Auch in Bremen oder Solingen sollen 21 Grad erreicht werden. 20 maximal im Wilhelmshaven, 19 Grad auf den Inseln. Im Verlauf des Nachmittags oder auch abends soll stellenweise schauerartiger Regen an der Küste aufkommen. Und auch in der Nacht kann der unterwegs sein, auch in Richtung Binnenland. Die schauerartigen Regenfälle können auch mal länger anhalten, also nicht mehr so schauerartig sein. 17 Grad auf den Inseln in der Nacht, 16 Grad in Lockstedt, 15 Grad in Bremen und Rothenburg. Und morgen, genau wie heute, 19 bis 21 Grad die Höchstwerte. Der Regen soll abziehen, so überhaupt vorhanden. Und danach soll die Sonne durchkommen und längere trockene Phasen folgen. Aber auch weitere Schauer sind morgen möglich.
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2: Vorsicht bitte in beiden Richtungen. Auf der A1 Osnabrück-Bremen zwischen Wildeshausen-Nord und Wildeshausen-West. Andersrum, zwischen Wildeshausen-West und Wildeshausen-Nord sind Personen auf der Fahrbahn, aber Vorsicht in beiden Richtungen, also eigentlich egal. Zwischen Wildeshausen-West und Wildeshausen-Nord. A1 Bremen Richtung Osnabrück zwischen Opusen-Bremen-Mahndorf und Arsten, 4 Kilometer stockender Verkehr. A1 Osnabrück Richtung Bremen zwischen Bremen-Brinkum und Arsten 2 Kilometer Stau und A7 Hamburg Richtung Hannover zwischen Soltau-Süd und Dorfmark 6 Kilometer stockend.
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2: Schönen guten Tag. Waren Sie schon mal bei der Last Night of the Proms? Dann haben Sie wahrscheinlich Glück gehabt, Tickets zu kriegen. Findet ja in London statt. Ist ausverkauft auch in diesem Jahr, aber unsere Korrespondentin lässt uns so ein klein wenig teilhaben am Geschehen in dieser halben Stunde. Musik jetzt von Hey Ocean.

The Brothers Landress waren das aus Kanada. Let Me Down Easy. Sie hören Bremen 2 um 15 Uhr und gleich 39. Und jetzt eine junge Frau aus München, Ami.

Ed Sheeran war das, Eyes Closed. Die BBC Proms haben sprachlich nichts mit Promis zu tun, auch wenn durchaus Prominenz auftritt. Nein, es handelt sich um die Promenadenkonzerte in London und die enden traditionell mit der Last Night of the Proms. Und das soll laut Ankündigung die größte internationale Party der klassischen Musik sein.

0: Da werden Evergreens gespielt wie Rule Britannia, natürlich, bunte Kostüme gibt's und Union Jack. Flaggen werden geschwenkt, aber die Proms hatten dieses Jahr auch einen Schwerpunkt auf Musik aus den USA. Am Abschlussabend wird zum Beispiel die amerikanisch-chinesische Star-Pianistin Yuya Wang auftreten. Unsere Korrespondentin Lisa Maria Röhling berichtet aus London.
1: Schnelle Rhythmen, laute Fanfaren und ein gewisses Gefühl von Partystimmung. So wird die Last Night of the Proms in diesem Jahr mit der Candide-Ouvertüre von Leonard Bernstein eröffnet. Wie so oft bei diesem Abschlussabend des Klassikfestivals startet das Konzert mit einer bunten Mischung aus Klassikern der Klassik und Populärmusik. Und diesmal passt der Abend ganz hervorragend zum diesjährigen Motto der Proms. Die Macher hatten anlässlich des 250-jährigen Bestehens der Vereinigten Staaten einen USA-Schwerpunkt gesetzt. Und da passt der amerikanische Komponist Leonard Bernstein ganz hervorragend. Die Bandbreite von klassischen Sinfonien bis hin zu experimentellen Konzerten war gewohnt umfangreich. Proms-Chef Sam Jackson erklärte zur Halbzeit der Konzertreihe, aus seiner Sicht sei die diesjährige Festivalausgabe sehr erfolgreich.
2: At the moment, on every metric as we look at the season, it's going very well.
1: Die Zahlen seien gut, sagt Jackson. Trotzdem müssen sich die Proms-Macher mit Veränderungen auseinandersetzen. Die BBC hat einen Sparkurs auferlegt bekommen. Auch die Proms müssen ihr Budget neu ordnen. Die Zuschauer sollen davon so wenig wie möglich mitbekommen, sagt Sam Jackson. Aber die Einschnitte werden schon kommendes Jahr umgesetzt und dafür müssen sich die Veranstalter mit schwierigen Fragen auseinandersetzen. Wie viele internationale Orchester können wir wirklich einladen? Wie können wir besser mit Orchestern zusammenarbeiten, die näher an uns dran sind? Am Ende wollen wir das Repertoire und auch die künstlerische Bandbreite erhalten. Aber es ist trotzdem sehr schwierig. In diesem Jahr wird aber noch aus den Vollen geschöpft und das spiegelt sich auch am Abschlussabend wieder. Bei der Last Night of the Proms ist das Klavierkonzert von Samuel Barber einer der Höhepunkte, auch weil es von der Star-Pianistin Yuya Wang aufgeführt wird. Bei den Proms ist die chinesische Künstlerin keine Unbekannte. Seit 2011 tritt sie regelmäßig bei den Konzerten in der Royal Albert Hall auf. Das Klavierkonzert selber schrieb Samuel Barber 1962 auf dem Höhepunkt seiner Karriere. Ein Jahr später sollte er dafür seinen zweiten Pulitzerpreis bekommen. Dabei musste er den ersten Entwurf komplett überarbeiten. Der dritte Satz des Stückes galt in der Originalversion selbst für die versiertesten Pianisten als unspielbar. Der zweite Teil des Abends steht wie gewohnt ganz im Zeichen traditioneller britischer Musik. Neben den Solisten gehört die Bühne vor allem den Chören der BBC und dem BBC Symphony Orchestra unter der Leitung des finnischen Chefdirigenten Sakari Oramo. Für ihn sind es die 14. Proms als Chefdirigent und trotzdem sei die Konzertreihe immer wieder etwas Besonderes. Es ist die Vielfalt, die Größe, die vielen Musikstücke, die Qualität der Musiker genauso wie des Publikums. Aber auch die Traditionen, dass Menschen in den Konzerten stehen zum Beispiel. Und dann eben wirklich die Bandbreite der Auftritte, die hier passieren. Fans der Last Night of the Proms dürfen sich also auf die gewohnte Mischung aus Tradition und Klassik-Highlights freuen. Und trotz der angekündigten Kürzungen wird auch jetzt schon das Programm fürs nächste Jahr sehnlichst erwartet. Da feiern die Proms nämlich ihren 100. Geburtstag.

Nächstes Jahrhundert, das wäre ja nochmal ein Versuch wert. Dieses Jahr haben sie es nicht nach London und an ein Ticket geschafft. Sie wollen aber aus der Ferne live dabei sein. Das geht. Dreisat überträgt ab 19:45 heute Abend. Der Beitrag von unserer Korrespondentin Lisa Maria Röhling.

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6: Ein Tipp von Jens Schellers und jetzt bis zu den Nachrichten. Musik aus den Niederlanden.

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1: Mit Astrid Rolle. Zigtausende Menschen demonstrieren gegen Rechtsextremismus. Russischer Geheimdienstler soll Leipziger Drohnenanschlag organisiert haben. Deutsche Basketballerinnen wollen ins WM-Finale einziehen. Das Wetter mal sonnig, mal wolkig und trocken bis 21 Grad. In mehr als 35 Städten in ganz Deutschland demonstrieren Menschen heute gegen Rechtsextremismus. In Berlin läuft die Demo seit dem Mittag. Dort sind 30.000 Teilnehmer angemeldet. Auch in Hamburg sind zur Stunde tausende Menschen auf der Straße. Von dort berichtet Elias Bartels.
2: Auf vielen bunten Schildern stehen Slogans wie "Kein Bock auf Nazis" oder "Keine Franzbrötchen für die AfD". Sprechchöre werden angestimmt, laut wird gerufen, alle zusammen gegen den Faschismus. Aufgerufen zu der Demonstration hat das Bündnis Prüf. Sie haben nur eine Forderung. Das Bundesverfassungsgericht soll Parteien überprüfen, die der Verfassungsschutz beobachtet. Als Verdachtsfall oder als gesichert rechtsextrem. Dafür geht das Bündnis jeden Monat auf die Straße. Immer am zweiten Samstag. Heute in Hamburg, zum ersten Mal seit der Landtagswahl in Sachsen-Anhalt.
1: Und in Bremen ist ab 17 Uhr eine Kundgebung geplant. Die Organisatoren erwarten dazu bis zu 2500 Menschen vor dem Hauptbahnhof. Die Bremer Straßenbahn AG rechnet mit Auswirkungen auf den Bus- und Straßenbahnverkehr. Nach dem Anschlagsversuch auf dem Leipziger Flughafen führen die Ermittlungen deutscher Sicherheitsbehörden offenbar direkt zum russischen Militärgeheimdienst GRU. Die Welt am Sonntag berichtet, dass geheime Unterlagen einen mutmaßlichen GRU-Mitarbeiter als Organisator der Operation benennen. Die Erkenntnisse gelten demnach als Grundlage für die Entscheidung der Bundesregierung, Moskau für den versuchten Drohnenanschlag verantwortlich zu machen. Laut Zeitung war den Ermittlern bei der Einreise bereits bekannt, dass der Russe dem Umfeld des GRU zugerechnet wird. Er wurde dennoch nicht observiert. Moskau bestreitet jede Beteiligung. Das Vergleichsportal Verivox geht wegen des Iran-Krieges von deutlich steigenden Gaspreisen für private Haushalte aus. Der Großhandelspreis in Europa kletterte in dieser Woche auf den höchsten Wert seit mehr als 3,5 Jahren. Patricia Wern mit den Einzelheiten.
3: Nicht nur wegen der höheren Großhandelspreise für Gas, auch wegen des geringen Füllstands der Speicher in Deutschland sei im Herbst und Winter mit höheren Gaspreisen für Haushalte zu rechnen, sagte ein Verivox-Sprecher der Rheinischen Post. Die Bundesnetzagentur geht aber nicht davon aus, dass die Gasversorgung grundsätzlich zum Problem werde. Behördenchef Müller sagte, es gebe schon jetzt mehr Gas in den Speichern, als im gesamten vergangenen Winterhalbjahr aus den Speichern entnommen wurde. Die deutschen Gasspeicher sind derzeit zu knapp 55% gefüllt. Im vergangenen Jahr lag der durchschnittliche Füllstand zum selben Zeitpunkt bei knapp 74%.
1: Beim Ebola-Ausbruch in der Demokratischen Republik Kongo sind mittlerweile mehr als 7000 Menschen nachweislich erkrankt. Nach Behördenangaben ist fast jeder zweite Patient an dem Fieber gestorben. Experten gehen außerdem von einer hohen Zahl nicht erfasster Fälle aus. Zudem werden die Diagnosen seit Bekanntgabe des Ausbruchs am 15. Mai erst erfasst. Das Virus wird durch Körperkontakt und durch Körperflüssigkeiten übertragen. Der aktuelle Ausbruch ist besonders schwer einzudämmen, auch weil es für den aktuellen Ebola-Erreger bislang weder einen speziellen Impfstoff noch eine spezielle Therapie gibt. Bei der Basketball-WM stehen Deutschlands Frauen zum allerersten Mal überhaupt im Halbfinale. Und das startet gleich in Berlin. Anwurf gegen die USA ist in einer halben Stunde. Armin Lehmann schaut voraus.
4: Die deutschen Basketballerinnen haben noch eine Rechnung offen mit Frankreich. Bei Olympia in Paris gab es eine bittere Niederlage fürs deutsche Team. Nun soll bei der Heim-WM die Revanche glücken. Allein dieses Halbfinale ist eine Basketball-Sensation aus deutscher Sicht. Doch die DBB-Frauen wollen mehr, wollen ins Endspiel, auch wenn ihre Konkurrentinnen übermächtig erscheinen. Die Französinnen sind durchs Turnier spaziert, haben ihren Gegnerinnen nie den Hauch einer Chance gelassen. Viele Weltklasse-Spielerinnen, physisch stark und doch. Wenn das deutsche Team wieder über sich hinauswächst, das Publikum sie durch gute und schlechte Minuten trägt, dann ist auch der Finaleinzug kein Ding der Unmöglichkeit.
1: Und in der Fußball-Bundesliga spielt Werder Bremen um 18.30 Uhr beim 1. FC Köln. Unterstützt werden die Bremer Fans, von rund 5.500 Auswärtsfans. Das waren die Nachrichten mit Astrid Rolle.
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5: Der Markt ist zu Ende auf dem Oldenburger Rathausmarkt, aber letzte Wagen und Stände stehen noch. Und das Wetter, darum geht es ja eigentlich an dieser Stelle, sieht so naja aus. Also nicht sonderlich sonnig, aber es scheint auch gerade nicht zu regnen. Das soll es ja auch heute nicht, aber im Küstenbereich, da kann stellenweise schauerartiger Regen aufkommen. Höchsttemperaturen heute 19 Grad auf den Inseln, 20 Grad in Wilhelmshaven bis 21 Grad in Bremen und Sulingen. In der Nacht breiten sich die Regenfälle auf das Binnenland aus und die Tiefstwerte bewegen sich zwischen 17 und 15 Grad, also noch recht mild. Und morgen zieht der Regen ab, so überhaupt vorhanden, denn er wird offensichtlich nicht überall auftreten. Zieht ab übers südliche Binnenland und danach lockert es auf, aber weitere Schauer sind immer mal möglich. Höchstwerte auch morgen 19 bis 21 Grad und das gilt auch für den Montag.
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5: Vorsicht bitte auf der A28 Leer Richtung Oldenburg zwischen Filsum und Apen-Remels. Besteht Gefahr durch eine Plane. Dann die A1 Bremen Richtung Osnabrück zwischen Opposen, Bremen, Mahndorf und Arsten. 4 Kilometer stockender Verkehr und das war's. Gutes Ankommen.
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5: Schönen guten Tag. Morgen sind ja Kommunalwahlen in Niedersachsen und da gibt es ein ganz interessantes Forschungsprojekt zum Thema, wer geht zur Wahl und warum vielleicht nicht und was erwarten die Menschen von ihrer Kommunalpolitik und wie viel Einfluss glauben sie, dass sie selber haben auf die Politik. Mehr dazu in so circa 7 Minuten.

0: Nicht zu übersehen in den Dörfern und Städten in ganz Niedersachsen. Es ist Kommunalwahlkampf. Überall vom Harz bis zur Küste hängen die Plakate der verschiedenen Parteien mit Köpfen und Sprüchen drauf. Aber nicht mehr lange. Morgen ist es ja soweit. Rund 6,3 Millionen Menschen sind an die Wahlurnen gerufen. Viele haben sicherlich vorher auch schon die Möglichkeit der Briefwahl in Anspruch genommen. Gemeinhin gilt, dass die Wahlbeteiligung oft niedriger ist als bei Landtags- und Bundestagswahlen. Interessant vor dem Hintergrund die aktuelle Befragung der Forschungsgruppe Niedersachsen Panel. Das ist ein langfristiges Forschungsinstrument, an dem 7 Universitäten beteiligt sind. Und die aktuelle Befragung ergibt, rund 72% der Befragten sagen, dass sie mit ihrer Stimme bei der Kommunalwahl vor Ort tatsächlich etwas bewirken können. Und damit begrüße ich den Leiter des Niedersachsen-Panels, Professor Mario Mechtel von der Leuphana-Universität in Lüneburg. Guten Tag, Herr Mechtel.
1: Hallo, schönen guten Tag.
0: Also das passt ja nicht zur Wahlbeteiligung bei der letzten niedersächsischen Kommunalwahl. Das waren keine 60%. Gehen diese 72% denn jetzt auch alle brav zur Wahl?
1: Ja, das ist natürlich eine sehr gute Frage. Wir haben die Probandinnen und Probanden nicht gefragt, ob sie wirklich die Absicht haben, zur Wahl zu gehen. Aber zumindest haben sie den Eindruck, dass sie mit dem, was sie vor Ort abstimmen können, dann mit Blick auf den Gemeinderat zum Beispiel, wirklich die Politik vor Ort beeinflussen könnten.
0: Aber müssen wir davon ausgehen, dass die Menschen das zwar glauben, aber dann trotzdem nicht wählen gehen?
1: Ja, das ist natürlich möglich. Was uns in der Studie ganz besonders interessiert hat, und das ist vielleicht auch das Spannendste im Vergleich, ist der Vergleich zur Landtagswahl. Wir haben nämlich die Frage auch für die Landtagswahl gestellt, also ganz dezidiert mit dem Fokus auf die kommunale Politik, auf die Bedeutung für die Gemeinden und für die Städte, in denen die Befragten wohnen. Und da hat nur die Hälfte ungefähr gesagt, dass also die Stimme bei der Landtagswahl einen Effekt auf das, was sie vor Ort so erleben haben würden. Und das war eben unser Fokus in dieser Studie, weil wir uns ganz spezifisch mit den Gegebenheiten der Kommunalwahl auseinandersetzen wollten und rausfinden wollten, ob die Menschen eben eine andere Wahrnehmung der Kommunalpolitik im Gegensatz zu der in Anführungszeichen größeren Politik auf Landesebene haben.
0: Was sind denn die Themen, die die Menschen am meisten interessieren und wo sie am meisten vielleicht auch darauf achten, was in dem jeweiligen Politik- und Handlungsfeld passiert und dann auch vielleicht der Unterschied zwischen Stadt und Land?
1: Also wir haben insgesamt das Thema Wirtschaft und Arbeit, was ganz oben steht, und das gilt sowohl für die Städte als auch für die eher ländlichen Regionen. Also das ist ein Thema, was ganz, ganz viele Menschen umtreibt. Ansonsten haben wir die Themenbereiche Wohnen und Stadtentwicklung, die natürlich mit Blick auf die Mieten und die Diskussionen über Wohnungsknappheit, die wir ja ständig in der politischen Diskussion haben, natürlich für viele sehr wichtig sind. Da sehen wir eine gewisse Asymmetrie. Das ist jetzt auch wahrscheinlich genauso, wie man es erwarten würde. In den Städten ist das Thema Wohnen natürlich wichtiger oder erwartungsgemäß wichtiger als jetzt im ländlichen Raum, in dem man ja teilweise inzwischen auch eher ein bisschen Leerstand hat. Und im ländlichen Raum ist es im Gegensatz so, dass das Thema Infrastruktur und Mobilität sehr weit oben auf der Liste steht. Da sind die Menschen in den größeren Städten eher zufrieden mit der Ausstattung, was Mobilitätsangebote und ÖPNV angeht. Und da spüren wir eben eine ganz große Unzufriedenheit im ländlichen Raum.
0: Ja, die Befragung zeigt außerdem, dass für viele Menschen bei der Kommunalwahl die Kandidatinnen und Kandidaten wichtiger sind als deren Parteizugehörigkeit. Funktioniert das da deutlich anders als auf Länder- und Bundesebene?
1: Ja, also den Eindruck kann man auf jeden Fall haben. Jetzt ist es so, dass man nicht so einfach methodisch auseinanderdröseln kann, welcher Teil einer Wahl- oder Wählerstimme wird denn dadurch motiviert, dass ich eine bestimmte Partei wählen will auf der kommunalen Ebene und welcher Teil kommt von einer einzelnen Person. Na, wir bräuchten da im Prinzip auch Kommunalwahlen ohne Parteien mit den gleichen Kandidatinnen und gleichen Kandidaten. Und dann könnten wir sagen, also einmal mit Parteilabel und einmal ohne Parteilabel, wie schneiden die denn im Vergleich zueinander ab? Also das können wir jetzt nicht ganz sauber auf die Partei oder auf die Eigenschaften von Kandidaten runterbrechen. Aber man sieht aus anderen früheren Studien, an denen ich auch unter anderem beteiligt gewesen bin, dass die Berufe von Kandidatinnen und Kandidaten bei Kommunalwahlen eine ganz große Rolle spielen. Und in Niedersachsen ist es ja auch so, wenn man den Stimmzettel dann vor sich hat, dann steht da der jeweilige Beruf, den die Kandidatin oder der Kandidat angegeben hat. Und man sieht eben in den Studien, dass es bestimmte Berufsgruppen gibt, die deutlich beliebter sind und die bei Wahlen systematisch einfach wesentlich besser abschneiden als andere. Also diese Orientierung in Richtung der Eigenschaften oder erwarteten Eigenschaften von Kandidaten. Also wenn ich da jetzt meinetwegen eine Krankenpflegerin auf dem Stimmzettel habe, dann habe ich da vielleicht ein gewisses Bild vor Augen, was das möglicherweise von der Persönlichkeit her für ein Mensch sein könnte und ob die sich vielleicht für Themen einsetzen würde, die mich auch interessieren. Und da sehen wir eben, dass diese Berufe einen relativ großen Einfluss haben. Und wie Sie eben richtig gesagt haben, bei uns in der Studie ist es auch so, dass mehr als die Hälfte der Befragten angegeben hat, dass wirklich die Kandidatinnen und Kandidaten vor Ort wichtiger sind als die Parteizugehörigkeit.
0: Aktuelle Informationen aus dem Niedersachsen-Panel. Das ist eine Langzeitstudie und Befragung, an der mehrere Universitäten beteiligt sind. Auch die Leuphana-Universität in Lüneburg. Dort arbeitet Professor Mario Mechtel und er ist auch der Leiter dieses Niedersachsen-Panels. Wir haben vor der Sendung mit ihm gesprochen.

Tom Smith war das aus England, Souls, ein Titel von seinem Album aus dem letzten Jahr, mit dem schönen Titel There is nothing in the dark that isn't there in the light. Man kann da schon mal durcheinander kommen. There is nothing in the dark that isn't there in the light. Ein hochphilosophischer Titel. Ein bisschen einfacher macht's Melody Gardot. All that I need is love.

0: Melody Gardot und jetzt was aus der Abteilung. Morgen ist auch noch ein Tag.
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0: Noch ein bisschen Sommer gefällig, dann hätte ich Frankfurt anzubieten. Übrigens auch eine sehr bereisenswerte Stadt, wie ich finde. Frankfurt hat 26 Grad zurzeit ungefähr. Und wenn Sie es doch deutlich kühler möchten, dann wie immer die Empfehlung, die Zugspitze, da sollen es um die 4 Grad sein. Bei uns ist es aber doch angenehm, bei 19 Grad auf den Inseln, 20 bis 21 Grad im Binnenland. An der Küste kann stellenweise schauerartiger Regen aufkommen. Der kann dann in der Nacht auch ins Binnenland ziehen und auch mal länger anhalten. Bei Tiefstwerten von milden 17 bis 15 Grad in der Nacht. Und morgen soll der Restregen dann abziehen am Morgen oder am Vormittag, dann lockert es auf, aber ein paar Schauer können noch folgen. Höchstwerte auch morgen, 19 bis 21 Grad.
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0: Wir haben keine Meldungen, wünschen gute Fahrt und gutes Ankommen.
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0: Und mit einer Empfehlung fürs Plattenregal in ein paar Minuten. Schönen guten Tag.

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1: Und die kommt heute von der Jazzsängerin Gretchen Parlato, die in L.A. geboren ist, die als Studentin schon mit Herbie Hancock oder auch Wayne Shorter gespielt hat. Dann gab es zwei wegweisende Alben Anfang der 2010er Jahre, In a Dream und The Lost and Found. Dann hat sie länger in New York gelebt und ist unlängst mit Mann und Sohn wieder zurück nach Kalifornien gezogen. Und jetzt gibt es ein neues Album, The Wild Ones heißt es, ihr sechstes Studioalbum, und Eva Garte stellt es uns vor.
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3: 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So lautet die erste Zeile des Titelsongs von The Wise Ones, dem neuen Album von Gretchen Parlato. Sie hat das Lied als Erinnerung an sich selbst geschrieben, als musikalischen Reminder, dass auch das Jetzt eines Tages lang her sein wird. Sprich, das Leben ist flüchtig und auch sie selbst blickt mit ihren mittlerweile 50 Jahren auf viel gelebtes Leben zurück. Doch Wehmut liegt Gretchen Parlato fern. Gleich der Eröffnungstitel Capricorn stimmt mit seiner sonnigen, entspannten Atmosphäre gut auf das restliche Album ein. Prominentes Klavier und raffiniert geschichtete Gesangsparts lassen an die jazzigeren Nummern von Stevie Wonder denken.

Für the Wise Ones hat Gretchen Parlato einen Kreis von Musikern um sich versammelt, mit dem sie bereits seit ihren frühesten Aufnahmen zusammengearbeitet hat. Darunter ihr Ehemann, der Schlagzeuger Mark Juliana. Rainbow beginnt funky und geht dann in einen coolen, lebensbejahenden Groove über, der zur positiven Botschaft des Songtextes passt.

Stilistisch bewegen sich die 11 Songs auf The Wise Ones zwischen Jazz, brasilianischen Einflüssen, Soul und Pop, wobei ein Schwerpunkt auf dem engen musikalischen Dialog liegt. Die Gesangsduette von Alan Hampton und Gretchen Parlato bilden dabei das emotionale Rückgrat des Albums. Als kreative Partner, die seit mehr als 2 Jahrzehnten zusammenarbeiten, beziehen sich ihre Stimmen mit einer Leichtigkeit aufeinander, die eher instinktiv als arrangiert wirkt und nur durch langjährige Vertrautheit möglich ist. Gretchen Parlatos mikrofonnahes, intimes Timbre und ihre makellose Jazz-Phrasierung tun ein Übriges. Gretchen Parlato zeigt sich mit The Wise Ones auf dem vorläufigen Zenit ihrer Karriere. Sie ist eine Musikerin, die weiß, dass man den kreativen Prozess weder erzwingen noch beschleunigen kann. Noch nie hat sie äußerem Druck nachgegeben und etwas Halbgares veröffentlicht. Ihr kunstvoll ausgearbeitetes Album The Wise Ones ist das beste Beispiel dafür. 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

fast unverkennbar, würde ich sagen. Ein Ire Hozier war das auf Bremen 2 mit First Time, ein Stück aus seinem Album Unreal Unearth von 2023. Bremen 2 um 16:46 Uhr mit gleich zwei Verkehrsmeldungen. Einmal Vorsicht auf der A28 leer Richtung Oldenburg. Zwischen Neunkruge und Oldenburg-Wechleu liegen Gegenstände. Und Vorsicht auch auf der B401 Oldenburg Richtung Dörpen. Zwischen am Küstenkanal und Husbeke befindet sich eine ungesicherte Unfallstelle.

0: Ioka war das mit Say Yes. Ich würde auch ja sagen zu noch ein bisschen Ferien, aber die Hauptreisezeit ist natürlich vorbei. Die Touristiker ziehen Bilanz auch an der deutschen Nordseeküste und deren Hinterland. Bremerhaven liegt da jetzt nicht so ganz direkt an der Küste, sondern an der Wesermündung, aber doch nah dran und ist natürlich auch beliebt bei Touristen. Das merkt man auch im Sommer, vor allem am Wasser, auf dem Deich oder auf dem Willy-Brandt-Platz unterhalb von Zoo am Meer und Strandhalle oder im Fischereihafen. Die Kollegin Sina Derizinski aus dem Radio Bremen-Studio Bremerhaven hat sich umgehört, wie es so läuft und lief dieses Jahr.
1: Also man kann schon sagen, dass der Tourismus hier dieses Jahr schwächelt. Die städtische Tourismusgesellschaft der Erlebnis Bremerhaven spricht davon, dass die Zahl der Ankünfte etwa auf dem Niveau von letztem Jahr liegt. Aber es gibt insgesamt 6% weniger Übernachtungen. Das ist schon ein ordentliches Minus. Heißt, es kommen zwar fast gleich viele Menschen her, die bleiben aber im Schnitt nicht so lange in der Stadt. Zum Teil erklärt sich das wohl auch durch ein neues Hotel, das auf dem Hafengebiet steht. Und das ist ja, wie wir wissen, nicht Teil der Stadt Bremerhaven, sondern gehört zu Bremen. Und damit zählen diese Übernachtungen hier auch nicht für Bremerhaven.
0: Das war ja nun in der Vergangenheit aber auch schon so. Kann man damit also überhaupt den aktuellen Rückgang erklären?
1: Das wohl nicht, denn auch die ganzen Besuchermagneten wie etwa Klimahaus oder Zoo am Meer sagen, dass sie weniger Besucher hatten als in den vergangenen Jahren. Konkrete Zahlen hat zum Beispiel das Auswandererhaus. Da gab es von Januar bis einschließlich August in diesem Jahr knapp 90.000 Besucher und damit rund 6.000 weniger als im Vorjahr. Man sei zwar gut in das Jahr gestartet, aber seit dem Frühjahr sind dann weniger Leute gekommen, sagt eine Sprecherin vom Auswandererhaus. Das Auswandererhaus wünscht sich eine stärkere Zusammenarbeit zwischen Kultur und Tourismus, um die Region auch abseits von einzelnen Events stärker sichtbar zu machen.
0: Dann noch ein kurzer Blick in die Region. Dorum zum Beispiel, wenn man will, nur eine Radtour von Bremerhaven entfernt, aber doch noch ein Stückchen weiter als Bremen. In Dorum gab es zuletzt Diskussionen über Strandeintritte in Verbindung mit dem angrenzenden Wellenfreibad.
1: Genau, Hauptkritikpunkt ist ja, dass man immer auch das Schwimmbad mitbezahlen muss, wenn man in Dorum-Neufeld ins Watt will, weil beides auf einem Gelände liegt. Ein Eigentümer einer Ferienwohnung hat sich darüber gerade erst wieder beschwert und gesagt, die teuren Preise sorgen für Unzufriedenheit bei den Gästen und damit auch zu weniger Übernachtungen. Die Kurverwaltung hingegen teilte uns mit, dass die Übernachtungszahlen annähernd auf dem Vorjahresniveau seien und hält die Preisstruktur weiterhin für angemessen.
0: Am Ende der Hauptreisezeit Informationen von Sina Derizinski aus unserem Studio in Bremerhaven. Und jetzt auf Bremen 2 Musik von Mumford & Sons.

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3: Da kriegt man ja fast Lust hinzugehen nach diesem Tipp von Jens Schellhas. Jetzt Musik von George Ezra.

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1: Mit Astrid Rolle. Zigtausende Menschen demonstrieren gegen Rechtsextremismus. Bundesnetzagentur sieht keine Probleme bei Gasvorräten. 200 Einsatzkräfte üben in Bremerhaven den Ernstfall. Das Wetter mal sonnig, mal wolkig und trocken bis 21 Grad. In mehr als 35 Städten in ganz Deutschland demonstrieren Menschen heute gegen Rechtsextremismus. In Berlin läuft die Demo seit dem Mittag. 30.000 Teilnehmer sind dort angemeldet. Auch in Hamburg sind tausende Menschen auf der Straße. Von dort berichtet Elias Bartels.
2: Laut Veranstalter sind rund 25.000 Menschen dabei. Damit sind es mehr, als die Bündnisse vorher erwartet hatten. Die Polizei gibt noch keine eigenen Zahlen zu Teilnehmern heraus. Viele tragen selbstgemalte Schilder mit sich und rufen laute Sprechchöre wie "Alle zusammen gegen den Faschismus" oder "Hoch die internationale Solidarität". Zurück am Jungfernstieg soll es noch eine Abschlusskundgebung geben. Aufgerufen zu der Demonstration haben mehrere Bündnisse, unter anderem das Bündnis Prüf. Sie wollen, dass das Bundesverfassungsgericht alle Parteien überprüft, die der Verfassungsschutz beobachtet, als Verdachtsfall oder als gesichert rechtsextrem.
1: Und in Bremen startet in diesen Minuten eine Kundgebung vor dem Hauptbahnhof. Die Organisatoren erwarten dazu bis zu 2.500 Menschen. Die Bremer Straßenbahn AG rechnet mit Auswirkungen auf den Bus- und Straßenbahnverkehr. Deutschlands Gasvorräte reichen nach Angaben der Bundesnetzagentur für die Versorgung in diesem Winter aus. In den letzten Tagen gab es wegen der Gasspeicher viel Bedenken und Kritik. Den Sorgen tritt der Chef der Bundesnetzagentur Klaus Müller nun entgegen. Eva Huber berichtet.
3: Die Speicher sind zu rund 55% gefüllt. Das ist zwar deutlich niedriger als in den vergangenen Jahren um diese Zeit, aber schon jetzt ist etwas mehr Gas in den Speichern, als im ganzen letzten Winterhalbjahr daraus entnommen wurde, sagte Müller der deutschen Presseagentur. Außerdem setzt die Bundesregierung neben Gasspeicher auf Pipeline-Gas aus Norwegen und auf Flüssigerdgas über die LNG-Terminals. In den vergangenen Tagen hatte unter anderem der Verband der Gasspeicherbetreiber vor historisch niedrigen Füllständen gewarnt.
1: Nach dem Anschlagsversuch auf den Leipziger Flughafen führen die Ermittlungen deutscher Sicherheitsbehörden offenbar direkt zum russischen Militärgeheimdienst GRU. Die Welt am Sonntag berichtet, dass geheime Unterlagen einen mutmaßlichen GRU-Mitarbeiter als Organisator der Operation benennen. Laut Zeitung war den Ermittlern bei der Einreise bereits bekannt, dass der Russe dem Umfeld des GRU zugerechnet wird. Er wurde dennoch nicht observiert. Moskau bestreitet jede Beteiligung. Die Länder der BRICS-Gruppe haben bei ihrem Gipfeltreffen in Indien die Akteure im Nahen Osten zur größten Zurückhaltung aufgerufen. Das geht aus einer gemeinsamen Erklärung hervor. Chinas Präsident Xi rief dazu auf einen Frieden hinzuarbeiten. Lena Bodewein berichtet.
4: Sowohl Iran als Kriegspartei im Konflikt am Golf als auch Saudi-Arabien, das als US-Verbündeter gilt, sind Mitglieder im BRICS-Forum. Daher war der Weg zu einer gemeinsamen Erklärung schwierig. Außerdem fordert BRICS eine Reform des UN-Sicherheitsrates. Indiens Ministerpräsident Modi als Gastgeber des Gipfels drängte in seiner Rede darauf, dass die Staaten des globalen Südens eine gleichberechtigte Rolle im Regelwerk der Weltordnung einnehmen. China und Russland, die schon jeweils einen ständigen Sitz im UN-Sicherheitsrat haben, wollen vor allem Indien und Brasilien in ihren Reformforderungen unterstützen. Die BRICS-Länder repräsentieren gemeinsam etwa die Hälfte der Weltbevölkerung.
1: Bei einer Katastrophenschutzübung in Bremerhaven sind heute 30 verschiedene Szenarien geprobt worden. Rund 200 Einsatzkräfte verschiedener Hilfsorganisationen haben dabei geübt, was bei einem großen Stromausfall zu tun ist. Mit dabei waren Kräfte unter anderem von THW, Rotem Kreuz, DLRG und den Freiwilligen Feuerwehren. Die Übung reichte von Notstromeinspeisungen über die Inbetriebnahme einer Trinkwassernotversorgung bis zur Einrichtung von Behandlungs- und Betreuungspunkten für die Bevölkerung. Alles habe gut geklappt, sagte ein Sprecher der Bremerhavener Feuerwehr Radio Bremen. In der Fußball-Bundesliga steht der dritte Spieltag an. Werder Bremen ist am Abend um 18.30 Uhr beim 1. FC Köln zu Gast. Trainer Daniel Thun will mit unveränderter Startelf in das Spiel gehen. Und unterstützt werden die Bremer von rund 5.500 Auswärtsfans. Das waren die Nachrichten mit Astrid Rolle.
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5: Da können wir auch schon mal auf den Abend gucken. Die Abendtemperaturen, also gegen 20 Uhr, bewegen sich so zwischen 17 und 18 Grad, reichlich mild noch. Im Moment sind es in Bremerhaven zum Beispiel um die 19 Grad. Herbststimmung soll dort herrschen an der alten Kirche. Ich habe auch ein Beweisfoto gesehen dazu. In Bremerhaven-Lehe mit Wolken ohne Regen, mit Schwalben, die um den Kirchturm kreisen. Hoffentlich nicht zu niedrig. Es heißt ja immer, dass sie dann Rücken finden auf der Höhe, pardon, und dass das Regen bedeutet. Ob das wirklich stimmt, weiß ich gar nicht. Bis zu 21 Grad waren es heute und wie gesagt, heute Abend immer noch mild und in der Nacht bleibt es mild. 17 Grad auf den Inseln, 16 Grad in Lockstedt, 15 Grad in Bremen und Rothenburg und morgen, genau wie heute, Höchstwerte von 19 bis 21 Grad. Es kann übrigens regnen in der Nacht, heute Abend auch schon an der Küste und morgen Vormittag soll der Regen dann wieder abgezogen sein. Am Montag ein freundlicher Mix aus Sonne und Wolken bei ebenfalls 19 bis 21 Grad.
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5: Vorsicht bitte in beiden Richtungen auf der A29 Wilhelmshaven-Oldenburg. Zwischen Kreuz Oldenburg-Nord und Oldenburg-Ohmstede sind Personen auf der Fahrbahn.
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5: Und mit Musik jetzt von Jonathan Jeremiah. Das stimmt überhaupt nicht. Falsche Stelle im Programm. Da gucken wir schnell, ob wir es noch rauskriegen. Nein, Chadwick Stokes ist erstmal dran. Prison Blue Eyes. Aber der Jonathan Jeremiah kommt später auch noch.

0: Adele war das auf Bremen 2, Chasing Pavements. Ich habe mein ganzes Leben damit verbracht, meinem Land zu dienen und jetzt werde ich Verräter genannt dafür, dass ich Leben rette für die RNLI. Das sagt einer, der mitarbeitet bei dieser alten, altehrwürdigen, kann man fast sagen, Institution, Royal National Lifeboat Institution, von Spenden finanziert, arbeitet in England und aber auch in Irland. Das sind ehrenamtliche Seenotretter und die werden jetzt zum Teil massiv bedroht und angefeindet, weil sie nicht nur Fischern helfen, sondern auch Flüchtlingen im Ärmelkanal. Unsere Korrespondentin Franziska Hoppen berichtet von den jüngsten Geschehnissen.
1: Am vergangenen Sonntag hatten sich hunderte Demonstranten in der südenglischen Hafenstadt Portsmouth versammelt. Sie blockierten die Straßen, um Busse mit Flüchtlingen zu stoppen, die kurz zuvor im Schlauchboot den Ärmelkanal überquert hatten. Dabei wurden Polizisten verletzt und Autos beschädigt und, wie sich später herausstellte, auch Seenotretter angegangen. Dieses Video etwa zeigt, wie Personen in einem Boot sich dem der RNLI nähern, der britischen Seenotrettungsorganisation, und deren Helfer als Verräter beschimpfen. Später wurden Fotos der Seenotretter im Internet geteilt, wo User dazu aufriefen, ihre Namen und Adressen bekannt zu machen und mit Gewalt drohten. Auch vor der Zentrale der RNLI in der Stadt Poole kamen Demonstranten zusammen. Sie werfen den Seenotrettern vor, illegale Migration zu unterstützen. Von den Anwohnern in Poole gab es teils Verständnis für die Aktion.
2: We feel concerned for our community.
1: Wir sorgen uns um unsere Gemeinden, die Zukunft unserer Kinder. Offene Grenzen sind einfach keine Lösung.
2: It's just not a thing that's gonna work.
1: Sagt etwa dieser Herr, und ein anderer glaubt.
3: Obviously there are genuine people.
1: Es gibt Menschen, die auf See wirklich in Gefahr sind, aber die RNLI kann ihnen wahrscheinlich nicht helfen, weil sie Migranten im Ärmelkanal aufgreift.
3: Yep.
1: Diese Vorwürfe seien so nicht haltbar, sagt Peter Sparks, Geschäftsführer der RNLI, die durch Spenden finanziert wird.
4: RNLI Lifeboats.
1: Wir sind letztes Jahr mehr als 9000 Mal von der Küstenwache beauftragt worden und ausgerückt. Nur 109 Mal wegen Menschen in Not im Ärmelkanal. Das sind 1,2% unserer gesamten Rettungseinsätze. Fast 95% der Bootsflüchtlinge werden von der Grenzschutzbehörde aufgegriffen. Zudem ging die Zahl der Bootsflüchtlinge deutlich zurück. Von Januar bis September 2026 kamen 43% weniger Menschen als im Vorjahreszeitraum. Doch Joe Malhal, Forschungsleiter der Antirassismusorganisation Hope Not Hate, glaubt nicht, dass die Drahtzieher hinter den Protesten in Portsmouth und tags zuvor auch in der Hafenstadt Dover sich an diesen Zahlen orientierten. Er sagt im Podcast The News Agents,
5: They believe that Britain is being invaded.
1: Sie glauben, dass Großbritannien überrannt wird. Diese Weltanschauung, dass eine solche Masseninvasion stattfindet und dass der Staat, die Polizei sowie die französischen und britischen Behörden daran mitschuldig sind, ist ihnen so tief eingeprägt, dass ein relativ drastischer Rückgang der Zahlen ihre Motivation nicht wirklich beeinträchtigen wird. Mobilisiert hatte die Demonstranten der Brite Danny Thomas. Er ist ehemaliger Bodyguard des bekannten britischen Rechtsextremen Tommy Robinson und Anführer der neuen Gruppe Patriot Platform. Auf deren Internetseite heißt es, es brauche weniger Kommentatoren und mehr Menschen, die bereit seien zu handeln. Forscher Malhal spricht von einer neuen Form des Aktivismus. Stärker im Verborgenen organisiert, aggressiver, mit mehr Selbstjustizcharakter. Und
5: you know, there was well-known Neo-Nazis.
1: In Portsmouth waren bekannte Neonazis aus verschiedenen Gruppen, die wir beobachten, unterwegs. Das sind keine besorgten Anwohner, die Angst davor haben, was mit ihrer Gemeinde geschieht. Das sind Aktivisten aus der radikalen Rechten, die Spannungen schüren, bestehende Ängste in der Bevölkerung ausnutzen und diese auf wirklich gefährliche Weise instrumentalisieren. Malhal rechnet mit weiteren Protesten der Gruppe. Die RNLI hat ihre Mitarbeiter angewiesen, notfalls Geschäftsstellen und Rettungsbootsstationen zu schließen, sollten sie sich nicht sicher fühlen.
0: Angriffe auf Seenotretter im Süden Englands, der Beitrag von unserer ARD-Korrespondentin Franziska Hoppen.

0: Karl D. Große war das auf Bremen 2 um 17.23 Uhr, so spät schon. Wir müssen unbedingt schon mal auf den Abend gucken. Die Zeit ist ja vergangen hier wie nichts. Hallo Till Lorenzen.
1: Hallo Christine.
0: Unser Kollege aus der Musikredaktion. Du bist heute Abend dran mit dem langen Soundsabend, wie immer am Samstag ab 19 Uhr bis Mitternacht. Du hast ja auch ganz gerne ein paar Neuentdeckungen dabei. Was gibt's denn da so heute?
1: Tatsächlich war der gestrige Freitag ein wahnsinniger Release-Tag. Es gibt ein neues Album der Alabama Shakes, die ich sehr, sehr gut finde. Dann gibt es von Ibibio Sound Machine was Neues, von Pokey Lafarge und die erste Single des Debütalbums von Websestic. Das ist eine Band, die wir in unser Women in Emotion Festival eingeladen haben. Sie haben schon ein paar Songs veröffentlicht als EP, aber jetzt die erste Single vom Debütalbum und so klingt's. So.

0: Ich könnte mich reinlegen
1: klingt
0: in diesen Sound.
1: Flott, ja. Klingt funkig und die heißen ja wirklich übersetzt Wespenstich.
0: Ganz
1: haben
0: genau,
1: wir schon
0: so
1: gelernt
0: ist es.
1: Diese Woche.
0: Genau. Und nächste Woche sind sie dann eben für 3 Konzerte in unserem Women in Emotion Festival am 17. September im Kito, am 18. im Pferdestall Bremerhaven, am 19. im Rathaus Stur. Und ich möchte sie heute noch mal ein bisschen vorstellen. Und den Song gibt es natürlich dann in ganzer Länge mit Stereotrompete, weil sie 2 Trompeten in der Band haben.
1: Und aus der sogenannten Abteilung Historisches, ja. Was hast du da denn so gefunden? Ich sehe hier schon einen Namen und ich könnte schon ein bisschen tanzen.
0: Ja, es gibt gar nicht so viel Historisches, aber eins müssen wir machen, denn Stevie Wonder hat 2 Konzerte in Deutschland angekündigt, in Köln und Hannover. Ein paar wenige Karten gibt es noch und zwar, weil er 50 Jahre Songs in the Key of Life feiert. Sein großes Erfolgsalbum von 76 und das klang unter anderem ja so.
1: Erst muss ich noch sagen, das Album habe ich glaube ich auch noch bei mir im Plattenschrank
0: Eine fantastische Doppel-LP. 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

0: dringend mal wieder tanzen. Das war der kleine Reminder für alle, die sich das auch immer sagen. Dann gibt es ja Amazons in Concert, also Konzertmitschnitte ab 22 Uhr. Was gibt's da heute?
1: Da gehen wir zurück auf die Breminale. Da haben wir ja auch mitgeschnitten und da kommt dann das Konzert von Sophia Kennedy, der US-amerikanischen Deutschen, die ja in Hamburg lebt und die hat wirklich ein ganz tolles Konzert Richtung Mitternacht gespielt. In silbernen Pumps, neongrüner Hose, weißem Hemd und roter Krawatte. Sie ist wirklich eine außergewöhnliche Bühnenpersönlichkeit und den Mitschnitt hören wir dann in Sounds.
0: Haben wir eine Kamera heute Abend? Haben wir Bildschirm?
1: Jetzt auch sehen dazu. Auf jeden Fall Bilder von ihr angucken lohnt sich, ja.
0: Ja, viel Vergnügen bei der Sendung heute Abend ab 19 Uhr, der lange Soundsabend von und mit dem Kollegen Till Lorenzen auf Bremen 2 und jetzt Randy Newman.

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3: Heute Abend gegen 20 Uhr recht milde Temperaturen, 17, 18 Grad sind durchaus noch zu erwarten und in der Nacht geht es gar nicht so weit runter. 17 Grad auf den Inseln, 16 Grad in Lockstedt, 15 Grad in Bremen oder auch in Rothenburg. Aber es können die schauerartigen Regenfälle, die sich am Abend im Bereich der Küste gebildet haben können, die können dann aufs Binnenland sich ausweiten. Morgen sollen sie recht bald wieder abziehen, danach lockert es auf. Höchstwerte morgen 19 bis 21 Grad und wir verdanken dieses Geschehen einem Zwischenhoch, das sich so ein bisschen verabschiedet und einem Nordmeertief. Ilva heißt das, mit Y geschrieben, und das Zwischenhoch, das weggeht, heißt Wukadin. Das sind fantasievolle Namen an dieser Stelle und es steht uns eine unbeständige Witterungsperiode bevor. Das wollte ich auch nochmal sagen. Ich glaube, ab Mittwoch wird es ein paar Grad kühler.
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3: Keine Meldung, gute Fahrt.
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3: Und wir gucken gleich nochmal auf die Filmfestspiele in Venedig und auf einen alternativen Preis. Mehr von unserer Korrespondentin in circa 6 Minuten. UN.

0: Heute Abend werden wir erfahren, wer den Goldenen Löwen aus Venedig mit nach Hause nehmen darf. Mit der Gala und Preisverleihung enden ja die Filmfestspiele am Lido. Ein Preis, der vielleicht ein kleines bisschen weniger im Rampenlicht steht, ist der, der im Rahmen der Publikumsaktion Ridateci Soldi vergeben wird und bei der das Publikum Kommentare zum Festival oder zu den Filmen an einer Wand hinterlässt. Unsere Korrespondentin Lisa Weiß beschreibt und erzählt die Geschichte.
1: Die lange Wand steht mitten auf dem Lido, auf dem Festivalgelände. Dicht an dicht hängen dort DIN A4-Zettel, mal eng beschrieben in kleiner Schrift, mal nur mit ein paar Worten in Großbuchstaben. Auf einigen sind Zeichnungen oder Karikaturen und auf allen Zetteln ist ein gedrucktes Logo. Ridateci soldi, gebt uns das Geld zurück. So heißt diese Initiative des italienischen Fernsehmoderators Gianni Politi und der Verbraucherschutzorganisation Codacons. Auf dieser Wand können die Festivalbesuchenden möglichst witzig und originell alles kritisieren, was ihnen am Filmfest nicht gefällt. Gianni Politi ist die meiste Zeit auch selbst vor Ort. Die Wand gäbe es schon lange, erzählt er.
2: Vor 30 Jahren, als das Fernsehen immer mehr angefangen hat, Filme zu produzieren, kam es plötzlich dazu, dass in Venedig alle Filme Meisterwerke genannt wurden, weil das Fernsehen über seine eigenen Filme berichtete. Angeblich 15 Minuten Applaus. Und in Wirklichkeit sind die Zuschauer früher gegangen. Also habe ich das hier erfunden. Es heißt, gebt uns das Geld zurück, weil das Schauspiel nicht schön war. Die Zuschauer können einen schönen Verriss schreiben, wie ein Filmkritiker. Den schönsten Verriss prämiere ich.
1: An einem Tisch liegen die Zettel aus. Besucherin Elisa hat dort gerade ihren Kommentar geschrieben und will ihn jetzt aufhängen.
3: Free Palestine, forever and always.
4: Weil die palästinensische Flagge beim Filmfest nicht aufgehängt werden durfte. Das ist lächerlich und beschämend. Die israelische Flagge hängt.
1: Die junge Frau bezieht sich dabei auf die Entscheidung des Festivaldirektors Alberto Barbera, die palästinensische Flagge nicht am Lido zu zeigen, weil Palästina kein weltweit anerkannter Staat ist. Grundsätzlich werden die Flaggen aller Länder gezeigt, die Filme im Programm haben. Andere Kommentare beschweren sich darüber, dass der öffentliche Nahverkehr nicht mehr im Festivalticket inklusive ist. Und auch Besucher Nicola schreibt wenige Minuten später eine Kritik, die wenig mit einzelnen Filmen zu tun hat.
2: Sie wissen schon im Juni, wer gewinnen wird.
1: Für Gianni Politi ein ganz normaler Mix. All das ist erlaubt. Nur gewinnen kann ausschließlich eine Filmkritik, erklärt Politi, führt an die Wand und zeigt auf einzelne Zettel, die ganz unterschiedliche Themen behandeln.
2: Der Festivaldirektor Alberto Barbera erinnert ein bisschen an George Clooney, das haben sie schon immer gesagt. Deshalb gibt es jedes Jahr jemanden, der glaubt, er landet einen Scoop und schreibt, habt ihr gemerkt, dass Clooney immer mehr Barbera ähnelt und umgekehrt? Sie spielen mit den Titeln der Filme, zum Beispiel hier, Nessun Dolore, kein Schmerz, aber es war schmerzhaft, ihn anzuschauen. Und dann gibt es die, die einen guten Verriss

0: Breakthrough nennen sollen. Wenn der Film auf Bertoluccis letztem Drehbuch basiert, hat der Meister wahrscheinlich das Skript für einen Shampoo-Werbespot geschrieben und wurde missverstanden. Echo Chamber für fettiges Haar besiegt die Schuppen und wird dem Talent des Casts nicht gerecht. Achtung, führt mit Sicherheit zu Schläfrigkeit, wenn im Kino konsumiert.
1: The Echo Chamber war übrigens auch der Film mit den meisten negativen Kommentaren auf der Wand, sagt Moderator Gianni Politi. Und kündigt schon an, im nächsten Jahr wird die Beschwerdewand noch länger werden. Denn diesmal war sie schon nach einigen Tagen komplett voll.
2: Was für eine lustige Aktion. Ridateci soldi, gibt uns das Geld zurück. Beschrieben von unserer Korrespondentin Lisa Weiß. Und heute Abend gehen die Filmfestspiele von Venedig zu Ende mit der Preisverleihung. Wer gewonnen hat und ob zu Recht oder vielleicht auch weniger, das erfahren Sie natürlich morgen früh bei uns auf Bremen 2, auch von unserer Kollegin Katja Nikodemus.

Aktuelle Musik aus diesem Jahr, aus dem Jahr 2026 vom Album Trixies von Squeeze. You Get the Feeling haben wir gehört auf Bremen 2 um 17.48 Uhr und jetzt Behari, We Never Knew.

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1: Es kommt wie ein Orkan daher, das norwegische Hedvig Mollestad-Trio. 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Findigen Musikjournalistinnen fiel dazu auch der Begriff Jazz Sabbath ein. Auf jeden Fall, Mollestads Songs sind nicht immer auskomponiert, der Rest wird dann improvisiert. Das geht nicht ohne Spielfreude. Hört man, finde ich. Das Hedvig Mollestad Trio aus Norwegen. 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

Paul Simon war das, Slip Sliding Away. Haben Sie noch was vor nach 18 Uhr? Sie könnten einfach bei uns bleiben, falls Sie 3 nach 9 gestern verpasst haben im Radio Bremen Fernsehen. Den Mitschnitt, die Zusammenfassung bekommen Sie ab kurz nach 6 nach den Nachrichten. Ab 19 Uhr dann der lange Sounds Abend bis 24 Uhr. Und tschüss für heute, sagt Christine Hohnfeld.

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1: Mit Astrid Rolle. Guten Abend. 4000 Menschen demonstrieren in Bremen gegen Rechtsextremismus. Bundesnetzagentur sieht keine Probleme bei Gasvorräten. Französische Ermittler vermuten Sabotage nach Zugunglück. Das Wetter mal sonnig, mal wolkig und trocken bis 21 Grad. Bundesweit gehen heute Menschen gegen Rechtsextremismus auf die Straße. Anlass ist der Wahlsieg der AfD bei der Landtagswahl in Sachsen-Anhalt am vergangenen Sonntag. In Bremen läuft seit einer Stunde eine Kundgebung vor dem Hauptbahnhof. Nach Angaben der Polizei haben sich etwa 4000 Menschen versammelt. Matthias Röhrs aus der Regionalredaktion Butten und Binnen.
2: Das Bündnis will sich nach eigenen Worten solidarisch zeigen mit von Rechtsextremismus betroffenen Menschen in Sachsen-Anhalt. Der AfD-Landesverband wird vom dortigen Verfassungsschutz seit 2023 als gesichert rechtsextremistisch eingestuft. Mit Blick auf den Wahlsieg der AfD ruft das Bündnis auch die Bremer Politik auf, Konsequenzen zu ziehen. Eine Forderung: Flüchtlinge dürfen nicht mehr aus Bremen nach Sachsen-Anhalt umverteilt werden. Von der Bremer Straßenbahn AG heißt es, rund um den Hauptbahnhof kann es zu Problemen im Bus- und Straßenbahnverkehr kommen.
1: Deutschlands Gasvorräte reichen nach Angaben der Bundesnetzagentur für die Versorgung in diesem Winter aus. Behördenchef Klaus Müller hat erklärt, es sei jetzt schon etwas mehr Gas in den Speichern, als im gesamten letzten Winterhalbjahr entnommen wurde. Und es sei auch noch genügend Zeit, mehr einzuspeichern. Im Vergleich zu den Vorjahren ist der Füllstand der Speicher mit gut 55% trotzdem eher niedrig. Deswegen gab es in den vergangenen Tagen Bedenken und Kritik. Die Ermittlungen zum versuchten Drohnenanschlag auf den Flughafen Leipzig-Halle führen offenbar direkt zum russischen Militärgeheimdienst GRU. Laut Welt am Sonntag benennen geheime Ermittlungsunterlagen einen mutmaßlichen GRU-Mitarbeiter. Er soll die Operation organisiert haben. Aus der Nachrichtenredaktion Christoph Titz.
3: Der Mann soll über die Türkei nach Berlin gereist und später vom Hauptstadtflughafen BER nach Serbien geflogen sein. Den Ermittlern sei seine Verbindung zum russischen Geheimdienst bei der Einreise bekannt gewesen, er sei aber nicht observiert worden. Der Mann hält sich demnach inzwischen wieder in Russland auf. Auch über den mutmaßlichen Drohnenpiloten berichtet die Welt am Sonntag. Von ihm seien DNA-Spuren an einer Antenne gefunden worden, mit der die Sprengstoffdrohne gelenkt worden sei. Der Mann steht unter anderem wegen eines Sprengstoffanschlags in Polen dort auf der Fahndungsliste. Die Bundesregierung hatte Russland Anfang September offiziell für den Vorfall verantwortlich gemacht. Moskau bestreitet jede Beteiligung.
1: Bei einer Katastrophenschutzübung in Bremerhaven sind heute 30 verschiedene Szenarien geprobt worden. Rund 200 Einsatzkräfte verschiedener Hilfsorganisationen haben dabei geübt, was bei einem großen Stromausfall zu tun ist. Mit dabei waren Kräfte unter anderem von THW, Rotem Kreuz, DLRG und den Freiwilligen Feuerwehren. Die Übung reichte von Notstromeinspeisungen über die Inbetriebnahme einer Trinkwassernotversorgung bis zur Einrichtung von Behandlungs- und Betreuungspunkten für die Bevölkerung. Alles habe gut geklappt, sagte ein Sprecher der Bremerhavener Feuerwehr Radio Bremen. In Nordwestfrankreich war gestern Abend ein Regionalzug entgleist. Viele Menschen wurden dabei verletzt. Jetzt gehen die Ermittler vorrangig von einem vorsätzlichen Sabotageakt aus. Welche Hinweise sie haben, berichtet Henrik Lesser-Willun aus Paris.
4: Nach ersten Erkenntnissen soll ein Stück Schiene auf das Gleis transportiert und dort abgelegt worden sein. Die Gründe müssten im Rahmen einer Untersuchung geklärt werden, sagte der Staatsanwalt der Stadt Rouen, Sébastien Gallois. Die französische Tageszeitung Le Parisien berichtet, das platzierte Stück Gleis soll laut Ermittlern 250 bis 300 Kilogramm wiegen. Eine Stunde zuvor war ein anderer Zug noch problemlos über die Strecke gefahren. Der Lokführer unterzog sich Drogen- und Alkoholtests, sie fielen negativ aus. Der betroffene Regionalzug war mit 186 Passagieren zwischen Rouen und Caen unterwegs, als er entgleiste. 44 Passagiere wurden verletzt, eine 18-Jährige unter ihnen schwer.
1: Werder Bremen spielt heute beim 1. FC Köln. Anpfiff ist in einer knappen halben Stunde. Till Grupe blickt voraus.
5: Mit unveränderter Startelf will Werder-Trainer Daniel Thun nach dem überraschenden Sieg im Spiel gegen Leipzig die nächsten 3 Punkte in Köln einfahren. Abgesehen von den Langzeitverletzten fällt lediglich Mittelfeldmann Senelin aus. Der Belgier hat mit Beckenproblemen zu kämpfen. Auf der Bank könnte es zu einem besonderen Comeback kommen. Außenverteidiger Mitchell Weiser steht den Grün-Weißen zumindest für einen Kurzeinsatz wieder zur Verfügung. Auch bei den Kölnern steht eine Rückkehr an. Topstürmer Said Elmala soll nach seinem Ausfall in der vergangenen Partie zumindest für die Bank wieder eine Option sein. Unterstützt werden die Bremer von rund 5.500 Auswärtsfans.
1: Das waren die Nachrichten mit Astrid Rolle.
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1: Heute Abend von der Nordsee zunehmend dichte Wolken, an der Küste schauerartiger Regen, 17 bis 18 Grad und windig. Die Nacht bringt dichte Wolken und von der Nordsee breiten sich Regenfälle auf das Binnenland aus, 17 bis 15 Grad. Morgen ziehen die Regenfälle über das südliche Binnenland ab, dahinter ab und zu etwas Sonne und längere trockene Phasen. Dann aber gibt es wieder weitere Schauer. Morgen 9 Grad auf den Inseln, 20 Grad in Wifelstede bis 21 Grad in Bremen.
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0: Zuschauer, herzlich willkommen zu 3 nach 9. Wir sind zurück aus der Sommerpause.
1: Judith und ich sind bestens erholt und freuen uns jetzt, diese Gäste bei uns in Bremen begrüßen zu können.
0: Sie ist gesegnet mit einer ansteckenden Fröhlichkeit und man kann sich kaum vorstellen, wie es ist, wenn sie mal so richtig ausrastet. Ich bin gespannt, ob es hier bei uns passiert. Willkommen, Mirja Böss.
1: Fast 65 Jahre trägt er das Parteibuch der SPD mit sich. Ob er in all den Jahren je daran gedacht hat, es zurückzugeben und warum er erst jetzt unserer Einladung in Bremen gefolgt ist, fragen wir SPD-Urgestein Björn Engholm. Was die Aula seiner ehemaligen Schule damit zu tun hat, dass er schon als kleiner Junge Interesse an Politik und seinen Protagonisten gezeigt hat, erzählt uns heute der hart, aber fair Moderator Luis Klamroth.
0: Und Zuschauer, die politischen Ereignisse beherrschen im Moment die Schlagzeilen. Aber es ist natürlich noch viel mehr passiert in unserer Sommerpause. Und wir wollen unseren Blick am Anfang der Sendung zuerst mal auf das Schöne und das Leichte richten. Nämlich auf ein Ereignis im August, die totale Sonnenfinsternis. Giovanni und ich haben sie verpasst. Und ich bin gespannt, was mit unseren Gästen ist. Mirja, hast du es erleben können?
2: Ja, das war ja was. Ich habe es erlebt aus Versehen auf Mallorca. Also wir waren auf Mallorca in Ferien, hatten die aber auch schon vorher geplante Ferien und haben aber nicht beachtet, dass es dann gleichzeitig ist und dann wohnten wir 300 Meter vom Meer entfernt und zwar genau an so einem Strandabschnitt, wo man das ganz hervorragend sehen konnte und das war schon beeindruckend. Also ich würde jetzt nicht extra irgendwo hinreisen, aber ich war ja da.
0: Ja. Und wie war so die Stimmung? Waren da auch noch andere Urlauber oder Einheimische?
2: Es waren viele Einheimische auch da, die sich alle dann an der Küste versammelten. Einige mit Wein, ich hatte ein Bier in der Hand. Also man hatte sich da so schön gemütlich gemacht in den Klippen und guckte zu. Und als es dann soweit war, wurde getanzt und gesungen. Auch. Also jeder zwar für sich, aber auch so insgesamt als Gruppe. Also man rückte so zusammen, weil sowas Besonderes passierte. Und dann war es irgendwann vorbei und jeder ging wieder seiner Wege. Aber mich hat es beeindruckt, muss ich sagen.
0: Ein schönes Erlebnis des Sommers. Wirst du in Erinnerung behalten in deiner persönlichen Chronik? Sommer 2026?
2: Vor allem, weil ich tatsächlich aus Versehen auch noch angefangen habe zu weinen, weil ich ausgerechnet habe, dass ich die nächste Sonnenfinsternis mich nicht mit meinen Söhnen, also ich habe zu meinen Söhnen gesagt, dann könnt ihr euch doch dann treffen und dann sind wir wohl nicht mehr dabei. Und dann war auch schon zu Ende mit Reden. Hat der Große aber Gott sei Dank das so aufgehoben und gesagt, der ist mitten in der Pubertät. Ja, das ist eine schöne Idee.
0: Giovanni, wir haben sie ja verpasst dieses Jahr. Ich war auf Dreharbeiten in Südfrankreich und habe mich gewundert, warum die Restaurants so leer sind.
3: Aber ich wusste ja auch nicht so, dass es so lange dauert, bis es wiederkommt.
0: Ja, wir beide werden es nicht mehr erleben können. Und Luis, ich weiß nicht, ob es dir zu persönlich ist, aber was war dein schönstes Erlebnis
4: fernab? Ein offenes Buch, Judith.
1: Ja. Daran werden wir dich
0: ein offenes
1: erinnern.
0: Buch, ja. Gute
4: Voraussetzung. Ich hatte ein ähnliches, sozusagen eine ähnliche Erfahrung mit der Sonnenfinsternis. Ich war in Dänemark in den Dünen und die Menschen teilten sich so diese Brillen, die man ja brauchte. Ich dachte zuerst natürlich völlig übermütig, ich könnte da so reingucken, aber das war keine gute Idee. Dann haben wir die Brillen benutzt. Und das Schöne daran war, es gibt ja wenig Momente, wo so viele Menschen noch sozusagen gleichzeitig eine ähnliche Erfahrung miteinander machen, außer vielleicht die Zuschauer, die 3 nach 9 gucken.
0: Ja.
1: Bei uns summiert sich das in 52 Jahren. Ja.
4: Aber es war tatsächlich sehr schön und ein Moment, den ich sicher auch in meine Chronik für den Sommer 2026 schreiben werde.
0: Ach schön, und 3 nach 9 gibt es in 3 Wochen wieder, liebe Zuschauerinnen und Zuschauer.
4: Das erlebt ihr noch.
0: Genau, das erleben wir noch.
1: Herr Engholm, wenn Politik mal und die SPD mal beiseite, ja, was war denn das richtig schöne Ereignis Ihres Sommers?
5: Also ich habe auch versucht, die Sonnenfinsternis wahrzunehmen. Aber meine Frau war der Meinung, ich hätte in die falsche Richtung geguckt. Es war etwas grau und es war etwas wolkig. Und wir haben dann als Ersatz für dieses Erlebnis einige Freunde eingeladen, mit denen und ihren mitgebrachten Flaschen Rotwein, von denen man nicht weiß, ob sie überhaupt noch trinkbar sind, weil alt. Mit denen gehen wir an die Wakenitz. Das ist der Ausläufer vom Ratzeburger See. Da ist so ein kleiner Ponton. Da steht man, sitzt man. Und dann macht man diese Flaschen auf. Zu Hause geht das nicht. In der Wohnung weil da macht man die Augen zu, wenn es nicht mehr geht, die Flasche und kippt sie direkt ins Wasser und denkt, zumindest die Fische haben noch was davon, wenn schon nicht wir. Und da war eine Flasche dabei, eine exzellente Flasche aus dem Jahre 1989, 88 oder 90, wo ich von vornherein gewettet hätte, geht überhaupt nicht. Und sie war astrein trinkbar. Und wenn Sie wissen, so eine Flasche hätten Sie selbst nie gekauft. Das war ein Geburtstagsgeschenk. Dann nehmen Sie es mit großem Genuss zur Kenntnis.
3: Und verraten Sie auch, was es war?
5: Das war eine Lafite.
3: Das ist ein Name, der sehr viel Respekt einflößt.
5: Ja, ich finde Lafite, Latour, Petrus, das sind die Dinge, wo man einen Menschen kennen muss, der einmal im Jahr einlädt.
3: Damit man in den Genuss geht, kommt.
5: Dann nimmt man alles nicht mehr zur Kenntnis drumherum. Man sind dann ganz in der Nähe, dass ja nichts davon verloren geht. Okay. Also kaufen könnte man es nie, aber es ist einfach ein Lied.
1: Danke.
6: Björn Engholm, SPD-Urgestein und Hanseat alter Schule. Er ist inzwischen 86 Jahre. 64 davon trägt er sein Parteibuch nun schon. Grundeinstellung?
7: Im Großen und Ganzen positiv.
6: Als smarter, junger Reformer mit Pfeife, Charme und Stil war der Schleswig-Holsteiner einst der Hoffnungsträger der Bundes-SPD.
8: Wollen Sie Kanzler der Bundesrepublik Deutschland werden?
9: Die Antwort heißt ja.
6: Dabei hat der gebürtige Lübecker zuerst Schriftsetzer gelernt.
10: Schon in der Lehrzeit haben die gesagt, also Engholm, schnell ist er nicht.
6: Aber schnell holt er auf dem zweiten Bildungsweg das Abi nach, studiert Politik und VWL, zieht mit 30 in den Bundestag. Prägend für ihn sind Willy Brandt und Helmut Schmidt. Der macht ihn 1981 zum Bundesbildungsminister und Engholm kennt die Schule gut.
9: Schule hat mit mir erhebliche Schwierigkeiten gehabt. Ich hatte doch so einige Flausen im Kopf.
6: 88 wird er Ministerpräsident von Schleswig-Holstein. Die SPD triumphiert auch dank ihm damals mit 54,8%. 91 steigt Engholm zum Parteivorsitzenden auf. Die komplexe Kieler Affäre rund um seinen früheren Rivalen Uwe Barschel von der CDU kostet ihn dann aber die Karriere. 93 tritt Engholm von allen politischen Ämtern zurück. Rätselhaft auch, dass er in all den Jahren kein einziges Mal bei 3 nach 9 war. Letztes Jahr hat Giovanni dann betont:
3: Kommen Sie zu uns nach Bremen, die Reise lohnt. Und einen guten Wein stellen wir auch hin.
6: Ja, das mit dem Wein hat wohl gezogen. Na denn, Wohlsein, Björn Engholm.
1: Herzlich willkommen. Es ist kein Lafite, von dem Sie vorhin gesprochen haben, aber geht dieser Wein? Ist der, findet der Gnade?
5: It's drinkable.
1: Das klingt so wie, wir haben uns bemüht, haben wir auch wirklich.
5: Ich finde, sich bemüht zu haben, ist schon etwas sehr Gutes.
1: Haben Sie eine Vorstellung, was das sein könnte?
5: Weißburgunder oder Silvaner?
1: Oh, sehr gut, das ist ein Silvaner. Mhm. Und wir haben uns natürlich faszinieren lassen, es gibt ja so eine herrliche, verquere, verquaste Weinlyrik. Die Erklärung zu diesem Wein war Reduktion aufs Wesentliche,
5: ja.
1: Baut Spannung auf, gut für eine Talkshow, finde ich, intensiv, würzig und krautig und was mir am besten gefallen hat, jugendlich. Hätten Sie das alles da rausgeschmeckt?
5: Ich habe mir von herein, also dich angefangen haben wir mit dem Weintrinken in einer Zeit, als die Jugendlichen, Jungsozialisten, aber auch die von der Jungen Union. Damals tranken sie Bier und Schnaps. Und das habe ich in den ersten 8 Wochen satt gehabt. Nee, man kann davon nicht wirklich beliebig viel trinken.
1: Nee.
5: Außerdem setzt es enorm an. Und ich habe gedacht, dann fangen wir an, Weine zu trinken. Und solche Weine mit wenig Zucker, also auch die Kalorien reduziert sind. Also ich habe lange Praxis, Learning by Drinking. Ja, es ist Learning by Doing. Es ist logisch, nicht? Und was man nicht machen sollte, ist den Weingenuss verfieseln durch dieses blödsinnige Weingeschwätz.
3: Das, was ich Ihnen gerade vorgelesen
5: Rotwein,
3: habe.
5: Ja. Ein Hauch von altem Leder.
3: Ja.
5: Ich meine, wer würde das freiwillig zu sich nehmen? Und von daher, es ist, Sie wissen nach einer gewissen Erfahrungszeit, der Wein ist gut, der ist trinkbar, ist sogar vielleicht besonders gut. Und das Geschwätz überlassen Sie den Leuten, die dafür bezahlt werden.
3: Okay. Finde ich absolut einleuchtend. Haben Sie denn noch Ihren Weinberg oder ist das eine Legende?
5: Nein, einen Weinberg haben wir nie gehabt. Das hat der Spiegel, glaube ich, erfunden, wie so manches andere auch.
3: Das war jetzt aber nicht beabsichtigt, diese Kollegenschelte.
5: Man muss es trotzdem mal gesagt haben, wenn man von solchen Blättern auch so viel Prügel selbst bezogen hat. Nicht?
3: Okay, ich merke, also Sie sind ein bisschen nachtragend.
5: Wir haben einen Winger.
3: Entschuldigung. Was haben wir?
5: Wir haben einen Winger, das ist knapp 600 Quadratmeter. Also Sie würden hier im Norden sagen, wo man Wingert nicht kennt, einen Kleingarten mit Wein.
3: Okay.
5: Das sind 4 Reihen in einer größeren, aber klassifizierten Lage. Und dahin gekommen sind wir einfach, weil Helmut Schmidt am 23. Dezember Geburtstag hatte. Und da musste das Kabinett antreten. Und normalerweise fährt man am 21. Dezember nach Hause, macht die Einkäufe, macht mit der Frau die Vorbereitung fürs Weihnachtsessen. Und wir haben gesagt, wenn du am 23. wieder hin musst zum Geburtstag, dann bleiben wir am besten gleich da. Das heißt, wir sind in Bonn damals geblieben, haben 2 Tage eine Wanderung gemacht durch die Gegend, über die lichten Höhen des Rheingaus. Und ein alter Kollege, Hugo Brandt, einer der besten Parlamentarier seiner Zeit, sagte, da unten sitzt, so, ihr werdet es nicht glauben, in einer Weingemeinde ein sozialdemokratischer Bürgermeister. Und da sind wir runter. Aus dem Schnee oben in seine Weinstube, in seine Amtsstube, haben da sofort ein Riesling angeboten bekommen. Und ich habe irgendwie aus Spaß gesagt, wenn ihr mal ein winziges Stück Wein habt, sagt mir Bescheid.
3: Das war der Beginn.
5: 7 Jahre später ruft er an und sagt, wir haben einen alten Herrn, ohne Nachfahren, ohne Nachfolge, ohne Erben. Und dann haben wir zu 4 600 Quadratmeter Riesling erworben.
3: Macht wie viele Flaschen im Jahr?
5: Das hängt ein bisschen davon ab, wie das Wetter war, so 250, 300. Und wir versekten einen Teil davon. Und wir leisten uns das Vergnügen, das hängt mit meiner Sozialisation in Kultur zusammen, jedes Jahr ein Etikett von einem Künstler. Jedes Jahr unterschiedlich. Und das ist aber rein privat, wird nicht angeboten, wird nicht verkauft. Das ist ein Hobby, ein Vergnügen.
3: Herr Engel, Sie merken, wir reden drumherum mit großer Kunstfertigkeit, aber jetzt haben Sie das Wort Sozialdemokraten ja selber schon erwähnt. Wie geht es Ihnen denn nach 65 Jahren in der SPD und insbesondere mit der SPD und der einen oder anderen Partei seit dem vergangenen Sonntag?
5: Naja. Wenn man es drastisch sagt, bis letzte Woche hatte ich silbergraue Haare und ab Sonntag sind sie weiß geworden. Also es zieht einem die Schuhe aus, was man da erlebt hat. Die Tatsache, dass diese Partei 44% bekommt und ich glaube, wenn man ein bisschen hinguckt, bei den naheliegenden anderen Parteien gibt es noch mal weitere 4 oder 5%, die nicht astrein demokratisch sind, dann kann man sagen, in diesem Lande hat die Hälfte der Bevölkerung Parteien gewählt oder eine Parteipräferenz gehabt, die ins Undemokratische führt, ins Autokratische. Und dies ist das für mich Erschreckende, dass in Deutschland nach all den Erfahrungen unserer Geschichte, dass 50% der Menschen offensichtlich bewusst in Kauf nehmen, dass sich dieses System, in dem wir leben, mit unserer Verfassung verändert.
3: Und würden Sie
5: das
3: sagen,
5: tut mir weh.
3: Würden Sie sagen, Ihre SPD, die mal eine Arbeiterpartei war, und die Arbeiter, die verblieben sind, sind laut allen Umfragen und Statistiken zu einem großen Teil zur AfD abgewandert. Daran hat auch die SPD eine Verantwortung.
5: Alle Parteien, die bisher regierungsfähig waren oder miteinander regiert haben, haben daran einen Anteil. Das Problem ist, die SPD kann heute nicht mehr beliebig Arbeiterpartei sein, weil der Anteil der Arbeiter
3: an
5: der Gesamterwerbsbevölkerung sehr stark geschrumpft ist. Das heißt, wir haben nicht nur das Phänomen, dass Arbeiter, dass sogar Mittelstandsleute, situierte Mittelstandsleute heute eine Partei wählen, von der ich, wenn ich sie sehe und höre, das Gebelfere im Bundestag und im Internet nicht verstehen kann, wie Menschen mit einer Kultur so etwas wählen können. Hm.
1: Sie haben die großen Sozialdemokraten der Nachkriegszeit kennengelernt. Wir haben sie eben auch im Film gesehen. Würden Sie sagen, der Misserfolg Ihrer Partei und der Erfolg der AfD hängt auch damit zusammen, dass Ihre Partei nicht mehr so charismatische Politiker hat, die zu den Leuten reden können, sie noch erreichen?
5: Das würde ich sagen, dass das so ist. Ich bin ja mit Willy Brandt groß geworden. Brandt war ein großer Erzähler. Der konnte sich auf einen Marktplatz hinstellen, ohne einen Zettel in der Hand. Dann hat er diese Handbewegung, lud die Leute ein, zuzuhören. Und er konnte in 20 Minuten in einer verständlichen Sprache die Welt erklären. Und wenn die Welt nicht gut war, hatte er immerhin die Fähigkeit hinterher, etwas hinzuzufügen, das Optimismus machte. Das sozusagen ein Stück Zukunft offerierte, das ein bisschen Utopia beinhaltet. Und ich glaube, dass es ganz wenig Menschen gibt, die nicht davon träumen, ein bisschen was Utopisches eines Tages zu erreichen. Das konnte Brandt. Dafür war im Detail in der Alltagspolitik nicht der Beste.
1: Ich meine,
5: das war dann Helmut Schmidt.
1: An den erinnere ich mich auch noch gut. Bei Brandt, da glaube ich, haben fast alle Zeitgenossen den Eindruck gehabt, es ist schwer, an ihn ranzukommen.
5: Ja.
1: Aber Sie sollen eine besonders intensive Erfahrung mit ihm gehabt haben, von großer Nähe. Angeblich saßen Sie mal mit ihm in der Sauna.
5: Wir fuhren zusammen, nein, anders gesagt, Willy Brandt fuhr 77, 78 nach Helsinki.
1: Er
5: war noch Parteivorsitzender und Vorsitzender der Sozialistischen Internationale. Und er besuchte Kalevi Sorsa, damals
1: finnischer,
5: der Chef von Finnland und Parteivorsitzender der Sozialdemokratie. Und wir kommen da an, es ist nur Willi, damals noch Ruth dabei, seine Frau, ein Referent, und mich hat er irgendwie mitgenommen. So. Und wir kommen da an und Sorsa steht mit seinen anderen Parteivorsitzenden auf einer Gästeinsel. Wir sind ausgestiegen und der nette Finne sagt, ihr, in einer halben Stunde, wir treffen uns da drüben in der Holzhütte. Ein bisschen blöd geguckt hat Willi schon und hat dann gefragt, was ist da drüben? Und da hat Sorsa gesagt, da gehen wir in die Sauna. Und wer Brandt kannte, aufgrund seines Lebens, seiner Verletzung, seiner Anfeindung, die er erlebt hat, hat immer ein kleines Stück Distanz bewahrt. Man konnte nie so richtig dicht an ihn ran. Und dann eine halbe Stunde später kommen wir alle, die einen mit so einem kleinen Lätzchen ums Leib, ne? Und Willi in ein großes Laken gewandelt. Und wir gehen dann in die Sauna. Und im ersten Saunadurchgang fangen die Finnen an, finnische Volkslieder zu singen, dass uns die Tränen in die Augen kamen. Dann ging es raus, im Vorraum der Sauna gab es einen Wodka, einen finnischen, ein Würstchen. Und im zweiten Gang sagt der Sorsa dann, wir waren also zu dritt in der Sauna, sagt er, singt ihr doch mal deutsche Volkslieder. Und dann guckt Willi mich an und sagt so aus seinem Laken heraus, Björn, fang du an. Das hört sich lustig an. Das Problem ist nur, ich hatte zwar die ein oder andere Melodie im Kopf, aber glauben Sie, ich hatte einen Text mit mehr als einer halben Strophe. Also habe ich dann gesagt, am Brunnen vor dem Tore. Und da hat Willi gesagt, danke Björn, es reicht. Und dann sang er die ganzen Lieder der Linken und der deutschen Wandervogelbewegung im zweiten und dritten Durchgang in der Sauna, bis den Finnen die Tränen in den Augen
1: standen.
5: Seltenes Erlebnis.
1: Schmidt hat Brandt geliebt und auch unter ihm gelitten.
5: Ja.
1: Beides hat er auch immer offen gespielt und zugegeben. Konnte man denn mit Helmut Schmidt in der Blüte seiner politischen Macht auch Spaß haben?
5: Also nein, richtig Spaß glaube ich nicht. Also Willy Brandt haben wir verehrt, manchmal auch geliebt. Helmut Schmidt haben wir respektiert.
3: Auch gefürchtet?
5: Gelegentlich gefürchtet, obwohl, wenn man ihn kannte, das war nie jemand, der hinterrücks mit einem umging. Was er liebte, war face-to-face, wenn man ihm was zu sagen hatte, direkt ins Gesicht. Er konnte nicht leiden, wenn Leute so von hinten herum durchstechen.
3: Da war er mit Wehner ja gut dran.
5: Da war er mit Wehner sehr gut dran, ja. Aber ich habe so, also noch ein kleines Erlebnis irgendwann, es war in der Zeit, als ich in Schleswig-Holstein antrat. Und er kam zwei, dreimal mit internationalen Gästen wohl, um mich zu unterstützen. Und das eine Mal kam er mit François Mitterrand.
3: Den er verehrt hat.
5: Und zwei Tage vorher rief Helmut Schmidt an und sagte, ich komme mit Mitterrand, du bist der Gastgeber. Oh, ich so, alle Achtung. Und ja, und du musst eine Tischrede halten. Auf Französisch. Ich sag, Helmut, ich habe ein bisschen Schulfranzösisch gehabt, aber ich bin da keineswegs fluent. Dann hat er am Telefon gesagt, ich soll da nicht dumm daherreden, ich sei Bildungsminister gewesen. Französisch.
3: Und wie sind Sie aus der Nummer rausgekommen?
5: Mit diesem madonnenhaften Mitterrand, nicht? Der hat sich ja manchmal gefühlt, Entschuldigung, wie Ludwig der 14. Saß in einem kleinen Raum zusammen und das ist schon furchterregend. Dann stehen Sie da mit einem kleinen Zettel und haben zu Hause geübt. Cher Monsieur Président. Und dann habe ich die Geschichte erzählt mit dem Rotwein, den wir aus Bordeaux nach Lübeck geholt haben, in den Lübecker Kellern eingelagert haben. Und dann habe ich den Fehler gemacht, was trotzdem richtig war, zu sagen, einige von den bestgelagerten Weinen haben wir wieder nach Frankreich rückverkauft. Und da setzt sich dieser Kerl da hinten, Entschuldigung,
3: der Ludwig der 14.
5: richtet sich auf und sagt, c'est impossible. Mais non. Das ist unmöglich, nein. Und hat mir dir anschließend kein Wort mehr gewechselt.
3: Nein, ist nicht wahr.
5: Das war Mitterrand.
3: Wirklich?
5: Und Helmut Schmidt, verdammt nochmal, hat sich die ganze Zeit darüber amüsiert.
3: Herr Engel, erlauben Sie, dass wir einmal nochmal in Ihre politische Vergangenheit eintauchen. Und wenn Ihnen die Frage unangenehm ist, es ist spät abends und Sie sagen, Sie haben keinen Bock darauf zu antworten, nimmt Ihnen das keiner übel. Aber Sie waren ja in Ihrer aktiven Zeit auch eine Symbolfigur für eine anständige Art, Politik zu machen. Die Menschen da im Norden haben Sie sehr verehrt, sonst hätten Sie auch nicht 54% der Stimmen geholt. Und dann wurden Sie Opfer, das darf man nicht vergessen, Opfer einer unerhörten Intrige. Da hat Uwe Barschel, Gott habe ihn selig, jemanden eingesetzt, der auch journalistisch tätig war, der Ihnen und Ihrer Familie das Übelste an den Hals hängen wollte. Ja. So. Das ist rausgekommen, hat Ihnen natürlich auch nochmal Ihren Status nochmal gestärkt und Ihr Ansehen gemehrt. Und dann gab es einen Untersuchungsausschuss und ausgerechnet Sie, vor diesem Untersuchungsausschuss, sagen dann einmal nicht die Wahrheit. Es ging um die Frage, wussten Sie eigentlich davor von diesen Intrigen oder wussten Sie davon gar nichts? Und da haben Sie, man muss es so sagen, gelogen. Haben Sie sich die Frage gestellt, warum ausgerechnet Ihnen sowas passiert?
5: Ich glaube, dass es nicht bewusst passiert. Und es ging um die Frage, wussten Sie 3 Tage oder 7 Tage?
3: Ja, 7 Tage.
5: Vor dem Ende etwas. Und nach dem, was ich in diesem Lande wirklich an Dingen erlebt habe und nicht an einem Jahr, sondern 4, 5 Jahre lang, ist mir diese Frage völlig unwesentlich gewesen. Sie hat mich moralisch nicht berührt. Sie hat mich ethisch berührt. Mein Ethos ist zu sagen, was du von anderen erwartest, tu es auch ihnen, sei geradlinig. Also mein Ethos, was auch mein öffentliches Ansehen berührt hat, hat dazu geführt zu sagen, diese 7 Tage, 3 Tage, 4 Tage Unterschied werden dazu führen, dass ich von allen Ämtern zurücktrete. Damit ist sozusagen meine Rechnung mit dem Wählervolk beglichen.
3: Also,
5: und das haben nicht alle gemacht.
3: Ich glaube, das haben nicht alle gemacht. Und man muss vor allen Dingen sagen, ich habe selten einen Politiker erlebt, der mit 53 rausgegangen ist aus der Politik und so gut beieinander ist wie Sie. Also Sie haben sich nicht beklagt. Sie haben
1: Nachfolgern, Ihren Nachfolgern Belehrungen, Ratschläge erspart. Was ich aber gerne wissen wollte, können Sie sich nicht vorstellen, auch angesichts dieser Geschichten, von denen Sie uns ein bisschen erzählt haben, dass Sie mal selber Memoiren schreiben?
5: Also nee, ich bin jetzt auf dem Wege zu 87. Ein Buch schreiben, selbst wenn Sie Unterstützung haben, 1,5, 2 Jahre. Und dann kommt eine Auflage von 5000 Exemplaren, von denen Sie wissen, dass 1,5000 ein halbes Jahr später auf Wühltischen für den halben Preis zu kriegen sind. Und da habe ich gesagt, da ich nicht weiß, wie lange der Schöpfer mir noch Zeit gibt, nutze ich sie anders, als am Schreibtisch zu sitzen und Memoiren zu schreiben, die in wirklich keiner lesen will.
4: Ich würde sie lesen, Herr Enghorn.
1: Oh. Ja. Ich glaube auch. Nach diesem Auftritt bedauere ich es umso mehr, dass Sie uns so lange haben warten lassen. Ich wünsche Ihnen noch sehr viele gute Gespräche und gute Weine. Und ich trinke nie während der Sendung, weil die Auswirkungen sind immer verheerend. Aber jetzt stoße ich mit Ihnen und dem Silvaner jugendlich, würzig, krautig, intensiv an und bedanke mich sehr für dieses Gespräch.
5: Stolz.

0: bin jetzt natürlich versucht, dir eine Frage zu stellen, die du in deiner Sendung nie stellen würdest. Nämlich, wie fühlst du dich im Rückblick auf diese Woche, die was Historisches hatte und wo du journalistisch auch besonders aktiv warst?
1: Ja, das ist schon, also Politiker haben in der letzten Woche sehr oft das Wort Zäsur bemüht und ich glaube, das ist es. Eine sehr respektable Wochenzeitung titelt diese Woche Der Ernstfall ist jetzt. Und ich glaube, so ist es.
0: Ich hab's gesehen.
1: Ja, das ist eine Woche gewesen, die ja im Prinzip auch noch nicht zu Ende ist, weil wir jetzt in die nächsten Landtagswahlen, die auch extrem wichtig sind, sozusagen reinlaufen. Und wir vor der Frage stehen, ob demnächst Rechtsradikale und womöglich auch Rechtsextreme an die Macht kommen in einem Bundesland. Und das hat uns, das lässt einen auch journalistisch nicht kalt. Mich auch nicht, weil ich das journalistisch ganz eng begleiten durfte, musste, wie auch immer. Insofern war es eine harte Woche.
0: Mhm. Darf sich ein Journalist wie du und ein Moderator, der allen möglichen Interessen ja auch gerecht werden muss, auch Erwartungshaltungen, darf der sich sowas wie Angst leisten? Und hast du das im Moment?
1: Ich glaube, Angst ist kein guter Ratgeber, um sich journalistisch sozusagen dem Zeitgeschehen zu nähern. Und ich habe auch keine Angst. Ich habe großen Respekt vor den Fragen, vor der wir als Gesellschaft gerade stehen. Und merke auch eine große Ratlosigkeit bei allen möglichen Akteuren, bei Journalistinnen und Journalisten, vor allen Dingen bei Politikerinnen und Politikern, vor allen Dingen den Parteien der Mitte, bei denen ich merke, dass die ziemlich ratlos im Moment dastehen und nicht so richtig weiter wissen. Und das macht mir ein bisschen Sorge. Keine Angst, aber doch Sorge.
0: Neben den vielen anderen Dingen, die du machst, machst auch etwas, was man in der Mediathek sich anschauen kann, nämlich eine Reihe, die heißt Draußenpolitik. Da bist du auch in Sachsen-Anhalt gewesen und hast eine Menge Menschen interviewt. Und auch eine ganze Reihe, die sich zur AfD bekennen. War das schwer, die zu finden?
1: Ich bin immer draußen, war auch schon bei den Landtagswahlen in Sachsen zum Beispiel vor ein paar Jahren vor Ort. Und damals war das noch anders vor ein paar Jahren. Da haben sich AfD-Wählerinnen und AfD-Wähler nicht so richtig bekannt dazu und haben immer eher hinter vorgehaltener Hand, wollten das auch im Fernsehen nicht sagen. Und das hat sich sehr geändert. Also es war eher schwer, Menschen zu finden in Sachsen-Anhalt für uns, die sich nicht zur AfD bekannt haben. Es war so eine Euphorie zu spüren der Menschen, die gesagt haben, jetzt ist ein Aufbruch da, jetzt knallt es endlich mal, die zu uns gekommen sind, als sie mich mit einem ARD-Mikrofon gesehen haben. Gar nicht in einer aggressiven Art und Weise, das kommt auch manchmal vor, sondern eher in so einer Art und Weise, ich sag's jetzt mal, gib mir mal das Mikrofon und ich sag jetzt mal, ja, wir wählen die AfD und jetzt geht's mal richtig voran, also richtig euphorisiert. Und das war sehr beeindruckend zu sehen, wie eine Partei und ein Kandidat auch vor Ort offenbar eine Euphorie auslösen kann, die ich
0: bei anderen Politikern
1: seit Jahren nicht mehr gesehen habe.
0: Ich habe es ja auch gesehen, im Gegensatz zu vielen, die uns jetzt zuschauen. Ich habe dich erstmal erlebt als erstaunlich gelassen und souverän. Also du bist nicht gleich mit einem Urteil reingegangen, sondern du hast sie sprechen lassen. Allenfalls Gegenfragen noch gestellt. Hattest du das Gefühl, dass diese Menschen, die vor dem Mikrofon mit dir, die ihren Antworten gegeben haben ins Mikrofon, dass das Rechtsextremisten waren?
1: Nein. Also ich glaube aber schon, dass es ein Großteil der Menschen waren, die schon sehr genau wissen, wofür die AfD steht und was sie will. Viele von denen aber immer wieder gesagt haben, naja, so schlimm wird es ja nicht kommen. Wir müssen das jetzt mal ausprobieren, aber so schlimm wird es ja nicht kommen. Die Wählerinnen und Wähler, aber die ich gesprochen habe, das waren sicher keine Rechtsextremisten, aber die haben immer das Gleiche gesagt, nämlich es muss jetzt mal was passieren. Und es wirkte so, als sei so ein Nebeltau über dem Land und sie bräuchten jetzt mal einen großen Knall und einen Aufbruch. Und deswegen fühlen sie sich dann bei der AfD heimisch. Und zwischenzeitlich hat es fast was Sektenartiges, so was Kultiges.
0: Die Leute standen 3-4 Stunden ja. Schlange, um ja. sich ein Autogramm von Herrn Sigmund.
1: Ja, und haben Geld gespendet und so weiter. Also ja. das war schon etwas, was ich politisch so noch nicht gesehen habe.
0: Wenn du es auf eine Formel bringen müsstest, was muss denn losgehen? Und vor allem, was ist das, was besonders jetzt brennt den Leuten? Unter den Nägeln brennt, den Leuten, die du getroffen hast.
1: Ja, das also natürlich, wir können uns ja die Wahlumfragen und so weiter, die Statistiken angucken.
0: Ja, aber ich frage dich, was ja. du empfunden hast.
1: Ich glaube, es ist das klingt jetzt esoterisch, aber es ist auch so ein bisschen ein Gesehenwerden, ein Gehörtwerden, ein Wahrgenommenwerden bei diesen Menschen, die das Gefühl hatten, sie fallen so ein bisschen hinten runter, auch in der Wahrnehmung, vielleicht auch in den Erzählungen, im Journalismus, in den Geschichten. Mhm. Und jetzt hauen sie auf den Tisch und sagen, nee, hier sind wir.
0: Mhm. Mhm. Und in vielen Redaktionen, ich nehme an, auch denen des WDR, ist ja die große Diskussion, soll man die AfD-Politikerinnen und Politiker interviewen? Darf man denen eine Bühne geben? In der Redaktion, für die ich arbeite, ist das auch der Fall. Was ist denn inzwischen deine Einschätzung?
1: Also ich bin der Auffassung, dass wir uns natürlich mit der AfD und den Politikern der AfD auseinandersetzen müssen und auch uns mit denen unterhalten müssen und mit denen Diskussionen führen. Die Diskussion, ob man ihnen eine Bühne bietet, ist, glaube ich, im Jahre 2026 ein bisschen obsolet. Sie brauchen die Bühne des Öffentlich-Rechtlichen.
0: Sie haben längst ihre eigenen Kanäle, ja?
1: Sie haben eine eigene Öffentlichkeit, ja. Sie brauchen das nicht, aber das ist eine Partei, die jetzt 44% bekommen hat in Sachsen-Anhalt, in den Umfragen im Bund auch extrem hoch dasteht. Natürlich müssen wir uns mit denen journalistisch auseinandersetzen und auch in Gesprächssendungen uns auseinandersetzen. Ja, vielen Dank. Einer teilt meine Meinung hier.
0: Es sind mehr. Gut. Ich komme auf ein anderes Thema, was vielleicht auch ein bisschen was zu tun hat mit der AfD. Du machst nämlich auch fertiggestellt einen 5-teiligen Podcast, der mir ausnehmend gut gefallen hat.
1: Oh, das freut mich.
0: Nämlich Titel ist Programm Die Schild-Story. Mhm. Weiß nicht, ob sich alle Zuschauerinnen und Zuschauer erinnern. Das ist jetzt mehr als 20 Jahre her. Nein, fast 20. Ja.
1: 25
0: Jahre her, dass da ein Richter in Hamburg, der als Richter gnadenlos auch eine gewisse Boulevardkarriere gemacht hat, dann die Seiten gewechselt hat und in die Politik gegangen ist und auf Anhieb fast 20% geholt hat. Einen nachhaltigen Eindruck hinterlassen hat, der aber vielleicht ein anderer war, als er sich vorgestellt hat, darüber können wir vielleicht noch reden. Dem hast du diesen Podcast gewidmet, und zwar, weil du ihn erlebt hast in der Aula deiner Schule. Und das hat dich offenbar unglaublich beeindruckt. Warum?
1: Ja, ich war 11, das war 2001, also heute auf den Tag genau, am 11. September.
0: 9/11.
1: Genau, 9/11 war das. Das war Wahlkampf in Hamburg. Ronald Schill trat an mit einem sehr rechtspopulistischen Programm und machte Wahlkampf in meiner Schulaula.
0: Und durfte er das?
1: Er durfte das. Schulaulen sind öffentliche Gebäude und durfte das damals dann auch nutzen, um da einen Wahlkampfauftritt zu machen. Und mein Vater nahm mich mit. Wir fuhren zu der Aula hin. Die Aula war packend voll. Die Eltern meiner Klassenkameraden waren alle da. Ich

0: an dem Mann?
1: Ja, Ronald Schill war ein sehr charismatischer Mann, ein humorvoller Mann, sehr intelligenter, der sehr gut reden konnte. Und ich glaube, ich war gar nicht so fasziniert von Ronald Schill als Person, sondern von dem, was er ausgelöst hat. Nämlich, ich merkte, da sagt vorne jemand was und die Eltern um mich herum, mit denen macht das total was. Also mein Vater wird wütend, andere Eltern gucken begeistert, klatschen und dieses Gefühl zu merken, da ist eine Person, die sagt was und löst so viel aus, das hat mich nicht losgelassen damals und das war, glaube ich, rückblickend auch wahrscheinlich der Moment, in dem ich angefangen habe, mich für Politik zu interessieren.
0: Wirklich?
1: Mhm, ich glaube, das war der Moment.
0: Ja. Und hast du im Rückblick eine Erklärung, warum er so erfolgreich wurde? Aus dem Stand fast 20% und Beteiligung an...
1: Ja, er ist Innensenator geworden und zweiter Bürgermeister unter Ole von Beust in Hamburg. Ich meine, Hamburg war damals 44 Jahre von der SPD regiert. Da lag auch so ein bisschen ein Nebeltau über der Stadt. Passierte nicht mehr viel, war aber viel Kriminalität auch in der Stadt.
0: Ich glaube, das war die Drogenkriminalität damals, vor allen Dingen am Hauptbahnhof.
1: Mhm. Ja. Ja. Und Ronald Schill hat, glaube ich, früher verstanden, als es andere getan haben, dass die vielleicht wichtigste Währung in der Politik die Aufmerksamkeit ist. Mhm. Und er hat es geschafft, so wie das Donald Trump heute schafft, so wie das die AfD womöglich auch schafft, Schlagzeilen für sich zu gewinnen, jeden Tag aufs Neue, mit immer übersteigerten Forderungen. Er hat die Todesstrafe mal gefordert, dann hat er Zwangskastration gefordert für Sexualstraftäter. Also absurde Dinge. Dann hat er Sexpartys gefeiert und so weiter. Und es geschafft, immer wieder in den Medien vorzukommen.
0: Und das hat ihm nie geschadet.
1: Hat ihm nicht geschadet. Ja. Nicht mal Koks-Gerüchte, dass er Drogen nehmen würde als Innensenator, haben ihn letztendlich geschadet. Und das hat er, glaube ich, verstanden und die Medien dominiert. Und wir Medien damals, ich war da noch nicht in den Medien, sind halt über die Stöckchen gesprungen, die ihn hingehalten
0: haben. Ich hätte eine Frage, die vielleicht auch Herr Engholm beantworten mag, nicht nur du. Mhm. Aber war an der Wurzel dieses Erfolges nicht auch ein realer Missstand, dass die Leute sich wahnsinnig aufgeregt haben über diese Kriminalität und dieses Thema wurde dann gerade von den Sozialdemokraten unterschätzt?
2: Ja, das stimmt. Dennoch bleibt unverständlich, dass Menschen, die eine Grundbildung haben, die auch ein Minimum an Ethos besitzen, und das haben alle in dieser Gesellschaft, ohne Ausnahme, dass solche Leute auf solche Leute reinfallen. Mhm. Ich meine, wer Schill mal erlebt hat, ich bewundere das, was Sie erzählen. Also ich habe ihn nur von außen gesehen. Ich würde keine Münze dafür hergeben, nicht mal einen Penny nicht. Mhm. Also mich verwundert das, wie Menschen auf sowas reinfallen können.
0: Wobei, jetzt um das transparent zu machen, Schill war in dieser Zeit auch Gast bei 3 nach 9. Wollen wir nicht, also zu den Medien, zu den Medien, die Stöckchen hingehalten, zählte auch 3 nach 9, ist es aber ewig her. Was denkst du?
1: Ich glaube, du hast recht. Also natürlich, Hamburg hatte ein riesiges Problem mit Drogenkriminalität, war ganz oben auch in dem Bundesländervergleich. Da lief überhaupt nicht alles rund. Und das war eine Situation, in der Schill, anders als die anderen Parteien, klare Antworten geliefert hat und das Problem adressiert hat. Die SPD lustigerweise hat dann mitten im Wahlkampf ein Manöver versucht. Sie haben ein junges SPD-Talent ausgegraben und gesagt, den installieren wir jetzt als Hardliner, als Innensenator, damit der Schill mal richtig
0: Konkurrenz macht. Raten Sie mal, wer das war.
1: Wer war das? Olaf Scholz.
0: Und der hat dann relativ hart durchgegriffen, aber es war offenbar zu spät.
1: Olaf Scholz war, ich habe für die Schill-Show, so heißt der Podcast, auch mit ihm gesprochen. Und er wurde als Hardliner da eingesetzt und sollte irgendwie so ein bisschen innere Sicherheit nach vorne bringen. War dann aber zu spät. Und dann hat jeder fünfte Wahlberechtigte in Hamburg Ronald Schill gewählt. Und heute, das finde ich ja so interessant, deswegen wollte ich den Podcast auch machen, wenn man mit Hamburgerinnen und Hamburgern spricht, die damals irgendwie dabei waren, dann nuscheln die das Thema immer so ein bisschen weg.
0: Komplett verdrängt worden.
1: Genau, als wär's
0: aber es hat dich wahrscheinlich auch interessiert, weil du den Aufstieg des Populismus auf eine ganz andere Weise jetzt erlebst und wahrscheinlich auch wesentlich besser organisiert und vorbereitet als damals bei Schill. Was mich auch noch sehr interessiert, du bist nach Brasilien dann geflogen und wolltest ihn aufsuchen und interviewen. Wie ist dieser Versuch ausgegangen?
1: Also ich will natürlich nicht alles spoilen, weil man dann hört man es im Podcast, aber...
0: Ja, ich glaube, wir haben genug Neugier geweckt. Keine Sorge.
1: Man muss sich das vorstellen, das war ein Richter, hoch angesehen, der in seiner Agenda im Kern hatte,

0: Drogenkriminalität zu bekämpfen. Das war der Kern von Schilds Kampagne. Und
1: was schon witzig ist, weil er ja so viel gekokst hat.
0: Ja. Weil er offensichtlich auch, auch dann Drogen konsumiert hat. Aber jetzt lebt er in Brasilien in einer Favela, in einem armen Viertel, mit Drogenkriminalität vor seiner eigenen Haustür. Und das war für mich schon auch sehr beeindruckend. Ich habe eine Woche gebraucht ungefähr, um ihn da zu finden, um auch reinzukommen. Hatte brasilianische Kollegen, die mir geholfen haben, da in diese Favela zu kommen. Und wenn man zu Schilds Haus dann irgendwann kommt, dann ist da in Sichtweite ein riesiger Müllberg, auf dem ganz große Schweine fressen, und die fressen eben nicht nur Müll, so erzählte mir mein brasilianischer Begleiter, sondern die fressen eben auch die Überreste der Drogenopfer, die dort verscharrt werden. Oh, nee. Und das war für mich so unfassbar, weil ich dachte, dieser Mann, der das immer bekämpft hat, der wohnt jetzt genau da, wo das alles passiert, und das war faszinierend auch.
2: Und du magst nicht verraten, ob er mit dir sprechen wollte oder nicht?
0: Ich sag mal so viel, ich habe mit ihm gesprochen.
2: Ich habe davon nicht so viel mitgekriegt in deinem Podcast.
0: Aber Giovanni, vielleicht kommt ja noch eine Folge über.
2: Okay. Ich würde so gerne noch über andere Themen mit dir sprechen. Und die Zeit ist einfach davongerast, auch weil du so spannend erzählen kannst. Ein Thema, was mich wahnsinnig interessiert, ist dein Urgroßvater. Und das, was er in der Nazi-Zeit erfahren hat und was er selber gemacht hat, weil mich die Geschichte auch an meinen Großvater erinnert. Aber ich hoffe, dass du bald wiederkommst, also zusammen mit Herrn Engholm.
0: Sehr gerne,
2: ja? Unbedingt. Vielen Dank für deinen Besuch.
1: Ich freue mich jetzt sehr auf unseren nächsten Gast, nicht nur, weil sie so ein unglaublich fröhlicher Mensch ist, sondern weil ich ab jetzt extrem Respekt habe vor der sportlichen Leistung, denn du hast gerade ein Tor geschossen, ja, gegen die fünffache Weltmeisterin im Tischfußball.
3: Wir haben das ja gesehen am Schirm, aus der Verteidigung heraus.
4: Bald Showkämpfe, bald mache ich Showspiele.
1: Ja, aber könnte es vielleicht sein, also ich habe gelesen in der Vorbereitung, dass Mir ja sehr sportlich ist. Was machst du denn sportlich?
4: 20 Minuten die Woche, wegen der Zeit einfach, ne? Also weil es kurz ist. Ich gehe zum EMS-Training.
1: Ist das nicht das, wo man Stromschläge
4: bekommt? Ja, man kriegt Stromschläge. Das ist...
0: Man kriegt
4: so einen Anzug an und dann macht man so Übungen und dann wird so alle 4 Minuten fließt Strom durch deinen Körper. Obwohl, fließen hört sich sehr romantisch an, es ballert da erst durch wie so eine Junggesellenabschiedsweiber abends, so ist das. Da muss man die Muskeln gegen anspannen. Es ist so ein Ding, dass ich bin so ein Rückenopfer. Ich habe schon 3 oder 4 Bandscheibenvorfälle gehabt, teilweise auch operiert, die letzten wieder nicht, weil es nicht notwendig war. Und es ist so ein bisschen... Ich glaube, ich bin sehr diszipliniert. Ich bin ein sehr intrinsischer Mensch. Also ich mache das so, wie ich das will. Wenn mir jemand sagt, du musst jetzt aber jeden Morgen ein paar Rückenübungen machen, dann bin ich schon draußen. Dann sage ich, wieso? Wer will mir das denn jetzt so? Ja. Und dann kam irgendwann die Idee, dass dieses EMS-Training ist wohl auch nachweislich so, dass es die Tiefenmuskulatur aktiviert und stimuliert. Ne? Also und da mein Bruder ist Orthopäde und der hat dann gesagt, wir müssen darüber nicht diskutieren, dass jetzt 20 Minuten lang sich unter Strom setzen zu lassen. Kann man machen, wenn man nichts anderes macht. Also, wenn man eben morgens die Übung nicht macht und es passt zu meinem Zeitplan und zu meiner Art und Weise, mit den Dingen umzugehen. Und ich gehe hin und er sagt, und wenn es dir eben was nützt, ist es ja im Prinzip am Ende egal, wie du deinen nächsten Bandscheibenvorfall verhinderst.
1: Hat es denn
4: und
1: was
4: das gebracht? Ist im Moment die Hoffnung. Das weiß ich noch nicht genau. Ich war wahnsinnig lange nicht mehr da. Nein. Es waren ja Sommerferien und die habe ich ja woanders verbracht. Ich fange aber jetzt wieder an. Ich muss morgen betteln, ob ich noch mal einen Termin kriege.
1: Hast du im Moment keine Zeit zu diesen 20 Minuten pro Woche, die deinem Rücken ja so helfen?
4: Ja.
1: Weil du auf Tour gehst bald und dich vorbereiten musst?
4: Theoretisch müsste ich mich vorbereiten, weil ich heute in 8 Tagen, ja, sag mal, also nächste Woche Freitag ist die Premiere von meinem neuen Bühnenprogramm.
1: Ja. Und, das ist
4: und ich trage aber diesen Ordner, wo das ganze Bühnenprogramm schon drinsteht, auch schon seit Wochen habe ich den dabei. Immer. Der ist auch heute mit hier in der Tasche.
1: Das heißt, du nutzt die frei gewordene Zeit vom EMS nicht für die Vorbereitung?
4: Ich räume dann auf. Also in der Zeit, wo ich ein neues Bühnenprogramm vorbereite, ist das Haus immer super ordentlich, weil ich auch würde alles renovieren. Also wenn irgendjemand was renoviert haben muss, soll er mich kurz vor meinem Bühnenprogramm ansprechen. Ich habe immer Zeit, andere Sachen zu machen, als in die Kladde zu gucken. Ich weiß nicht, was das ist. Es ist so Nerdartigkeit. Es ist wie, ich lese es zwar, ich meine, ich habe ja auch die Sachen, es sind ja meine Geschichten. Ne? Ich schreibe zwar mit einem Autoren zusammen, aber es ist ja, ich war ja bei den Geschichten dabei. Ne? Man muss sie dann zwar pointieren und sowas für die Bühne fertig schreiben, aber ich denke, das kann ja jetzt nicht so schwierig sein. Ich kenne die Geschichten, ja. Es liegen jetzt im Prinzip im Moment 40 Seiten, die auswendig gelernt werden wollen, bis nächste Woche Freitag. Ich mache das aber noch. Ich habe das Glück, von meinem Vater geerbt zu haben. Der hatte so ein bisschen, der hatte ein fotografisches Gedächtnis für Zahlen.
1: Aha.
4: Und er war auch Mathelehrer. Und ich habe das schon ein Stück weit geerbt für Texte. Naja, das heißt, wenn ich den anfange, den Text zu lernen, das ist ein super Glück für meinen Job. Ja. Dann, und mein Freund hört mich ab, Grundschullehrer. Der hängt hinterher und sagt, hä? Sag ich, ja, du musst blättern. Dieser Satz steht im oberen Drittel der nächsten Seite. Also ich weiß, wo die Sätze stehen. Also das ist das, was ich dann irgendwann weiß. Das führt dann dazu, dass ich ab nächste Woche jeden Abend oder jede Nacht wach werde und irgendeinen Satz brülle und wieder weiß, ah, da steht auf Seite so. Ich weiß die Seiten und weiß, wo welche Sachen auf der Seite, auf den 40 Seiten stehen irgendwo.
1: Das heißt, wenn du dann anfängst, lernst du sehr schnell.
4: Ja, Gott sei Dank. Also im Moment ist es immer ein wahnsinniger Angang, bis ich anfange zu lernen. Dann fange ich an, dann fühle ich mich wie so eine semipermeable Membran. Dann geht alles rein, nichts mehr raus. Und am Ende gehe ich einfach raus und laber die Leute kaputt.
1: Wir haben ja schon über Prägung durch die Eltern gesprochen heute. Wie hat dich dein Vater denn ansonsten noch geprägt, außer mit dem fotografischen Gedächtnis, was er dir in anderer Form irgendwie vererbt hat?
4: Also der hat, ja, meine Eltern sind ja beide, ich bin ja ein Lehrerkind, also ich komme ja aus einem pädagogischen Haushalt. Also ich wurde nicht autoritär, auch nicht anti-autoritär, sondern eher so pädagogisch-diplomatisch erzogen. Hatte sehr, sehr viel Freiraum auch und wir hatten immer sehr viel Spaß. Und eine Sache, die ich von meinem Vater jetzt geerbt habe, wir lassen so mal 5 gerade sein lassen, so, wir tanken immer sehr spät. Also mein Vater hat immer sehr, sehr spät, also teilweise auch zu spät. Also teilweise in den 80ern, wir sind ja überall mit dem Auto in Ferien hingefahren, mein Vater fuhr auch 3 Tage bis Süditalien nicht durch, aber mit Übernachtung, wir haben sehr viel gesehen, aber wir haben auch sehr, sehr viel auf Standstreifen zugebracht. Und meine Mutter hat das am Anfang, gab es noch kurze Hysterie, irgendwann hat sie ihr Strickzeug einfach ausgepackt und gesagt, ja, dann holt der Vater jetzt eben Benzin. Und dann ist mein Vater immer losgezogen mit dem Kanister, den er dann doch irgendwann mal besorgt hatte und ging über die Autobahn. Und wir haben bei ganz netten Menschen in Süditalien übernachtet, einfach die uns aufgegabelt hatten auf der Autobahn. Und in Frankreich war, glaube ich, das schönste Erlebnis, da hat ihn ein Franzose mitgenommen. Wir waren noch so 1,2 Kilometer von der Ausfahrt entfernt. Er hielt an, nahm meinen Vater mit. Wir dachten, ja, der wird schon wiederkommen, ne? Das war ja immer so gewesen. Und dann fuhren sie wohl und dann kamen die auch zurück, rückwärts wieder über die Standspur. Bis an unser Auto und dann wurde der Kanister umgefüllt. Und ich habe das, meine ganze Band, ich bin ja mit Band unterwegs, die, um es leger zu sagen, die kotzen im Strahl, wenn wir auf Tour sind und ich fahre und irgendjemand sagt, wir müssen noch mal tanken. Ich so, wir haben doch 50 Kilometer rein. Wir fahren jetzt erstmal.
1: Ja, da
4: wir sind aber
1: mit
4: dem Tourbus bin ich noch nie liegen geblieben. Da machen die von hinten zu sehr Druck. Aber mit meinem eigenen Auto bin ich durchaus auch schon liegen geblieben. Ja.
1: Wobei ich festgestellt habe, dass auch wenn die Tanknadel, ich bin nämlich auch so auf Null ist, das fährt weiter.
4: Das fährt ja noch total lang. 30.
1: Das fährt noch weiter.
4: Ich habe es heute Morgen noch. Ich habe es heute Morgen noch gehabt. Mein Sohn musste zu einem Schulausflug gebracht werden und ich hatte auf dem Hinweg noch Reichweite, glaube ich, waren es 46 Kilometer und es war nur 25 Meter ein Weg, Kilometer, wo ich dann dachte, ja komm, fährst du hin und dann suchst du ja da eine Tankstelle. Dann waren wir aber angekommen, da war es irgendwie bei 3 Kilometern.
1: Oh.
4: Dann kann man aber auch noch, man kann, ja. Ist nicht gut, glaube ich, soll man nicht, aber ja.
1: Du bist seit 30 Jahren, dominierst du die Bühnen, auch die Comedy-Bühnen. Du bist einfach ein Urgestein dieser ganzen Szene und das als Frau. Und du warst das ja auch schon vor 30 Jahren. Als Frauen in diesem Bereich wirklich noch die Seltenheit waren. Ja. Kannst du dich an dein erstes Autogramm erinnern?
4: Ja, mein allererster kleiner Schnippel aus dem Bühnenauftritt war bei Nightwash damals in Köln, damals noch im Waschsalon, wo ich zum allerersten Mal auf die Bühne mit Solo-Stand-up ging und gedacht habe, was passiert denn, wenn jetzt keiner... Ich habe mir angefangen, Gedanken zu machen, das ist immer schlecht. Stand im Backstage, das Fenster war sehr, sehr klein und ich habe versucht, dadurch rauszukommen. Ja, und es ging nicht, es war wirklich zu klein.
2: Das geht Judith und mir noch vor jeder Sendung.
4: So. Ja, dann hat es aber alles irgendwie funktioniert und mein großer Bruder war da und hat zugeguckt und und das und ich war damals beim Dreisten 3, gab es ja schon, es gab Autogrammkarten gedruckt von Sat 1, wo auch unten, also es war ein Foto von mir drauf und unten stand auch mein Name gedruckt nochmal drauf. Und dann kam ein junger Mann, der wollte ein Autogramm, dann habe ich ihm das gegeben und geschrieben. Er saß dann neben meinem Bruder und sagte irgendwann zu meinem Bruder: Guck mal, wie geil, ich habe ein Autogramm von Annette Frier. Und das ist mittlerweile, ich liebe Annette.
1: Ihr seht euch aber auch ähnlich, oder? Ja.
4: Ich liebe diese Frauen, wir sind Schwestern im Geist und ich werde sehr gerne
2: mit ihr verwechselt. Björn Einhorn sagt, er hat das mit Rudolf Scharping auch.
4: Guck mal, das wäre für mich jetzt allerdings wirklich ungünstig, wenn man mich mit Rudolf Scharping auch
1: noch. Wobei Giovanni immer sehr gerne die Geschichte erzählt, wie er mit Sandra Maischberger verwechselt.
4: Oh, auch schön.
1: Ja, ja, ist auch eine schöne Geschichte.
2: Man kann alles noch toppen.
1: Es gab ja auch Zeiten in deiner Karriere, da bist du als Möhre aufgetreten,
4: ja,
1: was ich toll finde, weil ich baue auch gerne Möhren an. Mhm. Aber du bist am Ballermann aufgetreten, nicht im, ja, Gemüsebeet. Und du bist vor, ich glaube, 12 Jahren, wann war das nochmal, das Reunion mit dir und dem Ballermann?
4: Nee, das ist schon länger her, glaube ich. Ich habe es vor 14, also ich bin ja seit 14 Jahren, nee, es ist 12, ich habe schon.
1: Ich meine, es waren so 12, da bist
4: ja
1: du nochmal.
4: Ja, ich bin jetzt, genau, seit 12 Jahren mit meiner Band unterwegs, ne?
1: Ja.
4: Ich habe eine Band und das sind teilweise Jazzmusiker, also sind alles mega professionelle, sehr, sehr gute Musiker, weil ich von vornherein gesagt habe, wenn ich Quatsch machen will, auch mit Musik, brauche ich die richtig Guten auf der Bühne, weil sonst können wir nicht improvisieren, dann können wir nicht Quatsch machen. So, und die kommen aus dem Jazzbereich. Ich habe sie gebrochen jetzt über die Jahre, sagen wir, wie es ist. Und habe aber ganz am Anfang mal gesagt, dann fahren wir doch noch mal an den Ballermann, dann zeigt euch die Mutti mal, was sie früher gearbeitet hat. Das haben wir dann gemacht, es war auch ein sehr schönes Wochenende und ich habe da aber auch für mich festgestellt, uiuiui, das ist aber auch schon lange in Rente bei mir. Also das ist, es hat seine Berechtigung gehabt, es hat seine Zeit gehabt und es ist aber, das machen jetzt andere. Ich habe sehr viel über mich gelernt, ist auch, man glaubt es nicht, aber sehr viel Disziplin. Man tritt nachts um 3 auf, während um einen herum alle betrunken sind. Man ist selber natürlich nüchtern, weil man einen Job abliefert. Man lernt sehr, sehr gut, sich selber nicht mehr so ernst zu nehmen. Weil das tut das Publikum auch nicht. Und dann ist das so ein Gemisch. Und dann war es aber so, dass es für mich ganz klar war, schon von Anfang an, es ist nur eine Etappe. Ich habe großen Respekt vor allen, die das über Jahre machen und auch die Leute da unterhalten. Und ja, sollen sie da feiern. Es ging immer recht friedlich dazu. Friedlicher als auf vielen Scheunenfesten, die in Deutschland. Ne, die Leute waren im Urlaubsgefühl, alle haben sich gefreut. Aber das ist durch.
1: Also was bedeutet, auf dem Ballermann kann man dich nicht sehen, auch nicht in nächster Zeit. Nein. Aber sag kurz, was dein erster Tourort ist nächste Woche?
4: Nächste Woche fange ich in Düsseldorf an zu touren, im Savoy-Theater. Ich komme zwar aus Köln, aber ich bin total open-minded. Ich trete in Düsseldorf mit der Premiere auf. Das wird, glaube ich, sehr, sehr schön. Ich weiß noch nicht, was passiert, aber irgendwas wird schon passieren.
1: Leben und leben lassen.
4: So.
1: Mirja Böss.
4: Dankeschön.
3: Vielen Dank an Mirja und natürlich an alle anderen Gäste und an unser Bremer Publikum. Das war's. Ciao, auf Wiedersehen. Gute Nacht.
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6: Mit Falco Puppe, guten Abend. Mehr als 4000 Menschen demonstrieren in Bremen gegen rechts. Parteien in Niedersachsen beenden ihren Wahlkampf. Werder Bremen spielt in Köln. Das Wetter am Abend und in der Nacht. Dicht bewölkt und oft nass, Tiefstwerte bei 15 Grad. Am Bremer Hauptbahnhof geht jetzt eine Kundgebung gegen rechts zu Ende. Aktueller Anlass war der Wahlsieg der AfD in Sachsen-Anhalt am vergangenen Sonntag. Zu der Demo in Bremen aufgerufen hatten mehrere Initiativen. Aus der Nachrichtenredaktion Katrin Martens.
7: Ab 17 Uhr gab es verschiedene Redebeiträge. In der Spitze versammelten sich nach Angaben der Polizei bis zu 4.500 Menschen vor dem Bahnhof. Es gab keine Zwischenfälle. Die Stimmung war friedlich, so die Polizei. Das Bündnis hat die Bremer Politik aufgerufen, Konsequenzen aus dem Erfolg der AfD zu ziehen. Eine Forderung dabei ist, Flüchtlinge nicht mehr aus Bremen nach Sachsen-Anhalt umzuverteilen. In mehr als 35 Städten in ganz Deutschland gab es im Laufe des Tages Demos. Allein in Hamburg versammelten sich am Nachmittag 25.000 Menschen. Unter dem Motto Zeit zum Handeln, Freiheit muss verteidigt werden, zogen die Demonstrierenden durch die Innenstadt.
6: Im Endspurt vor den Kommunalwahlen in Niedersachsen haben die Parteien ihren Wahlkampf beendet. Etwa 6,3 Millionen Menschen sind morgen aufgerufen, ihre Bürgermeister, Landräte und Kommunalvertretungen zu bestimmen. Zur Wahl zugelassen sind 26 Parteien. Neben ihnen treten örtliche Wählergruppen und Einzelkandidierende an. Ein Jahr vor der nächsten Landtagswahl in Niedersachsen gelten die Ergebnisse auch als Stimmungstest, in dem von rot-grün regierten Land. Nach dem versuchten Drohnenanschlag auf den Flughafen Leipzig-Halle Anfang August führen die Ermittlungen offenbar direkt zum russischen Militärgeheimdienst. Das berichtet die Welt am Sonntag. Einzelheiten von Christoph Titz.
8: Bei dem Verdächtigen handelt es sich um eine Person aus Russland, berichtet die Zeitung unter Berufung auf die Ermittler. Er habe die Vorbereitung organisiert. Der Mann soll über die Türkei nach Berlin gereist und später vom Hauptstadtflughafen BER nach Serbien geflogen sein. Den Ermittlern sei seine Verbindung zum russischen Geheimdienst bei der Einreise bekannt gewesen, er sei aber nicht observiert worden. Der Mann hält sich demnach inzwischen wieder in Russland auf. Am Abend des 4. August war auf dem Flughafen Leipzig-Halle eine mit Sprengstoff beladene Drohne nahe einer ukrainischen Antonov-Transportmaschine entdeckt und entschärft worden.
6: Am dritten Spieltag der Fußball-Bundesliga ist Werder Bremen zu Gast in Köln. Die Partie läuft seit gut einer halben Stunde. Für uns verfolgt Axel Posizki das Spiel.
9: Werder Bremen liegt mit 0:1 im Hintertreffen. In der 11. Spielminute ging der FC durch Lindenmeiner in Führung. Ein Flachschuss von der 16-Meter-Strafraumkante. Keine Chance für Werders Torhüter Karl Hein, der 5 Minuten vorher großartig pariert hat. Und zwar einen Handelfmeter, den es gegen Werder gab. Thijs Dalinger, der Niederländer, schoss und Karl Hein tauchte in die linke untere Ecke ein und hielt den Elfmeter bravourös. Werder Bremen verpennte die Anfangsphase dieser Begegnung komplett. Jetzt allerdings haben sie das Spiel einigermaßen ausgeglichen gestalten können, sind jetzt im Angriff, der allerdings auf der rechten Seite verpufft. Werder liegt mit 0:1 im Hintertreffen beim 1. FC Köln.
6: Heute bereits gelaufen sind diese Spiele: Dortmund-Paderborn 3:0, Hoffenheim-Stuttgart 2:1, Freiburg-Mönchengladbach 5:0, Augsburg-Leverkusen 2:2 und Mainz-Frankfurt 1:3. Morgen spielt Leipzig gegen Hamburg und Elversberg empfängt Bayern München. Die deutschen Basketballerinnen haben den Einzug ins WM-Finale verpasst. Das Team musste sich dem Favoriten Frankreich klar geschlagen geben mit 64:86. Sie spielen jetzt beim Heimturnier in Berlin um die Bronzemedaille. Am Sonntag bekommen sie es mit dem Verlierer des zweiten Halbfinales, USA gegen Spanien, zu tun. Und das waren die Nachrichten mit Falco Puppe.
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10: Dichte Wolken ziehen sich vor den Rest Sonne heute Abend. An der Küste kann es auch regnen und das bei 17 bis 18 Grad. In der Nacht weitere dichte Wolken, die Schauer mit sich bringen, teils lang anhaltende Regenfälle. Und es wird aber nur unwesentlich kälter, 15 bis 17 Grad. Morgen am Sonntag dann weiter stellenweise schauerartige Regenfälle. Im Verlauf des Tages lockert es zunächst auf, auch mit Sonne, bis dann wieder Wolken und auch Regen übernehmen. Temperaturen morgen 19 Grad auf den Inseln, 20 Grad in Wiefel, Stede und 21 Grad in Bremen und Achim.
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10: Da habe ich keine Meldungen für Sie, wünsche einfach nur gute Fahrt.
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10: Einen wunderschönen guten Abend und gestern ging's los. Unser Women in Emotion Festival hat begonnen. Mehrere Konzertabende, immer von Musikerinnen. Sarah Jane Morris und ihre Band haben den Auftakt gemacht gestern in der Music Hall Worpswede. Und es war ein wirklich wunderschöner Abend mit ganz vielen weiteren großen Musikerinnen im Geiste mit auf der Bühne. Sarah Jane Morris, die nennt ihr Projekt nämlich Sisterhood und sie verneigt sich mit Songs vor Größen wie Aretha Franklin, Bonnie Raitt, Patti Smith oder Kate Bush. Und das größte Idol für Sarah Jane Morris, die 67-jährige Britin, ist Janis Joplin. Und unsere Live-Aufnahme von gestern Abend gibt's jetzt, den Song für Janis, Tomorrow Never Happens, Sarah Jane Morris.

0: Marcus Bonfanti.
1: Gestern Abend live in der Music Hall, Tomorrow Never Happens von Sarah Jane Morris, ihr Song über Janis Joplin. Der ganze Abend stand im Zeichen von ganz großen Musikerinnen, von denen sich Sarah Jane Morris verneigen möchte mit ihrem Projekt Sisterhood. Marcus Bonfanti, ihren Gitarristen, hat sie gerade schon selbst angekündigt. Dazu war noch Tony Remy mit dabei, mit dem sie die Songs auch schreibt. Und Henry Thomas am E-Bass, der Einzige, der hin und wieder seinen Stuhl verließ, um dann ein bisschen kleine Tanzeinlagen einzulegen. Man muss dazu wissen, Sarah Jane Morris hat sich tatsächlich leider einen Dorn in den Fuß gelaufen gehabt. Deswegen war sie nicht ganz so gut zu Fuß. Ansonsten ist die 67-jährige Britin schon noch ziemlich aktiv auf der Bühne. Gestern musste sie das Ganze sitzend machen, hat aber wunderbar funktioniert. Sie blickt auf über 40 Jahre Musikkarriere schon bereits zurück und hat gestern unser Women in Emotion Festival eröffnet. Nächste Woche geht es weiter und da kommt eine Band, die ist noch nicht so lange aktiv, hat sich in der Jugend gegründet, die norwegische Gruppe Websestic. Das sind vier junge Musikerinnen aus Bergen in Norwegen und Hanna Ziritz, die Sängerin und Gitarristin, erzählt, dass die Band sich gegründet hat, nachdem sie und Bassistin Agnes Kierulf auf einem Konzert der Band Rassica waren.
2: We got to meet the band like afterwards. They asked us, so do you play any instruments? Do you play in a band? And we were like, yeah, we play in brass band, but that wasn't quite as cool because we really wanted to say, yeah, we play in a band, we play guitar and stuff. So after that meeting, Agnes was like, we have to start a band. We have to do it right now.
1: Und das haben sie dann auch gemacht, noch zwei Mitstreiterinnen gefunden und Websestic gegründet. Nächste Woche kommen sie ins Festival. Jetzt hören wir sie erstmal mit dem Song Drömmerjäg.

0: 4 junge Musikerinnen aus Bergen in Norwegen, die eher introvertiert sind, aber dennoch eine Punk-Attitüde haben. So beschreiben sich Websestic selbst. Und ich finde die Musik wirklich spannend, was diese 4 jungen Frauen machen, denn da sind so viele verschiedene Einflüsse drin. Ein bisschen jazzy ist das Ganze, dann eben auch punkig, dann wieder so eher was Indie-Rock-artiges und dann dieses fast elfenartig mystische im Gesang, was dann so ein bisschen auch so was sphärisch-skandinavisch-typisches hat. Und Hanna Zieritz, Sängerin und Gitarristin von Websestic, die sagt auch, ja, sie wollen auch, wenn sie Songs schreiben, möglichst aus allen möglichen Einflüssen schöpfen und eben nicht sich auf ein Genre festlegen.
1: We are not like, okay, let's sit down, now we want to write a jazzy song. It's not that way at all. It's just like you get inspired by a lot of different types of bands and artists and, oh wow, that one thing in that one song is so cool that it would be so fun to take that with us in some song. It's very intuitive and not like forced, we have to do this and that. Whatever feels right and inspiring for us.
0: Also sehr intuitives Songwriting und alles, was sich eben in dem Moment richtig anfühlt, das setzt die Band dann eben zusammen auch um. Und das können Sie live erleben, denn Websestic sind Teil unseres Women in Emotion Festivals. Sie spielen nächste Woche am 17. September, dem Donnerstag, im Kito in Bremen-Vegesack. Am 18. September spielen sie dann im Pferdestall in Bremerhaven und am 19. September im Rathaus Stur gleich 3 Gigs für Websestic. Und gestern ist die erste Single ihres Debütalbums erschienen. Bisher gab es nur ein paar Songs auf einer EP. Das Debütalbum kommt noch raus, aber die erste Single, die können wir jetzt gemeinsam hier quasi als Radiopremiere hören. Und die heißt Fucking Gudine. Ich übersetze mal frei, verdammte Göttin.

Ich sage Ihnen, lassen Sie sich das nicht entgehen, diese junge norwegische Band zu sehen, während Sie noch ganz am Anfang Ihrer Karriere stehen. Websestic waren das gerade. Fucking Gudine. Nächste Woche 3 Termine in unserem Women in Emotion Festival. Mehr Informationen dazu finden Sie auf bremen2.de und Karten bekommen Sie bei den jeweiligen Spielstätten der Konzerte. Nun der Verkehrsservice. Vorsicht bitte auf der A27 Bremen Richtung Bremerhaven. Zwischen Bremen-Sebaldsbrück und Bremen-Fahr stehen auf der Fahrbahn abgestellte Fahrzeuge. Und jetzt kommen wir von einer Band, die auf Norwegisch gesungen hat, zu einer Band, die auch aus Norwegen kommt, aber überhaupt nicht singt, nämlich dem Hedvig Mollestad Trio. Die sind auch Teil unseres Women in Emotion Festivals. Sie spielen nächste Woche Dienstag am 15. September im Schlachthof Bremen. Und es ist nicht der erste Auftritt für Hedvig Mollestad im Women in Emotion Festival. 2012 hatten sie ihren allerersten Deutschlandauftritt tatsächlich auch in genau dieser Reihe. Und aus dem Mitschnitt von da hören wir jetzt das Stück Gun and the E-Kid. Hier ist das Hedvig Mollestad Trio.

Ein Gitarrenorkan, das Hedwig-Mollister-Trio Gun and the E-Kid aus ihrem Konzert von 2012, als sie das erste Mal in Deutschland waren. Und nächste Woche Dienstag spielen sie im Schlachthof Bremen im Rahmen von Women in Emotion, unserem Festival, das Frauenmusikerinnen aller möglicher Genre featured. Und das ist genau das Schöne an diesem Festival, dass es genremäßig eben sehr breit aufgestellt ist. Von Jazz über Folk zu Soul und Rock. Und jetzt kommen wir zu einer, die eher so unter dem Begriff Singer-Songwriter gefasst werden kann. Melody Poole, australische Musikerin mit einer wahnsinnig facettenreichen Stimme, die von ganz sanft explosionsartig zu kraftvoll ausufernd wechseln kann. Und Melody Poole, sie spielt am 23. September im Kito in Bremen-Fegesack mit ihrem musikalischen wie Lebenspartner Chris Dale. Und wir hören sie jetzt mit dem Stück Unbreakable Chain. Melody Poole.

0: Letztes Jahr habe ich sie im Litfaß Bremen auf dem Ostertorsteinweg live gesehen, Melody Pool. Und ich war wirklich begeistert. Sie ist eine ganz tolle Musikerin und am 23. September kommt sie ins Kito im Rahmen von Women in Emotion. Und gleich wird Soli hier, aber erst noch das hier.
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0: Ja, die Temperaturen, die sind alles andere als Soli, muss ich ehrlich sagen. Dichte Wolken und eigentlich überhaupt gar keine Sonne mehr heute Abend. Na gut, es ist ja auch schon fast 20 Uhr, aber es kann dazu auch noch viel regnen bei 17 bis 18 Grad. In der Nacht weiterhin dichte Wolken, die Schauer mit sich bringen. Teils auch viel Regen in der Nacht und morgen am Sonntag dann auch viele Regenfälle. Erst im Verlauf des Tages klart es ein bisschen mehr auf, aber dann kommt wieder der Regen und haut sozusagen ein Klump. 19 bis 21 Grad werden es dann morgen am Sonntag.
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0: Da habe ich eine Meldung für Sie. Vorsicht bitte auf der A27 Bremen Richtung Bremerhaven. Zwischen Bremen-Sebaldsbrück und Bremen-Fahr stehen auf der Fahrbahn abgestellte Fahrzeuge.
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0: Moin, gleich widmen wir uns einem der ganz großen mit seinem vielleicht größten Album, Stevie Wonder. Der kommt nämlich für 2 Konzerte nach Deutschland. Zunächst hören wir aber die britische Band Mama's Gun. Die kommen auch nach Deutschland am 26. September in die Music Hall Worpswede. Und ich bin mir 100%ig sicher, dass Andy Platz und Co. auch eine wahrscheinlich ziemlich abgegrabbelte Version von Songs in the Key of Life in ihrem Plattenregal stehen haben, weil sie dieses Album so oft gehört haben. Jedenfalls könnte der Sound von Mama's Gun darauf schließen lassen. Hier sind sie mit Joy, was sie bestimmt am 26. September in Worpswede auch spielen werden.

Mama's Gun, Joy von ihrem aktuellen Album Dick, und mit dem sind sie am 26. September in der Music Hall Worpswede. Und ja, sie haben es bestimmt gehört, der Einfluss von Stevie Wonder, der ist eigentlich unüberhörbar, und Stevie Wonder kommt nochmal auf Tour. Zwei Konzerte spielt er in Deutschland, am 24. Oktober in Hannover und am 26. in Köln. Ganz wenige Karten gibt es tatsächlich dafür noch, jetzt müssten sie sich aber sehr beeilen, um da noch welche zu bekommen. Der Run auf die Karten, der war wirklich immens. Und was wird Stevie Wonder spielen? 50 Jahre Songs in the Key of Life. Das Album ist 1976 rausgekommen. Es ist eins der besten Doppelalben der Musikgeschichte. Immer wieder hat man es bei Doppelalben ja so, dass man denkt, ja, das Album ist toll, aber so ein paar Songs weniger hätten es auch getan und dann wäre es ja vielleicht auch mit einer Scheibe hingekommen. Bei Songs in the Key of Life sind sich eigentlich alle einig. Da gibt's keinen Song, den man streichen könnte. Und es geht großartig los, nämlich mit Love's in Need of Love Today. Und ich glaube, dieser Song, der hilft sowieso derzeit sehr, denn diese Welt, die braucht auf jeden Fall ganz viel Liebe und dementsprechend braucht sie auf jeden Fall auch ganz viel Stevie Wonder.

0: Das sind wirklich mehr als zeitlose Klassiker. Es sind Songs, die ganz, ganz, ganz tief ins Herz gehen, weil sie genau dafür gemeint sind. Die Songs von Stevie Wonder vom Album Songs in the Key of Life. 1976 rausgekommen, ein Meilenstein der Musikgeschichte. Geringer habe ich es nicht. Und Stevie Wonder ist nicht nur ein großartiger Musiker, sondern für ganz, ganz viele natürlich auch eine Identifikationsfigur, ein Vorbild, jemand, zu dem man aufblickt, jemanden, der so viel geschafft hat, so viele Wege geebnet hat, dass man sich gar nicht vorstellen kann, dass er eines Tages vielleicht nicht mehr da sein könnte. Letztes Jahr haben wir von Bremen 2 ein Konzert mit Sullivan Fortner, dem US-amerikanischen Jazz- und Blues-Pianisten, geführt. Und er hat Folgendes nämlich tatsächlich auch über Stevie Wonder gesagt.
1: I have a running joke with a friend of mine. We say, we need to wrap him up in like bubble paper and store him in the refrigerator. Because we cannot lose Stevie Wonder.
0: Wir können Stevie Wonder nicht verlieren, sagt Sullivan Fortner. Jetzt können wir ihn aber erstmal noch erleben. Wie gesagt, ein paar wenige Karten gibt es für die Konzerte in Hannover und in Köln im Oktober noch. Und jetzt gibt es vom Album noch einen weiteren Song, nämlich Sir Duke für den großen Duke Ellington. Denn auch Stevie Wonder hat sich vor anderen verneigt.

Sir Duke von Stevie Wonder. Übrigens mehr Soul hier in den Sounds of Bremen 2 gibt's gleich nach 20 Uhr. Dann aber auch Soul aus Vietnam. Und bevor wir mit der Geschichten rund um Stevie Wonder weitermachen, eben der Verkehrsservice, nämlich Vorsicht bitte in beiden Richtungen auf der A28 Oldenburg-Leer zwischen Arnamer und Bad Zwischenahn-West sind Personen auf der Fahrbahn. 25 Grammys hat Stevie Wonder gewonnen und Mitte der 70er, da hatte er wirklich einen Run auf die Grammys, vor allem für Album des Jahres. Das gab es nämlich für Inner Visions 74, dann gab es das 75 für 76 hat er nichts rausgebracht, darüber hat sich Paul Simon dann gefreut und 77 dann eben für Songs in the Key of Life, wovon wir ja gerade zwei Songs gehört haben. Gegen ihn angetreten ist damals Peter Frampton mit seinem Live-Album Frampton Comes Alive und sicherlich hätte Frampton mit diesem großartigen Live-Werk den Grammy bekommen, aber Stevie war einfach unschlagbare Konkurrenz. Damit Frampton aber hier jetzt nicht ganz leer ausgeht, hören wir ihn mit seiner legendären Talkbox-Gitarre aus diesem Konzert. Show me the way, Peter Frampton.

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1: Guten Morgen, Berlin. Du kannst so hässlich sein.
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7: Ein Tipp von Jens Schellers. Und das hier ist Jason Moran. Der spielt am 5. Oktober im Sendesaal Bremen. Einer der großartigsten US-amerikanischen Jazzpianisten, die wir derzeit haben. Hier mit Band Blue Blocks. Da ist er dann solo am Klavier. Und gleich nach den Nachrichten gibt's vietnamesischen Soul und Tom Waits in Bremen. Aber jetzt erstmal Jason Moran, 5. 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
1: Mit Falco Puppe, guten Abend. Mehr als 4000 Menschen demonstrieren in Bremen gegen rechts. Parteien beenden ihren Wahlkampf in Niedersachsen. Werder Bremen spielt in Köln. Das Wetter endet dicht bewölkt und oft nass, Tiefstwerte bei 15 Grad. In Bremen und rund 40 weiteren deutschen Städten haben heute zehntausende Menschen gegen rechts demonstriert. Aktueller Anlass war der Wahlsieg der AfD in Sachsen-Anhalt. Zu der Kundgebung am Bremer Hauptbahnhof versammelten sich laut Polizei bis zu 4500 Menschen. Katrin Martens.
2: Es gab keine Zwischenfälle. Die Stimmung war friedlich, so die Polizei. Das Bündnis hat die Bremer Politik aufgerufen, Konsequenzen aus dem Erfolg der AfD zu ziehen. Eine Forderung dabei ist, Flüchtlinge nicht mehr aus Bremen nach Sachsen-Anhalt umzuverteilen. In mehr als 35 Städten in ganz Deutschland gab es im Laufe des Tages Demos. Allein in Hamburg versammelten sich am Nachmittag 25.000 Menschen. Unter dem Motto Zeit zum Handeln, Freiheit muss verteidigt werden, zogen die Demonstrierenden durch die Innenstadt.
1: Vor den Kommunalwahlen in Niedersachsen haben die Parteien ihren Wahlkampf beendet. Rund 6,3 Millionen Menschen können morgen Bürgermeister, Landräte und Kommunalvertretungen wählen. Zur Wahl zugelassen sind 26 Parteien. Die Ergebnisse gelten auch als Stimmungstest für die rot-grüne Landesregierung vor der Landtagswahl im kommenden Jahr. Am dritten Spieltag der Fußball-Bundesliga ist Werder Bremen zu Gast in Köln. Für uns verfolgt Axel Posizki das Spiel.
3: Werder Bremen hatte eben vor wenigen Momenten das 1:1, den Ausgleich hier in Köln erzielt. Niklas Füllkrug war es nach einer Ecke. Der Spanier Tschucki, als er im Nachschuss den Ball über die Linie drückte, mittlerweile vollkommen verdient. Jetzt allerdings Köln mit einer Riesenchance. Karl Hein wehrt den Ball auf der Linie ab. Es ist ein hektisches, es ist ein gutes, es ist ein spannendes Fußballspiel hier in Köln. Werder hatte die Anfangsphase komplett verschlafen, aber ab der 20. Minute hatten die Bremer den Fuß in der Tür. Aktueller Spielstand Werder in Köln 1:1.
1: Heute bereits gelaufen sind diese Spiele: Dortmund-Paderborn 3:0, Hoffenheim-Stuttgart 2:1, Freiburg-Mönchengladbach 5:0, Augsburg-Leverkusen 2:2 und Mainz-Frankfurt 1:3. Morgen spielt Leipzig gegen Hamburg und Elversberg empfängt Bayern München. Die deutschen Basketballerinnen haben den Einzug ins Endspiel der WM verpasst. Das Halbfinale gegen Favorit Frankreich endete 64:86. Beim Heimturnier in Berlin spielt die deutsche Auswahl nun morgen um die Bronzemedaille. Gegner ist der Verlierer des zweiten Halbfinals, USA gegen Spanien, das jetzt beginnt. Und das waren die Nachrichten mit Falco Puppe.
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4: Eine regnerische Nacht steht uns bevor. Immer wieder dichte Wolken, die oft Schauer mit sich bringen, bei 15 bis 17 Grad. Morgen am Sonntag ebenfalls eher durchwachsenes Wetter, ein Mix aus Sonne, Wolken und Regen. Und das bei 19 bis 21 Grad. Anfang der Woche, da legen sich dann aber die Schauer so etwas und es wird ein ganz hübscher Wochenauftakt.
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4: Da habe ich tatsächlich in diesem Moment keine Meldung mehr. Gute Fahrt.
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4: Moin und bitte einmal durch die Security, Ticket und Reisepass bereithalten. Wir heben ab nach Vietnam. Die Band Saigon Soul Revival hat ein neues Album draußen. Die verbinden vietnamesische Musiktradition und Gesang auf Vietnamesisch mit Soul- und Surfrock-Sound, wie er auch schon in den 60ern tatsächlich in Vietnam en vogue war. Und das klingt genial frisch, was die Band da so macht. Und Sängerin Nguyen An Minh sagt den Titel des Songs, den wir jetzt hören, mal selbst an.
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4: Das heißt hübscher Bambus.

0: Das ist ganz moderne Musik aus Vietnam von Saigon Soul Revival. So heißt die Band, die es sich zur Aufgabe gemacht hat, den Sound, der in den 60er und 70er Jahren in Vietnam sehr populär war, wieder neu aufleben zu lassen. Tatsächlich wurde dort viel Soul und Surf Sound gehört, hatte natürlich auch mit dem Einfluss der US-Amerikaner und den Schrecken des Vietnamkriegs zu tun. Aber sie haben daraus ihren eigenen Stil kreiert und Saigon Soul Revival setzen eben auf klassische Soul- und Surfrocks Zutaten, aber auch auf vietnamesische Sounds. So benutzen sie zum Beispiel eine Trung, das ist ein Bambus-Xylophon aus den vietnamesischen, aus dem vietnamesischen Gebirge, oder auch eine Chao Truc, das ist eine Bambusflöte, und so verbinden sie eben sozusagen den westlichen Sound und die vietnamesische Tradition. Das neue Album von ihnen heißt John Ta Ve, das heißt so viel wie The Place We Return To, also der Ort, an den wir zurückgehen, und es beschäftigt sich eben viel mit der Frage danach, wo kommen wir eigentlich her? Und wir hören von ihnen jetzt noch ein weiteres Lied, und die Ansage des Titels überlasse ich wieder der Sängerin höchstpersönlich.
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0: Ich hätte es nicht besser sagen können.

die Band Saigon Soul Revival und ihr neues Album heißt John Tavé und sie kommen damit auch nach Deutschland. Am 30. Oktober beispielsweise spielen sie auf der MS Stubnitz in Hamburg. Der Sound von Saigon Soul Revival, der erinnert mich auch ein bisschen an das, was die niederländische Band Nusantara Beat macht. Die haben nun keine vietnamesischen Wurzeln, sondern indonesische. Aber der Ansatz ist ein ähnlicher. Man verbindet westliche Musiktraditionen, vor allem Soul und Funk, mit Musiktradition aus dem eigenen Land. Und bei Nusantara Beat ist das eben Indonesien. Entsprechend wird auch auf Indonesisch gesungen. Und wir hatten sie ja dieses Jahr auf der Breminale auf unserer Bremen 2 Bühne. Das Konzert, das wir mitgenommen haben, das werden wir hier in Sounds and Concert am 7. Oktober ausstrahlen. Jetzt gibt's aber einen Vorgeschmack und dann werden Sie gleich die Verbindung zu Saigon Soul Revival auf jeden Fall hören. Hier nun mitsingen auf Indonesisch auf der Breminale Kota Bandung Nusantara Beat.

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1: Nusantara Beat live auf der Breminale dieses Jahr und das ganze Konzert, das können Sie hören am 7. Oktober hier auf Bremen 2 in der Sendung Sounds in Concert, immer samstagabends 22 Uhr. Hier in den Sounds machen wir nun weiter, auch mit Live-Musik, und wir gehen aber weit, weit, weit zurück in der Zeit, und zwar zu Tom Waits, der tatsächlich am 26. April 1977 in der Bremer Postaula zu Gast war. Da waren gerade seine Alben Nighthawks at the Diner und Small Change draußen. Tom Waits war noch nicht der große Name, der er heute ist, aber es war schon abzusehen, dass aus diesem Mann mit dieser Reibeisenstimme, mit diesem wirklich ganz, ganz besonderen Organ ein Weltstar werden wird. Nicht alle haben unbedingt verständnisvoll reagiert auf diese doch sehr eigene Musikdarbietung, aber wenn wir es mit heutigen Ohren und mit dem Wissen, was Tom Waits für eine Legende ist, hören, dann ist es einfach nur großartig, dem Song zum Beispiel Emotional Weather Report zu lauschen in der Live-Version. 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

1977 live in Bremen, Tom Waits, Emotional Weather Report in der Postaula aufgenommen von Radio Bremen. Ob Tom Waits jemals wieder nach Bremen kommen wird, zweifelhaft, aber nichtsdestotrotz können Sie Tom Waits live erleben und zwar morgen Abend 19 Uhr in der Bremer Shakespeare Company. Da haben sich nämlich Sven Panne, bekannt für seine Rio Reiser Interpretation, und der Theatermacher Marc von Hennig zusammengetan als Thomas Wartet. Tom Waits, Thomas Wartet. Und sie haben Songs von Tom Waits übersetzt auf Deutsch, das hat Marc von Hennig gemacht, und sie interpretieren sie am Klavier und mit Stimme. Und Marc von Hennig war so nett, mir eine Kostprobe, eine Demoaufnahme zukommen zu lassen, damit sie wissen, wie das klingt. Ich finde, es hat seinen ganz eigenen Reiz, wenn die Tom Waits Songs auf Deutsch erklingen. Ich lass dich niemals mehr los, so hab's ich jetzt mal übersetzt. Never Let Go heißt es eigentlich vom Album Orphans von Tom Waits. Hier ist Thomas Wartet, morgen 19 Uhr live in der Bremer Shakespeare Company.

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0: Thomas wartet, Tom waits, auf Deutsch, morgen Abend 19 Uhr in der Bremer Shakespeare Company. Sven Panne und Marc von Henning zusammen. Marc von Henning hat dort auch noch ein eigenes Stück laufen, Unruhe am Rand der Schöpfung. Kann ich sehr empfehlen, schönes Stück. Und morgen bieten sie eben ihre Version von Tom waits auf Deutsch an. Klingt, finde ich, vielversprechend, und für all diejenigen, die mal verstehen wollten, worüber dieser Tom Waits da eigentlich singt, das wäre eine Möglichkeit, mal gute Übersetzungen zu bekommen.
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0: Eine durchwachsene Nacht mit immer wieder Regen und vielen Wolken liegt vor uns, das bei 15 bis 17 Grad. Morgen am Sonntag dann zunächst eher grau und wolkig, immer wieder auch mit Regen. Dann kommt die Sonne aber hier und da auch mal durch, bis dann am Nachmittag eher wieder die Wolken und der Regen übernehmen. Die Höchstwerte, die reichen morgen von 19 Grad auf den Inseln, 20 Grad in Bad Zwischenahn bis zu 21 Grad in Bremen und Langwedel.
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0: Da habe ich keine Meldungen für Sie und wünsche Ihnen einfach nur gute Fahrt und gute Ankunft.
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0: Moin, sitzen drei Produzenten zusammen in London, stecken die Köpfe zusammen, schmeißen ihre Einflüsse aus Afrobeats, Soulmusik, Trip-Hop und Drum and Bass zusammen und heraus kommt Ibibio Sound Machine. Und das sechste Album dieser Band seit 2010 heißt Chopping Mountain, ist gestern ganz frisch erschienen. Und Burning in Lagos, das ist ein Titel, der deutlich zeigt, wie sehr sie von der Afrobeat-Tradition der 70er von Fela Kuti und Tony Allen aus Nigeria inspiriert sind. Hier ist Ibibio Sound Machine.

Burning in Lagos von Ibibio Sound Machine. Chopping Mountain heißt das neue Album dieser britischen Gruppe. Und ganz, ganz wichtig für den Sound von Ibibio Sound Machine ist die Sängerin Ino Williams. Sie wurde zwar in London geboren, sie ist aber in Nigeria aufgewachsen. Ihre Familie stammt auch aus Nigeria. Und die Mutter von Ino Williams, die wiederum spielt ebenfalls dann eine ganz, ganz wichtige Rolle. Denn die hat der jungen Tochter ganz viele Geschichten mitgegeben über die Zeit in den 70ern und 80er Jahren, als insbesondere so Musiker wie Fela Kuti und seine Bands Africa 70 oder Egypt 80 Afrobeat mit gesellschaftspolitischer Botschaft, mit Wut im Bauch, aber Funk in den Füßen gemacht hat. Und das bringt Ino Williams mit zu Ibibio Sound Machine. Und das neue Album ist wirklich ganz fantastisch gut geworden, denn es möchte sozusagen Positivität in einer schweren Zeit liefern und sagen, wenn wir den Kopf gemeinsam hochhalten, dann können wir es auch schaffen, das Schlimmste noch abzuwenden. Hier ist ein weiterer Titel, River Don't Rush, Ibibio Sound Machine.

0: IBB Sound Machine aus London, River Don't Rush, Chopping Mountain heißt das neue, das sechste Album, das gestern am Freitag erschienen ist. Sie hören die Sounds auf Bremen 2 und hier machen wir ja auch gerne den ein oder anderen musikalischen Spagat, einen Wechsel im Ausfallschritt und das machen wir auch jetzt, denn die neue Platte von Lamb Chop, die hat mit IBB Sound Machine so gar nichts zu tun und sie hat auch gar nichts zu tun mit der letzten Lamb Chop Platte. Weg wieder von eher elektronischen Sounds hin zu ganz, ganz reduziertem Sound, wo die Stimmen im Vordergrund stehen. Punching the Clown, Lamb Chop.
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0: Hat fast was Sakrales, oder? Lamb Chop waren das. Punching the Clown, so heißt auch das neue Album. Ja, und Lamb Chop, das ist das Projekt des US-amerikanischen Sängers und Songschreibers Kurt Wagner. Der kommt aus Nashville. Und das Album ist ganz anders als viele andere Alben, die Lamb Chop rausgebracht hat. Kein Post-Rock mehr, kein Soul mehr, kein Electropop. Die einzige Konstante in eigentlich der ganzen Karriere von Kurt Wagner ist, dass er immer sehr gewitzte Texte schreibt. Und Eva Garte hat Kurt Wagner getroffen und sich mit ihm über dieses besondere Album Punching the Clown unterhalten.
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2: Country und Soul für Indie-Rock-Fans, damit sind Lamb Chop in den 1990er Jahren gestartet. Seither hat die Band aus Nashville ihren Sound mehrfach deutlich verändert, zuletzt Richtung Elektropop. Ihr aktuelles Album Punching the Clown klingt nun wieder komplett anders. Kurt Wagner, einziges ständiges Mitglied der Band, hat sich dafür von der sakralen Musiktradition des Lined Out Singing inspirieren lassen.
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2: Das Resultat ist ein Album mit einer ungewöhnlichen und gewissermaßen minimalistischen Instrumentierung. Lediglich Stimmen, Gitarre und Banjo. Dass dieses sehr eigenwillige Konzept manche Lamb Chop-Fans vergraulen könnte, daran denkt Kurt Wagner während des kreativen Prozesses aus Prinzip nicht.
3: I don't really worry about the reception part at that point. I'm really just more about trying to create something that satisfies a sound that I'd never heard before or wanted to explore. A scientist sets up a hypothesis and then he does experiments. And that was how I sort of go about what I do.
2: Ihm gehe es darum, zu experimentieren, Klänge zu kreieren, die ihn selbst faszinieren, die er so noch nie gehört hat. So auch auf Punching the Clown. Gleich mit zwei Chören hat Kurt Wagner für das Album zusammengearbeitet. Er habe es als sehr wohltuend empfunden, die vielschichtigen Stimmen des Chores um sich zu spüren, habe sich in diesem Klangraum aufgehoben und geborgen gefühlt.
3: It's a very surround sound kind of experience when you work with the choir, because of all the varieties of the voice that are involved. And if you're singing with them live, they usually are surrounding you literally, you know, you're enveloped in their sound.

0: nicht alleine zu singen. Doch seine Mitmusiker konnte er dafür meist nicht gewinnen, da sie keine Sänger waren.
1: I was never able to really encourage people that I was working with, because they weren't singers per se. So I was always a little like, well, a little lonely. I needed a little buddy, and that's when I started using the electronic like sound and voice processing of my voice, because it created another entity that I could sing along with, a little friend.
0: Um sich beim Singen nicht so alleine zu fühlen, hat Kurt Wagner auf früheren Lamb-Chop-Alben behelfsmäßig digitale Effekte genutzt, um seine Stimme zu vervielfältigen und so quasi weitere Gesangsstimmen zu kreieren. In jungen Jahren hat Kurt Wagner Malerei und Bildhauerei an den Kunsthochschulen von Memphis und Bozeman studiert. Der Do-it-yourself-Ethos des Punk hatte es ihm angetan. Heutzutage arbeitet er mit klassisch ausgebildeten, hochvirtuosen Musikern bzw. Sängern und Sängerinnen zusammen. Trotzdem habe sich seine Herangehensweise ans Musikmachen nicht verändert, sagt er.
1: I don't think anything's changed as far as the way I approach what I do. The people I work with is always changing, and there's a reason we work together and we share a similar aesthetic, or we're just friends. And the understanding of working with a friend as opposed to a stranger is rewarding. And I'm looking for those kind of experiences, and that's how I started out. I just got together with friends, we made music together, no aspirations of anything, no, you know, anything that happened was a surprise to us. And all we did was like, well, let's make more of it.
0: Freunde, die zusammenkommen und gemeinsam Musik machen. So fing es an und so ist es für Kurt Wagner alias Lamb Chop bis heute. Künstlerisch erfindet er sich vielleicht mit jedem Album neu, aber seine Werte und die Philosophie hinter seiner Musik, die sind stabil wie eh und je.
2: Geht doch nichts über schön miteinander harmonierende Stimmen. Ich vergate über das neue Album von Lamb Chop namens Punching the Clown. Und jetzt hat Florian Bentsch auch noch einen Tipp.
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2: Ein Tipp von Florian Bentsch und... jetzt gewöhnen wir uns schon mal an lange Songs. Hier kommt die neue Single von Peter Gabriel, Looking for the Happy. Denn gleich nach den Nachrichten habe ich einen weiteren langen Song für Sie, nämlich von Steven Wilson, dessen neue Single. Aber jetzt eben erstmal Gabriel mit seinem Song über die Verbindung von Technologie und Natur und den Menschen mittendrin. Looking for the Happy.

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1: Mit Falko Puppe, guten Abend. Über 4000 Menschen demonstrieren in Bremen gegen Rechtsextremismus. Parteien in Niedersachsen beenden ihren Wahlkampf. Werder Bremen holt einen Punkt in Köln. Das Wetter in der Nacht dicht bewölkt und oft nass, Tiefstwerte bei 15 Grad. In Bremen und rund 40 weiteren deutschen Städten haben heute zehntausende Menschen gegen Rechtsextremismus demonstriert. Aktueller Anlass war der Wahlsieg der AfD in Sachsen-Anhalt. Die Kundgebung in Bremen fand am Hauptbahnhof statt. Katrin Martens.
2: Nach Angaben der Polizei demonstrierten bis zu 4.500 Menschen vor dem Bahnhof. Zwischenfälle gab es demnach keine. Die Stimmung war friedlich. In Hamburg versammelten sich etwa 25.000 Menschen unter dem Motto Zeit zum Handeln, Freiheit muss verteidigt werden. In Düsseldorf waren es nach offiziellen Angaben rund 20.000 Menschen, die an einem Protestzug unter dem Motto Kein Schritt zurück gegen die AfD und rechte Hetze dabei waren. In Berlin gab es eine Sterndemonstration. Nach Polizeiangaben zogen etwa 18.000 Menschen in mehreren Zügen zum Roten Rathaus.
1: Vor den Kommunalwahlen in Niedersachsen haben die Parteien ihren Wahlkampf beendet. Mehr als 6 Millionen Menschen sind aufgerufen, morgen Bürgermeister, Landräte und Kommunalvertretungen zu wählen. Zur Wahl zugelassen sind 26 Parteien. Die Ergebnisse gelten auch als Stimmungstest für Niedersachsens rot-grüne Regierung vor der Landtagswahl im kommenden Jahr. Am dritten Spieltag der Fußball-Bundesliga hat Werder Bremen einen Punkt geholt. Die Partie der Bremer in Köln endete 1:1. Aus Köln Philipp Hofmeister.
3: Der FC kam deutlich besser rein in dieses Topspiel. Erwischte eine richtig starke Anfangsviertelstunde. Nach 8 Minuten vergab Dalinga einen Handelfmeter, scheiterte an Werder-Keeper Hein. 3 Minuten später aber war Lindenmeiner da. Per Flachschuss besorgte er die frühe und verdiente Führung des FC. Werder Bremen brauchte eine Weile, um anzukommen in diesem Fußballspiel. Erst nach dem Seitenwechsel Bremen druckvoller. Dingchi traf erst die Latte und Niklas Füllkrug besorgte per Abstauber dann den 1:1 Endstand.
1: Außerdem spielten Dortmund Paderborn 3:0, Hoffenheim Stuttgart 2:1, Freiburg Mönchengladbach 5:0, Augsburg Leverkusen 2:2 und Mainz Frankfurt 1:3. Morgen spielt Leipzig gegen Hamburg und Elversberg empfängt Rekordmeister Bayern München. Die deutschen Basketballerinnen haben den Einzug ins Endspiel der Weltmeisterschaft verpasst. Das Halbfinale gegen Favorit Frankreich endete 64:86. Beim Heimturnier in Berlin spielt die deutsche Auswahl nun morgen um die Bronzemedaille. Und das waren die Nachrichten mit Falko Puppe.
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4: Ein bisschen Schmuddelschiedwetter heute Nacht und morgen. Viel Grau mit Wolken, die auch immer wieder Regen mit sich bringen. Morgen kommt dann im Verlauf des Tages auch die Sonne mal durch, aber im Gesamtbild überwiegen die Wolken. Auch am Abend kann es nochmal nass werden. Und die Temperaturen morgen 19 Grad auf den Inseln, 20 Grad in Wifelstede, 21 Grad in Bremen und Achim. Am Montag und Dienstag geht es dann aber spätsommerlich nochmal ein bisschen bergauf und es können sogar noch bis zu 25 Grad werden.
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4: Da habe ich keine Meldung für Sie. Wünsche einfach nur gute Fahrt.
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4: Schönen guten Abend. Und wie wär's, wenn wir mal richtig was wagen zusammen jetzt? Knapp 8 Minuten Progressive Rock mit harten Gitarren und träumerischen Passagen. Steven Wilson, der hat ein neues Album angekündigt. Die erste Single ist seit gestern draußen. Und für viele, auch für mich, ist Steven Wilson so der legitime Nachfolger von vielen Prog-Rock-Bands, die die 70er Jahre geprägt haben. King Crimson, Gentle Giant, Yes, Genesis. Und das macht der Brite jetzt aber auch schon seit 30 Jahren circa. Und die neue Single, Requiem for a Village, die erinnert mich auch ein bisschen an die frühen Porcupine Tree Zeiten, vor allem an das Album Absentia. Hart und weich sind bei ihm eng umschlungene Freunde. Requiem for a Village, die neue Single von Steven Wilson.

Einer, bei dem es in alle Richtungen ausschlägt. Steven Wilson war das mit Requiem for a Village. So wird auch das neue Album des Briten heißen, 1967 geboren. Oder wie er sagt, im Jahr von Sgt. Pepper und Are You Experienced? Und ich denke, das kann man auch hören, diese Einflüsse von Beatles bis Hendrix bei Steven Wilson. Jetzt kühlen wir ein bisschen runter mit einem Song von der neuen Platte von Gretchen Palladio. Und das Stück heißt Capricorn.

Gretchen Pallado ist das zusammen mit Alan Hampton und Gerald Clayton. Capricorn heißt dieses Stück und das ist drauf auf Pallados neuem Album The Wise Ones, erschienen bei Edition Records. Und ja, mit 50 hat sie es irgendwie wirklich genau ins Zentrum des aktuell wirklich wunderschön harmonisch klingenden Jazzgesangs geschafft. Gretchen Pallado hat ja in ihrer Karriere schon mit vielen gearbeitet. Zum Beispiel hatte sie dieses Vokaltrio mit Rebecca Martin und Becca Stevens namens Tillery. Und sie hat mit Leuten wie Marcus Miller oder Esperanza Spalding gearbeitet. Und jetzt auf diesem neuen Album ist auch Robert Glasper ein ganz großer Einfluss. Der Keyboarder und Produzent hat bei vielen Songs mitgewirkt. Und es klingt alles so kristallklar, was sie auf diesem neuen Album gemacht hat. Und davon überzeugen wir uns ein weiteres Mal. Vorher aber noch der Konzerttipp. Am 12. Oktober spielt Gretchen Pallado in Köln und am 15. in Amsterdam. Direkt hier in der Bremer Region ist sie nicht, aber hier ist sie mit The Wise Ones in den Sounds of Bremen 2.

Gretchen Pallado. Ihr neues Album heißt The Wise Ones und so hieß auch dieser Song gerade hier in den Sounds of Bremen 2. Jetzt kommen wir zur neuen Single vom Ghost Funk Orchestra, die heißt Yours. Seth Applebaum ist der Kopf hinter dem Ghost Funk Orchestra und er sucht sich immer wieder neue Leute zusammen, mit denen er die Songs dann fertig aufnimmt. Vor allem gesanglich sind es immer wieder andere, aber beim Song Yours, da hatte er sofort Camelia Hartmann im Sinn, mit der er auch in den letzten Jahren häufig auf Tour war, auch in Bremen, als sie im April hier waren. Und die Version von Yours live können Sie auf bremen2.de in unserem Mitschnitt mit dem Ghost Funk Orchestra sich anhören. Und wie es jetzt in Studio-Version klingt, gibt's hier jetzt Yours Ghost Funk Orchestra.

Die neue Single vom Ghost Funk Orchestra, Yours heißt sie. Und auch die Alabama Shakes haben ein neues Album raus. Und das ist deswegen bemerkenswert, weil es das erste nach 11 Jahren Pause ist. Jetzt ist die Band endlich wieder zurück mit I Must Be Dreaming. So Mitte der 2010er Jahre haben sie auf jeden Fall für einiges an Wirbel gesorgt. Sie waren eine der heiß gehandelten Bands, wenn es so um die Kombination von Southern Rock, Soul, Blues ging. Und das neue Album I Must Be Dreaming ist wirklich richtig toll geworden. Ich habe mich richtig drin verloren beim Hören und vor allem ist es auch eins, das Hoffnung und Optimismus in schweren Zeiten verbreiten möchte. Und Time ist ein Stück von diesem neuen Album Alabama Shakes.

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1: Morgen gibt es zunächst viele Wolken und Regen, ein eher grauer Start in den Tag, dann aber lockert es phasenweise auf, bis am späteren Nachmittag doch noch mal ein paar Wolken und auch ein bisschen Regen auf uns zukommt, das bei 19 bis 21 Grad. Am Montag und Dienstag geht es dann aber spätsommerlich noch mal ein bisschen bergauf, mehr Sonne und am Dienstag können es dann sogar bis zu 25 Grad werden.
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1: Da habe ich keine Meldungen und wünsche gute Fahrt.
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1: Moin, und eine halbe Stunde Sounds haben wir noch und dann schalten wir um 22 Uhr in den Konzertmodus. Sounds in Concert hier auf Bremen 2 und da geht's dieses Mal auf die Breminale mit Sophia Kennedy. Die hat ja auf unserer Bremen 2 Bühne gespielt am Mittwoch 1. Juli. War eine ganz tolle Performance, so ein bisschen zwischen Glamour und Horror. Denn sie ist eine wirklich besondere Künstlerin, die das emotionale Thermometer in alle Richtungen, oder das Pendel besser gesagt, in alle Richtungen ausschlagen lässt. Zur Einstimmung habe ich jetzt einen Studio-Track, den sie im Konzert auch live gespielt hat. Und dann haben sie sozusagen jetzt den AB-Vergleich. Hier ist Nose for a Mountain von Sophia Kennedy, ab 22 Uhr dann eben live im Konzert.

Sophia Kennedy, Nose for a Mountain, ab 22 Uhr eben. Unser Mitschnitt von ihrem Priminale-Konzert hier auf Bremen 2 in Sounds in Concert. Und nun wollen wir feiern, und zwar mit Ben Folds, der heute 60 Jahre alt wird. Der Mann aus North Carolina, einer der großen Songwriter am Klavier. 60 Jahre heute, und er war immer gut da drin, mit anderen zusammenzuarbeiten, so zum Beispiel 2010 für das Album Lonely Avenue. Da hat nämlich kein geringerer als Nick Hornby die Texte geschrieben und Ben Folds hat die Musik dazu kreiert. Und wie schwer ein vergangene, verlorene Liebe immer wieder treffen kann, haben die beiden sehr gut im Song From Above eingefangen. Alles Gute, Ben Folds, hier ist dieses Stück.

York oder Lost in the Supermarket von The Clash, also durchaus sehr unterschiedliche Songs. Und auf seinem 2002er Live-Album, da spielt er allein am Klavier Tiny Dancer von Elton John.

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1: Er ist nicht ganz so ein Paradiesvogelfieh wie Elton John, aber auch alleine am Klavier eine Wucht. Ben Folds, heute wird er 60 Jahre alt und auch er spielt in ganz unterschiedlichen Besetzungen. Mal mit dem großen Orchester, das macht er sogar sehr, sehr gerne, dann mit Band, dann eben wieder alleine am Klavier. Und 1995, also vor 31 Jahren, ist sein Debütalbum rausgekommen, damals mit der Band Ben Folds 5, und so hieß auch das Album. Und darauf gibt es einen Song, der heißt Philosophy, und der hat vielleicht so ein bisschen Ähnlichkeit mit Tiny Dancer, was wir gerade gehört haben. Ben Folds schien auf jeden Fall und scheint auch noch immer ein großer Elton John Fan zu sein. Und wir sagen noch einmal herzlichen Glückwunsch und hören nochmal diese frühe Nummer von ihm, Ben Folds 5 mit Philosophy.

Ben Folds 5, Philosophy, nochmal 60 ist er heute geworden. Nun kommen wir zu Pokey LaFarge. Der hat auch gestern ein neues Album rausgebracht. Das heißt Rent Money. Pokey LaFarge kommt aus Illinois. Er heißt eigentlich Andrew Heisler, 83 geboren. Aber weil er als Kind ein Trödler war, nannte ihn seine Mutter immer Pokey. Und den Namen fand er dann so gut, beziehungsweise der hat sich als Spitzname durchgesetzt, dass daraus dann ein Künstlername geworden ist. Pokey LaFarge, LaFarge nach dem Folksänger Peter LaFarge. Pokey LaFarge hat nämlich einen Sinn für Musik aus den 50er und 60er Jahren, ganz ähnlich Nick Waterhouse, hört man immer diesen Retro-Sound bei ihm sehr gut durch, vor allem auch der Gesang, der so ein bisschen klingt, als würde es eben durch ein altes Röhrenradio erklingen, ein bisschen beschnittenes Frequenzband sozusagen, und wir hören mal einen Song von diesem neuen Album, Rent Money, und das heißt My Baby Loves Me.

0: Pokey Lafarge, My Baby Loves Me von seinem neuen Album Rent Money.
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0: Ein Tipp von Jens Schellhardt. Mein Name ist Till Lorenzen. Wir hören uns gerne gleich wieder zu Sounds in Concert mit dem Konzert von Sophia Kennedy bei der Präminale 2026. Und hier nun noch ein Titel von Pokey Lafarge vom neuen Album. Der heißt Big Boss.

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1: Mit Falko Puppe, guten Abend. Tausende Menschen demonstrieren in Bremen gegen Rechtsextremismus. Parteien in Niedersachsen beenden ihren Wahlkampf. Werder Bremen holt einen Punkt in Köln. Das Wetter in der Nacht dicht bewölkt und oft nass. Tiefstwerte bei 15 Grad. In Bremen und rund 40 weiteren deutschen Städten haben heute zehntausende Menschen gegen Rechtsextremismus demonstriert. Aktueller Anlass war der Wahlsieg der AfD in Sachsen-Anhalt. Die Kundgebung in Bremen fand am Hauptbahnhof statt. Katrin Martens.
2: Nach Angaben der Polizei demonstrierten bis zu 4.500 Menschen vor dem Bahnhof. Zwischenfälle gab es demnach keine. Die Stimmung war friedlich. In Hamburg versammelten sich etwa 25.000 Menschen unter dem Motto Zeit zum Handeln, Freiheit muss verteidigt werden. In Düsseldorf waren es nach offiziellen Angaben rund 20.000 Menschen, die an einem Protestzug unter dem Motto Kein Schritt zurück gegen die AfD und rechte Hetze dabei waren. In Berlin gab es eine Sterndemonstration. Nach Polizeiangaben zogen etwa 18.000 Menschen in mehreren Zügen zum Roten Rathaus.
1: Vor den Kommunalwahlen in Niedersachsen morgen haben die Parteien ihren Wahlkampf beendet. Mehr als 6 Millionen Menschen sind aufgerufen, Bürgermeister, Landräte und Kommunalvertretungen zu wählen. Zur Wahl zugelassen sind 26 Parteien. Die Ergebnisse gelten auch als Stimmungstest für Niedersachsens rot-grüne Regierung vor der Landtagswahl im kommenden Jahr. Am dritten Spieltag der Fußball-Bundesliga hat Werder Bremen einen Punkt geholt. Die Partie der Bremer in Köln endete 1:1. Aus Köln Philipp Hofmeister.
3: Der FC kam deutlich besser rein in dieses Topspiel. Erwischte eine richtig starke Anfangsviertelstunde. Nach 8 Minuten vergab Dalinga einen Handelfmeter, scheiterte an Werder-Keeper Hein. 3 Minuten später aber war Lindenmeiner da. Per Flachschuss besorgte er die frühe und verdiente Führung des FC. Werder Bremen brauchte eine Weile, um anzukommen in diesem Fußballspiel. Erst nach dem Seitenwechsel Bremen druckvoller. Dingchi traf erst die Latte und Niklas Füllkrug besorgte per Abstauber dann den 1:1 Endstand.
1: Außerdem spielten Dortmund Paderborn 3:0, Hoffenheim Stuttgart 2:1, Freiburg Mönchengladbach 5:0, Augsburg Leverkusen 2:2 und Mainz Frankfurt 1:3. Morgen spielt Leipzig gegen Hamburg und Elversberg empfängt Bayern München. Die deutschen Basketballerinnen haben den Einzug ins Endspiel der WM verpasst. Das Halbfinale gegen Favorit Frankreich endete 64:86. Beim Hain-Turnier in Berlin spielt die deutsche Auswahl nun morgen um die Bronzemedaille. Und das waren die Nachrichten mit Falko Puppe.
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1: In der Nacht dicht bewölkt und regnerisch, Tiefstwerte bei 15 Grad. Morgen am Sonntag wechselhaft mit Regen, Schauern und etwas Sonne bei bis zu 21 Grad. Die weiteren Aussichten, am Montag wird es freundlich und trocken, am Dienstag wird es wärmer, aber mit Schauern und Gewittern. Und ab Mittwoch wird es wieder kühler, windiger und auch regnerischer. Die Zeit, es wird gleich 22 Uhr und 3 Minuten.
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4: Sie sei gar kein wirklich leidenschaftlicher Festivalmensch. Das hat uns Sophia Kennedy am 1. Juli diesen Jahres im Breminale-Interview verraten. Sie spielt zwar gerne auf Festivals, aber selbst geht sie lieber zu Clubshows. Dass sie für diejenigen, die zu ihrem Festival-Gig kommen, aber alles gibt, das hat sie eindrucksvoll auf der Radio Bremen-Bühne der Breminale dieses Jahr bewiesen. Die US-deutsche Sophia Kennedy macht derzeit die schönste schräge Popmusik des Landes. Exaltiert, ausufernd, stoisch, theatralisch, immer mit guten Melodien und kraftvoller Stimme. Ihr Bühnenoutfit, das ist besonders. Derzeit trägt sie silberglitzernde Perms, eine neongrüne Sporthose, ein weißes Hemd und rote Krawatte. Und ein wenig kommen da Erinnerungen an die Band Ideal hoch mit Annette Humpe als Frontfrau. An Kennedys Seite machen Drummer Manuel Chitka und Bassist Menze Rehns einen schlicht guten Job. Sie treiben die Songs voran, sie geben Raum für Kennedys Bühnenshow und sie nutzt die Bühne voll aus. Schwingt das Mikrofon am Kabel wie ein Lasso, kiekst und grunzt und setzt dann zu schlicht wundervollem Gesang an. Sophia Kennedy hat einst Film studiert und sie denkt auch ihre Musik oft in Bildern und Performances. Mit ihrem dritten Album Squeeze Me war sie nun zum ersten Mal auf der Breminale und es war ein düster, humorvoller Abend. Bis kurz vor Mitternacht haben sie gespielt und die volle Wucht dieses Konzerts können wir nun noch einmal gemeinsam genießen. Hier ist Sophia Kennedy live auf der Breminale 2026.

Dankeschön. Riminale, seid ihr hot und not? Was? Mense, bist du hot or not?

darf ich vorstellen am Bass Mense Rehns. Darf ich vorstellen an den Drums Manuel Tschitka. Jetzt ist halt wirklich die Frage, ob wir noch einen spielen sollen. Wie bitte? Na gut. Na gut.

Sofía Kennedy.

Jetzt ist natürlich die ganz, ganz große Frage, ob wir noch eins spielen. Ach so.

Dankeschön.

Das war von uns heute Abend. Tschüss.

0: Dankeschön.
1: Dankeschön. Merci beaucoup. Bedankt euch.

jetzt ein schöner Rauswerfsong für euch heute Abend noch hier. 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

0: ist Sophia Kennedy live auf der Präminale 2026. Am 1. Juli war sie auf unserer Bremen 2 Bühne zu Gast. Und das war ein großer Spaß mit dieser charismatischen Musikerin und ihrer Band, bestehend aus Menserens und Manu Chitka. Neue Konzerte sind derzeit nicht geplant, aber das kann sich natürlich jederzeit ändern und das erfahren Sie dann natürlich auch hier auf Bremen 2. Sie hören Sounds in Concert und wir machen mit weiteren Frauen auf der Präminale weiter. Kids with Buns waren 2024 auf unserer Bremen 2 Bühne. Marie van Uytvanck und Amber Piddington haben diese Band gemeinsam gegründet. Sie stammen aus Belgien. Derzeit erscheinen auch neue Singles der Band und sie gehen auf Tour. Am 12. November spielen sie beispielsweise in der Hamburger Nordwache. 2024 waren sie mit ihrem Debütalbum Out of Place bei der Präminale. Das Cover, das zeigt einen Teddybären mit zwei Köpfen. Van Uytvanck und Piddington, die verstehen sich tatsächlich auch quasi als siamesische Zwillinge, auch wenn sie nicht verwandt sind. Hier trifft Dreampop auf Indie-Rock und vor allem Van Uytvanks markante tiefe Stimme hinterlässt sofort Eindruck im Ohr. Hier sind Kids with Buns live bei der Präminale 2024.
1: First time we ever played here, and we didn't expect this much people to be here, so thank you for making this so nice already. Yeah, we're kids with buns, and we hope we can have some fun together, you know?

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Danke.

0: Kids with Buns auf der Priminale 2024 auf unserer Bremen 2 Bühne hier in Sounds in Concert. Marie von Uytvanck, Gitarre und Gesang, Amber Peddington, Gitarre und in ihrer Liveband Stein Konings am Bass und Keyboard sowie Dario Flamings am Schlagzeug. Tourtermine, wie gesagt, im November, da spielen sie am 11. in Aachen, dann am 12. in der Nordwache in Hamburg und am 13. November in Berlin. Wir nähern uns dem Ende dieser Sendung. Nächste Woche möchten wir Sie auf großen kanadischen Besuch einstimmen. Dominique Fils-Aimé kommt am 24. Oktober in die Glocke Bremen. Und um sie heiß zu machen, hören wir nächste Woche unseren Konzertmitschnitt mit der großartigen Soul-, Blues- und Jazzfrau vom Kultursommer Oldenburg 2024. Zum Abschluss jetzt noch einmal Kids with Buns. Mein Name ist Till Lorenzen. Bis zum nächsten Konzert.
1: That was insane. This is only the fourth time that we've played in Germany, I think. And each and every time, the crowds are like the best we've ever had. And we're not saying this to be polite, this
2: is
1: for real.
2: We love Germany.
1: Thank you so fucking much for this. Thank you so much. Yeah, this is our last song. We were Kids with Buns. Enjoy the evening and thank you so much for being here. Seriously.

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1: Um 0 Uhr mit Katja Kindermann. In Deutschland haben zehntausende Menschen gegen Rechtsextremismus und die AfD demonstriert. Besonders große Kundgebungen gab es heute in Berlin, Hamburg, München und Düsseldorf. Aus der Nachrichtenredaktion Esther Distelmann.
2: Unter dem Motto »Kein Schritt zurück« gegen die AfD und rechte Hetze sind nach übereinstimmenden Angaben von Polizei und Veranstaltern rund 20.000 Menschen durch die Düsseldorfer Innenstadt gezogen. Auf den Transparenten war etwa zu lesen »Kein Platz für Rattenfänger« oder »Jetzt können wir herausfinden, was wir anstelle unserer Großeltern getan hätten«. Und auch in Bayern fanden Kundgebungen statt. In München etwa wurde unweit des Siegestors demonstriert. Nach Angaben der Polizei nahmen rund 12.000 Menschen teil.
1: Der KI-Konzern OpenAI verschiebt seinen geplanten Börsengang mindestens bis ins nächste Jahr. Unternehmenschef Altman sagte dem Magazin Fortune, angesichts der aktuellen Sicherheitsbedenken bei künstlicher Intelligenz sei gerade ein schlechter Zeitpunkt für einen Börsengang. Altman deutete außerdem an, dass führende KI-Unternehmen kurz vor einer Vereinbarung stehen könnten, die Entwicklung bei künstlicher Intelligenz insgesamt zu verlangsamen, um Risiken zu verringern. Die Ermittlungen zum versuchten Drohnenanschlag auf dem Flughafen Leipzig führen womöglich direkt zum russischen Militärgeheimdienst GRU. Nach Informationen der Welt am Sonntag wird in geheimen Unterlagen ein Russe, der dem Geheimdienst zugerechnet wird, als Logistiker der Operation genannt. Bei einem zweiten Tatverdächtigen handele es sich um einen Mann aus Belarus. Die konkreten Hinweise auf die beiden Männer sind offenbar auch der Grund dafür, dass die Bundesregierung Russland für den versuchten Drohnenanschlag verantwortlich gemacht hat. In der Fußball-Bundesliga haben sich am Abend der erste FC Köln und Werder Bremen 1:1 getrennt. Aus der Sportredaktion Thomas Kos.
3: Nachdem die Kölner früh einen Elfmeter verschossen hatten, brachte kurz danach Linton Meiner die besseren Gastgeber in Führung. Die Bremer waren in der zweiten Halbzeit aktiver. Für den verdienten Ausgleich sorgte nach knapp 70 Minuten Niklas Füllkrug mit einem Abstaubertor. Neuer Tabellenführer ist der SC Freiburg nach dem 5:0-Erfolg gegen Mönchengladbach. Dortmund bezwang Paderborn mit 3:0 und feierte genauso wie die Freiburger den dritten Sieg im dritten Spiel. Augsburg verpasste diesen mit dem 2:2 gegen Leverkusen. Hoffenheim bezwang Stuttgart mit 2:1 und außerdem verlor Mainz gegen Frankfurt mit 1:3.
1: Das waren die Nachrichten. Das Deutschlandwetter. Am Tage bewölkt, teils bewölkt, örtlich Schauer, Tiefstwerte 17 bis 7 Grad. Am Tage bewölkt, teils gewittrige Schauer, später von der Nordsee her Auflockerungen. Südlich der Donau freundlich und trocken, 17 Grad im Thüringer Wald bis 26 Grad am Oberrhein. Am Montag freundlich, vom Westen bis in den Südosten Regen, 17 bis 27 Grad. Es ist jetzt 0:03 Uhr.
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0: 1 Uhr mit Katja Kindermann. In Deutschland haben zehntausende Menschen gegen Rechtsextremismus und die AfD demonstriert. Besonders große Kundgebungen gab es heute in Berlin, Hamburg, München und Düsseldorf. Aus der Nachrichtenredaktion Esther Diestelmann.
1: Unter dem Motto »Kein Schritt zurück« gegen die AfD und rechte Hetze sind nach übereinstimmenden Angaben von Polizei und Veranstaltern rund 20.000 Menschen durch die Düsseldorfer Innenstadt gezogen. Auf den Transparenten war etwa zu lesen »Kein Platz für Rattenfänger« oder »Jetzt können wir herausfinden, was wir anstelle unserer Großeltern getan hätten«. Und auch in Bayern fanden Kundgebungen statt. In München etwa wurde unweit des Siegestors demonstriert. Nach Angaben der Polizei nahmen rund 12.000 Menschen teil.
0: Der KI-Konzern OpenAI verschiebt seinen geplanten Börsengang mindestens bis ins nächste Jahr. Unternehmenschef Altman sagte dem Magazin Fortune, angesichts der aktuellen Sicherheitsbedenken bei künstlicher Intelligenz sei gerade ein schlechter Zeitpunkt für einen Börsengang. Altman deutete außerdem an, dass führende KI-Unternehmen kurz vor einer Vereinbarung stehen könnten, die Entwicklung bei künstlicher Intelligenz insgesamt zu verlangsamen, um Risiken zu verringern. Die Bundesnetzagentur ist Bedenken entgegengetreten, dass Deutschlands Gasspeicher in diesem Winter nicht ausreichen könnten für die Gasversorgung. Zurzeit seien etwas mehr als 136 Terawattstunden Gas eingespeichert, sagte der Präsident der Behörde Müller. Das sei mehr als im gesamten letzten Winter aus den Speichern entnommen wurde. Und in den nächsten Wochen bleibe noch Zeit für weitere Einspeicherungen. In der Fußball-Bundesliga haben sich am Abend der erste FC Köln und Werder Bremen 1:1 getrennt. Aus der Sportredaktion Thomas Kos.
2: Nachdem die Kölner früh einen Elfmeter verschossen hatten, brachte kurz danach Linton Meiner die besseren Gastgeber in Führung. Die Bremer waren in der zweiten Halbzeit aktiver. Für den verdienten Ausgleich sorgte nach knapp 70 Minuten Niklas Füllkrug mit einem Abstaubertor. Neuer Tabellenführer ist der SC Freiburg nach dem 5:0-Erfolg gegen Mönchengladbach. Dortmund bezwang Paderborn mit 3:0 und feierte genauso wie die Freiburger den dritten Sieg im dritten Spiel. Augsburg verpasste diesen mit dem 2:2 gegen Leverkusen. Hoffenheim bezwang Stuttgart mit 2:1 und außerdem verlor Mainz gegen Frankfurt mit 1:3.
0: Und zum Tennis. Jelena Rybakina hat zum ersten Mal die US Open gewonnen. Die Kasachin entthronte im Finale von New York die Belarusin Arina Sabalenka in 3 Sätzen. Sabalenka hatte in den vergangenen beiden Jahren in New York gewonnen. Das waren die Nachrichten. Das Deutschlandwetter. Bewölkt, örtlich Schauer, Tiefstwerte 17 bis 7 Grad. Am Tage bewölkt, teils gewittrige Schauer, später von der Nordsee her Auflockerungen. Südlich der Donau freundlich und trocken, 17 Grad im Thüringer Wald bis 26 Grad am Oberrhein. Die Zeit, es ist jetzt 1:03.
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1: Um 2 Uhr mit Katja Kindermann. In Deutschland haben zehntausende Menschen gegen Rechtsextremismus und die AfD demonstriert. Besonders große Kundgebungen gab es heute in Berlin, Hamburg, München und Düsseldorf. Aus der Nachrichtenredaktion Issa Distelmann.
2: Unter dem Motto »Kein Schritt zurück« gegen die AfD und rechte Hetze sind nach übereinstimmenden Angaben von Polizei und Veranstaltern rund 20.000 Menschen durch die Düsseldorfer Innenstadt gezogen. Auf den Transparenten war etwa zu lesen »Kein Platz für Rattenfänger« oder »Jetzt können wir herausfinden, was wir anstelle unserer Großeltern getan hätten«. Und auch in Bayern fanden Kundgebungen statt. In München etwa wurde unweit des Siegestors demonstriert. Nach Angaben der Polizei nahmen rund 12.000 Menschen teil.
1: Bundesverkehrsminister Bilger fordert, dass die Familienreservierung bei der Deutschen Bahn wieder eingeführt wird. Er sei mit der Bahn dazu im Gespräch, sagte er den Zeitungen der Funke Mediengruppe. Bis Juni 2025 konnten Familien für 10,40 Euro bis zu 5 Sitzplätze reservieren. Seitdem muss jeder Platz einzeln bezahlt werden. Die dänisch-ägyptische Regisseurin Mai El-Touché ist beim Filmfestival in Venedig mit dem Goldenen Löwen für Woman Unknown ausgezeichnet worden. Das Drama handelt von einer jungen Hausangestellten kurz nach dem Zweiten Weltkrieg.